Herr, du durchschaust mich, du kennst mich durch und durch. Ob ich sitze oder stehe, du weißt es.

Aus der Ferne erkennst du, was ich denke. Ob ich gehe oder liege, du siehst mich. Mein ganzes Leben ist dir vertraut. Schon bevor ich rede, weißt du, was ich sagen will. Von allen Seiten umgibst du mich und hältst deine schützende Hand über mir. Dass du mich so genau kennst,

umgibst du mich und hältst deine schützende Hand über mir. Dass du mich so genau kennst, unbegreiflich ist es, zu hoch, ein unergründliches Geheimnis. Wie könnte ich mich dir entziehen? Wohin könnte ich fliehen, ohne dass du mich siehst? Stiege ich in den Himmel hinauf? Du bist da. Wollte ich mich im Totenreich verbergen? Auch dort bist du.

eilte ich dorthin, wo die Sonne aufgeht, oder versteckte mich im äußersten Westen, wo sie untergeht, dann würdest du auch dort mich führen und nicht mehr loslassen. Wünschte ich mir, völlige Dunkelheit soll mich umhüllen. Das Licht um mich her soll zur Nacht werden. Für dich ist auch das Dunkel nicht finster. Die Nacht scheint so hell wie der Tag und die Finsternis so strahlend wie das Licht. Du hast mich geschaffen. Im Leib meiner Mutter hast du mich gebildet. Herr, ich danke dir dafür, dass du mich so wunderbar und einzigartig gemacht hast. Großartig ist alles, was du geschaffen hast, das erkenne ich. Schon als ich im Verborgenen Gestalt annahm, unsichtbar noch, kunstvoll gebildet im Leib meiner Mutter, da war ich dir dennoch nicht verborgen. Als ich gerade erst entstand, hast du mich schon gesehen. Alle Tage meines Lebens hast du in dein Buch geschrieben, noch bevor einer von ihnen begann. Deine Gedanken sind zu schwer für mich, o Gott. Es sind so unfassbar viele. Sie sind zahlreicher als der Sand am Meer. Wollte ich sie alle zählen, so käme ich doch nie an ein Ende. Durchforsche mich, o Gott, und sieh mir ins Herz. Prüfe meine Gedanken und Gefühle. Sieh, ob ich in Gefahr bin, dir untreu zu werden, dann hol mich zurück auf den Weg, den ich gehe.

Fürchte dich nicht, denn ich habe dich erlöst. Ich habe dich bei deinem Namen gerufen, du bist mein. Wenn du durchs Wasser gehst, will ich bei dir sein, dass dich die Ströme nicht ersäufen sollen. Und wenn du ins Feuer gehst, sollst du nicht brennen, und die Flamme soll dich nicht versengen. Ich bin der Herr, dein Gott.

Und nun spricht der Herr, der dich geschaffen hat, Jakob, und dich gemacht hat, Israel. Fürchte dich nicht, denn ich habe dich erlöst. Ich habe dich bei deinem Namen gerufen, du bist mein. Wenn du durchs Wasser gehst, will ich bei dir sein, dass dich die Ströme nicht ersäufen sollen. Und wenn du ins Feuer gehst, sollst du nicht brennen, und die Flamme soll dich nicht versengen. Denn ich bin der Herr, dein Gott, der Heilige Israels, dein Heiland. Wohlan, alle, die ihr durstig seid, kommt her zum Wasser. Und die ihr kein Geld habt, kommt her, kauft und esst. Kommt her und kauft ohne Geld und umsonst Wein und Milch. Warum zählt ihr Geld da für das, was kein Brot ist, und sauren Verdienst für das, was nicht satt macht? Hört doch auf mich, so werdet ihr Gutes essen und euch am Köstlichen laben.

Und er zeigte mir einen reinen Strom vom Wasser des Lebens, glänzend wie Kristall, der ausging vom Thron Gottes und des Lammes. In der Mitte, zwischen ihrer Straße und dem Strom, von dieser und von jener Seite aus, war der Baum des Lebens, der 12-mal Früchte trägt und jeden Monat seine Frucht bringt, jeweils eine. Und die Blätter des Baumes dienen zur Heilung der Völker. Und es wird keinen Fluch mehr geben. Und der Thron Gottes und des Lammes wird in ihr sein. Und seine Knechte werden ihm dienen. Und sie werden sein Angesicht sehen und sein Name wird auf ihren Stirnen sein. Und es wird dort keine Nacht mehr geben. Und sie bedürfen nicht eines Leuchters, noch des Lichtes der Sonne, denn Gott, der Herr, erleuchtet sie. Und sie werden herrschen von Ewigkeit zu Ewigkeit. Und der Geist und die Braut sprechen, komm. Und wer es hört, der spreche, komm. Und wen da dürstet, der komme. Und wer da will, der nehme das Wasser des Lebens umsonst.

heute, wenn ihr seine Stimme hören werdet, so verstocket eure Herzen nicht, sondern ermahnt euch selbst alle Tage, solange es heute heißt, dass nicht jemand unter euch verstockt werde durch den Betrug der Sünde. Denn wir haben an Christus Anteil bekommen, wenn wir die Zuversicht haben,

Denn der erste Himmel und die erste Erde sind vergangen und das Meer ist nicht mehr. Und ich sah die heilige Stadt, das neue Jerusalem von Gott aus dem Himmel herabkommen, bereitet wie eine geschmückte Braut für ihren Mann. Und ich hörte eine große Stimme von dem Thron her,

Und er sprach zu mir, es ist geschehen, ich bin das A und das O, der Anfang und das Ende. Ich will dem Durstigen geben von der Quelle des lebendigen Wassers.

Wie kann ein Mensch nun vor Gott gerecht werden? Und wie kann der Sünder rechtschaffen werden? Nur durch Christus können wir mit Gott und einem heiligen Leben wieder in Einklang gebracht werden. Doch wie sollen wir zu Christus kommen? Viele stellen die gleiche Frage wie die Menschen damals zu Pfingsten. Von ihrer Sünde überführt riefen sie aus: Was sollen wir tun? Die Antwort des Petrus begann mit den Worten: Tut Buße. Ein anderes Mal, kurz danach, sagte er: Tut Buße und bekehrt euch, dass eure Sünden ausgetilgt werden. Reue oder Buße schließen Kummer, ja Leid über die Sünde ein und dass man sich von ihr abwendet. Wir werden die Sünde erst aufgeben, wenn wir ihre Sündhaftigkeit sehen. Solange wir uns nicht im Herzen von ihr abwenden, wird sich unser Leben nicht wirklich ändern. Viele verstehen nicht, was Reue wirklich ist. Viele Menschen grämen sich, dass sie gesündigt haben und bessern sich sogar äußerlich, weil sie befürchten, ihr verkehrtes Handeln würde Leid über sie bringen. Aber das ist keine Reue im biblischen Sinne. Sie beklagen das Leid, aber nicht die Sünde selbst. Das Gebet Davids nach seinem Fehltritt zeigt, wie wahres Leid über die Sünde aussieht. Seine Reue war aufrichtig und tief. Er bemühte sich nicht, seine Schuld zu beschönigen. Und sein Gebet entstand auch nicht aus dem Wunsch heraus, dem drohenden Gericht zu entkommen. David sah das furchtbare Ausmaß seiner Sünde. Er erkannte, wie unrein seine Seele war und verabscheute seine Sünde. Er betete nicht nur um Vergebung, sondern um Reinheit des Herzens. Er sehnte sich nach der Freude der Heiligkeit, ihn verlangte danach, mit Gott wieder in Einklang zu sein und mit ihm Gemeinschaft zu haben. So war das Gebet seines Herzens: Wohl dem, dessen Übertretungen vergeben, dessen Sünde zugedeckt ist. Wohl dem Menschen, dem der Herr die Schuld nicht anrechnet, in dessen Geist keine Falschheit ist. O Gott, sei mir gnädig nach deiner Güte. Tilge meine Übertretungen nach deiner großen Barmherzigkeit, denn ich erkenne meine Übertretungen und meine Sünde ist allezeit vor mir. Entsündige mich mit Ysop, so werde ich rein. Wasche mich, so werde ich weißer als Schnee. Erschaffe mir, o Gott, ein reines Herz und gib mir von neuem einen festen Geist.

Geist in meinem Innern. Verwirf mich nicht von deinem Angesicht und nimm deinen Heiligen Geist nicht von mir. Gib mir wieder die Freude an deinem Heil und stärke mich mit einem willigen Geist. Errette mich von Blutschuld, o Gott, du Gott meines Heils. So wird meine Zunge deine Gerechtigkeit jubelnd rühmen. Die Bibel lehrt nicht, dass der Sünder erst bereuen müsse, bevor er der Einladung Christi folgen kann. Kommt her zu mir, alle, die ihr euch abmüht und schwer beladen seid, und ich werde euch Ruhe geben. Christus ist die Quelle jedes richtigen Impulses. Er ist der Einzige, der Feindschaft gegen die Sünde ins Herz pflanzen kann. Jedes Verlangen nach Wahrheit und Reinheit, jede Überzeugung von unserer eigenen Sündhaftigkeit beweist, dass sein Geist an unserem Herzen wirkt. Der Sünder kann dieser Liebe widerstehen. Er kann sich weigern, zu Christus gezogen zu werden. Widerstrebt er aber nicht, wird er zu Jesus gezogen. Doch wie unbedeutend diese oder jene falsche Handlung in den Augen der Menschen auch erscheinen mag, keine Sünde ist in den Augen Gottes gering. Der Mensch urteilt einseitig, unvollkommen, aber Gott bewertet alle Dinge, wie sie wirklich sind. Der Trinker wird verachtet und ihm wird gesagt, seine Sünde werde ihn aus dem Himmel ausschließen, während Stolz, Selbstsucht und Habsucht nur allzu oft ungetadelt bleiben. Dabei sind gerade diese Sünden Gott besonders widerwärtig, denn sie stehen der Güte seines Wesens entgegen, dieser selbstlosen Liebe, die die Atmosphäre im ganzen ungefallenen Universum ausmacht. Wenn du deine Sündhaftigkeit erkennst, dann warte nicht, bis du dich selbst gebessert hast. Wie viele denken, sie seien nicht gut genug, um zu Christus zu kommen? Meinst du, dass du durch eigene Anstrengungen besser wirst? Kann wohl ein Moor seine Haut verwandeln oder ein Leopard seine Flecken? Dann könnt auch ihr Gutes tun, die ihr gewohnt seid, Böses zu tun. Nur bei Gott finden wir Hilfe. Wir dürfen nicht warten, bis wir stärker überzeugt sind, bessere Gelegenheiten oder ein heiligeres Wesen haben. Aus uns selbst heraus können wir nichts tun. Wir müssen zu Christus kommen, so wie wir sind. Aber niemand sollte sich selbst etwas vormachen und meinen, Gott werde in seiner großen Liebe und Barmherzigkeit sogar die retten, die seine Gnade ablehnen. Nur im Licht des Kreuzes kann die außerordentliche Sündhaftigkeit der Sünde gemessen werden. Wenn Menschen betonen, Gott wäre zu gut, um den Sünder zu verdammen, dann lasst sie nach Golgatha schauen. Christus nahm gerade deshalb die Schuld der Ungehorsamen auf sich und litt anstelle des Sünders, weil es keinen anderen Weg gab, durch den der Mensch gerettet werden konnte. Weil es ohne dieses Opfer für das Menschengeschlecht unmöglich gewesen wäre, der verderblichen Macht der Sünde zu entkommen und wieder in die Gemeinschaft mit den heiligen Wesen zu gelangen. Weil sie keine Möglichkeit hatten, wieder am geistlichen Leben teilzuhaben. Die Liebe, das Leiden und der Tod des Sohnes Gottes bezeugen das entsetzliche Ausmaß der Sünde und dass es aus ihrer Macht kein Entrinnen gibt, keine Hoffnung auf ein höheres Leben, es sei denn, der Mensch unterwirft sich Christus. Hütet euch vor Aufschub. Schiebt das Aufgeben eurer Sünden nicht hinaus. Sucht schon jetzt die Herzensreinheit durch Jesus. Jede Übertretung, jede Vernachlässigung oder Zurückweisung der Gnade Christi wirkt auf dich selbst zurück. Sie verhärtet das Herz, verdirbt den Willen, lähmt den Verstand. Sie macht uns nicht nur immer weniger bereit, dem liebevollen Bitten des Heiligen Geistes Gottes nachzugeben, sondern wir werden auch immer weniger fähig dazu.
Christus ist

bereit, uns von der Sünde zu befreien. Doch er lässt uns den freien Willen. Und wenn der Wille durch ständige Übertretung nur noch auf Böses aus ist, wenn wir nicht befreit werden wollen und seine Gnade nicht annehmen möchten, was kann er dann noch tun? Durch die entschiedene Zurückweisung seiner Liebe haben wir uns selbst zerstört. Siehe, jetzt ist die angenehme Zeit. Siehe, jetzt ist der Tag des Heils. Heute, wenn ihr seine Stimme hört, so verstockt eure Herzen nicht. Viele nehmen einen Verstandesglauben an, eine fromme Form, ohne dass ihr Herz gereinigt wurde. Doch lasst uns beten, erschaffe mir, o Gott, ein reines Herz und gib mir von Neuem einen festen Geist in meinem Innern. Sei ehrlich mit dir selbst. Sei so gewissenhaft, so ausdauernd, als stünde dein irdisches Leben auf dem Spiel. Dies ist eine Sache, die zwischen Gott und dir selbst in Ordnung gebracht werden muss, geklärt für die Ewigkeit. Eine nur vermeintliche Hoffnung wird sich als dein Ruin erweisen. Studiere Gottes Wort unter Gebet. Dieses Wort zeigt dir in Gottes Gesetz und in Christi Leben die hohen Grundsätze der Heiligkeit, ohne die niemand den Herrn sehen wird. Es überzeugt von Sünde, es offenbart klar den Weg der Erlösung. Beachte es als Gottes Stimme, die zu deiner Seele spricht. Und wenn du das furchtbare Ausmaß der Sünde erkennst, wenn du dich selbst so siehst, wie du wirklich bist, dann gib nicht auf und verzweifle nicht. Wir sind große Sünder gewesen, aber Christus starb, damit uns vergeben werden kann. Die Verdienste seines Opfers reichen aus, um sie dem Vater zu unseren Gunsten darzubringen. Die Menschen, denen er am meisten vergeben hat, werden ihn am meisten lieben. Und sie werden seinem Thron am nächsten stehen und ihn für seine große Liebe und sein unendliches Opfer preisen. Genau dann, wenn wir die Liebe Gottes am völligsten begreifen, erkennen wir, wie sündig die Sünde wirklich ist. Wenn wir sehen, wie lang das Seil ist, das für uns herabgelassen wurde, wenn wir etwas von dem unendlichen Opfer verstehen, das Christus für uns gebracht hat, wird das Herz in Liebe und Reue dahinschmelzen.

Herr, unser Herrscher, wie herrlich ist dein Name in allen Landen, der du zeigst deine Hoheit am Himmel. Aus dem Munde der jungen

Kinder und Säuglinge hast du eine Macht zugerichtet, um deiner Feinde willen, dass du vertilgst den Feind und den Rachgierigen. Wenn ich sehe die Himmel, deiner Finger Werk, den Mond und die Sterne, die du bereitet hast, was ist der Mensch, dass du seiner gedenkst, und des Menschen Kind, dass du dich seiner annimmst? Du hast ihn wenig niedriger gemacht als Gott. Mit Ehre und Herrlichkeit hast du ihn gekrönt. Du hast ihn zum Herrn gemacht über deine Hände Werk. Alles hast du unter seine Füße getan. Schafe und Rinder, dazu auch die wilden Tiere, die Vögel unter dem Himmel und die Fische im Meer und alles, was die Meere durchzieht. Herr, unser Herrscher, wie herrlich ist dein Name in allen Landen.

sah einen neuen Himmel und eine neue Erde. Denn der erste Himmel und die erste Erde waren vergangen, und das Meer gibt es nicht mehr. Und ich, Johannes, sah die heilige Stadt, das neue Jerusalem, von Gott aus dem Himmel herabsteigen, zubereitet wie eine für ihren Mann geschmückte Braut. Und ich hörte eine laute Stimme aus dem Himmel sagen: Siehe, das Zelt Gottes bei den Menschen, und er wird bei ihnen wohnen, und sie werden seine Völker sein, und Gott selbst wird bei ihnen sein, ihr Gott. Und Gott wird abwischen alle Tränen von ihren Augen. Und der Tod wird nicht mehr sein, weder Leid noch Geschrei noch Schmerz wird mehr sein, denn das Erste ist vergangen. Und der auf dem Thron saß, sprach: Siehe, ich mache alles neu. Und er sprach zu mir: Schreibe, denn diese Worte sind wahrhaftig und gewiss. Und er sprach zu mir: Es ist geschehen, ich bin das A und das O, der Anfang und das Ende. Ich will dem Dürstenden geben aus dem Quell des Wassers des Lebens umsonst. Wer überwindet, der wird alles erben, und ich werde sein Gott sein, und er wird mein Kind sein.

0: Turn with me to Revelation.
1: Wir wollen die Offenbarung aufschlagen.
0: Chapter 3.
1: Offenbarung Kapitel 3.
0: Verse 21.
1: Offenbarung 3, Vers 21.
0: Revelation 3, 21.
1: Offenbarung 3, Vers 21.
0: To him that overcometh will I grant to sit with me in my throne.
1: Wer überwindet, dem will ich geben, mit mir auf meinem Thron zu sitzen.
0: Even as I also overcame and am set down with my Father in his throne.
1: So wie auch ich überwunden habe und mich mit meinem Vater auf seinen Thron gesetzt habe.
0: Seven times in the book of Revelation it says, to him that overcometh, to him that overcometh.
1: Siebenmal in der Offenbarung hören wir das Wort, wer überwindet, wer überwindet, wer überwindet.
0: It's not an option.
1: Das ist also keine Alternative.
0: That you can take or leave.
1: Keine Option, dass wir das so tun oder auch nicht so tun bräuchten.
0: It's a divine imperative.
1: Es ist ein göttliches Muss.
0: It's a must.
1: Ein Imperativ.
0: And Jesus said that he will grant us the privilege to sit with him in his throne if we overcome as he overcame.
1: Und Jesus sagt uns, dass wir das Vorrecht haben werden, mit ihm auf seinem Thron zu sitzen, wenn wir so überwinden, wie auch er überwunden hat.
0: So we're told this, it's in the Review and Herald on September 30, 1909.
1: Im Review und Herald vom
0: September
1: 30. September des Jahres 1909, dort lesen wir:
0: The science of overcoming.
1: Die Wissenschaft, wie man überwindet.
0: As Christ overcame.
1: So wie Jesus überwunden hat.
0: Is the science of salvation.
1: Das ist die Wissenschaft der Erlösung, der Errettung.
0: So there is a science of salvation.
1: Es gibt also eine Wissenschaft der Errettung, der Erlösung.
0: And that science is overcoming like Christ overcame.
1: Und diese Wissenschaft besteht darin, zu überwinden, wie Jesus überwunden hat.
0: So we're going to look at a few thoughts this morning.
1: Wir möchten ein paar Gedanken miteinander heute Morgen betrachten.
0: Let me look here. I want to read this to you.
1: Das möchte ich euch jetzt vorlesen.
0: Great Controversy 489.
1: Aus dem großen Kampf auf der Seite 489.
0: Through defects in the character.
1: Durch Charaktermängel.
0: Satan works to gain control of the whole mind.
1: Versucht Satan, die Kontrolle über den ganzen Geist zu erlangen.
0: And he knows that if these defects are cherished, he will succeed.
1: Und er weiß, wenn diese Charaktermängel, wenn sie gehegt werden, dann wird es ihm gelingen.
0: Therefore,
1: daher,
0: he is constantly seeking to deceive the followers of Christ.
1: Versucht er ständig, die Nachfolger Christi,
0: with his fatal sophistry,
1: mit seinen tödlichen, ausgeklügelten Angriffen,
0: that it is impossible for them to overcome,
1: zu der Überzeugung zu führen, dass es für sie nicht möglich sei.

0: sei zu überwinden.
1: Let none then
0: niemand also
1: regard their defects as incurable.
0: Möge den Stand einnehmen, dass seine Charaktermängel unheilbar wären.
1: God will give faith and grace to overcome them.
0: Gott wird glauben und er wird Gnade geben, um sie zu überwinden.
1: You see, Satan knows.
0: Seht ihr, Satan weiß.
1: When God's people,
0: wenn Gottes Volk,
1: began to understand,
0: wenn es beginnt zu verstehen,
1: not just intellectually,
0: nicht nur vom Verstand her,
1: but experientially,
0: sondern von der Erfahrung her,
1: how to be overcomers,
0: wie wir überwinden können,
1: his power will be broken.
0: In dem Moment wird seine Macht zerbrochen sein.
1: So he's constantly trying to deceive us.
0: So versucht er ständig, uns zu täuschen.
1: And it's called a fatal sophistry.
0: Und es wird hier bezeichnet als eine tödliche Sophisterei, ein tödliches, ausgeklügeltes Vorgehen.
1: If you believe his lie,
0: wenn du seiner Lüge glaubst,
1: it is fatal.
0: Ist es tödlich.
1: Our High Calling 76.
0: In dem Andachtsbuch Our High Calling auf der Seite 76.
1: Do not settle down in Satan's easy chair.
0: Setze dich nicht auf Satans gemütlichen Stuhl.
1: How many have an easy chair in their home?
0: Wie viele von euch haben so einen so gemütlichen Sessel bei sich daheim?
1: Oh, many.
0: Viele.
1: Isn't it nice to get in your easy chair?
0: Ist es nicht schön, sich in den Sessel
1: and sit down?
0: Ist das nicht angenehm?
1: Oh, it's so comfortable.
0: So komfortabel.
1: And then you pull the lever and it goes back.
0: Du kannst dann vorne auch den Bereich erheben und auch deine Beine ausbreiten.
1: And pretty soon, before you know it.
0: Bevor du bemerkt hast. Bist du eingeschlafen?
1: Huh? That's an easy chair.
0: Das ist ein gemütlicher Sessel.
1: Satan wants you to settle down in his easy chair.
0: Satan möchte, dass du in seinen Sessel dich hineinsetzt.
1: And say, there is no use. You cannot cease to sin.
0: Und dass du dir dann sagst, es hat keinen Nutzen. Ich kann nicht mit dem Sündigen aufhören.
1: That there is no power in you to overcome.
0: Ich habe einfach keine Kraft zu überwinden.
1: There is no power in you apart from Christ.
0: Du hast auch keine Kraft ohne Christus.
1: But it is your privilege.
0: Aber es ist dein Vorrecht.
1: To have Christ abiding in your heart by faith.
0: Christus im Glauben in deinem Herzen zu besitzen.
1: And he can overcome sin in you.
0: Dass er dort bleibt durch den Glauben und dass er die Sünde in dir
1: when
0: überwinden
1: you,
0: kann.
1: When you
0: wenn du
1: cooperate with his efforts.
0: Mit seinen Anstrengungen zusammenwirkst.
1: So, this morning,
0: heute Morgen also,
1: I'm going to, by God's grace, try to teach you how to cooperate.
0: Möchte ich durch Gottes Gnade zeigen, wie man mit Gott zusammenwirken kann.
1: First selected messages, 381.
0: Ausgewählte Botschaften, Band 1, auf der Seite 381.
1: Never leave the impression on the mind that there is little or nothing to do on the part of man.
0: Lasst nicht zu, dass eure Zuhörer jemals auf den Gedanken kämen, dass bei der Erlösung der Mensch überhaupt nichts beizutragen hätte.
1: But rather teach man to cooperate with God.
0: Zeigt den Leuten, wie sie mit Gott zusammenwirken können.
1: That he may be successful in overcoming.
0: So dass jeder erfolgreich überwinden darf.
1: This was the reason.
0: Aus diesem Grund.
1: That the people in Zimbabwe, the 500 that were baptized, most of them left.
0: Sind von den vielen, die damals, diesen 500, die in Simbabwe, wie ich euch erzählt hatte, sich taufen ließen, dass die meisten davon schon bald wieder die Gemeinde verließen.
1: Because they were not taught how to cooperate with God so they could be successful in overcoming.
0: Weil man ihnen nicht beigebracht hatte, wie man denn eigentlich mit Gott zusammenwirkt, so dass man ein erfolgreicher Überwinder im Alltag sein kann.
1: The part man is required to sustain.

0: stain.
1: Der Teil, den der Mensch aufrecht zu erhalten hat,
0: is immeasurably small.
1: Ist unmessbar klein.
0: And yet in the plan of God,
1: und doch ist es im Plan Gottes so.
0: It is just that part that is needed to make the work a success.
1: Dass genau dieser Teil notwendig ist, damit das Werk ein Erfolg sein kann.
0: Okay, what is immeasurably small?
1: Was bedeutet es, unermesslich klein oder gering?
0: Well, we can measure very small things.
1: Nun, wir können Dinge, die sehr klein sind, messen mit dem Maß.
0: We can measure atoms and molecules.
1: Sogar Atome und Moleküle.
0: But the part that we are to sustain is immeasurably small. It's so small you can't even measure it.
1: Aber der Teil, den wir aufrecht zu erhalten haben, ist so klein, dass es gar nicht möglich für uns ist, den wirklich zu messen.
0: But it's essential.
1: Und doch ist dieser Teil notwendig.
0: And so the Lord is trying to teach us.
1: Und so möchte uns der Herr etwas lehren.
0: How to do our small part.
1: Wie wir unseren kleinen Beitrag, unseren Teil leisten können.
0: So let's look at some of the ways.
1: Wir möchten einige dieser Wege jetzt betrachten.
0: That Jesus overcame.
1: Wie überwand denn Jesus?
0: Well, let's go to Peter, 1 Peter.
1: 1. Petrus.
0: Chapter 1,
1: 1. Petrus Kapitel 1,
0: Vers 23.
1: Vers 23.
0: 1. Peter 1, 23.
1: 1. Petrus 1, Vers 23.
0: Being born again, not of corruptible seed, but of incorruptible, by the word of God, which liveth and abideth forever.
1: Denn ihr seid wiedergeboren, nicht aus vergänglichem, sondern aus unvergänglichem Samen, durch das lebendige Wort Gottes, das in Ewigkeit bleibt.
0: The word of God.
1: Das Wort Gottes.
0: You're born again through the word of God.
1: Du wirst wiedergeboren durch das Wort Gottes.
0: If your mind is in the word of God.
1: Wenn dein Geist im Wort Gottes ist.
0: How much time are we spending with God's word, brothers and sisters?
1: Wie viel Zeit verbringen wir Brüder und Schwestern mit Gottes Wort?
0: 5 minutes a day.
1: 5 Minuten am Tag.
0: That's not enough.
1: Das reicht nicht.
0: Would you take 5 minutes to eat?
1: Nimmst du dir 5 Minuten, um deine Mahlzeit einzunehmen?
0: No, it's not enough time.
1: Nein, das reicht nicht. Okay.
0: You want to be born again? You want to be an overcomer?
1: Möchtest du wiedergeboren werden? Möchtest du ein Überwinder sein?
0: We've got to get our minds into this word.
1: Dein Geist muss in dieses Wort hineintauchen.
0: It's harder for some of us than others.
1: Es ist schwieriger für manche unter uns wie für andere.
0: So that's why I always have to work with paper.
1: Deshalb arbeite ich hier immer mit meinen Notizen.
0: Because in my past,
1: denn in meiner Vergangenheit,
0: I abused my mind.
1: Habe ich Missbrauch mit meinem Geist betrieben.
0: Okay, and it's hard for me to remember things perfectly.
1: Es fällt mir schwer, die Dinge wirklich so Wort für Wort in Erinnerung zu halten.
0: So if I don't make some notes that I can refer to.
1: Wenn ich das nicht aufschreibe, dass ich mich darauf beziehen kann,
0: I'm in trouble.
1: Dann komme ich in Schwierigkeiten.
0: Second Peter,
1: 2. Petrus,
0: chapter 1,
1: Kapitel 1,
0: verse 4.
1: Vers 4.
0: Whereby are given unto us exceeding great and precious promises.
1: Durch welche er uns die überaus großen und kostbaren Verheißungen gegeben hat.
0: That by these,
1: damit durch dieselben,
0: ye might be partakers of the divine nature,
1: ihr göttlicher Natur teilhaftig werdet,
0: having escaped the corruption that is in the world through lust or through desire.
1: Nachdem ihr dem Verderben entflohen seid, das durch die Begierde in der Welt herrscht.
0: How do you become a partaker of divine nature?
1: Wie also wirst du selbst ein Teilhaber göttlicher Natur?
0: By the promises of God's word.
1: Durch die Verheißungen in Gottes Wort.
0: How did Jesus overcome?
1: Wie überwand Jesus?
0: When the devil came to him.
1: Wenn der Feind, der Teufel zu ihm
0: kam.

0: wilderness experience.
1: In seiner Erfahrung in der Wüste.
0: How did Jesus overcome?
1: Wie hat Jesus damals überwunden?
0: How did he respond to Satan?
1: Wie hat der Satan geantwortet?
0: It is written.
1: Es steht geschrieben.
0: It is written.
1: Es steht geschrieben.
0: It is written.
1: Es steht geschrieben.
0: And the devil
1: had der Teufel musste weichen.
0: He could not overcome him.
1: Er konnte ihn nicht überwinden.
0: Because the word, he was in the word.
1: Denn er war im Wort.
0: And the word was in him.
1: Und das Wort war in ihm.
0: That's one way Jesus overcame.
1: Dies ist einer der Wege, wie Jesus überwunden hat.
0: Let's look at Matthew 26.
1: Und jetzt Matthäus 26.
0: Verse 41.
1: Vers 41.
0: Watch and pray that ye enter not into temptation. The spirit indeed is willing, but the flesh is weak.
1: Wacht und betet, damit ihr nicht in Versuchung kommt. Der Geist ist willig, aber das Fleisch ist schwach.
0: And we often think of this text in this way.
1: Und wir denken über diesen Text oft in der folgenden Weise.
0: Well, in temptation, my spirit, I mean, I'm willing.
1: Nun, ich bin bereit.
0: But my flesh is so weak.
1: Mein Fleisch aber ist so schwach.
0: That's not what this means.
1: Aber dies bedeutet etwas anderes.
0: The spirit, what spirit?
1: Der Geist, welcher Geist?
0: The Holy Spirit is willing.
1: Der Heilige Geist ist willig.
0: To help you.
1: Um dir zu helfen.
0: In the weakness of your flesh.
1: In der Schwachheit deines Fleisches.
0: He's waiting.
1: Er wartet.
0: He's anxious.
1: Er ist geradezu darauf aus.
0: I'm waiting. I want to help you right now.
1: Ich warte. Ich möchte dir helfen. Jetzt. Gerade jetzt.
0: I want to fill you with the fruit of the Spirit.
1: Ich möchte dich erfüllen mit der Frucht des Geistes.
0: If we call upon him,
1: wenn wir ihn anrufen,
0: we will have him.
1: Werden wir ihn haben.
0: So we're to do two things. What are we to do?
1: Zwei Dinge müssen wir tun. Was müssen wir tun?
0: Now, to enter into temptation means not that you're tempted, but that you succumb to the temptation.
1: Diese Aussage, damit ihr nicht in Versuchung kommt, meint jetzt nicht nur, du wirst versucht, sondern dass du nicht in der Versuchung fällst.
0: We're to do what first?
1: Was müssen wir als erstes tun?
0: What does it say?
1: Was heißt es hier?
0: We're to watch, right?
1: Wacht.
0: Right? You need to watch. You need to keep your eyes open.
1: Wacht. Ihr müsst die Augen offen halten.
0: You need to be sensitive to the voice of the Holy Spirit speaking to your heart.
1: Wir müssen gegenüber der Stimme des Heiligen Geistes, die in unser Herz spricht, offen bleiben.
0: Watch the old habits and practices.
1: Wacht in Bezug auf alte Gewohnheiten, alte Praktiken.
0: Watch that self does not come forth and manifest.
1: Wacht, dass das Ich nicht sich darstellen kann, dass es aufkommt, sich darstellt.
0: Watch the stealthy approach of the enemy.
1: Wacht in Bezug auf das langsame Heranschleichen des Feindes.
0: What is stealthy?
1: Und stealthy bedeutet lautlos, so dass du es gar nicht merkst.
0: If something is stealth, it means you can't detect it very well.
1: Das heißt, du kannst es nicht leicht feststellen.
0: And Satan is like that. He's always trying to disguise himself so you can't detect him.
1: Und so ist Satan. Er möchte nicht, dass du feststellen kannst, wie er wirkt, wie er vorangeht.
0: Okay, he's very tricky.
1: Er ist äußerst listig.
0: You have to watch.
1: Du musst wachen.
0: And that's why we need eye salve.
1: Und deshalb brauchen wir Augensalbe.
0: To open our eyes.
1: Dass unsere Augen geöffnet sind.
0: The enlightenment of the Holy Spirit.
1: Durch die Erleuchtung, die der Heilige Geist gibt.
0: So we can detect Satan in any disguise that he comes to us.
1: So dass wir Satan in jedem Kleid, mit dem er kommt, bemerken können, erkennen können.
0: And Jesus was so connected with his father.
1: Und Jesus war mit seinem Vater so verbunden.
0: Satan never could surprise him.

0: Satan ihn niemals überraschen konnte.
1: And pray.
0: Und betet.
1: What's your prayer life like?
0: Wie sieht dein Gebetsleben aus?
1: Okay, let's everybody take a deep breath.
0: Vielleicht nehmen wir einen tiefen Atemzug, jeder von uns.
1: And hold it for 3 minutes.
0: Und halten das 3 Minuten dann den Atem an.
1: Can you do it?
0: Kannst du das tun?
1: Some people can do it.
0: Es gibt Menschen, die können das tun.
1: But not very many.
0: Aber nicht sehr viele.
1: So for everybody else,
0: für
1: holding
0: jeden anderen
1: your breath for 3 minutes is not practical.
0: Ist das nicht praktisch, wenn man 3 Minuten lang den Atem anhält?
1: You have to breathe.
0: Du musst ausatmen und einatmen.
1: Constantly, in and out.
0: Ein und aus.
1: And prayer,
0: und das Gebet,
1: is the breath of the soul.
0: Ist der Atem der Seele.
1: You have to pray, brothers and sisters.
0: Du musst beten, mein Bruder, meine Schwester.
1: Now, when I was a child,
0: als ich ein Kind war,
1: I don't know where it came from,
0: ich weiß nicht, woher es gekommen ist,
1: but I learned this child prayer probably like every other children,
0: ich
1: every
0: glaube,
1: other child.
0: Ich habe dieses Kindergebet wie jedes andere Kind gelernt, als ich ganz klein war.
1: Maybe you know it in German, I don't know.
0: Vielleicht kennt ihr es auf Deutsch, ich weiß es nicht.
1: It went like this.
0: Und es hörte sich so an.
1: Now I lay me down to sleep.
0: Nun lege ich mich nieder, um zu schlafen.
1: I pray the Lord my soul to keep.
0: Und ich bitte den Herrn, dass er meine Seele bewahrt.
1: And if I die before I wake,
0: und sollte ich sterben, bevor ich erwache,
1: I pray the Lord my soul to take.
0: Bitte ich doch, dass der Herr dann meine Seele zu sich nehme.
1: That's not familiar in German.
0: Perhaps not exactly in that manner.
1: Okay. Mm-hmm. Well, it's quite common child prayer. Most children learn it in America.
0: Die meisten Kinder in Amerika, die lernen dieses Gedicht.
1: And if that's saying a prayer,
0: das bedeutet nun, wir haben ein Gebet gesprochen.
1: But praying is actually something very different.
0: Aber beten ist etwas ganz anderes.
1: It's actually a dialogue, a communion between heaven and earth.
0: Es ist ein Dialog, es ist eine enge Verbindung zwischen Himmel und Erde.
1: You know, the disciples were watching Jesus.
0: Seht die Jünger, sie haben Jesus betrachtet.
1: And they were trying to figure out.
0: Und sie haben sich die Frage gestellt.
1: How does he do it?
0: Wie macht er es?
1: Where does all of this come from?
0: Woher kommt das alles?
1: And they finally put 2 and 2 together.
0: Und schließlich haben sie 2 und 2 zusammenbekommen.
1: Turn with me, I think it's Luke 11.
0: Und in Lukas 11.
1: At least I hope it is.
0: Wahrscheinlich ist es hier in diesem Kapitel.
1: Yeah, Luke 11, verse 1.
0: Ja, im Vers 1.
1: And it came to pass that as he was praying in a certain place, when he ceased, one of his disciples said unto him, Lord, teach us to pray.
0: Lukas 11, Vers 1. Und es begab sich, dass er an einem Ort im Gebet war. Und als er aufhörte, sprach einer seiner Jünger zu ihm, Herr, lehre uns beten, wie auch Johannes seine Jünger lehrte.
1: Teach us to pray.
0: Lehre uns beten.
1: They finally figured it out.
0: Schließlich haben sie es auch begriffen.
1: His life.
0: Sein Leben.
1: His sacrifice.
0: Sein Opfer.
1: His service.
0: Sein Dienst.
1: His healing.
0: Seine Heilungen.
1: His wisdom.
0: Seine Weisheit.
1: Came from his communion with his father.
0: Kamen von seiner Gemeinschaft mit seinem Vater.
1: And they said, "Ah, that's how it works."
0: Und sie sagten sich, so funktioniert es.
1: Teach us how to do that.
0: Lehre uns, das auch so zu erfahren.
1: Take time to pray, brothers and sisters.
0: Nimm Zeit für das Gebet, Brüder und Schwestern.
1: If you don't pray,
0: wenn ihr nicht betet,
1: it's like trying to hold your breath.
0: Es ist genauso wie wenn ihr versucht, den Atem anzuhalten.
1: You're going to pass out.
0: Ihr werdet das nicht durchstehen können.
1: Jesus was facing the cross.
0: Jesus, er stand vor dem Kreuz.
1: Did he want to go to the cross?
0: Wollte er an das Kreuz gehen?
1: No, it was not
0: Nein.
1: something he wanted in his human nature.
0: Es war
1: to do.
0: Nicht etwas, was er in seiner menschlichen Natur tun wollte.
1: And he went to the Garden of Gethsemane and he fell on his face.

0: in the dirt.
1: Also kam in den Garten Gethsemane und fiel in den Staub auf sein Antlitz.
0: And he had to pray his way through this.
1: Und musste jetzt hindurch beten. Amen.
0: Father, not Vater, my will,
1: nicht mein Wille,
0: but thy will be done.
1: Sondern dein Wille geschehe.
0: Jesus was going to the cross long before he got to the physical cross.
1: Jesus ging noch lange bevor an dieses buchstäbliche Kreuz ging, zum Kreuz.
0: So watch, brothers and sisters.
1: Wacht, Brüder und Schwestern.
0: Satan is always on your track.
1: Satan ist immer hinter uns her.
0: Become wise to his tricks.
1: Werdet weise in Bezug auf seine Listigkeit.
0: And pray
1: und betet,
0: like you've never prayed before.
1: Wie niemals zuvor gebetet habt.
0: Now, Jesus sometimes prayed all night.
1: Manchmal hat Jesus die ganze Nacht hindurch gebetet.
0: Okay, I've never done that. I don't think
1: das
0: I could do that.
1: Das habe ich nie getan und es wird wohl auch nicht mein Auftrag sein.
0: But he did that often.
1: Aber hat das oft
0: no
1: getan.
0: Sleep.
1: Schlief nicht.
0: Prayed all night.
1: Betete die ganze Nacht.
0: Got up at sunrise.
1: Wenn die Morgenröte erschien, dann stand auf.
0: And went out and served the people.
1: Und ging hinaus und diente den Menschen.
0: And that's what gave him power.
1: Das gab ihm Kraft.
0: Watch and pray.
1: Wacht und betet.
0: Then cooperate with God.
1: Und wirkt dann mit Gott zusammen.
0: Turn with me to Joshua 24.
1: Josua Kapitel 24.
0: It's a biblical principle.
1: Das ist ein biblisches Prinzip.
0: Joshua 24:41.
1: Josua 24.
0: Oh, wait a minute. Where am I? Wait a minute.
1: 21?
0: 24:15.
1: Josua 24, Vers 15.
0: Let's start in verse 14.
1: Wir beginnen im Vers 14.
0: Now therefore fear the Lord and serve him in sincerity and in truth.
1: So fürchtet nun den Herrn und dient ihm aufrichtig und in Wahrheit.
0: And put away the gods which your fathers served on the other side of the flood and in Egypt, and serve ye the Lord.
1: Und tut die Götter von euch hinweg, denen eure Väter jenseits des Stromes und in Ägypten gedient haben, und dient dem Herrn.
0: This word is to us today.
1: Dieses Wort für uns heute.
0: Who are on the borders of the promised land.
1: Die wir vor der Grenze zum verheißenen Land stehen, es gilt für uns heute genau wie damals.
0: Fear the Lord.
1: Fürchtet den Herrn.
0: Fear God and give glory to him,
1: fürchtet.
0: For the hour of his judgment is come.
1: Fürchtet Gott und gebt ihm die Ehre, denn die Stunde seines Gerichtes ist gekommen.
0: And serve him.
1: Und dient ihm.
0: And do what else?
1: Und was noch?
0: Serve him in sincerity and in truth.
1: In Aufrichtigkeit und in Wahrheit.
0: And put away the gods which your fathers served on the other side of the flood and in Egypt, and serve ye the Lord.
1: Und tut die Götter von euch hinweg, denen ihr damals in Ägypten gedient habt, und dient dem Herrn.
0: If there's any false gods among us,
1: wenn es falsche Götter unter uns geben sollte,
0: and they can take many forms,
1: und sie können die verschiedensten Formen annehmen,
0: pride,
1: ob es Stolz ist,
0: fashion,
1: ob es die Liebe zur Mode ist oder auch wie man sich schmückt,
0: appetite,
1: ob es der Appetit ist, der uns überwindet,
0: Internet,
1: ob es das Internet ist, das uns
0: Sports
1: beherrscht oder Sport.
0: Put them away.
1: Tu es hinweg.
0: I'm sorry, everybody in heaven.
1: Im Himmel.
0: No smartphone. No smartphone.
1: Wird es kein Smartphone geben.
0: Okay. No text message.
1: Keine text messages.
0: No iPad.
1: Kein iPad.
0: No computer.
1: Kein Computer.
0: No internet.
1: Kein Internet.
0: No soccer field.
1: Und auch kein Fußballfeld.
0: Not in heaven.
1: Nicht im Himmel.
0: Put them away.
1: Tut es hinweg von euch.
0: Verse 15.
1: Vers 15.
0: If it seem

0: evil unto you to serve the Lord.
1: Wenn es euch aber nicht gefällt, dem Herrn zu dienen,
0: choose you this day whom ye will serve.
1: So erwählt euch heute, wem ihr dienen wollt.
0: You have a choice to make.
1: Du musst eine Entscheidung treffen.
0: We are free to choose.
1: Wir sind frei, um zu wählen.
0: Which master we will serve.
1: Welchem Meister werden wir dienen?
0: There's only two.
1: Es gibt nur zwei.
0: The Lord.
1: Der Herr.
0: Or Satan.
1: Oder Satan.
0: Choose you this day.
1: Wähle du heute.
0: Not choose you tomorrow.
1: Nicht morgen.
0: Well, I'll just play a little bit, and then tomorrow I'll get right with God.
1: Ich spiele ein wenig und morgen werde ich dann alles mit Gott in Ordnung bringen.
0: You don't have tomorrow.
1: Morgen gehört dir nicht.
0: All you have is today.
1: Alles, was du hast, ist
0: you
1: heute.
0: Have to choose today.
1: Heute musst du also wählen.
0: Choose you this day whom you will serve, whether the gods which your fathers served that were on the other side of the flood, or the gods of the Amorites in whose land you dwell.
1: Erwählt euch heute, wem ihr dienen wollt, den Göttern, denen eure Väter jenseits des Stromes gedient haben, oder den Göttern der Amoriter, in deren Land ihr wohnt.
0: But as for me and my house,
1: ich aber und mein Haus,
0: we will serve the Lord.
1: Wir wollen den Herrn dienen.
2: Amen.
0: Proverbs 23.
1: Sprüche Kapitel 23.
0: Verse 26.
1: Sprüche 23, 26.
0: Here we are told.
1: Es wird uns hier gesagt.
0: My son.
1: Mein Sohn.
0: Give me thine heart.
1: Gib mir dein Herz.
0: And let thine eyes observe my ways.
1: Und lass deinen Augen meine Wege wohlgefallen.
0: You see, we are free to choose.
1: Seht ihr, wir haben alle Freiheit der Wahl.
0: Whom we will serve.
1: Wem wir dienen werden.
0: The work of gaining salvation.
1: Das Werk, die Erlösung zu erwerben.
0: Is one of co-partnership, a joint operation.
1: Ist ein Werk, wo zwei Partner zusammenwirken, wo es ein Bündnis gibt.
0: There is to be cooperation between God and the repentant sinner.
1: Kooperation zwischen Gott und dem reumütigen Sünder muss da stattfinden.
0: Resistance of temptation.
1: Der Widerstand gegen die Versuchung
0: must come from man.
1: Muss vom Menschen kommen.
0: Who must draw his power from God.
1: Der seine Kraft von Gott erwerben muss.
0: But he cannot help us.
1: Aber er kann uns nicht helfen.
0: Without our consent and cooperation.
1: Ohne dass wir Ja sagen und ohne dass wir mit ihm zusammenwirken.
0: That's from Acts of the Apostles, page 482 and 83.
1: Wirken der Apostel, Seite 482, 483. Die Angaben immer im Englischen.
0: The tempted one needs to understand the true force of the will.
1: Der Versuchte muss begreifen, welch eine Macht im Willen liegt.
0: This is the governing power in the nature of man.
1: Der Wille ist die Entscheidungsinstanz in der Natur des Menschen.
0: The power of decision, of choice.
1: Die Macht zur Entscheidung und zur Wahl.
0: Everything.
1: Alles
0: depends
1: hängt
0: on the right action of the will.
1: Vom rechten Gebrauch des Willens ab.
0: Many will go down to ruin.
1: Viele werden sich ruinieren.
0: While hoping and desiring to overcome their evil propensities.
1: Und die ganze Zeit dabei hoffen und auch wünschen, ihre bösen Neigungen zu überwinden.
0: And why do they go down?
1: Und warum enden sie im Ruin?
0: They do not yield the will to God.
1: Sie übergeben ihren Willen Gott nicht. Sie unterstellen ihren Willen dem Herrn nicht.
0: They do not choose to serve him.
1: Sie entscheiden sich nicht, ihm zu dienen.
0: So our will,
1: unser Wille,
0: our power of choice,
1: unsere Befähigung zu wählen, zu entscheiden,
0: is critical,
1: ist entscheidend,
0: in overcoming,
1: um ein Überwinderleben führen zu können.
0: God has given us the power of choice.
1: Gott hat uns diese Möglichkeit zu wählen gegeben.
0: It is ours to exercise.
1: Es liegt an uns, sie auch

0: auszuüben.
1: We cannot change our hearts.
0: Wir können unsere Herzen nicht verändern.
1: We cannot control our thoughts.
0: Wir können unsere Gedanken selbst nicht beherrschen.
1: Our impulses.
0: Die Impulse, die wir spüren.
1: Our affections.
0: All diese Gefühle oder auch was uns so durch den Kopf geht.
1: We cannot make ourselves pure.
0: Wir können uns nicht selbst reinigen.
1: Fit for God's service.
0: Dass wir Gott wirklich angenehmen Dienst leisten könnten.
1: But
0: aber
1: we can choose to serve God.
0: Wir können uns entscheiden, Gott zu dienen.
1: We can give him our will.
0: Wir können ihm unseren Willen geben.
1: And he will work in us to will and do according to his good pleasure.
0: Und dann wird er das Wollen und das Vollbringen in uns erwirken zu seinem Wohlgefallen.
1: Thus our whole nature
0: auf diese Weise wird unser gesamtes Wesen
1: will be brought under the control of Christ.
0: Unter die Herrschaft Christi geführt.
1: Through the right exercise of the will,
0: durch den rechten Gebrauch unseres Willens,
1: an entire change may be made in the life.
0: Mag ein vollständiger Wandel im Leben erwirkt werden.
1: By yielding up the will to Christ,
0: indem wir unseren Willen Christus unterstellen,
1: we ally ourselves,
0: erhalten wir einen Alliierten,
1: with divine power.
0: Und zwar göttliche Macht wird uns geschenkt. Wir verbinden uns mit ihr.
1: I need divine power.
0: Ich brauche göttliche Macht und du?
1: All right. Now, I wanted a whiteboard or blackboard or a flip chart up here, but I didn't get one.
0: Ich hätte jetzt eine Flipchart gut gebraucht oder eine Tafel.
1: So I have to draw imaginary pictures.
0: Also werde ich jetzt ein Bild euch entwerfen hier in der Luft.
1: I hope you can see them.
0: Ich hoffe, ihr könnt es gut sehen.
1: All right, here's our heart.
0: Also hier haben wir unser Herz.
1: Okay. And Jesus is in the center of our heart.
0: Und Jesus ist im Zentrum unseres Herzens.
1: He's the Lord. He's on the throne.
0: Er ist der Herr. Er sitzt auf dem Thron.
1: He's the King.
0: Er ist der König.
1: He's the boss.
0: Er ist der Chef.
1: He's in charge.
0: Er ist derjenige, dem alles untersteht.
1: Okay, we have given ourselves to him.
0: Wir haben uns ihm hingegeben.
1: He has forgiven us. He has cleansed us.
0: We are justified by faith. Er hat uns gereinigt. Wir sind gerechtfertigt worden durch den Glauben.
1: All unrighteousness is gone.
0: Alle Ungerechtigkeit ist weg.
1: And now we're to live and walk in sanctification.
0: Und jetzt sollen wir in der Heiligung leben und wandeln.
1: Let me read this about sanctification.
0: Ich möchte euch zur Heiligung Folgendes vorlesen.
1: My Life Today, page 250.
0: Aus My Life Today, Seite 250.
1: This sanctification is a progressive work.
0: Diese Heiligung ist ein progressives Werk.
1: Now notice how it's progressive.
0: In welcher Art ist es progressiv?
1: And an advance.
0: Es ist, diese Heiligung ist
1: from one stage of perfection to another.
0: Ein Fortschreiten von einer Ebene der Vollkommenheit zur nächsten Ebene der Vollkommenheit.
1: Sanctification is holiness to the Lord.
0: Heiligung bedeutet also Heiligkeit dem Herrn.
1: Staying connected.
0: Verbunden bleiben.
1: Okay. Overcoming.
0: Überwinden.
1: Keeping sin out.
0: Die Sünde draußen halten.
1: Here are 36 definitions from the Spirit of Prophecy about sanctification.
0: Hier habe ich 36 Definitionen aus dem Geist der Weissagung über Heiligung.
1: Not one of them.
0: Nicht eine dieser Definitionen.
1: And you'll never find one.
0: Und ihr werdet niemals irgendeine solche Definition
1: that says
0: finden.
1: Anything about sanctification of getting sin out of your life.
0: Wo irgendwie davon die Rede wäre, dass Heiligung damit im Zusammenhang stünde, dass noch Sünde aus deinem Leben kommen müsste.
1: Okay. That's not what it is.
0: Das ist es nicht.
1: It's overcoming.
0: Heiligung bedeutet zu überwinden.
1: Okay, and I gave you a very definitive Bible proof the other day about this.
0: Und ich habe euch einen definitiven Bibelbeweis über diesen Punkt vor kurzem hier bringen können.
1: Does anybody remember the Bible text?
0: Erinnert sich jemand an den Bibelvers?
1: Who remembers?
0: Wer erinnert sich?
1: It's very important.
0: Norbert, das?
1: Norbert, what was it?
0: Jesus, der sagt, ich heilige mich selbst für sie.
1: Okay, where's the text?
0: Wo ist dieser Text?
1: John 17.
0: Johannes 17. Vers
1: 19.
0: 19.
1: And for their sakes, I sanctify.

0: sanctify myself, that they also might be sanctified through the truth.
1: Und ich heilige mich selbst für sie, damit auch sie geheiligt seien in Wahrheit.
0: So if anybody ever challenges you,
1: wenn jemand dich herausfordert, irgendwann vielleicht einmal.
0: See, people think character development,
1: seht, Menschen glauben, dass die Entwicklung des Charakters
0: is getting sin out of your life.
1: Darin besteht, dass man Sünde ständig aus dem Leben herausbringt.
0: No, justification cleanses you from all unrighteousness.
1: Nein, in der Rechtfertigung werden wir von aller Ungerechtigkeit gereinigt.
0: Sanctification,
1: Heiligung,
0: is an experience of the holy place in the sanctuary.
1: Ist die Erfahrung des Heiligen im Heiligtum.
0: Okay. And it's overcoming.
1: Und das bedeutet überwinden.
0: And keeping it out.
1: Und es draußen halten.
0: All right, so Jesus said he overcame.
1: Jesus sagte, er überwand.
0: And he was sanctified.
1: Und er wurde geheiligt.
0: Okay. Was his sanctification getting sin out of his life?
1: Bestand seine Heiligung darin, dass er Sünde aus seinem Leben holte?
0: No.
1: Nein.
0: He never sinned.
1: Er sündigte nie.
0: His sanctification was overcoming all of the temptations of the devil.
1: Seine Heiligung bestand darin, dass er alle Versuchungen des Teufels überwand.
0: He was tempted in all points like as we are.
1: Er wurde in allen Punkten so versucht, wie du und ich versucht werden.
0: Yet without sin.
1: Doch ohne Sünde.
0: His sanctification was
1: overcoming. Seine Heiligung bedeutete zu überwinden.
0: And keeping sin out.
1: Und die Sünde fernzuhalten von seinem Leben.
0: Is that clear?
1: Ist das klar?
0: This one Bible text proves it.
1: Dieser eine Bibelvers allein für sich genommen beweist dies bereits.
0: The sanctification process for Jesus was not getting sin out, it was overcoming and keeping it out.
1: Der Heiligungsprozess für Jesus bestand darin, dass er die Versuchungen überwand, so dass die Sünde sich nicht einnisten konnte in seinem Leben.
0: So you don't need to tell people, hey, there's 36 quotations in the spirit of prophecy that says that.
1: Du brauchst also niemanden zu sagen, 36 Definitionen im Geist der Weissagungen über Heiligung sprechen dies auf diese Weise an.
0: You can just take them to John 17, 19.
1: Du kannst Johannes 17, 19 aufschlagen.
0: And these words are the words of Jesus.
1: Und dies sind die Worte Jesu.
0: All right, so here's our heart.
1: Also haben wir hier unser Herz.
0: Jesus is on the throne.
1: Jesus sitzt auf dem Thron.
0: We are walking in sanctification.
1: Wir wandeln in der Heiligung.
0: And a temptation will come to us.
1: Und eine Versuchung kommt auf uns zu.
0: Temptations can come from within.
1: Versuchungen können von innen herauskommen.
0: Or from without.
1: Oder von außen auf uns zukommen.
0: And on the edge of the heart here, on the line, two arrows like this.
1: Du hast also, wenn du dein Herz hier hast und Christus sitzt auf dem Thron, siehst du, dass zwei Pfeile auf dieses Herz zukommen. Ein
0: Temptations
1: Bild für die Versuchungen.
0: Temptations come from without and they come from within.
1: Und der eine Pfeil steht für die Versuchungen von außen und der andere Pfeil steht für die Versuchung von innen durch dein Fleisch.
0: And at that point,
1: und genau an dem Punkt,
0: you have to do something.
1: Musst du etwas tun.
0: You have to exercise your will.
1: Du musst an dem Punkt deinen Willen ausüben.
0: You have to choose.
1: Du musst dich entscheiden.
0: What am I going to do with this temptation?
1: Was werde ich jetzt tun mit dieser Versuchung?
0: All right, now, for sake of illustration.
1: Nun, um das noch besser zu illustrieren.
0: We're stretching out this illustration.
1: Möchte ich jetzt diese Illustration weiter ausführen.
0: The process of how it works.
1: Und den Prozess, wie das funktioniert, noch deutlicher aufzeigen.
0: So we can break it down in its components.
1: So dass wir die verschiedenen Komponenten klar vor uns haben.
0: So you can understand how it works.
1: Und wir verstehen, wie es funktioniert.
0: But when the temptation comes, the reality is it's very quick.
1: Wenn die Versuchung kommt, die Realität ist, sie kommt ganz schnell.
0: Okay. So you have to deal with it very quickly.
1: Also musst du ganz schnell reagieren.
0: But you have to understand how it works, what's happening, so you know what to do.
1: Aber du musst verstehen, wie es funktioniert, was passiert, damit du weißt, was du zu tun hast.
0: How many mothers do we have?
1: Wie viele Mütter haben wir hier?
0: Okay. Mothers
1: Mütter?
0: usually have children.
1: Haben normalerweise Kinder.
0: And sometimes children
1: manchmal ist es so,
0: can be very trying.
1: Dass Kinder einen wirklich auf den Prüfstein setzen können.
0: Okay, they can really try your patience.
1: Sie können deine Geduld auf die Probe stellen.
0: Right? How many mothers would agree?
1: Wie viele Mütter würden damit übereinstimmen?
0: Yes, all hands are going up.
1: Alle Hände sind wieder oben.
0: Of course. So here we are in the home.
1: Also hier sind wir jetzt zu Hause.
0: And the

0: child is doing something,
1: das Kind tut was,
0: that's not proper behavior.
1: Das ist nicht die Verhaltensweise, die das Kind aufnehmen sollte.
0: And the temptation comes to mother.
1: Die Versuchung kommt zur Mutter.
0: To get impatient with the child.
1: Ungeduldig zu werden mit dem Kind.
0: To get upset.
1: Und ärgerlich zu werden.
0: Now, what do you do?
1: Was machst du jetzt?
0: Well,
1: nun,
0: you have to take the way of escape.
1: Du musst fliehen oder besser den Zufluchtsort aufsuchen.
0: Okay, and where are we told about the way of escape?
1: Wo wird uns von diesem Fluchtweg denn in der Bibel erzählt?
0: 1 Corinthians 10.
1: In 1. Korinther Kapitel 10.
0: Verse 13.
1: 1. Korinther 10, Vers 13.
0: There hath no temptation taken you but such as is common to man, but God is faithful, who will not suffer you to be tempted above that ye are able.
1: Es hat euch bisher nur menschliche Versuchung betroffen. Gott aber ist treu. Er wird nicht zulassen, dass ihr über euer Vermögen versucht werdet, sondern er wird zugleich mit der Versuchung auch den Ausgang schaffen, sodass ihr sie ertragen könnt.
0: Okay, so God weighs or measures every temptation.
1: Gott bemisst jede Versuchung.
0: And he says, devil.
1: Und er sagt, Teufel.
0: You can only go so far in pushing them.
1: Du kannst nur so weit gehen, wenn du sie bedrängst.
0: Okay. God will not suffer you to be tempted above that ye are able.
1: Gott wird nicht zulassen, dass du über deine Kraft versucht wirst.
0: But will with the temptation also make a way to escape that ye may bear it.
1: Er wird mit der Versuchung auch den Ausgang schaffen, so dass du sie ertragen kannst.
0: Okay, so temptation is no excuse to sin.
1: Das heißt, Versuchung ist keine Entschuldigung für Sünde.
0: You can't say, oh, it was so hard and difficult, I couldn't deal with it, you know, it was just too much for me.
1: Du kannst nicht sagen, es war so hart, es war so schwierig, ich konnte damit nicht umgehen, es war mir zu viel.
0: God will not suffer you to be tempted above that ye are able.
1: Gott wird niemals zulassen, dass du versucht wirst, über deine Kraft zu widerstehen.
0: But will with the temptation make a way to escape.
1: Sondern wird zugleich mit der Versuchung den Ausgang schaffen, sodass ihr es ertragen könnt.
0: Whenever I travel,
1: wenn ich unterwegs bin,
0: when I get on a train,
1: wenn ich in einem Zug bin,
0: or a plane,
1: oder ich befinde mich im Flugzeug,
0: or a ferry,
1: oder auch auf einem Schiff,
0: you know what's the first thing I look for?
1: Wisst ihr, was das Erste ist, wonach ich Ausschau halte?
0: I want to know where the nearest way of escape is.
1: Ich möchte immer wissen, wo ist der Fluchtweg, der mir am nächsten gelegen ist.
0: Is it behind me, in front of me?
1: Befindet er sich hinter mir, befindet er sich vor mir?
0: Is it up or down?
1: Oben oder unten?
0: I want to know where it is.
1: Ich möchte genau wissen, wo er ist.
0: In case I have to get out.
1: Falls ich raus müsste.
0: Isn't that kind of smart?
1: Ist das nicht weise? Meinst du nicht auch?
0: Yeah, you need to think about those things.
1: Man muss über diese Dinge so auch denken.
0: Well, God has made an escape hatch as well.
1: Nun, Gott hat auch so einen Fluchtweg vorbereitet.
0: So the temptation comes to the mother.
1: Die Versuchung kommt zur Mutter.
0: The child is a disaster.
1: Das Kind ist wirklich, es verhält sich ganz ungehörig.
0: And her patience is just about gone.
1: Ihre Geduld ist so gut wie am Ende.
0: And she can feel.
1: Und sie fühlt.
0: You can feel the temptation
1: rise. Du fühlst
0: rising.
1: Die Versuchung. Du fühlst, wie sie aufkommt.
0: Self wants to be manifest.
1: Das Ich möchte sich darstellen.
0: And the temptation is to be impatient.
1: Und die Versuchung besteht darin, jetzt ungeduldig zu sein.
0: Is impatience a fruit of the Holy Spirit?
1: Ist Ungeduld eine Frucht des Heiligen Geistes?
0: We know that's not true.
1: Wir wissen, das ist nicht wahr.
0: What is the fruit of the Holy Spirit?
1: Die Frucht des Geistes, was ist denn diese Frucht?
0: Patience.
1: Geduld.
0: And at that point in time,
1: und genau an dem Punkt,
0: you have to exercise your will.
1: Musst du deinen Willen benutzen.
0: Everything depends on the right action of the will.
1: Alles hängt vom rechten Gebrauch des Willens ab.
0: Okay. You have to make a decision. You have to choose.
1: Du musst deine Entscheidung treffen. Du musst erwählen.
0: Who is going to manage this situation before me right now?
1: Wer wird jetzt diese Situation

0: Situation, in der ich mich befinde, managen?
1: Is God going to manage it?
0: Wird Gott mein Manager sein?
1: Or am I going to manage
0: Werde ich mein eigener Manager sein?
1: You have to make a choice.
0: Du musst eine Entscheidung treffen.
1: Choose you this day whom you will serve.
0: Erwähle dir heute, wem du dienen möchtest.
1: You can't serve two masters.
0: Du kannst nicht zwei Meistern dienen.
1: And so we have to take the way of escape.
0: Und so müssen wir den Fluchtweg nehmen.
1: And I've preached this so many times, you ought to know it by heart. James 4, verse 7.
0: Ich habe das so oft verkündet. Eigentlich müssten alle Zuhörer, die mich da hörten, das bereits auswendig kennen, allein durchs Hören.
1: James 4:7. Here's the way of escape.
0: Jakobus 4, Vers 7, der Fluchtweg wird hier beschrieben.
1: Submit yourselves therefore to God.
0: So unterwerft euch nun Gott.
1: You have to choose.
0: Du musst dich entscheiden.
1: Who's going to be master?
0: Wer wird mein Meister sein?
1: Do you want to be in charge?
0: Möchtest du selbst die Situation beherrschen?
1: Do you want to break out in impatience towards the child?
0: Möchtest du ausbrechen in deiner Ungeduld, die dann da wäre gegenüber dem Kind?
1: Or do you want to manifest love and
0: Oder möchtest du
1: joy and peace,
0: Liebe,
1: patience.
0: Frieden, Geduld manifestieren gegenüber dem Kind?
1: So, what you have to do is, Lord, you'll sense it. You'll sense the temptation.
0: Du spürst die Versuchung. Was musst du tun, Herr?
1: And the Holy Spirit will be warning you.
0: Der Heilige Geist nämlich, er wird dich warnen.
1: Warning, Mother.
0: Und er warnt die Mutter.
1: Careful.
0: Vorsicht.
1: Danger ahead.
0: Gefahr steht bevor.
1: Okay. You need to do something.
0: Du musst etwas tun.
1: Listen to the warning.
0: Höre auf die Warnung.
1: Yes, Lord.
0: Ja, Herr.
1: Surrender your will.
0: Unterstelle deinen Willen.
1: Die to self.
0: Stirb deinem Ich ab.
1: See, self wants to be impatient.
0: Das Ich will ungeduldig sein.
1: But self has to die.
0: Aber das Ich muss sterben.
1: Has to be crucified
0: es
1: with
0: muss
1: Christ.
0: Gekreuzigt sein mit Christus.
1: Paul said, I die daily.
0: Paulus sagt, ich sterbe täglich.
1: But we have to die not only daily, but
0: Nicht nur
1: moment
0: täglich
1: by
0: müssen
1: moment.
0: Wir sterben, sondern Augenblick um Augenblick.
1: Lord, I need your help.
0: Herr, ich brauche deine Hilfe.
1: Take my will, take my power of decision, my choice.
0: Nimm meinen Willen, nimm meine Entscheidungskraft, nimm meine Wahl.
1: And fill me with your Holy Spirit.
0: Fülle mich mit deinem Heiligen Geist.
1: The patience I need to deal with this situation right
0: genau,
1: now.
0: Genau, mit der Geduld, die ich brauche, um mit dieser Situation jetzt hier umgehen zu können.
1: Submit yourselves therefore to God.
0: So unterwerft euch nun Gott.
1: Resist the devil.
0: Widersteht dem Teufel.
1: And he will flee from
0: so
1: you.
0: So flieht er von euch.
1: See, he's standing there.
0: Seht, er steht dort.
1: Just waiting.
0: Er steht da und er wartet.
1: To manifest his character through you.
0: Um sein Wesen durch dich zu offenbaren.
1: And then he notices what's happening.
0: Und er stellt fest, was geschieht.
1: Oh no. She's submitting her will to God.
0: Und er stellt fest, nein, sie unterstellt ihren Willen Gott.
1: Now she's going to have the fruit of the Holy Spirit.
0: Jetzt wird sie die Frucht des Geistes haben.
1: I'm defeated again.
0: Ich bin geschlagen worden. Ein weiteres Mal.
1: That's reality.
0: Das ist die Realität.
1: Resist the devil and he will flee from you.
0: Widersteht dem Teufel, so flieht er von euch.
1: Do you like that?
0: Gefällt dir das?
1: Oh, I like that.
0: Mir gefällt das.
1: And that's so we've drawn the process out here and tried to explain it.
0: So haben wir jetzt diesen Überwinderprozess hier dargestellt und versucht,
1: but it happens
0: es zu erklären.
1: Very quickly.
0: Aber all das geschieht in einem Augenblick.
1: The temptation will come, it'll
0: suddenly Die Entscheidung
1: come.
0: Kommt ganz plötzlich.
1: You're,
0: die Versuchung.
1: You're tempted to be irritated and impatient.
0: Du wirst versucht, ungeduldig zu sein und
1: you
0: gereizt.
1: Immediately have to submit your will to God.
0: Sofort musst du deinen Willen
1: Shoot
0: Gott
1: up a prayer
0: unterstellen.
1: To heaven. Lord, I need your help.
0: Ein Gebet zu Gott hin auffahren lassen. Herr, ich brauche jetzt deine Hilfe.
1: You be in control of this situation.
0: Kontrolliere du jetzt diese Situation.
1: That's a submission, a surrender, a death to self, a crucifixion of self.
0: Das ist dieses sich Gott unterstellen. Das ist dieses dem Ich absterben. Das ist es, gekreuzigt zu sein mit Jesus.
1: The Lord puts his Holy Spirit and the fruit of the Spirit comes out.
0: Und der Herr legt den Geist Gottes in dich hinein und die Frucht des Geistes erscheint.
1: You just overcame as Jesus overcame.
0: In dem Moment hast du genauso überwunden, wie Jesus überwand.
1: And you kept the sin out of your experience.
0: Und du hast die Sünde aus deiner Erfahrung ferngehalten.
1: That's how it works.
0: So funktioniert das.
1: It's a

0: Es ist ein geistlicher Kampf, ein geistlicher Weg.
1: It's the science of salvation.
0: Das ist die Wissenschaft der Erlösung.
1: And it works every time.
0: Und es funktioniert jedes Mal.
1: It never fails. It's consistent.
0: Immer. Es gibt nicht einmal, wo es nicht funktionieren würde. Das ist etwas, was man mit einer Konstante beschreiben könnte.
1: Well, some people would say, oh, you're just doing works.
0: Und jemand mag sagen,

0: doch letztlich nur dabei, Werke zu tun.
1: No, it's not a work.
0: Es ist kein Werk.
1: It's a choice.
0: Es ist eine Wahl. Amen.
1: Is there anything for people to do to be saved?
0: Müssen Menschen irgendetwas tun, um gerettet werden zu können?
1: Okay, let's think about that for a
0: second.
1: Denken
0: wir einen Augenblick darüber nach.
1: Do you remember in the wilderness?
0: Erinnerst du dich an den Augenblick Jesu in der Wüste?
1: The children of Israel got really rebellious.
0: Als die Kinder Israel in der Wüste waren, sie wurden sehr rebellisch.
1: So what did the Lord permit?
0: Was hat der Herr zulassen müssen?
1: See, they thought they had trials.
0: Seht, sie dachten, sie stehen in schweren Prüfungen.
1: Oh, you brought us out here in this wilderness to starve us to death, and we don't have any water, and we don't have any food, and
0: du hast uns in die Wüste geführt, dass wir hier umkommen. Wir haben kein Wasser, wir haben kein Essen.
1: Complaining.
0: Sie murrten, sie beklagten sich.
1: The Lord said, okay.
0: Der Herr sagte, gut.
1: You want to complain?
0: Ihr wollt euch beklagen?
1: I'll give you something to complain about.
0: Ich werde euch etwas geben, worüber ihr euch beklagen werden
1: müsst. And
0: what
1: did the Lord permit?
0: Was hat der Herr zugelassen?
1: You like snakes?
0: Feurige Schlangen traten auf.
1: How many like snakes?
0: Wie viele von uns mögen Schlangen?
1: Not very many, actually.
0: Nicht sehr viele.
1: You know why we don't like snakes?
0: Wisst ihr, warum wir Schlangen eigentlich nicht gern haben?
1: It's an aversion.
0: Es gibt da eine Art Ekel,
1: that God set in our hearts,
0: den Gott in unser Herz gelegt
1: in the Garden of Eden.
0: Hat. Im Garten Eden.
1: Because the devil used the snake.
0: Denn der Teufel hat die Schlange ja missbraucht.
1: And that snake created a really big problem.
0: Und so wurde diese Schlange zu einem Schöpfer eines großen Problems.
1: So most normal people have an aversion to snakes.
0: Normalerweise haben wir einen Ekel vor Schlangen.
1: Even the ones that don't hurt you.
0: Sogar einen Ekel vor Schlangen, die nicht giftig sind.
1: They just want to kill them.
0: Leute bringen sie normalerweise am liebsten um.
1: So the people complained. The Lord said, "Okay,
0: die
1: have
0: Menschen
1: some snakes."
0: Klagten und die Schlangen waren da.
1: And many of them were bit.
0: Viele von ihnen wurden gebissen.
1: By deadly vipers.
0: Und es waren Giftschlangen.
1: What did the Lord do?
0: Was hat der Herr gemacht?
1: As a remedy for this problem.
0: Als Heilmittel für dieses Problem.
1: He told Moses to make a snake.
0: Er sagte zu Mose, schaffe dir eine Schlange.
1: And put it on a pole.
0: Und richte diese bronzene Schlange auf.
1: And put it where everybody can see it.
0: Und zwar so hoch auf, dass jeder sie sehen kann.
1: And then he told the people.
0: Und dann sagte er zum Volk.
1: Look.
0: Blickt hin.
1: And live.
0: Blickt auf. Und did, lebt.
1: Did they have to do something to live?
0: Mussten sie etwas tun, um leben zu können?
1: Did they?
0: Mussten sie?
1: If you looked,
0: blick auf.
1: What happened?
0: Was geschieht dann?
1: You were healed.
0: Du wurdest geheilt.
1: But if you didn't have faith,
0: wenn du keinen Glauben hattest,
1: oh, that's stupid to look at a snake on a pole. Forget it.
0: Das ist doch völlig unüberlegt oder töricht, auf eine Schlange zu blicken, die da aufgerichtet ist auf einem Pfosten.
1: And if they wouldn't look.
0: Und wenn sie nicht aufblickten zu dieser bronzenen Schlange,
1: what happened?
0: Was geschah mit ihnen?
1: They died.
0: Sie starben.
1: There is something for us to do.
0: Wir müssen etwas tun.
1: It's not the doing that saves us.
0: Nicht dieses Tun rettet uns.
1: It's the choosing.
0: Sondern die Wahl.
1: And this will work.
0: Also, oder wir werden nicht durch dieses Tun gerettet, sondern durch die Wahl.
1: For any temptation.
0: Und das wird funktionieren für jede Form der Versuchung.
1: If you surrender, you submit your will to God.
0: Wenn du deinen Willen Gott unterstellst,
1: you choose to serve him.
0: Ihm unterwirfst und dich entscheidest, ihm zu dienen.
1: You choose to let him manifest his character through you.
0: Wenn du dich entscheidest, dass er sein Wesen durch dich offenbaren kann,
1: you will have victory in your life.
0: Wirst du den Sieg in deinem Leben haben.
1: And we can have this victory consistently.
0: Und wir können diesen Sieg beständig aufrechterhalten.
1: God is trying to settle his people into a consistent experience of overcoming.
0: Das ist, was Gott versucht, sein Volk zu begründen in solch einer beständigen Überwindererfahrung.
1: How is Jesus ever going to close his work in the heavenly sanctuary?
0: Wie wird Jesus sein Werk im himmlischen Heiligtum jemals

0: beenden.
1: Every time we sin,
0: jedes Mal, wenn wir sündigen,
1: if we come and confess,
0: wenn wir zu ihm gehen und das bekennen,
1: we just put another sin into the sanctuary,
0: wird eine weitere Sünde zum Heiligtum gesandt, die das Blut des Sohnes Gottes gekostet hat, um sie zu sühnen, damit Reinheit da sein kann.
1: So how is Jesus going to finish his work in the heavenly sanctuary?
0: Wie also wird Jesus sein Werk im himmlischen Heiligtum beenden können?
1: What has to happen?
0: Was muss geschehen?
1: Sins have to quit going there.
0: Keine Sünden dürfen mehr dort hineingelangen.
1: And that day will come.
0: Und der Tag, jener Tag wird kommen.
1: When his people,
0: wo sein Volk,
1: have this experience,
0: diese Erfahrung besitzt,
1: consistently,
0: und zwar beständig.
1: Jesus is going to be in the sanctuary.
0: Jesus wird im Heiligtum sein.
1: Wow, no confessions today.
0: Und wird feststellen, keine Bekenntnisse mehr heute.
1: No sins coming.
0: Keine Sünden, die mehr hier gelagert werden müssen.
1: For my blood to cleanse. For my forgiveness.
0: So dass meine Vergebung durch mein reinigendes Blut eingesetzt werden müsste.
1: I don't have anything to do.
0: Ich habe nichts mehr hier zu tun.
1: It is finished.
0: Es ist geschehen.
1: That day is coming.
0: Dieser Tag kommt.
1: For us.
0: Für uns.
1: One day at a time.
0: Immer nur einen Tag.
1: And when it is finished,
0: und wenn es vollbracht ist,
1: he'll cast down the censer,
0: wird dieses Räucherfass auf den Boden schmeißen.
1: And Jesus will come to take us home.
0: Und Jesus wird kommen, um uns heimzuholen.
1: Even so, come, Lord Jesus.
0: Komm, Herr Jesus.
1: Let's cooperate with God. What do you say?
0: Was sagst du? Lass uns mit Gott zusammenwirken.
1: Let's become consistent in our Christian experience.
0: Lasst uns beständig werden in unserer christlichen Erfahrung.
1: Let's get into the Word.
0: Lasst uns in das Wort uns eintauchen.
1: Let's watch.
0: Lasst uns wachen.
1: Let's pray like we've never prayed before.
0: Lasst uns beten, wie wir niemals zuvor gebetet haben.
1: Let's cooperate with God by the surrender of our will to Him.
0: Lasst uns zusammenwirken mit Gott, indem wir unseren Willen ihn unterstellen.
1: That He might fill us.
0: Damit er uns erfüllen kann mit der Fülle Gottes.
1: That we can be partakers of the divine nature.
0: Dass wir Teilhaber sein können seiner göttlichen Natur.
1: That's what the gospel's all about.
0: Darum geht es im Evangelium.
1: Now, this type of experience that we're talking about,
0: diese Erfahrung, über die wir hier sprechen,
1: you know what it is to most people?
0: Wisst ihr, was das für die meisten bedeutet?
1: It's a fable.
0: Eine Fabel.
1: Because most everybody within our church and without our church believes it's impossible.
0: Denn fast jeder in der Gemeinde und außerhalb der Gemeinde glaubt, dass so ein Leben unmöglich ist.
1: You know, if Jesus can't save us from our sins,
0: seht, wenn Jesus uns nicht von unseren Sünden retten kann,
1: then why is it taking him so long to come?
0: Warum braucht es für ihn dann so lange, bis er wiederkommt?
1: He could just come anytime he wants.
0: Er könnte doch kommen, wann er wollte.
1: All right, I have 5 minutes. I have to deal with one more problem.
0: Wir möchten noch einen Punkt ansprechen in den 5 Minuten, die uns bleiben.
1: Thoughts.
0: Die Gedanken.
1: Thoughts come as temptations.
0: Gedanken kommen auf uns zu als Versuchungen.
1: Satan can put all kinds of thoughts in your mind.
0: Satan kann alle möglichen Gedanken in deinen Geist hineinlegen.
1: He can't read your mind.
0: Er kann deinen Geist nicht lesen.
1: But he can suggest all kinds of things.
0: Aber er kann dir das alles so vorstellen. Also dich damit infizieren wollen.
1: Okay, I don't care how bad the thought is.
0: Mir ist egal, wie böse auch der Gedanke ist.
1: It comes as a temptation.
0: Es ist eine Versuchung.
1: You have to deal with it.
0: Du musst damit umgehen, mit dieser Versuchung.
1: As a temptation.
0: Als mit einer Versuchung.
1: Okay, and there's also a way of escape from that.
0: Und es gibt auch einen Fluchtweg dafür.
1: So the way of escape for temptations from without and within is 1 Corinthians 10:13.
0: 1. Korinther 10, Vers 13 gibt uns diesen Fluchtweg ja vor. In

0: Bezug auf Versuchung von außen, aber auch von innen.
1: The way of escape for thoughts is 2 Corinthians 10, verse 5.
0: Für 2. Korinther 10, Vers, in 2. Korinther 10, Vers 5 haben wir ganz spezifisch auch den Fluchtweg für die Gedankenattacke oder die Attacke durch Gedanken beschrieben.
1: So we read in 2 Corinthians 10, verse 5, casting down imaginations and every high thing that exalteth itself against the knowledge of God, and bringing into captivity every thought to the obedience of Christ.
0: 2. Korinther 10, Vers 5. So dass wir Vernunftschlüsse, sprich Berechnungen, klug erdachte Anschläge, zerstören und jede Höhe, die sich gegen die Erkenntnis Gottes erhebt, und jeden Gedanken gefangen nehmen zum Gehorsam gegen Christus.
1: Okay, the thought is a temptation, it's not a sin.
0: So ist der Gedanke, der dir kommt, eine Versuchung, keine Sünde.
1: It depends on how you deal with it.
0: Es geht darum, wie du jetzt damit umgehst.
1: If you cherish it,
0: wenn du ihn hegst,
1: if you desire it,
0: wenn du ihn begehrst,
1: and you don't deal with it,
0: und du damit nicht entschieden umgehst,
1: it will be a sin.
0: Wird es zur Sünde.
1: But if it comes,
0: wenn es aber nur kommt,
1: you need immediately to acknowledge this is not Christ's mind, this is not from me.
0: Musst du sofort anerkennen, das ist nicht Christi Sinn, das ist nicht für mich.
1: Lord,
0: Herr,
1: I don't want this thought.
0: Ich will diesen Gedanken nicht.
1: It's not in harmony with your character.
0: Er steht nicht in Übereinstimmung mit deinem Wesen.
1: I give you permission.
0: Ich gebe dir die Erlaubnis.
1: You take it captive.
0: Nimm du ihn gefangen.
1: That's bringing every thought into captivity to the obedience of Christ.
0: Das bedeutet es, jeden Gedanken zum Gehorsam gegenüber Christus zu führen.
1: And that's how you deal with your thoughts.
0: Und so gehst du mit deinen Gedanken um.
1: And if you do that,
0: wenn du das machst,
1: I don't care how bad the thought was,
0: dann ist mir gleich, wie böse der Gedanke, der dir kam, auch gewesen sein mag.
1: There's no sin.
0: Es besteht keine Sünde darin.
1: And there's no guilt.
0: Und keine Schuld.
1: There's victory.
0: Sondern Sieg.
1: God has made every provision.
0: Gott hat jede Vorsorge getroffen.
1: For our salvation.
0: Für unser Heil.
1: It's not impossible.
0: Es ist nicht unmöglich.
1: But there is a science of salvation.
0: Aber es gibt eine Wissenschaft der Erlösung.
1: Overcoming as Christ overcame.
0: Überwinden, wie Jesus überwand.
1: Is the science of salvation.
0: Das ist die Wissenschaft der Erlösung.
1: Well, I hope this week,
0: ich hoffe, dass diese Woche,
1: that my seminar has been helpful to you,
0: dieses Seminar eine Hilfe für dich gewesen ist,
1: that you have learned something new,
0: dass du etwas Neues gelernt haben magst,
1: and that God will help you to experience the things we've been talking about.
0: Und dass Gott dir helfen wird, die Dinge zu erfahren, über die wir gesprochen haben.
1: We never know when we will meet again or if we will meet again.
0: Wir wissen nicht, ob wir uns wiedersehen werden oder wann wir uns wiedersehen werden.
1: I love all my brothers and sisters in Germany.
0: Ich liebe all meine Brüder und Schwestern in Deutschland.
1: You're precious to me.
0: Ihr seid mir kostbar.
1: May God bless you.
0: Möge Gott dich segnen.
1: Your home, your family, your children.
0: Dein Heim, deine Familie.
1: Your health.
0: Deine Kinder.
1: Everything.
0: Deine Gesundheit. Alles.
1: May God bless you.
0: Möge Gott dich segnen.
1: In Jesus' name.
0: In Jesu Namen.
1: Amen.
0: Amen. Amen.

Ein Meisterstück satanischer Verführung. Was verborgen ist des Herrn unseres Gottes. Was aber offenbart ist, das gilt uns und unseren Kindern ewiglich, dass wir tun sollen alle Worte dieses Gesetzes. Unsere menschliche Erkenntnis über materielle und geistliche Dinge ist bruchstückhaft und unvollkommen. Deshalb können viele ihre wissenschaftlichen Anschauungen mit biblischen Aussagen nicht in Einklang bringen. Viele nehmen bloße Theorien und Spekulationen als wissenschaftliche Tatsachen hin und sie meinen, das Wort Gottes müsse anhand der Lehre der fälschlich sogenannten Erkenntnis geprüft werden. Der Schöpfer und seine Werke gehen weit über ihr Begriffsvermögen hinaus, und weil sie letztere nicht durch Naturgesetze erklären können, wird die biblische Geschichte als unzuverlässig hingestellt. Menschen, die die Zuverlässigkeit der alt- und neutestamentlichen Berichte anzweifeln, gehen allzu oft einen Schritt weiter, stellen die Existenz Gottes in Frage und schreiben der Natur unbegrenzte Macht zu. Da sie ihren Anker haben fahren lassen, bleibt ihnen nichts anderes übrig, als an dem Felsen des Unglaubens zu zerschellen. So irren viele vom Glauben ab und werden vom Teufel verführt. Menschliche Philosophie hat versucht, Geheimnisse zu erforschen und zu erklären, die in alle Ewigkeit nie offenbart werden. Wenn die Menschen nur erforschen und begreifen würden, was Gott über sich selbst und seine Absichten bekannt gemacht hat, dann bekämen sie solch eine Schau von der Herrlichkeit, Majestät und Macht Jahwes, dass ihnen die eigene Winzigkeit bewusst würde und sie zufrieden wären mit dem, was offenbart worden ist. Es ist ein Meisterstück satanischer Verführung, die Menschen in ihrem Denken mit Vermutungen und Forschungen über Dinge zu beschäftigen, die Gott nicht bekannt gemacht hat und von denen er nicht möchte, dass wir sie verstehen. Genau dadurch hat Luzifer seinen Platz im Himmel eingebüßt. Er wurde unzufrieden, weil ihm nicht sämtliche Geheimnisse über Gottes Absichten mitgeteilt wurden. Dabei missachtete er all das, was ihm über sein eigenes Wirken in der erhabenen Position, die er innehatte, offenbart worden war. Indem er bei den Engeln, die ihm unterstanden, dieselbe Unzufriedenheit weckte, verursachte er ihren Fall. Nun versuchte er das Denken und Fühlen der Menschen mit demselben Geist zu durchtränken. Er will sie dahin führen, dass auch sie die ausdrücklichen Befehle Gottes missachten.

0: morning.
1: Guten Morgen.
0: Pray that you had a good night's sleep.
1: Ihr habt alle sicherlich einen guten Schlaf gehabt, eine gute Nacht.
0: I know that there's not many here this morning, but there's many on the internet watching.
1: Nun, es sind nicht so viele wie gestern hier heute Morgen, aber es sind viele, die uns zuschauen, auch am Internet.
0: The people who were too lazy to get up and come to church, they sleep in bed. They can watch this in bed.
1: Diejenigen, die zu faul waren, hierher zu kommen, die können jetzt im Bett liegend das Internet schauen.
0: So we'll just ask, what questions might you have this morning?
1: Und ich möchte euch fragen, was sind die Fragen, die ihr an diesem heutigen Morgen stellen wollt?
0: I must claim, I don't know everything. I don't know very much.
1: Ich muss euch bekennen, ich weiß nicht sehr viel und... weiß auch nicht alles.
0: I'll tell you what I know.
1: Aber ich sage euch das, was ich weiß.
0: Okay, let's have closing prayer, no questions.
1: Lasst uns also das Schlussgebet haben und wir werden dann So how shall an Adventist behave?
0: Why don't you just read it out loud?
1: Okay, ich lese erstmal laut. Wie soll sich der Adventist verhalten, der einen Prediger und Gemeinde hat, der die Bibel nicht mehr akzeptiert?
0: Okay.
1: So how shall an Adventist behave who has a who is in a church and has also a pastor who does not accept the Bible anymore?
0: They don't accept the Bible anymore. Is this
1: parts of it?
0: Is this the is this an Adventist church?
1: Ist das eine adventistische Gemeinde? Ja.
2: Not here.
1: Nicht hier.
0: Is it you?
1: Let the church members answer this.
0: How do you answer that question? I mean,
1: wie soll man diese Frage beantworten?
0: I guess I go back. You look at 2 Timothy chapter 3 verse 16.
1: Lasst uns noch mal in 2. Timotheus Kapitel 3 Vers 16 aufschlagen.
0: All scripture is given by inspiration of God and is profitable for doctrine, for reproof, for correction, for instruction in righteousness.
1: Alle Schrift ist von Gott eingegeben und ist Nütze zur Lehre, zur Zurechtweisung, zur Besserung und zur Erziehung in der Gerechtigkeit.
0: So I would ask by saying, first of all, how much of the scripture is given by inspiration?
1: Ich möchte zunächst euch fragen, wie viel von der Heiligen Schrift ist durch die Inspiration uns gegeben worden?
0: How much of it?
1: Wie viel?
0: All of it.
1: Alles.
0: Well, then you must go back and ask, okay, so if all the scripture is given under inspiration by God, then why cannot we believe God?
1: Die Frage ist, wenn es hier heißt, dass die ganze Schrift Inspiration Gottes gegeben ist, warum glauben wir dann Gott nicht?
0: We also have Proverbs chapter 30.
1: Wir haben auch hier Sprüche Kapitel 30.
0: Proverbs chapter 30, verse 5 and 6.
1: Und dort in Vers 5 und 6.
0: Proverbs 30, 5 and 6 says, every word of God is pure.
1: Hier heißt es, alle Worte Gottes sind durchläutert.
0: He is a shield to those who put their trust in him.
1: Er ist ein Schild denen, die auf ihn trauen.
0: Do not add to his words.
1: Tu nichts zu seinen Worten hinzu,
0: lest he rebuke you and you be found a liar.
1: Dass er dich nicht zur Rechenschaft ziehe und du als Lügner dastehst.
0: So first we find in 2 Timothy that all scripture is God breathed.
1: Zunächst haben wir also jetzt in 2. Timotheus 3, Vers 16 erkannt, dass alle Schrift von Gott inspiriert, eingehaucht ist.
0: Then we find in Proverbs chapter 30 that every word of God is pure.
1: Und dann lesen wir hier jetzt in Sprüche Kapitel 30, dass das Wort Gottes rein ist.

0: Not only is the word of God pure, but it is given to us to be a light unto our path.
1: Und nicht nur dies, sondern es ist uns auch gegeben als ein Licht auf unserem Wege.
0: And if it has been given to us to be a light to our path, then it is to be a helpmate for us in these last days.
1: Und wenn es uns als Licht auf unserem Weg gegeben ist, dann bedeutet das, dass es auch eine Hilfe ist auf unserem Weg durch diese letzte Zeit.
0: Then you have on top of that where Jesus is saying, I am the truth, the light and the way.
1: Und darüber hinaus habt ihr die Aussage Jesu, der sagt, ich bin der Weg, die Wahrheit und das Leben.
0: Then in John 1:1,
1: und in Johannes 1, Vers 1,
0: John says, in the beginning was the Word, and the Word was with God, and the Word was God.
1: Da habt ihr die Aussage, im Anfang war das Wort, und das Wort war bei Gott, und Gott war das Wort.
0: And if the Word was God, then the Word became flesh and dwelt among us.
1: Und, das, und dann heißt es in Vers 14, und das Wort ward Fleisch und wohnte unter uns.
0: Then we have in Revelation chapter 22, verse 18 and 19.
1: Und in Offenbarung 22, Kapitel, ja, Vers 18 und 19.
0: For I testify to you who hears the words of the prophecy of this book.
1: Ich bezeuge allen, die da hören, die Worte der Weissagung in diesem Buch.
0: If anyone adds to these things, God will add to him the plagues that are written in this book.
1: Wenn jemand etwas hinzufügt, so wird Gott ihm die Plagen hinzufügen, die in diesem Buch geschrieben stehen.
0: And if anyone takes away from the words of the book of this prophecy,
1: und wenn jemand etwas wegnimmt von den Worten des Buches dieser Weissagung,
0: God shall take away his part of the book of life from the holy city and from the things which are written in this book.
1: So wird Gott ihm seinen Anteil wegnehmen am Baum des Lebens und an der heiligen Stadt, von denen in diesem Buch geschrieben steht.
0: So you see, the issue is, if this dear pastor does not believe God's word.
1: Der Punkt ist folgender: Wenn dieser liebe Pastor nicht das Wort so glaubt, wie es in diesem Buch geschrieben steht,
0: what is at stake is his eternal life.
1: Was denkst du, in welchem Zustand befindet findet er sich in Bezug auf das ewige Leben?
0: Now that is the theoretical answer.
1: Das ist einfach meine theoretische Antwort an dich.
0: The practical answer to this
1: aber
0: would
1: die
0: be,
1: praktische Antwort ist folgende.
0: Is that you need to go to the conference.
1: Du musst zu deiner Vereinigung gehen.
0: And say point blank, this is what he does not believe.
1: Und sagen hier, dieser Prediger glaubt nicht, was hier steht.
0: I would first do the biblical approach and ask him why it is that he does not believe it.
1: Ich würde erst den biblischen Weg gehen und ihm direkt die Frage stellen, warum er das nicht glaubt, was hier in der Bibel steht.
0: And then according to what Jesus writes in Matthew 18, if he will not listen,
1: und gemäß dem Ratschlag Jesu in Matthäus Kapitel 18, wo es heißt, wenn er dich nicht hören will,
0: then you bring several of the elders to talk with him also with you.
1: Dass du mit den Ältesten der Gemeinde gemeinsam zu ihm gehst und mit ihm sprichst.
0: And if then he will not listen,
1: und wenn er dann immer noch nicht hören will,
0: then you bring as many of the church people together to talk with him.
1: Dann soll die Gemeinde versammelt sein und mit ihm sprechen.
0: And if then he will not listen, then you approach the conference.
1: Und wenn er dann immer noch nicht hören will, dann solltest du zur Vereinigung gehen.
0: And if the conference will not listen, you go to the union.
1: Und wenn die Vereinigung nicht hören will, dann gehst du zum Verband.
0: And if the union will not listen,
1: und wenn der Verband nicht hören will,
0: then you buy a gun.
1: Dann kauft ihr ein Gewehr.
0: Just kidding.
1: Das war nur ein Scherz.
0: Have you tried those things?
1: Habt ihr diese Dinge?
0: Except for the last one.
1: Seid ihr diesen Weg gegangen bis auf den letzten Punkt?
0: Somebody else's problem. Okay.
1: So.
0: Yeah. Well, that is the approach to do.
1: Das ist eigentlich der Weg, wie man hier vorgehen sollte.
0: But the approach is found in Matthew chapter 18.
1: Aber ihr findet diesen Ansatz in Matthäus Kapitel 18.
0: In verse 15, how to deal with a brother that's offending you.
1: Und dort steht, wie man mit einem Bruder umgeht, der ein Anstoß ist
0: and,
1: hier.
0: And that's not just for this issue, that's for any issue that you might have with the brother that offends you. This is how God tells us we are to deal with that.
1: Und hier geht es nicht nur um diese Angelegenheit, sondern dieser Ratschlag gilt für alle Angelegenheiten, wo ein Bruder dir zum Anstoß werden könnte.
0: Okay, next question.
1: Nächste Frage bitte.
2: Erste Frage über den Livestream. Zoran aus Stuttgart fragt, was denken Sie über geistlich kranke Menschen oder die Menschen, die an Depressionen leiden und an Gott glauben? Viele sagen, wenn du Gott hast, ist das unmöglich.
1: So the question is, some people think, what do you think about people that have us have depressions or spiritual, not spiritual, they have a illness, you know, mental illness, and people think if you are with God, it is not possible that you are mental ill or have depression. What do you think about this?
0: You know, there are a lot of things that we find in psychology today.
1: Wir finden heute viel in der modernen Psychologie.
0: Psychology is almost a thing from Satan.
1: Psychologie, so möchte ich fast sagen, ist fast heute von Satan beeinflusst.
0: Because psychology is a thing that plays with the mind.
1: Denn Psychologie kümmert sich um die Dinge, bei denen es um unser Denken geht.
0: Back in the biblical times, I do not read anything that talks about psychology.
1: Wenn ich zurückgehe am Anfang der Berichte der Menschheit, dann finde ich nicht sehr viel, wo es über Psychologie handelt.
0: I don't find where people were depressed.
1: Ich finde kaum Berichte über Menschen, die depressiv waren.
0: I don't find where people were what we call nowadays bipolar.
1: Und ich finde auch nicht sehr viel über viele Berichte über Menschen.
0: What I find is that
1: just wait, bipolar, die ja eine Art Schizophrenie haben.
0: Is that right? What's the word for it, Yvonne?
1: Yeah, manisch-depressiv, yeah.
0: What I find in the Bible is that people were either filled with the Holy Spirit.
1: Was ich in der Bibel finde, ist, dass Menschen entweder erfüllt waren vom Heiligen Geist,
0: or they were not filled with the Holy Spirit.
1: Oder sie waren nicht erfüllt vom Heiligen Geist.
0: And when they were not filled with the Holy Spirit,
1: wenn sie nicht vom Heiligen Geist erfüllt waren,
0: there were a lot of issues that people dealt with.
1: Dann gab es viele Probleme, mit denen sie sich auseinanderzusetzen hatten.
0: We know now that Satan is through the demons are attaching himself to certain things.
1: Wir wissen, dass Satan durch Dämonen viel Einfluss ausübt.
0: For example, this phenomenon of Harry Potter.
1: Zum Beispiel nehmen wir das Beispiel Harry Potter.
0: Harry Potter is very much demonic.
1: Harry Potter ist im Wesen absolut dämonisch.
0: Now, if this is Harry Potter and this is a book from Harry Potter.
1: Angenommen, das hier ist jetzt ein Buch von Harry Potter.
0: How can this book cause any destruction of itself?
1: Wie kann das Buch in sich selbst irgendeinen schädlichen Einfluss ausführen?
0: It cannot unless there's a demon that comes with it.
1: Es funktioniert nicht, dass das Buch das selbst kann, es sei denn, dass ein Dämon selbst mit diesem Buch etwas tut.
0: Now if there's a demon that comes with it, then the demon is able to cause destruction in your life once you receive this book.
1: Nur dadurch, dass ein Dämon mit diesem Buch selbst aufgenommen wird, dann kann dieses Buch selbst Schaden anrichten.
0: And the problem that we have is there are so many things that are demonically active in this world today.
1: Und das Problem, das wir heute haben, ist, dass tatsächlich in der heutigen Welt so viele dämonische Aktivitäten stattfinden.
0: And what happens is these things tend to cause us to be very depressed and very down in God's word.
1: Und diese Dinge verursachen, dass wir sehr zu Hang entwickeln zu Depressionen und uns auch in unserem Studium der Heiligen Schrift hindern.
0: And because of that, it tends to suppress our life to make us feel that we need drugs in order to feel good.
1: Und diese Einflüsse haben solch eine Wirkung auf uns, dass wir Drogen brauchen, um uns wieder gut zu fühlen.
0: When in fact we don't need drugs.
1: Wo wir eigentlich tatsächlich keine Drogen brauchen und Medikamente,
0: we need to fully surrender our lives to Christ.
1: Sollten wir es auch versuchen, indem wir einfach unser Leben völlig Gott übergeben.
0: And there are going to be many people who will clinically try to argue this.
1: Many are.
0: Many.
1: Da gibt es viele Menschen,

0: Menschen, die werden versuchen, dem zu widersprechen, rein auf medizinischer Ebene.
1: I had posed this question on Facebook.
0: Ich habe in meinem Facebook, einer Online-Community, habe ich diese Frage dort reingestellt.
1: How many of you are my Facebook friends here?
0: Wie viele von euch sind meine Facebook-Freunde?
1: Just two?
0: Not yet.
1: Do you remember when I posted this question?
0: Könnt ihr euch erinnern, dass ich diese

0: übergibt.
1: So that's how I would answer that question.
0: Ich würde in dieser Art und Weise antworten.
2: Das betrifft nicht mich. Ich habe eine Frage, wenn es Geschwister gibt, die in aller Macht gesund werden möchten und dann plötzlich auf die Methode der Akupunktur kommen. Wie würdest du den Menschen begegnen, wenn sie doch sagen, es hat mich doch gesund gemacht?
0: So, die Frage ist die, wie geht man mit dieser Tatsache? Ja, es gibt einige Leute, die die Frage nicht verstanden haben im Internet, deswegen lasse ich mich kurz nochmal wiederholen. Okay? Die Frage ist die also, wie geht man damit um? Viele Leute, gerade was Heilung betrifft, sagen Akupunktur und andere östliche beeinflusste Heilungsmethoden, sie helfen. Und der letzte Teil?
2: Und wie gehe ich dann damit um, dass ich sage, ich bin ja gesund geworden und dann muss es auch gut sein?
0: Und wie soll ich damit umgehen, wenn Leute jetzt sagen, ich bin dadurch gesund geworden? Wie kann ich damit umgehen? The question is, many people, they tell us that they have been cured by a medicine that is influenced from the Eastern religion. For example, acupuncture and other things. So, and they proclaim and say that they will be healed. So, how can I approach these people?
1: A lot of these things are based on, once again, going back to the fact that God is working.
0: Noch einmal möchte ich betonen, Gott wirkt.
1: And Satan is working.
0: Und Satan wirkt.
1: And we know that according to Revelation 13:13, Satan's going to make fire come down in the sight of man.
0: Und wir wissen gemäß Offenbarung 13, Vers 13, dass Satan selbst es verursachen wird, dass Feuer vom Himmel fallen wird.
1: And the issue is that nowadays Satan is working with this type of deception to deceive people to believe that God did it.
0: Und die Art und Weise der Versuchung heute von Satan ist die, Dinge zu tun, von denen Menschen glauben sollen, dass es Gott war, der es getan hat.
1: For example, I remember watching an article that was on a news station in the United States, and it was by a man named John of God.
0: Zum Beispiel war dort eine Nachricht von einer Nachrichtenagentur in Amerika, und dort war ein Bericht von einem Mann namens John
1: of God.
0: Johannes
1: of him, of God.
0: Also John, der John Gottes. Von Gott. Johannes,
1: John
0: der
1: of
0: von
1: God.
0: Johannes, der von Gott kommt.
1: But he was in Brazil.
0: Aber er lebte in Brasilien.
1: And many people went to go see him.
0: Und viele haben jetzt ihn gesucht und wollten ihn treffen.
1: This guy has no medical training whatsoever.
0: Und dieser Mensch hat überhaupt keine medizinische Ausbildung.
1: And he's not the only one. There are many people like this in many other countries, Philippines, Japan.
0: Und es gibt viele Menschen dieser Art in der ganzen Welt, in den Philippinen und in anderen Ländern.
1: And this guy consults with 15 dead people.
0: Und dieser Mensch hat also Kontakt und direkte Kommunikation mit 15 gestorbenen Personen.
1: That should already tell you where this is going.
0: Und das sollte jetzt schon euch in etwa sagen, wohin diese ganze Geschichte geht.
1: And I watched this lady who made a pilgrimage down to Brazil to visit this man.
0: Und ich beobachtete diese Frau, die jetzt eine Pilgerreise unternahm zu diesem Menschen in Brasilien.
1: She had a brain tumor.
0: Sie hatte selbst einen Tumor, einen Gehirntumor.
1: And it was not curable.
0: Und war unheilbar.
1: First of all, where did the brain tumor come from?
0: Nun, zuerst die Frage, woher kommt dieser Gehirntumor?
1: Did that come from God or did that come from Satan?
0: Kam der von Gott oder kam der von Satan?
1: So when you understand that, that helps you understand where this is going.
0: Wenn diese Frage beantwortet ist, dann kann man auch in etwa dann verstehen, in welche Richtung die ganze Geschichte laufen wird.
1: They make their pilgrimage and they pay many thousands of dollars to go see this person.
0: Und diese Pilgerreise hatte viele Tausende von Dollar gekostet, um diese Person zu sehen.
1: And they have to wear white robes.
0: Und sie müssen dann weiße Kleidung

0: Kleider anziehen.
1: He went to this lady.
0: Und dieser Mann ging dann zu dieser Frau.
1: She explained what the problem was.
0: Sie erklärte ihm, was für ein Problem sie hat.
1: And this healer.
0: Und dieser sogenannte Heiler.
1: Took a pair of long forceps.
0: Nahm dann einige forceps. Can you explain it?
1: Long pliers. Long. It's like scissors, but they don't cut. They pinch.
0: Ah ja. Er nahm dann eine große Pinzette.
1: Close enough. Okay. And he put a lot of cotton on the end.
0: Und er hat dann mit dieser Pinzette eine ganzen Büschel von Baumwoll, ein Baumwollstück genommen oder auch Watte.
1: And he took the lady and put her up against the wall.
0: Und er nahm die Frau und hat sie gegen die Wand gestellt.
1: And he took this and placed it in water.
0: Und hat dann diesen Büschel Watte in das Wasser gesteckt.
1: This was very long.
0: Und das war eine sehr lange Pinzette.
1: And he put it up her nose.
0: Und hat sie dann in die Nase von ihr eingeführt.
1: And he put it in quite a ways.
0: Und er hat es ein ganzes Stück eingeführt.
1: And he began to turn it.
0: Hat es angefangen zu drehen.
1: It started to bleed a little bit.
0: Und es hat ein wenig angefangen zu bluten.
1: He pulled it out.
0: Hat es wieder rausgezogen.
1: It was bleeding just a little bit and then it stopped.
0: Und es blutete noch ein wenig, dann hörte es auf zu bluten.
1: She went back to the United States.
0: Sie ging zurück in die Vereinigten Staaten.
1: She had an MRI or CAT scan.
0: Sie hatte dann einen ERT, ja.
1: And there was no more brain tumor.
0: Und man stellte fest, dass es keinen Gehirntumor mehr gibt.
1: There have been other instances where people have tumors in their stomach.
0: Es gibt andere Situationen, wo Menschen Tumore in ihrem Magen haben.
1: And this man will come.
0: Und dieser Mann kommt dann.
1: And he will take a handkerchief.
0: Er nimmt dann ein Taschentuch.
1: And he will open the handkerchief.
0: Und er öffnet es dann.
1: And he will place the handkerchief on the person's stomach.
0: Und er legt dann dieses Taschentuch oben auf den Bauch, auf die Bauchdecke des Menschen.
1: They are lying down.
0: Und sie liegen dort.
1: And he will take his hand without cutting.
0: Und er, ohne irgendeinen Schnitt zu tätigen, nimmt er seine Hand.
1: Put his hand through the handkerchief.
0: Und fährt mit seiner Hand durch das Taschentuch.
1: And once it goes through the handkerchief, he will come out and pull out the tumor.
0: Und geht dann durch das Taschentuch in die Bauchhöhle und holt den Tumor raus mit seiner Hand.
1: He'll put the tumor in a bowl.
0: Und nimmt dann den Tumor und legt ihn in eine Schale.
1: Then he will remove the handkerchief.
0: Dann wird er das Taschentuch nimmt vom Bauch weg.
1: There will be no hole.
0: Und es gibt kein Loch im Bauch, in der Bauchdecke.
1: And this will be clean.
0: Und dieses Taschentuch ist sauber, ohne Blutflecken.
1: And the person will not have a tumor anymore.
0: Und diese Person hat keinen Tumor mehr.
1: See, we must understand.
0: Wir müssen verstehen,
1: that Satan is working these miracles in the last days.
0: Dass Satan solche Wunder tun wird in dieser letzten Zeit.
1: One of the big names that we have nowadays.
0: Einer dieser großen bekannten Namen, die wir heute haben,
1: is this guy named Benny Hinn.
0: Ist ein Mann namens Benny Hinn.
1: Benny Hinn goes around and heals these types of people.
0: Und er ist jemand, der umherreist und diese Art von Heilungen praktiziert.
1: And they believe that they are cured.
0: Und sie glauben, dass sie gesund sind.
1: But the prime example that we have for this.
0: Aber das das Beispiel, das Exempel, das wir in der Bibel haben für solche Heilungen ist.
1: Is taken from Job chapter 1.
0: Finden wir in Job Kapitel 1.
1: In verse 6, Job is God. I like to say that God is having a universal board meeting.
0: Und ich würde es mal so formulieren. Gott ist hier dabei, in diesem ersten Kapitel einen universalen Ausschuss hier abzuhalten.
1: And in this universal board meeting, all the sons of God came to present themselves before the Lord.
0: Und in diesem universalen Ausschuss, der hier stattfindet, kommen alle Söhne Gottes, um Gott etwas zu präsentieren.
1: And it says these sons of God came, and not only the sons, but also Satan came also.
0: Und das heißt hier, dass nicht nur die Söhne Gottes hier bei diesem Ausschuss erscheinen, sondern auch Satan.
1: You see, up until the point of Calvary, the cross.
0: Ihr müsst verstehen, dass

0: zum Kreuz auf Golgatha,
1: Satan had access to heaven.
0: Hatte Satan Zugang zum Himmel.
1: But it was at the cross where his access was denied.
0: Aber am Kreuz auf Golgatha, bei diesem Ereignis, wurde sein Zugang zum Himmel unterbunden.
1: And find the account that takes place in verse 7.
0: Und jetzt finden wir in Vers 7 hier diesen Bericht.
1: And the Lord said to Satan, from where do you come?
0: Da heißt es, der Herr aber sprach zu dem Satan, wo kommst du her?
1: Satan answered the Lord and said, from going to and from on the earth and walking back and forth on it.
0: Der Satan antwortete dem Herrn und sprach, ich habe die Erde hin und her durchzogen.
1: Then the Lord said to Satan, have you considered my servant Job, that there is none like him on the earth, a blameless and upright man who fears God and shuns evil?
0: Der Herr sprach zum Satan, hast du Acht gehabt auf meinen Knecht Hiob? Denn es ist seinesgleichen nicht auf Erden, fromm und rechtschaffen, gottesfürchtig und meidet das Böse.
1: So Satan answered the Lord and says, does Job fear God for nothing?
0: Der Satan antwortete dem Herrn und sprach, meinst du, dass Hiob Gott umsonst fürchtet?
1: Have you not placed a hedge around him, all around his household, around all that he has on every side? You have blessed the work of his hands and his possessions have increased in the land.
0: Hast du ihn doch sein Haus und alles, was er hat, ringsumher beschützt? Du hast das Werk seiner Hände gesegnet und sein Besitz hat sich ausgebreitet im Lande?
1: But now stretch out your hand and touch all that he has and he will surely curse you in your face.
0: Aber strecke deine Hand aus und taste an alles, was er hat. Was gilt's? Er wird dir ins Angesicht absagen.
1: And the Lord says to Satan these words.
0: Und der Herr sagt jetzt folgende Worte dem Satan.
1: Behold, all that he has is in your power.
0: Siehe, alles, was er hat, ist in deiner Hand.
1: Only do not lay a hand on his person.
0: Nur an ihn selbst lege deine Hand nicht.
1: And so Satan went out from the presence of the Lord.
0: Da ging der Satan hinaus von dem Herrn.
1: And immediately, you can continue reading this, but in the rest of that chapter, from 13 to 22, everything immediately goes wrong.
0: Und ihr könnt jetzt hier weiterlesen, ihr werdet sehen, von Vers 13 bis Vers 22 werdet ihr bemerken, dass wirklich alles jetzt schief läuft.
1: He goes from one minute being the richest to the next minute losing everything.
0: Er wurde von einer Minute auf die anderen vom reichsten zu der Person, die nichts mehr besaß.
1: This tells us what happens to a person where God says, go ahead.
0: Und wir sehen hier, was mit einer Person passieren kann, wo Gott sagt, gut, mach.
1: Satan comes in and totally annihilates everything in that person's life.
0: Und Satan kommt in das Leben von hier und zerstört alles, was in seinem Leben zerstörbar ist.
1: And it's not just in possessions.
0: Und es geht hier nicht nur um Besitz.
1: It is also in health.
0: Es geht auch um seine Gesundheit.
1: But that's why it is so important for us to walk with God every day.
0: Und darum ist es so wichtig zu verstehen, wirklich jeden Tag mit Gott zu gehen und zu leben.
1: When we walk with God, there is nothing Satan can do to us.
0: Wenn wir mit Gott unseren Weg gehen, dann gibt es nichts, was Satan uns ausrichten könnte.
1: Ellen White says, if we stand under the blood-stained banner of Prince Emmanuel.
0: Ellen White sagt, wenn wir unter dem blutbefleckten Banner des Prinzen Immanuel stehen,
1: faithfully doing his work,
0: und wirklich treu sein Werk ausrichten,
1: we will never yield to temptation,
0: werden und niemals der Versuchung nachgeben,
1: for one stands by our side,
0: weil jemand hier an unserer Seite steht,
1: who is able to keep us from falling,
0: der uns davon bewahren kann, dass wir fallen.
1: That is the power we have.
0: Das ist die Kraft, die uns zur Verfügung steht.
1: We will also be given that power to be able to cast out demons.
0: Dann werden wir auch dieselbe Kraft in Anspruch nehmen können, um Dämonen auszutreiben.
1: And to also heal the sick.
0: Und auch die Kranken zu heilen.
1: Why can we not heal the sick?
0: Warum können wir heute die Kranken nicht heilen?
1: Because we don't have enough faith.
0: Weil wir nicht genug Glauben haben.
1: Because if we had faith, we could move mountains.
0: Denn wenn wir diesen Glauben hätten, so sagt Jesus, könnten wir Berge versetzen.
1: You know, it's the Bible says that I will pour out my spirit in these last days.
0: Die Bibel sagt uns, ich werde meinen Geist in dieser letzten Zeit ausgießen.
1: We look at the Pentecostal churches out there.
0: Wir schauen manchmal auf die pfingstlerischen, charismatischen Gemeinden, die es dort gibt.
1: And they're into this speaking in tongues.
0: Und sie sprechen dort in Zungen.
1: But we don't have speaking in tongues in our Adventist churches.
0: Aber wir haben das nicht, diese Zungenrede in unserer Adventgemeinde.
1: In fact, if somebody

0: speak in tongues in our church, we would almost be a little scared.
1: Tatsächlich wäre es sogar so, dass wenn jemand in unsere Gemeinden mit Zungen reden würde, würden wir sogar Angst bekommen.
0: I've never spoken in tongues.
1: Ich habe noch nie in Zungen gesprochen.
0: But I'll tell you an instance that happened.
1: Aber ich kann euch ein Beispiel nennen, wo es geschah.
0: I was preaching at a church in San Diego, California.
1: Ich sprach in einer Gemeinde in San Diego in Kalifornien.
0: There was an old Chinese lady sat in the front right here.
1: Dort gab es eine ältere chinesische Dame, die direkt vor mir saß.
0: I did not know by preaching the sermon who could understand English and who could not.
1: Ich konnte dort in meiner Predigt nicht unterscheiden, wer in der Lage ist, Englisch zu verstehen und wer nicht.
0: She came to me later.
1: Sie kam dann nach der Predigt zu mir.
0: And she asked someone to come to interpret for her.
1: Und sie fragte jemanden, ob er sie übersetzen könnte, um mit mir zu sprechen.
0: Because she spoke not one word of English.
1: Denn sie hat nicht ein einziges Wort Englisch gesprochen.
0: She did not understand English.
1: Sie war nicht mal in der Lage, Englisch zu verstehen.
0: And this was primarily a mixed church of mostly white with some Chinese.
1: Und diese Gemeinde war gemischt von ihren Besuchern und Gemeindegliedern zwischen weißen Amerikanern und auch zum Teil Chinesen.
0: I was asked to share my testimony.
1: Ich wurde gebeten, ihr mein Zeugnis zu sagen.
0: And there was no interpretation, no translator.
1: Und es gab keinen Übersetzer.
0: And this lady told a translator.
1: Und diese Dame sagte dann einem Übersetzer,
0: how blessed she was by the testimony.
1: Wie gesegnet sie wurde durch dieses Zeugnis.
0: And I looked at her.
1: Und ich schaute sie an.
0: And I looked at the translator.
1: Und habe auch den Übersetzer angeschaut.
0: And I said, does she speak? Does she understand English?
1: Und ich fragte ihn, versteht sie Englisch?
0: And she said no.
1: Und sie sagte nein.
0: I said, well then, how did you understand the sermon?
1: Und ich fragte sie, wie konntest du dann die Predigt verstehen?
0: She said, I don't know, but I heard every word you said.
1: Ich weiß es nicht, aber ich habe jedes einzelne Wort von dem verstanden, was du gesagt hast.
0: I have never had that happen before.
1: Ich habe das auch vorher noch nie erlebt.
0: You see, God is able to do things in the last days.
1: Ihr versteht, Gott ist in der Lage, solche Dinge zu tun in der letzten Zeit.
0: But at the same time, Satan is also going to counter this.
1: Aber auf der gleichen Weise versucht Satan in der letzten Zeit, das nachzumachen.
0: Remember, the words are very distinct.
1: Die Worte hier sind sehr, sehr klar.
0: It is because Satan is going to do these things with such power.
1: Es muss uns klar sein, dass Satan diese Täuschungen mit solcher Kraft ausführen wird.
0: So that when he deceives people, he's going to deceive even the very elect.
1: So dass er, wenn er Menschen verführt, selbst die Auserwählten verführen würde.
0: I have heard of many Adventists. Pastors in the United States.
1: Ich habe manche von meinen adventistischen Pastorenkollegen gehört in Amerika,
0: whose children were very, very sick,
1: deren Kinder sehr, sehr krank waren.
0: And they could not find a healing for that person.
1: Und sie haben keine Heilung gefunden für diese Person.
0: And out of desperation,
1: und aufgrund von Verzweiflung,
0: and I would add to that, out of a lack of trust in God,
1: und ich würde hinzufügen, aufgrund ihres mangelnden Vertrauens zu Gott,
0: they had contacted and went to see these outside faith healers for healing.
1: Gingen sie zu diesen Glaubens- und Wunderheilern?
0: And even the very elect will be deceived.
1: Und es wird so sein, dass selbst die Auserwählten verführt werden.
0: Okay. Question from Skype.
2: Eine englische Frage. My youth group is splitted. A few come, a few don't come. A few want to go out and reach the people, a few don't want. What would Alden Ho do to make a dead youth group active again?
0: My youth group is what, did you say?
2: Dead.
0: Oh,
2: it's
0: dead.
2: It's splitted.
1: So, let me translate it in German first. Hier ist die Frage eines Jugendlichen, der sagt, meine Jugendgruppe ist gespalten. Und ist in Wirklichkeit eigentlich geistlich tot. Manche wollen nach draußen gehen und Mission machen, manche nicht. Was würdest du für einen Ratschlag geben, dass diese Jugendgruppe wieder lebt und wieder zusammenfindet?
0: Is that the youth leader that's writing that or somebody that is, we don't know?
1: Ist das der Jugendleiter, der das schreibt, oder jemanden, den wir einfach nicht kennen?
0: Okay. I'll assume that it is probably somebody who is not the youth leader because of most youth leaders are the ones that are dead anyways, who don't know that their youth group is dead anyways.
1: Ich gehe davon aus, dass der dieses schreibt, nicht der Jugendleiter ist, denn meistens ist es so, wenn Jugendgruppen tot sind, der Jugend

0: Jugendleiter selber auch tot ist und gar nicht bemerken würde, dass seine Jugendgruppe tot ist.
1: My recommendation for them is to start studying the Bible together.
0: Mein Ratschlag an Sie ist, fangt wieder an, die Bibel gemeinsam zu studieren.
1: Come together and study either the Bible.
0: Kommt zusammen und studiert entweder die Bibel
1: or the Great Controversy
0: oder das Buch Der große Kampf
1: or even Steps to Christ
0: oder das Buch Schritte zu Jesus.
1: And come with that in mind that you are to study.
0: Und kommt mit dieser Grundhaltung des Studierens wollen.
1: Either on a Tuesday or a Wednesday during the middle of the week.
0: Und kommt während der Woche entweder dienstags oder mittwochs.
1: And when you come together, you come and kneel down in a season of prayer.
0: Und wenn ihr zusammenkommt, dann kommt zusammen und habt eine Zeit des Gebets, des gemeinsamen Gebets.
1: And then as you study God's word for about an hour.
0: Und wenn ihr dann so etwa vielleicht eine Stunde das Wort Gottes studiert,
1: you discuss this.
0: Dann sprecht darüber.
1: You discuss how it will impact your life and how it should change your life.
0: Sprecht darüber, wie es euer Leben berührt, das was ihr studiert, und wie es berühren sollte.
1: And then from there you pray again.
0: Und von diesem Punkt aus dann habt ihr wieder eine Gebetsgemeinschaft.
1: And through this the Lord will he will be able to do things.
0: Und von diesem Punkt aus wird Gott tatsächlich Dinge für euch tun als Jugendgruppe.
1: It's not about going out and having a good time here and having a good time there.
0: Es geht nicht darum, irgendwo auszugehen mit der Jugendgruppe und da seinen Spaß zu haben und dort seinen Spaß zu haben.
1: It's about coming together and knowing who God is.
0: Es geht darum in der Jugend, dass man zusammenkommt und gemeinsam erkennen lernt, wer Jesus ist.
1: To know the power of God.
0: Um die Kraft Jesu zu erfahren.
1: And that God is able to do things with your youth group.
0: Und dann wird Gott in der Lage sein, etwas zu bewirken in eurer und durch eure Jugendgruppe.
1: Okay.
2: Sie antwortet direkt darauf. She's answering. So, I'm one of the youth leaders. What if they wouldn't come to study?
1: What was that?
0: Can you repeat it?
1: What if the youth leaders don't want to study?
2: I'm one of the youth leaders. Yeah. What if they wouldn't come to study?
1: Do it without them.
0: Also die Frage ist, ich bin einer der Jugendleiter. Wie kommt es dazu, dass sie zusammenkommen zum Studieren?
1: We have become so dependent on leadership.
0: Wir sind so abhängig geworden von Leiterschaft.
1: That's why when the leader starts going off,
0: das führt dahin, dass wenn die Leiter, unsere Leiter, den Weg verlassen,
1: you know, Jesus gave the illustration of sheep.
0: Wisst ihr, Jesus gab uns dieses Beispiel von Schafen.
1: And that was a perfect illustration.
0: Und das ist wirklich eine ausgezeichnete Darstellung.
1: Because the sheep need a shepherd.
0: Denn die Schafe brauchen einen Hirten.
1: Because sheep are stupid.
0: Denn in Wirklichkeit sind Schafe etwas dümmlich.
1: They have a very small brain.
0: Sie haben ein sehr kleines Gehirn.
1: And they cannot think for themselves.
0: Sie können in Wirklichkeit nicht wirklich für sich selber
1: Which
0: denken.
1: Is why they wander off.
0: Das ist der Grund, warum sie überall rumlaufen und blöken.
1: And it needs a shepherd to be able to pull them back.
0: Und es braucht und bedarf eines Hirten oder Schäfers, der sie wieder zusammentreibt.
1: But some sheep have become smart.
0: Aber manche dieser Schafe sind klüger geworden.
1: And they realize I don't have to follow the sheep if they're going the wrong way.
0: Die sagen sogar, wenn die Schafsherde den falschen Weg geht, dann muss ich den nicht nachfolgen.
1: So if the youth leaders do not want to participate,
0: wenn also die Jugendleiter nicht teilhaben wollen an diesen Zusammenkünften,
1: then you need to take the position and still pull the young people there.
0: Dann musst du die Position übernehmen und die jungen Leute zusammenbringen.
1: If you are not the youth,
0: wenn du nicht selbst die Jugend bist,
1: and you are the youth leader,
0: sondern ein Leiter der Jugendlichen bist,
1: then you need to make sure that you take that responsibility that God has placed on your shoulders.
0: Dann musst du dir sicher sein, dass Gott dir die Verantwortung übertragen hat, um diese Leitungsrolle zu übernehmen.
1: And you might be under persecution for this.
0: Und vielleicht wirst du dafür sogar angegriffen werden.
1: Because they might come to you and say, but you know, we're the leaders and you're not.
0: Vielleicht werden sie zu dir kommen und sagen, wir sind hier die Jugendleiter und nicht du.
1: The whole point is to get young people into God's word.
0: Aber worum es geht wirklich ist, dass man junge Menschen hinführt zum Wort Gottes.
1: And if you get persecuted for it,
0: und wenn du aufgrund deines Verhaltens dann Angriffe erdulden musst,
1: well, then you'll know exactly how I feel.
0: Dann weißt du in etwa, wie es mir geht.
1: Okay?

0: anderes Thema. Ich hätte die Frage, muss das Sonntagsgesetz kommen, bevor die Wirtschaft in den USA zusammenbricht?
1: Has to be there a Sunday law before the the American economy will collapse.
2: Will there be a Sunday law before the economy collapses?
3: I would have to say the answer to that would be.
1: Meine Antwort darauf wäre.
3: I don't know.
1: Ich weiß es nicht.
3: I am not God.
1: Ich bin Gott.
3: So I would have to say for sure we don't know.
1: Eins ist, was wir sicher sagen können, nämlich dass wir es nicht wissen.
3: But if you want to know what I'm thinking,
1: aber wenn ihr interessiert seid darüber, was ich persönlich denke,
3: I think that the economy is going to go down that will bring something out of it.
1: Ich glaube, dass die Wirtschaft wirklich kollabieren wird, um etwas anderes in Bewegung zu bringen.
3: You see, I have a friend who is this could be a problem.
1: Nun, ich habe einen Freund.
3: My friend, who I won't tell you his name.
1: Ich werde euch seinen Namen nicht nennen.
3: He is now a Seventh-day Adventist.
1: Er ist mittlerweile siebenten Tags Adventist.
3: His father and father's father,
1: dessen Vater und seines Vaters Vater,
3: they're very high up in the Illuminati.
1: Die sind Teil einer sehr einflussreichen Ebene bei den Illuminaten.
3: This person's grandfather was adopted by William Booth.
1: Der Großvater dieser Person wurde adoptiert von William Booth, der Gründer von den von der Heilsarmee, denke ich.
3: You told me he started the Salvation Army.
1: Yeah.
3: Okay. So this, both his father and his grandfather were sent to the Himalayan mountains.
1: Und sein Vater und auch sein Großvater wurden ausgesandt hier von der Heilsarmee in das Himalaya-Gebirge.
3: They were sent out there to be trained by these Middle Eastern gurus.
1: Und sie wurden dorthin geschickt, um ausgebildet zu werden bei diesen fernöstlichen Gurus.
3: Anyways, my friend told me just last Sabbath.
1: Und mein Freund sagte mir gerade jetzt am letzten Sabbat,
3: that his father now,
1: dass sein Vater jetzt,
3: who doesn't really communicate with him now because he's an Adventist.
1: Und ich muss hinzufügen, da gibt es momentan nicht sehr viel Kommunikation zwischen beiden, weil er Adventist wurde.
3: He has just recently. Just recently,
1: und sein Vater hat jetzt erst kürzlich
3: taken all his assets,
1: all seinen Besitz und seine Einlagen,
3: and moved them offshore,
1: die er hatte an der Börse genommen und an seinen Banken und hat sie über See transferiert.
3: So in other words, he has taken all his money and moved it outside the United States.
1: Mit anderen Worten, er hat seinen ganzen Besitz, sein ganzes Geld genommen und hat es aus den USA herausgebracht.
3: So more specifically, he has taken his US money and moved it into other world currencies.
1: Er hat es sozusagen von der Leitwährung des Dollars herausgeholt und hat es in andere Länder, in andere Währungen investiert.
3: Because something is coming down.
1: Weil nämlich etwas bald geschehen wird.
3: And it could be either a union currency.
1: Zum Beispiel eine Währung, die eine überregionale Währung.
3: Like you went from the Deutschmark to the Euro.
1: So wie damals von der deutschen Mark zum Euro.
3: And we could be going from the US dollar to something that is the North American dollar.
1: Und es könnte so etwas geschehen, wie dass man vom US-Dollar jetzt zu dem übergeordneten nordamerikanischen Dollar
3: kommt.
1: Could
3: it be that we are going to a world currency?
1: Es könnte auch sein, dass wir zu einer Weltwährung hin tendieren.
3: We both do not think it is going to be a world currency yet.
1: Wir beide glauben, dass es derzeit noch nicht zu einer Weltwährung kommen wird.
3: Because he moved his money outside the US.
1: Denn er hat sein Geld aus den USA heraus geschafft.
3: If it was a world currency,
1: wenn es also eine Weltwährung geben würde,
3: he would have moved his money into gold.
1: Dann würde er wahrscheinlich sein Geld in Gold angelegt haben.
3: So he

0: believes strongly that something is coming very soon.
1: Er glaubt sehr fest und ist überzeugt davon, dass sehr bald etwas geschehen wird.
0: All these things are going to happen very quickly.
1: Und diese Dinge werden alles sehr schnell geschehen.
0: Could Sunday law come in as the economy comes in? Quite possibly.
1: Könnte das Sonntagsgesetz hervorgerufen werden, während die Wirtschaft tatsächlich sich etwas tut mit der Wirtschaft? Das ist durchaus möglich.
0: So it's going to happen very quickly.
1: Es kann durchaus und wird durchaus schnell kommen.
0: You know, so the main thing for us to know is this.
1: Das Wesentliche für uns ist Folgendes.
0: We must be ready.
1: Wir müssen bereit sein.
0: Not for the economy.
1: Nicht für die Wirtschaft.
0: But for Christ.
1: Aber für Christus. Ich würde gerne wissen, was ist das Sonntagsgesetz?
0: Sunday law is something that will come about by the Sunday law is going to be the mandatory worship day.
1: Sonntagsgesetz ist im Wesentlichen ein Gesetz, das klärt, welcher Tag der Anbetungstag sein wird.
0: This is something that as you study for baptism and study the Bible more.
1: Und wenn du deinen Taufunterricht haben wirst, dann wirst du tiefer in dieses Thema hineinkommen.
0: You will get an understanding of what this is.
1: Dann wirst du ein klares Verständnis darüber haben, was es ist.
0: And I'm praying that you will get the right Bible study.
1: Und ich bete darum, dass du die richtigen Bibelstunden bekommst.
0: From somebody who really fears the Lord.
1: Von jemandem, der wirklich den Herrn fürchtet.
0: But these things are all going to come into play.
1: Aber diese Dinge werden alle geschehen.
0: That will force the, there's many ways that people look at it.
1: Es gibt verschiedene Ansatzweisen, wie die Menschen dieses Thema betrachten.
0: Some people believe that the Sunday law is going to come by the church will enforce it.
1: Manche glauben, dass das Sonntagsgesetz dadurch in Kraft treten wird, dass die Gemeinde es forcieren wird.
0: Some people believe that the government will force it.
1: Manche glauben, dass es die Regierung sein wird, die es forcieren wird.
0: But all these things are tied in together because you have global warming.
1: In Wirklichkeit ist das alles miteinander verbunden, denn es ist auch das Thema über die globale Klimaerwärmung.
0: So they say it is global warming.
1: Und ihr müsst wissen, sie reden über Klimaerwärmung.
0: But there are ways to warm the globe.
1: Aber es gibt Wege, wie man die Atmosphäre der Erde erwärmen kann.
0: And I don't want to talk about things that people might contrive as being conspiracy.
1: Und ich möchte jetzt nicht so sehr über Dinge sprechen, von denen viele Leute denken könnten, das sind Verschwörungen.
0: That because some people say this is conspiracy.
1: Denn es gibt viele, die sagen, das ist alles Verschwörung.
0: And other people will say this is fact.
1: Und andere gibt es wieder, die sagen, das sind Fakten.
0: But we know that for fact.
1: Was wir tatsächlich wissen,
0: there are things that are utilized by man that can change the earth's temperature.
1: Ist, dass es mittlerweile menschliche entwickelte Technologien gibt, die in der Lage sind, die Temperatur der Erdatmosphäre zu erhöhen.
0: One of these is referred to as HAARP.
1: Und eine dieser Technologien ist die bekannt ist unter dem Namen HAARP.
0: And you can search this yourself, HAARP.
1: Ihr könnt das selber für euch studieren im Internet, indem ihr das eingebt, HAARP.
0: And what this will do is, as people perceive global warming,
1: während jetzt die Menschheit dort sich gedanklich auf diese globale Klimaerwärmung konzentriert,
0: and as they believe that the world is changing and it's not getting better,
1: und während sie jetzt alle denken, die Erde verändert sich und es wird alles nicht besser,
0: and there are more calamities that are happening,
1: und es wird immer mehr Katastrophen geben, die stattfinden,
0: more earthquakes,
1: noch mehr Erdbeben,
0: more drought,
1: noch mehr Fluten,
0: more hurricanes and typhoons,
1: noch mehr Stürme,
0: more tsunamis,
1: noch mehr Tsunamis.
0: People will believe that it is because they are not honoring God.
1: Werden die Menschen mehr und mehr denken, dass es deswegen geschieht, weil sie nicht Gott die Ehre geben?
0: Will be the catalyst for the people to demand a coming back to God.
1: Und das ist der Katalysator, der dahin führen wird, dass die Menschen es wünschen werden, dass man wieder näher zu Gott kommt.
0: In a coming back to Sunday worship.
1: Zurückkommt zum Sonntagsanbetung.
0: Which will come about and bring about the Sunday law.
1: Und das wird letztendlich dahin führen, dass es ein Gesetz geben wird über den Sonntag.

0: Nächste Frage. Wie kann man einem Menschen erklären, dass es Gottes Wille ist, den Sabbat zu halten, in die Gemeinde zu gehen und ihn als Ruhetag anzusehen? Diese Person hat Jesus als den Sohn Gottes, den Erlöser der Menschen, erkannt und versucht auch den Großteil der Bibel ins eigene Leben zu übertragen. Jedoch sieht er den Sabbat nicht als göttlichen Ruhetag an. Welche Bibelverse würdest du dieser Person sagen?
1: The question is, how can you explain somebody who already accepted Jesus Christ as the Son of God the issue of the Sabbath? And what Bible text basically you would give him or tell him that he's able to understand it?
2: Understand
1: the Sabbath and to accept it.
2: Okay.
3: First of all, many people say that Jesus came and he did away with the law.
4: Zunächst möchte ich erwähnen, dass viele behaupten, dass Jesus kam, um das Gesetz beiseite zu schaffen.
3: If Jesus did come to do away with the law,
4: wenn Jesus wirklich gekommen wäre, um das Gesetz zu beseitigen,
3: then it is therefore okay for us to kill.
4: Dann ist es auch für uns folgerichtig, dann zu töten,
3: to steal,
4: zu stehlen,
3: to commit adultery,
4: Ehebruch zu begehen,
3: to do all these things.
4: All diese Dinge zu tun.
3: But they said, no, he didn't come to do away with that.
4: Aber sie sagen dann, nein, Jesus kam nicht, um das abzuschaffen.
3: Oh, now they clarify, he didn't come to do away with that, he came to do away with the Sabbath.
4: Er kam, um den Sabbat zu beseitigen.
3: But in fact, the Sabbath was not to be done away with.
4: Aber die Tatsache ist, dass der Sabbat nicht beseitigt wurde.
3: The Sabbath was instituted at the beginning of this world.
4: Der Sabbat wurde eingeführt am Anfang der Schöpfung dieser Welt.
3: Some people will even say that the Sabbath was made for the Jews.
4: Viele behaupten sogar, dass der Sabbat hier für die Juden gemacht wurde.
3: Because God instituted the Sabbath at Sinai to the Jewish people.
4: Weil nämlich dort in der Bibel berichtet wird, dass Gott den Sabbat am Sinai für die Juden gegeben hat mit den 10 Geboten.
3: But the Sabbath was actually instituted at the beginning of this world.
4: Aber es ist wichtig festzuhalten, dass der Sabbat eingeführt wurde am Anfang der Schöpfung.
3: If you understand the great controversy going on,
4: wenn wir das Thema des großen Kampfes, der jetzt geschieht, verstehen,
3: God is, Satan is out to take the worship away from God.
4: Dann geht es Satan darum, die Frage der Anbetung so zu gestalten, dass sie von Gott weggelenkt wird.
3: If you go look at the Ten Commandments in Exodus chapter 20,
4: wenn ihr in 2. Mose 20 die 10 Gebote euch anschaut,
3: in verse 8 it says, remember the Sabbath day to keep it holy.
4: Da heißt es in Vers 8,
3: remember the Sabbath day to keep
4: gedenke
3: it holy.
4: Des Sabbattages, dass du ihn heiligst.
3: But more importantly, besides that part of it, you must go down to verse 11.
4: Aber neben dieser Aussage ist es sehr, sehr wichtig, runterzugehen und weiterzulesen bis Vers 11.
3: Because it's not just about worshiping, remembering on the Sabbath day.
4: Denn es geht nicht einfach nur darum, dass man sich an etwas erinnert, und zwar an den Sabbat.
3: It is about worshiping our Creator on the Sabbath day.
4: Sondern es geht darum, dass man den Schöpfer anbetet am Sabbat.
3: So in verse 11 it says, for in 6 days the Lord made heaven and the earth, the sea and all that is in them, and rested the seventh day. Therefore blessed the seventh day and hallowed it.
4: Heißt es, denn in 6 Tagen hat der Herr Himmel und Erde gemacht und das Meer und alles, was darinnen ist, und ruht am 7. Tag. Darum segnete der Herr den Sabbat und heiligte ihn.
3: You see, the very same thing was instituted at the beginning of creation.
4: Nun seht, genau diese Sache, die hier erwähnt wird, wurde am Anfang der Schöpfung wirklich eingeführt.
3: In Genesis chapter 2.
4: In 1. Mose Kapitel 2.
3: Genesis chapter 2, it is laid out once again.
4: In 1. Mose Kapitel 2 wird das nochmal dargelegt.
3: And that where it says in verse 1, thus the heavens and the earth and all the hosts of them were finished.
4: Und so heißt es, so wurden vollendet Himmel und Erde und mit ihnen das ganze Heer.
3: And on the seventh day God ended his work which he had done.
4: Und so vollendete Gott am 7. Tage seine Werke, die er machte.
3: And he rested on the seventh day from all the work which he had done.
4: Und er ruhte am 7. Tage von allen seinen Werken, die er gemacht
3: then
4: hatte.
3: God blessed the seventh day and sanctified it.
4: Und Gott segnete den 7. Tag und heiligte ihn.
3: Because in it he rested from all his work which God had made, created and made.
4: Weil er an ihm ruhte von allen seinen Werken, die Gott geschaffen und gemacht
3: this
4: hatte.
3: This is the history of the heavens and the earth. They were created in the day that the Lord God made heaven.

0: and earth.
1: So sind Himmel und Erde gemacht worden, als sie geschaffen wurden. Es war, ja.
0: You see, the issue is about worship.
1: Versteht ihr, worum es hier geht, ist Anbetung.
0: When you go to Revelation chapter 14, verse 7,
1: wenn ihr nun jetzt in Offenbarung 14, Vers 7 anschaut,
0: there is a loud voice, a megaphone.
1: Da seht ihr jetzt eine laute Stimme aus dem griechischen Megaphone.
0: And that is a cry that says, fear God, give glory to him, for the hour of his judgment has come. Worship him who made the heaven and the earth and the sea and the springs of living water.
1: Und diese laute Stimme ruft jetzt, fürchtet Gott und gebt ihm die Ehre, denn die Stunde seines Gerichts ist gekommen, und betet an den, der gemacht hat Himmel und Erde und Meer und die Wasserquellen.
0: So when you see that issue, that pops up again. It's an issue of worship to the Creator.
1: Wenn ihr jetzt das so lest, dann werdet ihr feststellen, dass das Eigentliche, worum es hier geht, die Frage der Anbetung des Schöpfers ist.
0: Which is why we see so much emphasis now, not on creation, but on evolution.
1: Das ist der Grund, warum wir heute feststellen, dass der Fokus der Menschheit nicht auf die Schöpfung geht, sondern auf die Evolution.
0: Because if we can take the focus out of creation and put it on evolution, we have taken it off of God as our creator and maker.
1: Denn wenn wir nun den Fokus von der Schöpfung ablenken hin zur Evolution, dann haben wir es fertiggebracht, dass wir von Gott selbst ablenken.
0: The other thing that we have is God wrote the Ten Commandments not in pencil.
1: Und wir müssen verstehen, dass Gott die Zehn Gebote nicht mit einem Bleistift schrieb, sondern er schrieb die Zehn Gebote mit seinem Finger in Stein, damit er damit zeigen wolle, dass sie nicht veränderbar sind.
0: In Exodus chapter 31, verse 12.
1: In 2. Mose 31,
0: verse Moses speaks here in verse 12, and he says, the Lord spoke to Moses, saying.
1: Und dort lesen wir in Kapitel 31, Vers 12.
0: The Lord spoke to Moses, saying,
1: und der Herr redete mit Mose und sprach,
0: speak also to the children of Israel, saying,
1: sage den Israeliten,
0: surely my Sabbath you shall keep, for it shall be a sign between me and you throughout your generations.
1: Haltet meinen Sabbat, denn er ist ein Zeichen zwischen mir und euch von Geschlecht zu Geschlecht.
0: That you may know that I am the Lord who sanctifies you.
1: Damit ihr erkennt, dass ich der Herr bin, der euch heiligt.
0: You shall keep the Sabbath, therefore, for it is holy to you.
1: Darum haltet meinen Sabbat, denn er soll euch heilig sein.
0: Everyone who profanes it shall be surely put to death, for whoever does work on it, that person shall be cut off from among his people.
1: Denn wer ihn entheiligt, der soll des Todes sterben, denn wer eine Arbeit am Sabbat tut, der soll ausgerottet werden aus seinem Volk.
0: Work shall be done for 6 days, but the seventh day is the Sabbath of rest, holy to the Lord.
1: 6 Tage soll man arbeiten, aber am siebten Tag ist Sabbat.
0: Whoever does any work on the Sabbath day, he shall surely be put to death.
1: Völlige Ruhe heiligt dem Herrn, und wer dort eine Arbeit tut am Sabbattag, soll des Todes sterben.
0: Therefore, the children of Israel shall keep the Sabbath, to observe the Sabbath throughout their generations as a perpetual covenant.
1: Darum sollen die Israeliten den Sabbat halten, dass sie ihn auch bei ihren Nachkommen halten als ewigen Bund.
0: It is a sign between me and the children of Israel forever, for in 6 days the Lord made heaven, the earth, and on the seventh day rested and was refreshed.
1: Er ist ein ewiges Zeichen zwischen mir und den Israeliten, denn in 6 Tagen machte der Herr Himmel und Erde, aber am siebten Tage ruhte er und er quickte sich.
0: And when he had made an end of speaking with him on Mount Sinai,
1: und als er jetzt zu Ende geredet hatte mit Mose auf dem Berg Sinai,
0: he gave Moses the 2 tablets of the testimony,
1: gab er ihm die beiden Tafeln des Gesetzes,
0: tablets of stone written with the finger of God.
1: Die waren aus Stein und beschrieben von dem Finger Gottes.
0: Okay.
2: Ich habe einen Text in Jeremia,
1: I have a text in Jeremiah 6, verse 16. Lies ruhig. So it's about verse 16.
0: 6:16?
1: Yeah.
0: Stand in the ways and see and

0: ask for the old paths where the good ways and walk in it, then you shall find rest for your souls. But they said, we will not walk in it.
1: Mir fiel gerade ein, wegen dem Mikrofon wäre es vielleicht gut, dass ich den Text nochmal wiederhole. Es geht hier um Jeremia 6, Vers 16. So spricht der Herr, tretet hin an die Wege und schaut und fragt nach den Wegen der Vorzeit, welches der gute Weg sei, und wandelt darin, so werdet ihr Ruhe finden für eure Seele.
2: Und jetzt meine Frage. Ob dieser Text verwenden können für die Musik für heute in unserer Gemeinde?
3: Is this text and text that is applicable for the today's music discussion?
0: This is referring to the law. This is not so much about music.
1: Hier geht es im Wesentlichen um das Gesetz, nicht so sehr um die Musik.
2: Aber ob wir, also wenn wir in der Musik, also meine Frage ist so, weil viele sagen, ich bin ein Fan von Musik von unseren Pionieren. Und ich kriege immer diese Antwort so vom Geschwister auch, dass diese Musik ist nicht mehr zeitgemäß. Und ich will vielleicht aufgrund der Bibel oder was Schwester Weiss schreibt, welche Musik dürfen oder müssen wir benutzen in dieser Zeit zu Gottes Ehre und zur Mission.
1: Also ich selber bin ein Fan von der Musik aus der Zeit unserer Pioniere, der Hymnen, und ich höre immer wieder Personen, die sagen, diese Musik ist nicht mehr zeitgemäß, und was
2: hat ein trauriger Charakter.
1: Ja, das ist diese Musik ist einfach die ältere Musik, und diese Hymnen und diese ganzen älteren Lieder sind etwas traurig, und wir brauchen heute zeitgemäßere Musik.
2: Ja, und aufgrund der Bibel oder was Schwester Weiss schreibt, von wo soll ich wissen, welche Musik soll ich verwenden in dieser Zeit?
1: Okay. Und wie soll ich jetzt wissen aus der Bibel oder durch die Schriften Ellen Whites, was die richtige Musik für diese Zeit ist? So, basically the question is, I'm a fan of the music from the time of our pioneers, the hymns and this kind of music. And many people say that this music is too sad and it's not contemporary. We have to change the music according to our contemporary situation. And how can I discern from the Bible and from the spirit of prophecy what kind of music shall I use and shall I prefer? Junge.
0: That's a big question.
1: Das ist eine Riesenfrage.
0: I mean, all you have to do is just go into the Spirit of Prophecy search engine and type in the word music.
1: Alles, was du tun musst, geh einfach in die CD des Geistes der Weissagung und gib ein das Wort Musik.
0: And it's loaded with music.
1: Es ist voll mit Dingen, die über Musik stehen.
0: But Jeremiah is very weak when it comes to music.
1: Aber der Text über Jeremia ist sehr schwach, wenn du damit im Bereich der Musik argumentieren willst.
0: The one you would use would be Daniel 3.
1: Was du wirklich hier an Text brauchst, ist Daniel Kapitel 3.
0: Because when you compare Daniel chapter 3 verses 1 through 7,
1: denn wenn du jetzt hier den Text in Daniel 3, Verse 1 bis 7 anschaust dir,
0: you will understand also in Revelation 14, there is a call for us to come out of Babylon.
1: Dann werden wir verstehen, dass auch in Offenbarung 14 der Ruf ist, heraus aus Babylon zu kommen.
0: To come totally out and have nothing to do with her.
1: Und zwar komplett herauszukommen und nichts mehr mit Babylon zu tun haben.
0: So now, interesting. You have in verse 1 of chapter 3.
1: Und jetzt interessanterweise in Daniel Kapitel 3 Vers 1.
0: You have Nebuchadnezzar the king sets up an image.
1: Da hast du, dass König Nebukadnezar ein goldenes Bild machen lässt.
0: Which becomes the image of Babylon.
1: Dass das Bild Babylons repräsentiert.
0: It's an image of gold.
1: Es ist ein Bildnis aus Gold.
0: Trying to show its purity.
1: Um zu zeigen, wie rein es ist.
0: Its height is 60 cubits.
1: Seine Höhe ist 60 Ellen.
0: Its width is 6 cubits.
1: Seine Breite ist 6 Ellen.
0: And it's not written, but it is under the assumption that if the width is 6 cubits.
1: Es steht hier nicht geschrieben, aber es ist hier anzunehmen, dass wenn die Weite 6 Ellen ist,
0: then the depth is also 6 cubits.
1: Dann geht man davon aus, dass auch die Tiefe des Standbildes 6 Ellen ist. Dann habt ihr 60 mal 6 mal 6.
0: And you look at the type of instruments that were to be played.
1: Und wenn ihr hier jetzt die Instrumente anschaut, die hier gespielt werden,
0: in verse

0: 5, at the time that you hear the sound of the horn, the flute, the harp, the lyre, the psaltery in symphony with all kinds of music.
1: Wenn ihr hören werdet den Schall der Posaunen, Trompeten, Harfen, Zittern, Flöten, Lauten und aller anderen Instrumente,
0: you shall fall down and worship the gold image that King Nebuchadnezzar had set up.
1: Dann sollt ihr niederfallen und das goldene Bild anbeten, das der König Nebukadnezar hat aufrichten lassen.
0: And who is to fall down?
1: Wer soll hier niederfallen?
0: If you go back to verse 3,
1: wenn ihr zurückgeht in Vers 3,
0: so the satraps, the administrators, the governors, the counselors, the treasurers, the judges, the magistrate, and all the officials of the provinces gathered for the dedication of the image of King Nezer that had set up, and they stood before the image that Nebuchadnezzar had set up. In other words, read that one.
1: Da kamen zusammen die Fürsten, Würdenträger, Statthalter, Richter, Schatzmeister, Räte, Amtleute und alle Mächtigen im Lande, um das Bild zu weihen, das der König Nebukadnezar hatte aufrichten lassen. Und sie mussten sich vor dem Bild aufstellen, das Nebukadnezar hatte aufrichten lassen.
0: So in verse 4 it says, to you it is commanded, O peoples, nations and languages.
1: Und hier heißt es, der Herold rief aus, es wird euch befohlen, ihr Völker und Leute aus so vielen verschiedenen Sprachen.
0: In other words, to you everyone it is commanded.
1: Es heißt hier also, es war jedem geboten.
0: When you hear all kinds of music,
1: wenn ihr jetzt diese ganze Musik hört,
0: used by all kinds of instruments,
1: bei all diesen Instrumenten, die hier genannt werden,
0: you must bow down and worship.
1: Dann müsst ihr euch niederfallen und anbeten.
0: Verse 7 says, and at the time when all the people heard.
1: Und in Vers 7 heißt es, zu der Zeit, als alle Völker und Leute,
0: all the people, nations and languages fell down and worshiped the gold image.
1: Jetzt die Musik hörten, fielen sie nieder, die vielen verschiedenen Sprachen und beteten an das goldene Bild.
0: But the cry for us has been to come out of Babylon.
1: Aber der Ruf, der an uns gerichtet ist, ist, dass wir herausgehen sollen aus Babylon.
0: Because in chapter 18 of Revelation,
1: denn in Kapitel 18 des Buches der Offenbarung,
0: in verse 21, John writes,
1: da heißt es in Vers 21, da schreibt hier Johannes,
0: then a mighty angel took up a stone like a great millstone and threw it into the sea.
1: Ein starker Engel hob einen Stein auf, groß wie ein Mühlstein, und warf ihn ins Meer.
0: Saying, thus with violence the great city Babylon shall be thrown down and shall not be found anymore.
1: So wird in einem Sturm niedergeworfen die große Stadt Babylon und nicht mehr gefunden werden.
0: Notice the sound of the harpists, the musicians, the flutists, the trumpeters shall not be heard in you anymore.
1: Beachtet bitte, dass es jetzt heißt, und die Stimme der Sänger, der Spieler, Flötenspieler und Posaunenbläser soll nicht mehr in dir gehört werden.
0: No craftsman of any craft shall be found in you anymore, and the sound of a millstone shall not be heard in you anymore.
1: Und kein Handwerker irgendeines Handwerks soll mehr in dir gefunden werden, und das Geräusch der Mühle soll nicht mehr in dir gehört werden.
0: So all that music is the Babylonian music.
1: Nun, diese Musik ist diese ganze babylonische Musik.
0: Is not to be heard anymore.
1: Wird nicht mehr gehört werden.
0: And not to be played anymore.
1: Und wird auch nicht mehr gespielt werden.
0: But Spirit of Prophecy gives you much more insight.
1: Aber der Geist der Weisung gibt dir einen sehr sehr tiefen Einblick in diese ganze Frage der Musik.
0: Okay, we're going to take a Skype question now.
1: Wir haben jetzt eine Frage noch über Skype.
2: Übrigens nur ganz kurz: Mehrere Leute bedanken sich ganz herzlich für die Antworten, die du gegeben hast. Die nächste Frage. Eine Frage zum Heiligtum bitte. Gern wollte ich wissen, verstehen, welche Bibelstellen oder Texte von Ellen White uns zum Priester machen. Danke.
3: It's regarding the sanctuary issue. So what text from the Bible or from Ellen White can you give that tell us that we are priests?
0: Well, we've been told that you are a royal priesthood, a holy nation.
1: Nun, es wird uns ganz klar gesagt, dass wir eine königliche Priesterschaft sind.
0: I mean, you don't even need the spirit of prophecy on that one.
1: Ihr braucht dazu noch nicht mal den Geist der Weissagung.
0: But, you know, God has called us to be a royal priesthood.
1: Aber Gott hat uns gerufen dazu, eine königliche Priesterschaft zu sein.
0: And let's see.
1: Second Peter.
0: It's also in.
1: No, it's First Peter. First Peter.
0: Second. It's also in Second Corinthians, I thought.
1: Can start by Peter.
0: Second Peter.
1: First Peter.

0: bis 9.
1: First Peter 2, chapter 2, verse 9. But you are a chosen generation, a royal priesthood, a holy nation.
0: Ihr aber seid das auserwählte Geschlecht, die königliche Priesterschaft, das heilige Volk.
1: His own special people, that you may proclaim the praises of him who has called you out of darkness into his marvelous light.
0: Das Volk des Eigentums, das ihr verkündigen sollt, die Wohltaten dessen, der euch berufen hat, von der Finsternis zu seinem wunderbaren Licht.
1: So, in verse 10, who once were not a people, but now the people of God.
0: In 10 heißt es dann, die ihr einst nicht ein Volk wart, nun aber Gottes Volk seid.
1: So we have been called to be a royal priesthood, a holy nation.
0: Wir sind also berufen zu einer königlichen Priesterschaft.
1: Not only that, but then you tie in the fact that Paul says that our bodies are to be a living temple to the Lord.
0: Genauso wie auch Paulus dies erwähnt und sagt, dass unser Körper selbst ein Tempel des Heiligen Geistes ist.
1: Because God wants to dwell in us.
0: Denn Gott möchte in uns wohnen.
1: The next one you have.
0: Nächste Frage.
2: Sehr kurze Frage. Wie soll der Glaube praktisch aussehen?
0: How should faith look like in a practical sense?
1: What should faith look like in a practical sense? Okay. What's your name?
3: Dennis.
1: Do you? No. But thank you.
0: Soll ich die Frage beantworten? Nein, danke.
1: Do you trust me?
0: Dennis, vertraust du mir?
1: Come here, Dennis.
0: Komm mal hier zu mir, Dennis.
1: Can't make any more practical than this. You can have a seat.
0: Ich kann es nicht praktischer darstellen als was ich jetzt darstelle.
1: Dennis is he's a little taller than I am.
0: Er ist etwas größer als ich bin.
1: Dennis, turn around this way.
0: Ich möchte, dass du dich jetzt mal
1: put
0: so rüber drehst.
1: Put your arms straight out.
0: Die Arme ausbreitest.
1: Make sure your legs are straight and tight. Don't try to sit down.
0: Bitte sei sicher, dass du jetzt die Knie gestreckt hast und nicht versuchst, dich hinzusetzen.
1: I want you to, when I tell you to, you're just going to fall back. And I'm going to catch you.
0: Und ich werde jetzt hinter dir stehen und wenn du dich fallen lässt, werde ich dich auffangen.
1: Now if you trust me, you will not try to fall back and sit down. You will just
0: wenn du mir wirklich vertraust, dann wirst du nicht mit deinen Knien einknicken und versuchen dich hinzusetzen, sondern du wirst dich fallen lassen und ich werde dich fangen.
1: Do you believe I can catch you?
0: Glaubst du, dass ich dich fallen kann? I didn't get it.
1: He said,
0: ich habe jetzt kürzlich erst davon geträumt.
1: Dream, did I catch you? Okay, gut.
0: So, ich habe davon geträumt, dass du mich auffängst.
1: Okay, ready?
0: Bist du bereit?
1: Go.
0: Lass dich fallen.
1: He had a little bit of a step.
0: Er hat ein klein wenig einen Schritt nach hinten gemacht.
1: But for the most part, he fell back.
0: Aber er hat sich fallen lassen.
1: That's practical faith.
0: Das ist praktischer Glaube.
1: Why don't you on Skype?
0: Warum,
1: you stand there like this.
0: Warum stellt ihr euch nicht bei Skype dort hier zuschaut so auf?
1: And I'll catch you.
0: Und ich werde euch fangen. Na, bitte tut's nicht. Otherwise you're a faith healer. Huh?
1: Yeah. All right.
0: Nächste Frage bitte.
2: Nächste Frage, ich kürze ein bisschen ab. Es heißt hier, worin besteht diese heimtückische Gefahr, der Omega-Gefahr, vor der wir uns alle schützen müssen? Der Fragesteller zitiert einige Ellen White-Zitate, unter anderem

0: is the issue behind the Alpha and Omega issue that Ellen White mentions? Why is it, and the one who is questioning the answer, the question is, he's quoting some quotations from Ellen White and says, why is it said that the people of God will be trembling if it is concerned to the Omega? What's the issue behind the Omega?
1: Ellen White is referring to the, you have to look at, before you can understand the Omega apostasy.
0: Wenn wir jetzt diesen sogenannten Omega-Abfall betrachten,
1: you have to first understand the Alpha apostasy.
0: Müssen wir zunächst den Alpha-Abfall verstehen.
1: Because you have the Alpha is the beginning.
0: Denn der Alpha-Abfall war sozusagen der Anfang.
1: And you have the ending, which is the Omega.
0: Und ihr habt den Abschluss des Abfalls durch das Omega.
1: And besides the Alpha and Omega apostasy,
0: und zwischen diesem Alpha und diesem Omega-Abfall,
1: we know that the tribulation that will take place that was at the beginning will be nothing compared to what is at the end.
0: Wird diese Herausforderung, der man zu begegnen hat, und die Schwierigkeiten sein im Vergleich zu dem, was im Omega geschieht.
1: Specifically, she refers to the Alpha apostasy.
0: Besonders bemerkt Ellen White in Bezug auf den Alpha-Abfall,
1: and it came out of, spiritualism,
0: dass er sich entwickelte aus dem Spiritismus,
1: when you had John Harvey Kellogg,
0: als wir John Harvey Kellogg in der Geschichte betrachten,
1: who was very much into pantheism,
0: der sehr stark sich in den Pantheismus beschäftigte,
1: where God is in everything,
0: wo der behauptet, dass Gott in allen Gegenständen sich befindet.
1: And it deceived many people.
0: Und das hat sehr viele Menschen getäuscht und auch verführt.
1: And even some of the most scholarly people we have in our church.
0: Und selbst damals einige unserer größten Gelehrten und Kapazitäten,
1: they were deceived on this issue as well.
0: Wurden selbst auch an dieser Frage verführt.
1: For example, in 1888.
0: Zum Beispiel 1888.
1: 1888 was a very critical year for our church.
0: Das war in unserer Gemeinde ein sehr sehr kritisches, entscheidendes Jahr.
1: Because you had the 1888 General Conference session coming up.
0: Denn ihr hattet doch in diesem Jahr die 1888 Generalkonferenz.
1: And the issues that came up there about brotherly love.
0: Und der Hauptpunkt, der dort aufkam in der Generalkonferenz, war über die brüderliche Liebe.
1: There were also issues of the National Sunday Law coming in by H.W. Blair.
0: Aber es gab auch dieses Thema über das Sonntagsgesetz bei Bruder Blair.
1: That's an entirely a different sermon I would preach on for you.
0: Das wäre eigentlich eine ganze Predigt, die ich euch jetzt präsentieren könnte.
1: But the most prominent people who are the wise mindsets in our church during that time.
0: Aber während dieser Zeit waren die wirklich die intelligentesten und weisesten Leute unserer Gemeinde, unserer Gemeinschaft zu dieser Zeit.
1: Butler, who was the General Conference President,
0: zum Beispiel Butler, der zu der Zeit der Generalkonferenzpräsident war,
1: was very regimental in his belief of what, how we should approach brothers and sisters, how we should evangelize people.
0: War in der Frage, wie man jetzt Menschen begegnet und Evangelisation stattfinden lassen, sehr autoritär.
1: But Ellen White felt very impressed.
0: Aber Ellen White wurde dahingehend beeindruckt,
1: that we need to hear from these two other individuals,
0: dass wir auch diese anderen beiden Personen hören müssen,
1: and that we should give them an opportunity to be able to share,
0: um das, was sie zu sagen haben, auch wirklich die Möglichkeit haben zu sagen.
1: And that was Wagner,
0: und das war auf der einen Seite Wagner,
1: and it was Jones,
0: und es war Jones,
1: Alfonso Theodore Jones,
0: Alonzo Theodore Jones,
1: and E.J. Wagner,
0: und E.J. Wagner.
1: These people were very were the critical people who took the other side at the 1888 General Conference session.
0: Das waren die beiden sozusagen kritischen Personen, die auf der anderen Seite, auf dem anderen Spektrum dieser Generalkonferenz standen.
1: And Ellen White says God used them in a mighty way at this GC session.
0: Und Ellen White berichtet, dass Gott auf eine sehr machtvolle Art diese beiden Personen in dieser Konferenz benutzte.
1: In fact, when the H.W. Blair from the senator from New Hampshire,
0: und es war so, als dieser Bruder Blair den Senator von New Hampshire
1: traf, he was the one that was wanting to put in the National Sunday Law Bill,
0: der eigentlich der Gouverneur war, der das nationale Sonntagsgesetz in den Kongress hineinführen wollte.
1: The church had voted A.T. Jones to go to

0: the Congress to defend the Sabbath.
1: Hat die Kirchenleitung A.T. Jones erwählt und beauftragt, dort diese Frage und die Interessen der Gemeinschaft dort zu vertreten.
0: And if my mind's memory is correct,
1: und sofern ich mich korrekt erinnere,
0: E.J. Wagner was one of the editors of the Science magazine.
1: War zu dieser Zeit E.G. Wagner einer der Editoren des Zeichen der Zeit Magazins.
0: So Jones and Wagner were very critical people within our church.
1: Also man muss verstehen, Jones und Wagner waren zu dieser Zeit sehr wirklich wichtige Personen.
0: Maybe critical is not the word I'm looking for, important people. I don't mean they're critical towards the church, but they're important in the church.
1: Yeah, I've already translated. Sie waren nicht kritisch im Sinne von, sie waren wichtig.
0: And because of this, they were looked up to.
1: Und deswegen waren sie auch Personen, auf die man geschaut hatte.
0: The Alpha Apostasy came in.
1: Dann gab es den Beginn dieser Alpha-Abfallbewegung.
0: And it pulled, Satan used Kellogg.
1: Und Satan benutzte Kellogg.
0: With the writing of his book, The Living Temple.
1: Durch das Buch, das er schrieb, Der lebendige Tempel.
0: To pull people into pantheism.
1: Menschen dort für den Pantheismus zu interessieren.
0: And because of this, E.J. Wagner and A.T. Jones followed along with him.
1: Und sowohl Alonzo Jones als auch E.G. Wagner folgten ihm in diesem Buch.
0: And by following along, they left Adventism.
1: Und während sie und dadurch, dass sie ihm folgen, kam es zu dem Ergebnis, dass sie beide die Adventgemeinde verlassen haben.
0: And it created many people to get confused, and they also left out.
1: Und dadurch wurden viele andere verwirrt und schließlich haben sie auch die Gemeinde verlassen.
0: So in that sense, the Alpha Apostasy.
1: Und in diesem Sinne war also der Alpha-Abfall.
0: Was a great shaking.
1: War in gewisser Weise eine große Sichtung,
0: a great deception within the church,
1: eine große Verführung innerhalb unserer Kirche,
0: and it swept people out of the church,
1: und hat wirklich Leute heraus, buchstäblich herausgeschwemmt aus unserer Gemeinde,
0: those people who doubted the word of God,
1: und zwar diejenigen, die das Wort Gottes anzweifelten,
0: those who doubted the contemporary person of Ellen G. White in their time,
1: die in dieser Zeit, in ihrer Zeit, die Rolle Ellen Whites anzweifelten.
0: And as a tsunami came, it just wiped all these people who are not anchored in the faith out.
1: Als dieser geistliche Tsunami kam, hat es all diese Leute herausgeschwemmt, die nicht verankert waren in Christus.
0: Likewise, we have been told,
1: und uns wurde ebenso erwähnt,
0: that the Omega Apostasy,
1: dass der Omega-Abfall,
0: will be much worse than the Alpha Apostasy,
1: noch schlimmer sein wird als der Alpha-Abfall.
0: Because Satan is going to be working so cunningly in these last days.
1: Denn Satan wird auf solche heimtückische Art und Weise handeln in dieser letzten Zeit.
0: In fact, we have been told by Ellen White,
1: tatsächlich ist es so, dass Ellen White uns sagte,
0: that in the last days,
1: dass in der letzten Zeit
0: Satan's temptations,
1: dass die Versuchungen Satans,
0: will be 10 times stronger than in the days of the apostles,
1: werden 10-fach stärker und intensiver sein als in den Tagen der Apostel.
0: So if we understand during the days of the late 1800s,
1: wenn wir jetzt also die Zeit im letzten ausgehenden 19. Jahrhundert verstehen,
0: that was the Alpha Apostasy,
1: das war also die Zeit des Alpha-Abfalls,
0: the Omega Apostasy is going to be even stronger than that,
1: wird also der Omega-Abfall noch stärkeren Einfluss auf uns nehmen als zuvor.
0: In fact, probably I would dare say that many of you here in Germany,
1: ich würde sogar sagen, ihr jetzt hier in Deutschland
0: are sensing the beginnings of this apostasy.
1: Spürt wahrscheinlich schon den Anfang dieses Abfalls.
0: When we have pastors,
1: wenn wir Prediger haben,
0: who are paid by the Seventh-day Adventist Church,
1: die von der Kirche der siebenten Tags Adventisten bezahlt werden,
0: who doubt God's word,
1: und Gottes Wort anzweifeln,
0: and we have leadership,
1: und wir Leiter und Administratoren haben,
0: and members,
1: und auch Glieder,
0: who doubt the spirit of prophecy,
1: die den Geist der Weissagung bezweifeln,
0: this is very clearly,
1: dann ist es sehr offensichtlich,
0: a deception that is coming out,
1: dass es der Beginn dieser Versuchung ist, die kommen wird.
0: So we know, because of all these signs,
1: und weil diese Zeichen geschehen und wir sie erleben,
0: the end is near,
1: erkennen wir, dass das Ende sehr
0: and
1: nah
0: it is time for us to make sure we are anchored in God's word.
1: Und es Zeit, die Zeit gekommen ist, sicherzustellen, dass

0: wir selber verankert sind in dem Wort Gottes.
1: When the wave of the Omega apostasy comes,
0: wenn also die Welle dieses Omega-Abfalls kommt,
1: we will get shaken,
0: werden wir tatsächlich geschüttelt werden.
1: We will not get thrown out.
0: Aber wir werden nicht herausgeschwemmt.
1: Because God's people will stay in.
0: Denn Gottes Volk wird in der Gemeinde bleiben.
1: And we find that the church will be thoroughly shaken.
0: Wir wissen, dass die Gemeinde furchtbar geschüttelt werden wird.
1: Let's see if we can take one more.
2: Letzte Frage. Und es heißt hier, guten Morgen, ich habe eine Frage zu den Geboten Gottes. Es heißt in den 10 Geboten, du sollst nicht töten. Warum sollten besonders im Alten Testament so viele Menschen und ganze Völker durch das Volk Israel umgebracht werden? Ich würde mich sehr über eine Antwort freuen, weil mich die Frage schon sehr lange beschäftigt.
1: I hope this is a short one.
0: Yeah. The question is, in the Ten Commandments, it is said, you shall not kill. But on the other hand, we see throughout the Bible that the judges and everywhere, the people of Israel and even God commanded to Israel to go and kill. This question, since a long time, is raised up in my mind. So how shall we understand this?
1: How do we understand?
0: Yeah.
1: I would have to answer you by saying this.
0: Ich würde dir so antworten, indem ich Folgendes sage.
1: When I first started reading the Bible,
0: als ich begann, die Bibel zu studieren,
1: I thought I would just start in Joshua.
0: Da begann ich mein Studium in dem Buch Josua.
1: And the book after Joshua,
0: und das Buch nach Josua,
1: is Judges.
0: Ist das Buch Richter.
1: I went through those two books.
0: Ich studierte hier durch diese beiden Bücher hindurch.
1: And I couldn't believe what I was reading.
0: Und ich konnte nicht für wahr halten, was ich dort las.
1: And my thoughts were exactly what you're thinking.
0: Und meine Gedanken waren exakt das gleiche, was du dachtest und was du denkst.
1: And I thought, how could God do this?
0: Und ich dachte mir, wie kann Gott das tun?
1: God was trying to vindicate his name.
0: Gott versuchte, seinen Namen selbst zu erhöhen und zu bestätigen.
1: And it was only as I stepped back,
0: und nur als ich einen Schritt zurücktat,
1: was I clearly able to see what God was trying to do.
0: War ich erst in der Lage, klar zu verstehen, was Gott eigentlich wirklich tut.
1: You know, there are some things that we can explain about God.
0: Es gibt Dinge, müsst ihr wissen, die wir nicht über Gott verstehen oder erklären können.
1: And there are many things that we cannot explain about God.
0: Und es gibt auf der anderen Seite Dinge, die wir verstehen können.
1: You know, and there are things that we can try to figure out.
0: Es gibt Dinge, die wir studieren können und dann auch wirklich verstehen.
1: But there are things that we would waste our time trying to figure out.
0: Und es gibt Dinge, wo wir unsere Zeit verschwenden, um sie herauszufinden.
1: We have been told that spiritual things are spiritually discerned.
0: Es wird uns gesagt, dass geistliche Dinge geistlich beurteilt müssen.
1: In Isaiah chapter 55,
0: in Jesaja Kapitel 55,
1: verse 8 and 9,
0: in Versen 8 und 9,
1: Isaiah writes and he says these words.
0: Da schreibt Jesaja mit folgenden Worten:
1: My thoughts are not your thoughts.
0: Meine Gedanken sind nicht eure Gedanken.
1: My thoughts are not your thoughts, nor are your ways my ways, saith the Lord.
0: Und eure Wege sind nicht meine Wege, spricht der Herr.
1: For as the heavens are higher than the earth, so are my ways higher than your ways, and my thoughts than your thoughts.
0: Sondern so viel der Himmel höher ist als die Erde, so sind auch meine Wege höher als eure Wege und meine Gedanken als eure Gedanken.
1: God is God.
0: Gott ist Gott.
1: So for us to try and figure out the ways of God,
0: wenn wir jetzt herausfinden wollen, wie der Weg Gottes zu verstehen ist,
1: it baffles us.
0: Sind wir manchmal geradezu erschlagen davon?
1: How did God take a pile of dirt?
0: Wie kann Gott einfach ein Stück Erde nehmen?
1: And go
0: und es anblasen?
1: And it was a man.
0: Und es wird ein Mensch.
1: I don't know.
0: Ich habe keine Ahnung.
1: I could sit here for the next 20 years trying to figure it out.
0: Ich könnte jetzt hier mich 20 Jahre hinsetzen, um versuchen herauszufinden.
1: But I would never see my family.
0: Aber ich würde niemals wieder meine Familie finden und sehen. Und es ist wirklich wert, das zu tun.
1: So I'll let God deal with the difficult problems.
0: Also ich lasse einfach Gott diese schwierigen Sachen, überlasse ich Gott.
1: Because I know God came and he died for my sins.
0: Denn ich weiß, dass Gott kam, um für meine Sünden zu sterben.
1: And I know that he loves me.
0: Und ich weiß, dass er mich liebt.
1: And I know that he has work for me to do.
0: Und ich weiß, dass er eine Arbeit mir aufgetragen hat.
1: And I must do that work.
0: Und ich muss dieses Werk vollbringen.
1: And I

0: have time to think about these things that I cannot even figure out.
1: Und ich habe keine Zeit damit, mich mit den Dingen zu beschäftigen, die ich noch nicht mal wirklich ganz verstehe.
0: So my suggestion to you is,
1: mein Vorschlag an dich wäre,
0: is to pray about it,
1: bete darum,
0: ask the Lord to give you peace,
1: bitte Gott darum, dass er dir Frieden schenkt,
0: and go with that.
1: Und lebe damit.
0: Are we going to take any more questions?
1: One last one.
2: Letzte Frage hier über Skype. Lieber Elden, eine Frage zum Spätregen.
1: One question about the latter rain.
2: Denkst du, dass dieser bereits tröpfelt?
1: Do you think that it already began?
2: Und Menschen, die vielleicht besonders empfänglich für Gottes Stimme sind, bereits eine besondere Kraft vom Heiligen Geist derzeit erhalten können bzw. haben?
1: And the people that are very responsive to the Holy Spirit, that they maybe already received part of the latter rain?
0: You want to explain to them? Oh, everybody heard the question. Okay. Yeah. I would have to say.
1: Ich möchte Folgendes sagen.
0: You know, I was in South Africa preaching.
1: Ich predigte in Südafrika.
0: And the first time I was there.
1: Und das erste Mal, als ich dort war.
0: In the camp meeting, there was about 1,200 people.
1: Es waren bei diesem Camp Meeting etwa 1,200 Menschen anwesend.
0: Just in the youth area.
1: Nur im Bereich der Jugend.
0: In the adult, there was many more.
1: Und wirklich waren es eigentlich viel mehr, wenn man die Erwachsenen mitzählt.
0: I came back only about 2.5 months later.
1: Nachdem ich nach 2,5 Monaten zurückkam dorthin,
0: this is now winter time in South Africa.
1: War es zu diesem Zeitpunkt Winter.
0: The camp was closed because it's cold.
1: Wurde dieses Camp also geschlossen, weil es einfach so kalt war.
0: There's no heat.
1: Es gab keine Heizungen.
0: And yet they opened the camp because they wanted me to come and preach.
1: Aber sie öffneten zu dieser Zeit nur dieses Camp, um einfach, damit ich die Möglichkeit habe zu predigen.
0: They only had 3 weeks to advertise.
1: Sie hatten nur 3 Wochen Zeit, um Werbung zu machen.
0: And yet when I came out there Sabbath morning,
1: und als ich dort am Sabbatmorgen ankam,
0: there were 3,000 people there.
1: Waren dort 3,000 Menschen.
0: I would like to think that the latter rain is being poured out.
1: Ich tendiere dorthin zu denken, dass der Spätregen beginnt ausgegossen zu werden.
0: I would like to believe that this truly is the manifestation of the latter rain.
1: Ich tendiere dahin zu glauben, dass diese Dinge eine Manifestation des Spätregens schon sind.
0: But before we can truly receive the latter rain,
1: aber bevor wir wirklich den Spätregen empfangen können,
0: we must have received the early rain.
1: Müssen wir den Frühregen empfangen haben.
0: And truly, there is an unequal proportion of what I'm seeing.
1: Und in Wirklichkeit ist es so, dass es hier ein Missverhältnis gibt in Bezug zwischen dem Empfangen des Frühregens und dem Spätregen.
0: I'm not truly seeing the early rain received.
1: Ich habe bisher nicht wirklich erkannt, dass der Frühregen von vielen empfangen wurde.
0: Which is a true conversion.
1: Das wirklich eine wahre Bekehrung
0: because
1: darstellt.
0: Because if there was truly a true early rain conversion,
1: was bedeutet, dass der Frühregen wirklich eine echte Frühregenbekehrung ist?
0: There would have absolutely have been no need to have preached the last sermon that I preached last night.
1: Und wenn das geschehen wäre, dass wir den Frühregen empfangen hätten, dann wäre es eigentlich nicht nötig gewesen, dass ich die letzte Predigt gestern Abend gepredigt hätte.
0: So is the latter rain falling?
1: Also fällt der Spätregen schon?
0: I would like to say in English we say it is spitting outside.
1: Ich würde in Englisch sagen, es tröpfelt ein wenig außen schon.
0: That means you go outside, it's gray.
1: Das bedeutet, wenn ihr rausgeht, dann ist es etwas gräulich.
0: You can feel some very small droplets on your face.
1: Dann spürt ihr auf eurer Haut kleine winzige Wassertropfen.
0: There is no need for the umbrella yet.
1: Es gibt noch keine Notwendigkeit für einen Regenschirm.
0: But you bring one along.
1: Aber du solltest einen dabei haben.
0: Because all the signs show,
1: denn alle Zeichen machen deutlich,
0: it's going to rain hard.
1: Es wird bald sehr stark regnen.
0: So I'm only feeling the mist hitting my face.
1: Also ich spüre an meiner Haut einfach diese Luftfeuchtigkeit, dieses Wasser in der Luft.
0: Also another sign that must take place.
1: Und ein anderes Zeichen, das zuvor stattfinden muss,
0: which we are seeing the signs now.
1: Und das auch diese Zeichen betrifft, die wir jetzt sehen.
0: That Ellen White says that there is a large class of people within the church.

0: sagt Ellen White, dass es eine große Gruppe von Menschen gibt in der Gemeinde,
1: who are not converted, who do not receive the message,
0: die nicht wirklich bekehrt sind und auch nicht die Botschaft annehmen.
1: They are not converted by it.
0: Die sind nicht durch die Botschaft selbst bekehrt.
1: These people will leave the church.
0: Diese Gruppe von Menschen wird die Gemeinde verlassen.
1: Could that be in part with the Omega apostasy? Quite possibly.
0: Es könnte auch durchaus sein, dass das einhergeht mit dem Omega-Abfall.
1: And as they leave, many people will take their place.
0: Und während sie die Gemeinde verlassen, werden viele andere ihre Stühle besetzen.
1: These many people that will take their place is the latter rain.
0: Und diese Leute, die jetzt kommen, um ihre Stühle zu besetzen, das ist der Spätregen.
1: So I don't see the people leaving yet.
0: Ich sehe es noch nicht wirklich, dass diese Gruppe von Menschen die Gemeinde jetzt verlassen.
1: But I see the doubts of God's word already from the pulpit.
0: Aber ich sehe auf der anderen Seite, dass jetzt schon vom Podium aus Gottes Wort angezweifelt wird.
1: So when you see people doubting God's word,
0: wenn ihr also beobachtet, dass jetzt Menschen in der Gemeinde Gottes Wort bezweifeln,
1: you see the sign that they are ready to leave the church.
0: Dann seht ihr also das Zeichen, dass sie schon fast bereit sind, die Gemeinde zu verlassen.
1: And they will pull people with them,
0: und sie werden andere mit sich ziehen,
1: which will open the door for the latter rain,
0: dass die Türe öffnen wird für den Spätregen,
1: to bring those people in the church,
0: um diese Menschen dann in die Gemeinde zu bringen.
1: I think that's it for the Skype questions.
0: Ich denke, das war's, was die Skype-Fragen okay. betrifft.
1: You had a question?
2: No. Ich hatte nur eine Anmerkung.
3: Just a remark concerning the question about this young person who didn't understand the issue of fighting and battling that God commanded.
1: Okay.
3: She said there is something written in the Patriarchs and Prophets.
1: Yeah. Okay. Yes.
4: Ich habe eine Frage, und zwar aus Kapitel 20 von Offenbarung.
3: In Revelation chapter 20,
0: Könntest du ein bisschen lauter sprechen? Entschuldigung.
4: Okay. Also in der Lutherbibel steht es unter
3: In the Lutheran translation, this chapter has a heading. It's called the Last Battle.
4: Und da geht es darum, dass praktisch mit einem Stadt in Vers 9.
3: And in verse 9, there is it's Just wait. It is said that the city that came down will be surrounded. The question is, what city is this? So I will make it short, that if I go through the chapter in chronology, I'm tempted to see that if this is the new city, it will be on the old earth.
1: Yeah.
3: So
1: let me answer you. Let me fast forward this, okay?
0: Lass mich ein bisschen das beschleunigen.
1: We are here.
0: Wir sind jetzt hier.
1: Sunday law is coming.
0: Das Sonntagsgesetz
1: Sunday law by death decree.
0: Und jetzt kommt das Sonntagsgebot, und zwar in Bezug auf das Todesdekret.
1: Probation closes for everybody.
0: Jetzt beendet sich für alle die Gnadenzeit.
1: But for Adventists first.
0: Aber zuerst für Adventisten.
1: The mark of the beast, the seal of God is received.
0: Das Markzeichen des Tieres wird angenommen.
1: Christ's second coming.
0: Jesu zweite Wiederkunft.
1: Okay. At Christ's second coming.
0: Bei der Wiederkunft Jesu.
1: Let's blow this up a little bit.
0: Lasst uns wenig vergrößern.
1: You will see that when Christ comes, the trumpet sounds.
0: Und ihr werdet jetzt, wenn die Posaunen geblasen werden und Jesus kommt,
1: you have the righteous who are looking forward to Christ coming.
0: Dann seht ihr jetzt die Gerechten, die nach der Wiederkunft Ausschau halten.
1: You have two groups of people.
0: Dann habt ihr zwei Gruppen von Menschen.
1: The righteous living and the wicked living.
0: Die gerecht leben und die böse sind.
1: You have the righteous dead and you have the wicked dead.
0: Ihr habt die gerechten Toten und auch die bösen Toten.
1: At the coming of Christ,
0: bei der Wiederkunft Jesu,
1: the wicked will flee to the mountains.
0: Werden die Bösen in die Berge sich verstecken.
1: They will cry out to the rocks to kill them.
0: Sie werden zu den Bergen rufen,

0: Ebenfalls über uns.
1: Because they cannot stand the glory of his coming.
0: Weil sie nämlich die Wiederkunft Jesu nicht bestehen können.
1: So now you have still two groups of people, one group of people.
0: Jetzt hast du eine Gruppe von Personen.
1: You have the righteous living.
0: Ihr habt die gerechten Lebenden.
1: The wicked dead are dead.
0: Die bösen Toten sind tot.
1: The wicked living are now dead.
0: Die Bösen, die am Leben sind, sind tot.
1: With the exception of certain ones who will be able to see Christ coming all the way through because they pierced Christ.
0: Mit Ausnahme der Bösen, die Jesus Christus gekreuzigt haben, damit sie die ganze Wiederkunft beobachten können.
1: They persecuted Christians.
0: Weil,
1: I mean, the major people.
0: Weil sie auch die Christen verfolgt und ja, verfolgt haben.
1: Now you have the righteous living here.
0: Jetzt habt ihr also die gerechten Lebenden hier.
1: 1 Corinthians chapter 15 verse 51.
0: 1. Korinther 15 Vers 51.
1: The mystery has been solved.
0: Wird gesagt, dass jetzt das Geheimnis Gottes geklärt wird. Wir sind nicht alle schlafend
1: but
0: und tot.
1: But we will be raised incorruptible.
0: Aber wir werden unvergänglich auferweckt.
1: Tied in with 1 Thessalonians chapter 4.
0: Das zusammen einhergeht mit 1. Thessalonicher Kapitel 4.
1: So the righteous living now,
0: jetzt sind wir bei den gerechten Lebenden,
1: along with the righteous dead,
0: mit den gerechten Toten,
1: have been resurrected,
0: die auferstanden sind,
1: they meet the Lord in the air together,
0: werden jetzt den Herrn in der Luft entrückt und treffen ihn dort,
1: and they go to heaven.
0: Und sie sind auf dem Weg zum Himmel.
1: Now we begin chapter 20, verse 1.
0: Und jetzt gehen wir in Kapitel 20, Vers 1.
1: Satan is bound for 1,000 years.
0: Wird Satan gebunden für 1,000 Jahre.
1: During the millennium, he is physically bound to this earth.
0: Und während dieser 1,000 Jahre ist er buchstäblich gebunden an diese Erde.
1: You cannot chain a spiritual being to the abyss.
0: Ihr könnt nicht mit einer Kette ein physisches Wesen an den Abgrund binden.
1: So the only way to keep Satan here.
0: Das einzige, was Satan hier an diese Erde binden kann,
1: is by removing the people from him.
0: Ist, dass man einfach die Menschen ihn herum entfernt.
1: At this time we find that the earth is basically without light.
0: Wir finden jetzt die Erde in dieser Zeit in dem Zustand, dass sie ohne Licht ist.
1: And when the earth is without light, there is no one there to live.
0: Und wenn es kein Licht gibt, keine Sonne scheint, dann gibt es auch niemand mehr, der dort leben kann.
1: And Satan is there with no one to tempt.
0: Und Satan befindet sich hier auf der Erde ohne jemanden in der Lage zu sein zu verführen.
1: After the 1,000 years.
0: Nach den 1,000 Jahren.
1: The new Jerusalem descends.
0: Kommt das neue Jerusalem herunter.
1: But the doors are not open.
0: Aber die Türen sind noch nicht offen.
1: The gates are not open.
0: Die Toren Jerusalems sind nicht offen.
1: Because the earth has not been made new.
0: Denn die Erde ist noch nicht erneuert.
1: So we find at this time period.
0: Wir erleben jetzt also in dieser Zeitepoche.
1: The judgment of the wicked takes place.
0: Findet jetzt das Gericht über die Bösen statt.
1: The wicked are raised in the same manner in which they went down.
0: Die Bösen werden jetzt auferweckt genau auf die Art und Weise, wie sie starben.
1: So in other words, if somebody died and his arm was blown off,
0: wenn jetzt jemand starb und sein Arm wurde abgerissen,
1: he will be raised without that arm.
0: Dann wird er auferweckt werden ohne diesen Arm.
1: Satan comes together for the last deception.
0: Und Satan kommt jetzt, um für seine letzte Versuchung die Menschen zu versammeln.
1: When all these great leaders of military warfare come together.
0: Und wenn jetzt diese ganzen großen militärischen Führer zusammenkommen,
1: he deceives them one more time by saying that city is mine.
0: Verführt er sie noch ein letztes Mal, indem er sagt, diese Stadt gehört eigentlich mir.
1: That city rightfully belongs to me.
0: Das ist eigentlich gerechterweise meine Stadt.
1: And the deception comes in the fact when he says, I am the one that brought you to life.
0: Und die eigentliche Verführung kommt dann zum Tragen, wenn er behaupten wird, ich bin derjenige, der euch auferweckt hat.
1: You owe me.
0: Ihr gehört mir.
1: So you will help me to take over that city.
0: Ihr werdet mir also jetzt helfen, dass wir diese Stadt wieder einnehmen.
1: So the wicked surround the holy city.
0: Die Bösen umzingeln jetzt also diese heilige Stadt.
1: And when they surround the holy city,
0: und während sie das tun,
1: judgment has been proclaimed upon them.
0: Wird das Gerichtsurteil über sie ausgesprochen.
1: And we find that the fire comes down from heaven.
0: Und dann lesen wir, dass jetzt das Feuer vom Himmel fällt.
1: In verse 9, out of God.
0: In Vers 9 lesen wir dann.
1: You can read verse 9.
0: 29?
1: No, 20, yeah, 20 verse 9.
0: Und hier in Vers 9 heißt es, und sie stiegen herauf auf die Ebene der Erde und umringten das Heerlager der Heiligen und die geliebte Stadt und es fiel Feuer vom Himmel und verzehrte sie.
1: And the devil who deceived them was cast into the lake of fire and brimstone where the beast and the false prophets are and they were tormented.

0: tempted day and night forever and ever.
1: Und der Teufel, der sie verführte, wurde geworfen in den Pfuhl von Feuer und Schwefel, wo auch das Tier und der falsche Prophet waren, und sie wurden gequält von Tag und Nacht, von Ewigkeit zu Ewigkeit.
0: We know clarity-wise that they are not being tormented forever and ever.
1: Wir wissen das ganz genau, dass sie nicht gequält werden die ganze Ewigkeit hindurch.
0: But that will be the end of the wicked.
1: Aber es bedeutet, dass dieses Gericht das Ende ist dieser Bösen.
0: That will be the end of Satan.
1: Das wird das Ende Satans sein.
0: And that fire will be the cleansing fire.
1: Und dieses Feuer wird zugleich das reinigende Feuer sein,
0: will make the earth new again.
1: Das die Erde neu macht.
0: But.
1: Aber.
0: Go ahead, that's what your question is, but.
1: Jetzt geht es um das, was die Frage ist. So I think it's not not written down in a chronological way. Chronology. So in my sense, chapter 20 says something different.
0: Yeah. It's not exactly chronological, but you have to follow it and put it together.
1: Es ist nicht wirklich chronologisch aufgeschrieben, aber man muss es hier von seinem Sinn studieren und auch so zusammenfügen. Not the first time that I raised this question, and some answered me that Jerusalem will come down twice, one on the old earth and one on the new earth. What shall I think about this?
0: From what I read, it's one time, that's it.
1: Von dem, was ich hier lese, ist nur einmal.
0: It takes 7 days to come here. They're not coming down just for that and going back home.
1: Es dauert 7 Tage, dass sie runterkommen. Sie kommen nicht einfach, um da mal runterzukommen und wieder zurück.
0: Okay. Yes, Brother Tony.
1: Ich habe hier eine Frage, die den 1. Petrus Kapitel 3 betreffen. Und dort Verse 18 und 19. Und ich möchte erst eine kurze Erklärung dazu abgeben. Das heißt ja, denn auch Christus hat einmal für die Sünden gelitten. Der Gerechte für die Ungerechten, damit er euch zu Gott führe, und ist getötet nach dem Fleisch, aber lebendig gemacht nach dem Geist. In ihm ist er auch hingegangen und hat gepredigt den Geistern im Gefängnis. Was versucht hier Petrus hier mitzuteilen?
0: You couldn't be nice to me, huh, Tony?
1: Du hättest auch nett zu mir sein können.
0: Evil person.
1: So ein böser Mensch.
0: I don't know this question.
1: Ich kann die Frage nicht beantworten.
0: Do you know it or are you just trying to stump me?
1: Weißt du die Antwort oder willst du mich einfach nur prüfen?
2: No. That's a question which worries my mind.
1: Das ist eine Frage, die wirklich mich beschäftigt.
0: Brother, you need to have your mind cleansed. There's other things to do right now.
1: Du solltest deine Gedanken reinigen, denn es gibt mittlerweile andere Dinge, die man denken
0: sollte.
1: There's
0: work to be done.
1: Da gibt es was, was man tun sollte jetzt.
0: I don't know. I have to study this one. This is a deep one.
1: Das ist eine sehr tiefe Frage, da muss ich noch ein bisschen studieren.
0: Do you know this one? No, you don't.
1: I would take a little longer than you.
0: In other words, you're saying since I'm shorter, I should answer it.
1: Yes.
0: I don't know. This is going to take me some time.

0: can't read through it. Have you read the commentary on this?
1: Hast du den Kommentar dazu gelesen?
2: Yeah, I've read something about it, but I still don't understand because what does he try to tell us? What is the spirit of prison he's talking about?
0: What is the spirit of prison?
1: Okay. I think the question is we have to be solved is what is the prison? Das ist die entscheidende Frage, worum geht es bei dem Gefängnis? Weil die meisten Leute denken, dass es bei diesem Gefängnis um die Toten geht, zu denen Jesus gepredigt hat, als er tot war. Und ich denke, die Frage wird dadurch beantwortet, indem wir genau studieren, was ist das Gefängnis, in dem hier diese Personen sich befinden, den Gefangenen im Gefängnis. Hier gibt es eine ganze Predigt, die man daraus machen könnte, was die Bibel darüber sagt, wer die Gefangenen sind und wen in Johannes 8, vor allem in Vers 36 sagt, wen der Sohn frei macht, der ist wirklich frei. Aber es gibt hier einen, der gerade die Hand gehoben hat, dem möchte ich die Möglichkeit geben, sich dazu zu äußern.
0: So, what did you say?
3: Ganz kurze Erklärung.
4: It has to be solved. What is the prison? Well, everything will be answered from this point. Yeah. Because John in chapter 8 is...
3: Bitte das 18 lesen, denn auch Christus hat einmal Sünden gelitten, der Gerechte für die Ungerechte, damit er uns zu Gott führte. Und
1: bitte langsam.
3: Er wurde getötet nach dem Fleisch, aber...
1: Christopher, könntest du bitte erstens nach vorne kommen? Das zweite ist, könntest du bitte langsam sprechen und langsam zitieren, denn ich möchte unserem Freund Elden auch ein bisschen was mitteilen darüber.
0: Here, Christopher, take this one.
5: No. Es heißt hier in Vers 18,
1: so in verse 18,
5: denn auch Christus hat einmal für Sünden gelitten, der Gerechte für die Ungerechten, damit er uns zu Gott führte und er wurde getötet nach dem Fleisch, aber lebendig gemacht durch den Geist. Ich denke, es ist uns klar, dass hier geht es um den Heiligen Geist.
1: So it's clear it's about the Holy Spirit.
5: In welchem er? Wer ist er? Es ist Christus. Christus im Heiligen Geist, also vertreten
1: Christ
5: durch den Heiligen Geist, also nicht Christus selber, sondern Christus vertreten durch den Heiligen Geist,
1: Christ,
5: ging hin zu den Geistern im Gefängnis. Und jetzt ist fest wichtig, der Kontext, die vor Zeiten sich weigerten zu glauben, als Gottes Langmut einstmals zuwarte in den Tagen Noahs. Das heißt, Christus ging in den Zeiten Noahs durch den Heiligen Geist zu gewissen Geistern. Die Bibel sagt in 1. Mose 6, dass Gott den Geist für 120 Jahre lang wirken ließ an den Menschen, um sie zu bekehren. Das heißt, der Heilige Geist hat 120 Jahre zu den Menschen gesprochen, die sich in der Gefangenschaft, das ist, was Nikola sagen wollte, in der Gefangenschaft der Sünde befanden und die in der Gefangenschaft der Sünde durch Christus angesprochen wurde. Was Petrus sagen möchte, das ist, dass Noah gepredigt hat in der Vollmacht Christi und dass Christus gepredigt hat durch den Heiligen Geist, durch Noah, zu denen die Geister waren, die sich im Gefängnis befunden haben. Wir wissen, in 1. Johannes 4 werden auch falsche Propheten Geister genannt. Glaubt nicht jedem Geist, der ausgegangen ist. Das heißt, Geister im Griechischen, im Plural, meint nicht immer eine wabernde Substanz, sondern meint Menschen. Das griechische Wort im Plural für Geister meint Menschen. 1. Johannes 4 auch. Das heißt, es geht hier um Menschen, die sich im Gefängnis befinden. Und in Jesaja, ist es 61? Mit, wo es heißt, ich bin gekommen, um gefangen. Jesaja 61, da heißt es, dass Christus gekommen ist, um Gefangene zu befreien. Er sagt das in Lukas 4 auch, in seiner Predigt in Nazareth. Er sagt, ich bin gekommen, um Menschen zu heilen, um Gefangene zu befreien.
1: Den Kerker zu öffnen.
5: Er hat sich gewünscht, die Menschen, die gefangen waren in der Sünde, zu befreien aus dem Gefängnis der Sünde.
1: Ja.
5: Und das ist der Kontext. Und dann heißt es hier, dass sie gerettet werden in die Arche, in der wenige, nämlich 8 Seelen, durchgerettet werden durch das Wasser. Und dann kommt es als nächstes, Vers 11, die Taufe, die das Gleiche bei uns bewirkt. Denn auch wir werden angesprochen durch den Heiligen Geist, Christus spricht durch den Heiligen Geist, damit auch wir als Geister im Gefängnis gerettet werden durch die Taufe.
6: You know, the other thing is to look at, when you look at the words spirits in prison, by whom he went and preached to the spirits in prisons.
1: Wenn wir also hier nochmal anschauen zu diesen gefangenen Geistern im Gefängnis, zu denen hier gepredigt wird.
6: As we were talking, Nicola was saying that the word prisons is one that we must clarify to be able to get a better understanding of what this means.
1: So wie schon gesagt wurde, ist einer der Schlüsselworte des Gefängnis, das hier verstanden werden muss.
6: The reference given here is that the prisons refers to such as the time as in the days of Noah.
1: Das Gefängnis, das hier erwähnt wird, nimmt Bezug

0: auf die Zeit Noahs, wie schon Christopher auch
1: and
0: sagte.
1: It is, the prison is contained there where the evilness is all around.
0: Und das Gefängnis geht ja also um eine Situation, wo das Böse überall verbreitet ist.
1: The spirits of those prisons would be the evilness that pervades during that time period then.
0: Und can you repeat it very short?
1: The spirit of those prisons.
0: Ja, der Geist dieser Gefangenen
1: is the evil that is prevalent and pervading, that is surrounding that area.
0: Ist also der böse Geist dieser Menschen, die überall ihr, sozusagen in der Zeit Noahs gegenwärtig sind.
1: That is what captivates the people and locks them in.
0: Das ist dieser böse Geist, der die Menschen gefangen nimmt und auch da sozusagen hindert.
1: Which is why the only ones that were able to escape from that prison.
0: Und das ist der Grund, warum durch dieses Einwirken dieses bösen Geistes die einzigen, die aus diesem Gefängnis entkommen konnten,
1: were the eight that entered into the ark.
0: Waren diejenigen, die nun zwar diese acht, die in die Arche einstiegen.
1: Which is the ark of safety.
0: Und das ist eigentlich diese Arche der Rettung.
1: You know, when you compare that to biblical times.
0: Wenn wir das jetzt vergleichen zu der biblischen Zeit.
1: And you compare that to the writings of Ellen White.
0: Und das vergleicht mit den Schriften Ellen Whites.
1: It's very interesting that we have the 144,000.
0: Es ist interessant und wenn wir an den Punkt kommen der 144,000.
1: And you have 144,000, but yet as a world church we are almost at 16 million.
0: Und wir im Vergleich dazu jetzt die Gemeinschaft vergleichen weltweit mit nahezu 16 Millionen.
1: And you hold a comparison of the Israelites who left Egypt.
0: Und das vergleicht mit den Israeliten, die Israel, die Ägypten verließen.
1: And you have 600,000 men.
0: Und ihr habt, wie die Bibel sagt, 600,000 Männer.
1: If you add 600,000 women.
0: Und jetzt mal ungefähr 600,000 Frauen hinzufügen.
1: And let's say they had at least 3 children each.
0: Und jetzt angenommen, jede Familie vielleicht 3 Kinder hat.
1: That's 1.8 million.
0: Das sind etwa 1,8 Millionen Personen.
1: You've come up to 3 million people.
0: Dann seid ihr ungefähr dann bei 3 Millionen Personen.
1: But let's just go back to the biblical proportion of 600,000 men.
0: Aber lasst uns noch mal diese proportionale Zahl der 600,000 Männer anschauen.
1: Of the 600,000 that left Egypt, of the men.
0: Von diesen 600,000 Männern, die Ägypten verließen,
1: only 2 entered the promised land.
0: Gingen nur 2 in das verheißene Land.
1: So although they escaped the plagues of Egypt,
0: obwohl sie alle den Plagen Ägyptens entkamen,
1: the 599,998
0: waren die 599,998. Go ahead.
1: Out of all of them,
0: alle von ihnen,
1: the 599,998 only 2 were able to enter into the promised land.
0: Nur 2 von dieser großen Zahl gingen in das verheißene Land.
1: Because they had not left Egypt, they left Egypt physically.
0: Denn sie verließen Ägypten nur mit ihrem Körper.
1: Left Egypt spiritually.
0: Aber sie haben nicht im Geist Ägypten verlassen.
1: And that is the spirit of the prisons.
0: Und das ist der Geist dieser Gefangenen.
1: The spirit of the prisons today.
0: Dieser Geist dieser Gefangenen heute
1: would be Babylon.
0: Würde in Wirklichkeit Babylon darstellen.
1: Which is why we have been called to come out.
0: Das ist der Grund, warum es heißt in Offenbarung, dass wir herauskommen sollen.
1: And only those who come out.
0: Und nur diejenigen, die heraus aus Babylon kommen,
1: are the ones that answer the call to receive the present truth message.
0: Sind diejenigen, die reagieren auf die Einladung der gegenwärtigen Wahrheit.
1: To come out of her, my people.
0: Nämlich kommt heraus aus ihr, mein Volk.
1: Don't ask any more, Tony.
0: Tony, bitte frag, stell keine Fragen mehr.
1: Yeah. But that's a note. Yes.
2: Ich habe eine Frage. Er hat vorhin auch darüber gesprochen, auch jetzt über Bücher, die jetzt so wie Harry Potter vielleicht nicht.
0: He mentioned books like Harry Potter, and Ellen White also mentions
2: wie kann ich jetzt,
0: such kind of books.

0: can I discern? And sometimes I hear in the church, yeah, Ellen White says good things, but Jesus should not be regarded as the Bible. And I want to know, what shall I believe?
1: Okay. Ellen White's, the church has said that we shouldn't regard Ellen White as the Bible, but yet she is inspired just like the rest of the people in the Bible.
0: Nun, viele in der Gemeinde sagen, man sollte Ellen White nicht so betrachten wie die Bibel, aber sie ist genau auf die gleiche Weise inspiriert wie die Schreiber der Bibel.
1: First of all, you probably should believe the spirit of prophecy before you believe the people.
0: Nun, zunächst solltest du dich entscheiden, zuerst dem Geist der Weissagung zu glauben, bevor du den Menschen glaubst, die dir das sagen.
1: There's a whole passage here where she writes about these types of books.
0: Und es gibt eine ganze Passage, in der sie über solche Art Bücher schreibt.
1: I will explain some of it. Satan is seeking to.
0: Can you tell where it is?
1: Yeah, it's the Signs source. Of the Times.
0: Es ist hier also in Zeichen der Zeit.
1: May 18.
0: 18. Mai
1: 1882.
0: There's
1: several different paragraphs, but I'm looking at 8, 25 and 26.
0: Es gibt hier verschiedene Paragraphen. Ich bin hier vor allem jetzt bei dem Paragraph 25 und 26.
1: But I'm giving you from paragraph 26.
0: Aber ich werde jetzt hauptsächlich aus dem 26. Paragraph zitieren.
1: Satan is seeking by every means he can devise.
0: Satan versucht auf alle mögliche Art und Weise
1: to suggest doubts concerning the truth of God's word.
0: Zweifel bezüglich des Werkes und der Wahrheit Gottes zu streuen.
1: Those who are naturally inclined to skepticism,
0: diejenigen, die einen natürlichen Hang zum Zweifel besitzen,
1: should above all others,
0: sollten über allen anderen,
1: avoid everything that would strengthen this dangerous tendency.
0: Alles vermeiden, was sie darin bestärken könnte, diese gefährliche Tendenz zu fördern.
1: On the contrary, many read with avidly skeptical readings, writings.
0: Auf der anderen Seite sind dort viele, die jetzt kritische Dinge und Schriften lesen,
1: which exert such a deceptive, bewitching power,
0: die solch eine verführerische und verzaubernde Kraft besitzen,
1: that the reader seeks in vain to free the mind or purify the heart.
0: Dass der Leser solche Dinge quasi umsonst bemüht ist darum, sein Herz zu reinigen.
1: From the unholy spirit.
0: Von dem unheiligen Geist.
1: Evil angels having once gained access.
0: Wenn einmal böse Engel Zugang gefunden haben,
1: suggest doubts that human reasoning is powerless to remove.
0: Dann ist und Zweifel sehen, dann ist der menschliche Verstand machtlos, diese Einflüsse wieder loszuwerden.
1: When God speaks to the soul,
0: wenn Gott zu unserem Herzen spricht,
1: those who will be free,
0: dann sind diejenigen, die frei sind,
1: will cut every tie that holds them under Satan's power.
0: Werden diejenigen jede Seil kappen, dass sie unter dem Einfluss und der Kraft Satans hält.
1: They will destroy that which nearly proved their ruin.
0: Sie werden alles zerstören, was sie fast in den geistlichen Ruin trieb,
1: before it proves the ruin of others.
0: Bevor es dann dahin kommt, dass sie auch andere zum Ruin führen.
1: So in other words, if you have those books, burn them.
0: Mit anderen Worten, wenn du diese Bücher hast, verbrenne sie.
1: If you have worldly music,
0: wenn du weltliche Musik hast,
1: break it, burn it.
0: Zerbrech sie und verbrenne sie.
1: Don't give it away.
0: Gib sie auf keinen Fall weiter.
1: Because if you give it away, you're giving away a demon.
0: Denn wenn ihr es weitergebt, gebt ihr in Wirklichkeit einen Dämon mit,
1: to cause
0: diesen Dingen weiter, um Zerstörung anzurichten.
1: Okay.
0: Ja.
1: All right. It's already 12:30. Okay.
0: Ja, wir haben jetzt 12:30 und wir bekommen das Signal, dass wir hier an dieser Stelle einen Schnitt machen.
1: So, thank you for allowing me to come.
0: Vielen Dank, dass ihr mir erlaubt habt zu kommen.
1: And I thank the Lord that you came to listen.
0: Und ich denke, dass der Herr euch geführt hat, hierher zu kommen, um zu hören.
1: And I pray that you gained a rich blessing from this.
0: Und ich hoffe, dass ihr einen großen Segen empfangen habt durch das, was ihr gehört habt.

Wir wollen heute über einen weiteren Begriff nachdenken, der Sicherheit gibt in unsicheren Zeiten. Und dieser Begriff, der ergibt sich schon ein bisschen aus dem Titel, nämlich es geht um Wahrheit. Wir wollen uns Gedanken machen, wo finde ich heute Wahrheit? Denn nur wenn ich die Wahrheit kenne, kann ich auch mit der Realität des Lebens wirklich umgehen. Wir wollen über den Felsen sprechen, auf dem man wirklich sicher steht in dieser Zeit. Ganz egal, ob es um persönliche Unsicherheiten geht oder auch um die vielen Unsicherheiten unserer Zeit, in der wir leben. Wir wollen uns die Frage stellen, wo wir diese Wahrheit finden, die uns festmachen kann, egal welche Stürme um uns herum wehen. Eines Tages war Jesus unterwegs mit seinen Jüngern. Es war schon gegen Ende seines Dienstes und er stellte ihnen eine interessante Frage. Er fragte sie, könnt ihr mir sagen, was denken die Menschen von mir? Jesus war ja eine bekannte Persönlichkeit. Leute kamen von nah und fern, zum Teil aus dem Ausland, aus Phönizien und aus Edom und aus dem Ostjordangebiet. Menschen kannten Jesus und die, die ihn gesehen hatten, ihn gehört hatten, ihn erlebt hatten, hatten alle so ihre Meinung geformt, was

das für ein besonderer Mensch sein könnte. Und als Jesus mit seinen Jüngern alleine war, fragte sie, sagt ihr mir, was sagen die Menschen über mich? Und die Jünger kamen damit ein paar Antworten. Ja, einige sagen, du bist vielleicht Elia, der vom Himmel herabgekommen ist. Oder du bist der wiederauferstandene Johannes der Täufer oder einer der Propheten. Da gibt es verschiedene Meinungen. Und als sie so die wesentlichen Meinungen, die in der Bevölkerung vorherrschten, referiert hatten, sagte Jesus noch eine Frage und die hat es in sich. Er schaute seine Jünger an und fragte sie, sagt ihr mir, was denkt ihr? Wer bin ich? Wer ist Jesus für dich? Menschen haben heute verschiedene Ideen. Menschen sagen, ja, Jesus war ein guter Mensch. Ja. Jesus war vielleicht ein Prophet. Jesus war ein Sozialrevolutionär, ein Religionsstifter, alles Mögliche. Wer ist Jesus für dich? Und die Jünger haben vielleicht einen Moment überlegt, aber einer, der hat nicht viel überlegt, der hat immer gleich gesprochen. Und in dem Fall war das sehr gut. Simon Petrus antwortet und sprach, du bist der Christus, der Sohn des lebendigen Gottes. Christus ist die griechische Form von Maschiach, von dem Messias, von dem Gesalbten, von dem König, der in Daniel 9, das haben wir uns angeschaut, angekündigt ist, der das Reich Gottes bringt, der Erlöser. Du bist der Christus. Und Jesus antwortete zu ihm und sprach zu ihm, glückselig bist du, Simon, Sohn des Jona, glücklich. Denn Fleisch und Blut hat dir das nicht geoffenbart, sondern mein Vater im Himmel. Wir alle wollen glücklich sein. Das Streben nach Glück ist eines der fundamentalsten Instinkte, Triebe, die wir alle Menschen haben. Wir alle suchen das Glück. Und Jesus sagt, Simon, du bist glücklich. Du hast echtes Glück gefunden, denn du hast die Wahrheit über mich entdeckt. Das hast du nicht alleine herausgefunden. Jesus sagt mit anderen Worten, Jesus zu erkennen, ist nicht eine Aufgabe des menschlichen Intellektes. Wenn man lang genug überlegt, wenn man genug hin und her rechnet, wenn man sich Gedanken macht, nein, es ist eine Offenbarung Gottes. Jeder, der die Wahrheit über Jesus erkennt, darf wissen, dass Gott schon lange an seinem Herzen wirkt. Wenn du Wahrheit verstanden hast aus der Bibel, wenn du Wahrheit über das Leben Jesu, über sein Wesen erkannt hast, darfst du wissen, das liegt nicht daran, weil du so klug bist. Nicht, weil du so viele Vorträge besucht hast. Nicht, weil du einfach ein kluges Köpfchen bist. Es liegt daran, weil Gott bereits zu dir spricht. Und ich sage dir auch, sagte Jesus, du bist Petrus und auf diesen Felsen will ich meine Gemeinde bauen. Und die Pforten des Totenreiches sollen sie nicht überwältigen. Jesus sagt, ich werde eine Gruppe haben, eine Ansammlung von Menschen, eine Gemeinde, im Griechischen eine Ekklesia, die herausgerufen ist aus der Welt, die auf diesem Felsen steht und egal was der Satan mit all seinen Verführungen sich überlegt, die Menschen, die auf diesem Felsen stehen, werden nicht verloren gehen. Das klingt nach Sicherheit, oder? Das klingt nach einem Ort, auf dem man stehen möchte. Dass die Pforten der Hölle einem nichts anhaben können. Und die Frage, die man stellen sollte, ist, wo ist dieser Felsen? Nun, manch einer würde sagen, ja, dieser Felsen steht in Rom. Im Laufe der Jahrhunderte gab es Christen, die der Meinung waren, dass Jesus hier von Petrus sprach, denn Petrus heißt Stein, ein kleiner Stein. Und dann gab es so die Idee, dass im Griechischen heißt Fels Petra. Petrus, Petra klingt ja ähnlich. Vielleicht ist Petrus dieser Felsen, auf den wir bauen müssen. Eine ganze Kirche, die römische Kirche, ist darauf aufgebaut, dass die Nachfolger von Petrus diejenigen sind, die unfehlbar die Wahrheit verkünden. Wenn man heute in den Vatikan geht, kann man noch lesen im großen Petersdom. Tu es, Petrus. Du bist Petrus. Aber Petrus war nur ein Mensch. Und Petrus fiel. Und Petrus sündigte. Und auf Petrus konnte man sich nicht wirklich verlassen. Auf welchem Felsen steht die Gemeinde Jesu? Man könnte auch fragen, welche Gemeinde? Es gibt ja so viele. Also die genaue Anzahl der christlichen Denominationen ist schwer zu ermitteln. Es werden immer mehr.
Jesus sprach von einer Gemeinde auf einem Felsen. Aber wenn man heute sich die Frage stellt, wo ist denn die Wahrheit, die zum ewigen Leben führt, da hat man eine breite

breite Palette von Angeboten. Ja, das passt vielleicht zum postmodernen Geist. Jeder kann sich aussuchen, was er möchte. Es gibt alle möglichen Abstufungen und Sonderformen und das ganze Spektrum der verschiedenen Lehren wird abgebildet. Aber wo soll ich jetzt hingehen? Eine große Kirche oder ein kleines Versammlungshaus? In eine Kirche, die weltweit organisiert ist, oder lieber in eine lokale Gruppe? Eine christliche Kirche, in der viel die Bibel gelesen wird oder in der viel Musik gemacht wird? In der die Menschen besonders nett sind oder in der besonders mein Intellekt angesprochen wird? Wonach soll ich entscheiden, was die Wahrheit ist? Wer ist dieser Fels, auf dem die Gemeinde Gottes steht? Die Bibel ist sehr eindeutig, der Fels war Christus. Als Petrus sagte, du bist der Christus, sagte Jesus, das ist der Fels. Nicht du, sondern dein Bekenntnis, die Erkenntnis, die Gott dir gegeben hat, dass ich, Jesus, der Erlöser der Welt bin, das ist der Felsen. Der Fels, auf dem die Gemeinde steht, ist Jesus Christus. In Johannes 14 heißt es, Jesus spricht zu ihm, ich bin der Weg und die Wahrheit und das Leben. Niemand kommt zum Vater als nur durch mich. Wenn wir wirklich Sicherheit haben wollen, in unserem persönlichen Leben, in dieser immer unsicherer werdenden Welt, müssen wir sicherstellen, dass wir dort sind, wo Jesus ist. Nun, wie viele Gemeinden, wie viele Gruppen von Nachfolgern hat denn Jesus? In der Bibel gibt es ein schönes Bild, das Bild einer Frau. Und in der biblischen Prophetie, wir haben ja schon verschiedene prophetische Kapitel angeschaut, ist das Bild einer Frau mit einer ganz besonderen Bedeutung verbunden. Nämlich, eine Frau symbolisiert eine Gruppe von Gläubigen. Der Paulus schreibt an die Korinther, an die Gemeinde in Korinth. Er sagt, denn ich eifere um euch mit göttlichem Eifer, denn ich habe euch, einen Mann, verlobt, um euch als eine keusche Jungfrau Christus zuzuführen. Immer wieder wird das Bild zwischen Christus und seiner Gemeinde dargestellt wie eine Ehe zwischen Mann und Frau. Also die Gemeinde, die auf dem Felsen steht, die Gemeinde, die auf Christus steht, wird dargestellt als eine Frau. Und in der Offenbarung sieht Johannes wie viele Frauen. Sieht er 60 Frauen, 70 Frauen, 2000 Frauen, 20.000 Frauen. In Offenbarung 12 sieht er eine Frau. Er sieht später eine andere Frau, aber die hat nichts mit der Gemeinde Gottes zu tun, sondern das ist eine ganz andere Frau. Aber als er über die Gemeinde Gottes nachdenkt, sieht er nur eine einzige Frau. Und das ist die Frau, die von Anfang der Zeit, seit den Tagen Adams bis zum Ende seine Gemeinde darstellt. Gott hat eine Gruppe von Menschen, die Christus nachfolgen, wohin er auch geht. Das war schon in den Zeiten vor der Sintflut so. Schon Noah glaubte an Jesus und er handelte auf das Wort von Jesus hin und lebte mit Jesus, verkündigte mit Jesus und alle, die mit Noah waren, die folgten Noah in die Arche. Das waren damals relativ wenig. Ja? Man hat den Eindruck, dass mehr Tiere mit Jesus waren als Menschen. Aber alle, die Christus nachfolgten, waren Teil dieser Gemeinde. Später, da haben wir darüber gesprochen, als Gott das Volk Israel aus Ägypten herausführt, sagt er zu ihnen, ihr sollt mir ein Königreich von Priestern sein, ein heiliges Volk, ein besonderes Eigentum. Er erwählte die Israeliten nicht, weil die klüger waren als die Ägypter. Er erwählte sie nicht, weil sie schöner aussahen als die Babylonier. Er erwählte sie auch nicht, weil sie freundlicher waren als alle Amalekiter. In der Tat, die Tatsache ist, dass wahrscheinlich die Israeliten im Laufe ihrer Existenz oft nicht besonders die Klügsten waren und nicht die Schönsten und vor allem auch manchmal nicht die Freundlichsten. Aber Gott erwählte sie als sein Volk, weil sie eine Besonderheit hatten, die sie von allen anderen Völkern unterschieden. Sie kannten Gott, sie kannten Jesus. Was die Israeliten besonders machte, was sie zum Volk Gottes machte, war nicht ihre Genetik, sondern ihre direkte Beziehung zu Jesus Christus, der sie aus Ägypten herausgeführt hat.

ein Königreich von Priestern. Und Priester sind Menschen, die zwischen Gott und Menschen vermitteln, die sozusagen die Menschen vertreten vor Gott und Gott vertreten vor den Menschen. Menschen, die das Bindeglied sind zwischen anderen Menschen, die Gott noch nicht kennen, und Gott. Und er sagt, ihr als ganzes Volk sollt ein Königreich von Priestern sein. Ihr sollt denen, die mich noch nicht kennen, zeigen, wie ich wirklich bin. Um es mal ganz einfach zu sagen. Wenn es Menschen gab, wenn es einen Moabiter gab damals, der nach der Wahrheit suchte und der sich die Frage stellte, wohin soll ich gehen? Und er die Wahl hatte zwischen den freundlichen Ägyptern und den sehr demütigen Babyloniern und den zuvorkommenden Amalekitern und den halsstarrigen und bösartigen Juden, dann musste Gott ihn immer zu den Israeliten schicken. Obwohl sie vielleicht manchmal durch ihr Leben weniger attraktiv erschienen als die anderen Völker um sie herum. Das, was sie besonders machte, war die Wahrheit, die Gott ihnen anvertraut hatte. Wahrheit, anders ausgedrückt, Gottes Gemeinde zeichnet sich dadurch aus, dass sie die Wahrheit über Jesus hat. Nicht unbedingt dadurch, dass die Mitglieder der Gemeinde die freundlichsten sind. Das wäre so schön, wenn das so wäre. Aber nicht alle Israeliten im Volk Israel kannten Jesus wirklich. Aber das Volk Israel als solches hatte die Offenbarung der Wahrheit über Jesus empfangen. Sie kannten das Heiligtum und sie hätten zumindest alle Chance gehabt, den tollsten Charakter zu entwickeln, den es überhaupt gab. Und so hatte Gott ihnen gesagt, mache dich auf, werde Licht. Sie sollten das Licht des Evangeliums in alle Welt tragen. Doch daraus wurde leider nichts, denn Jeremia sagt, und doch hatte ich dich gepflanzt als eine Edelrebe von ganz echtem Samen. Wie hast du dich mir verwandeln können in wilde Ranken eines fremden Weinstocks? Das Volk Israel tat einfach nicht, wozu es berufen worden war. Sie kannten die Wahrheit, sie kannten die Wunder Gottes, sie hatten gesehen, wie Christus sie geführt hatte, aber sie lebten nicht danach, sie verwarfen ihn und wollten kein Vorbild sein für andere Völker. Als Jesus selbst auf der Erde war, hat er kurz vor seinem Tod folgendes interessantes Gleichnis gesagt. Hört ein anderes Gleichnis. Es war ein gewisser Hausherr, der pflanzte einen Weinberg. Das ist dieses Bild von dem Volk Israel. Das wird in Jesaja 5 aufgegriffen, in Psalm 80. Wir haben es gerade in Jeremia 2 gesehen. Der Weinstock ist ein Symbol für das Volk Israel. Es war ein gewisser Hausherr, der pflanzte einen Weinberg, zog einen Zaun darum, grub eine Kelter darin, baute einen Wachturm, verpachtete ihn an Weingärtner und reiste außer Landes. Aber die Weingärtner ergriffen seine Knechte und schlugen den einen, den anderen töteten sie, den dritten steinigten sie. Gott hatte seine Wahrheit dem Volk Israel anvertraut. Er hatte ihnen die 10 Gebote gegeben. Er hatte ihnen die ganze Heiligtumssatzung gegeben, das ganze Evangelium in Bildern und Symbolen ausgedrückt. Er hatte ihnen Wunder gezeigt, mit seiner Geduld und Güte sie begleitet. Sie kannten seinen Charakter. Und doch brachten sie nicht die Frucht, die man sich eigentlich wünschen würde. Sie brachten nicht die Frucht eines gerechten, gläubigen Lebens. Und so sandte Gott immer wieder Propheten, die diese Frucht einforderten. Die sagten, hey, wenn ihr die Wahrheit kennt, wenn ihr mit Gott lebt, warum handelt ihr nicht nach Gottes Wort? Was haben sie mit den Knechten, den Propheten gemacht, die zu ihnen kamen? Kaum ein Prophet ist eines natürlichen Todes gestorben. Aber dann heißt es hier in dem Gleichnis, zuletzt sandte er seinen Sohn zu ihnen und sprach, sie werden sich vor meinem Sohn scheuen. Denn Christus ist ja das Fundament dieser Gemeinde gewesen. Mit anderen Worten, solange das Volk Israel einen Prophet nach dem anderen umbrachte, blieben sie immer noch das Volk Gottes. Auch wenn sie noch so viele Götzenbilder anbeteten, sie standen immer noch auf dem Fundament des Sohnes Gottes.

Christus, solange sie den nicht abgelehnt hatten, der sich ihnen offenbart hatte, blieben sie das Volk Gottes. Das war das Fundament, auf dem sie standen, auch wenn sie so oft dagegen rebellierten. Aber als Jesus dann ihnen vor Augen stand, heißt es hier, als aber die Weingärtner den Sohn sahen, sprachen sie untereinander: Das ist der Erbe. Kommt, lasst uns ihn töten und sein Erbgut in Besitz nehmen. Und sie ergriffen ihn, stießen ihn zum Weinberg hinaus und töteten ihn. Wenn nun der Herr des Weinbergs kommt, was wird er mit diesen Weingärtnern tun? Das Volk Israel verwarf das Fundament, auf dem es stand. Das Volk Israel verwarf denjenigen, der der Weg, die Wahrheit und das Leben ist, derjenige, der sie überhaupt zu einem besonderen Volk, zum Volk Gottes gemacht hatte. In dem Moment, als sie diesen Felsen verwarfen, konnten sie nicht mehr das Volk Gottes sein. Denn die Definition des Volkes Gottes ist das Volk, das auf dem Felsen steht, auf Jesus Christus. Und so sagt Jesus hier in diesem Gleichnis, darum sage ich euch, im Anschluss an das Gleichnis, er sagt zu diesen Pharisäern, zu den Sadduzäern: Das Reich Gottes wird von euch genommen und einem Volk gegeben werden, das dessen Früchte bringt. Mit anderen Worten, ihr werdet nicht länger die Aufgabe haben, das Evangelium der Erlösung in die Welt zu tragen, denn ihr hattet jetzt 1500 Jahre Zeit und es ist nichts bei herumgekommen. Ich werde ein anderes Volk benennen, eine andere Organisationsform geben, bei der dasselbe Evangelium, derselbe Gott mit denselben 10 Geboten endlich Früchte sehen wird. Was sich änderte, war gar nicht das Volk Gottes sozusagen. Was sich änderte, war die Organisationsform. Es waren jetzt andere Menschen, die dasselbe Volk Gottes ausmachen sollten. Jesus hat von diesem Reich gesprochen. Das Reich Gottes ist das Evangelium vom Reich Gottes. Die gute Nachricht, dass Gott Gerechtigkeit schenken möchte, jedem einzelnen Menschen. Lieber Freund, liebe Freundin, Gott hat eine gute Nachricht für dich. Er möchte dir helfen. Er möchte, dass du deine schlechten Gewohnheiten, deine Sünden, deine Probleme überwinden kannst. Er möchte, dass du Frieden findest. Und diese Botschaft sollte die Welt hören. Diese Botschaft muss auch heute noch die Welt hören. Und diese Botschaft basierte auf biblischer Prophetie. Jesus sagte, die Zeit ist erfüllt und das Reich Gottes ist nahe gekommen. Wir haben uns das ja angeschaut und gesehen, dass es eine Zeitprophezeiung gab im Buch Daniel, die das Jahr der Taufe ganz genau festgelegt hat. Weiß jemand noch, welches Jahr das gewesen war? In welchem Jahr wurde Jesus getauft? Kann sich jemand erinnern? Das war das Jahr 27. Und weiß jemand noch, in welchem Jahr er gekreuzigt wurde? 3,5 Jahre später. Im Jahre 31. All das hatte sich genauestens erfüllt. Jesus sagt hier, die Zeit ist erfüllt. Das Reich Gottes ist nahe. Und er erwählte neue Leiter. Das Volk Israel hatte 12 Stämme gehabt. Es wurden jetzt 12 Apostel ausgewählt. Um deutlich zu machen, es bleibt immer noch das Volk Israel, auch wenn es jetzt andere Menschen sein werden. Die Organisationsform ändert sich. Es ist dieselbe Gemeinde, dieselbe Braut, dieselbe Frau. Alle diejenigen, die an Jesus bleiben. Als die Israeliten des Neuen Testaments Jesus verwarfen, wurden sie selbst in einen Zustand gebracht, wo sie nicht mehr die Frau waren. Und Menschen, die sich an Jesus klammerten, an ihn festhielten, die waren jetzt Teil dieser Frau. Sie wurden ausgesandt, das Reich Gottes zu verkünden. Das, was das Volk Israel immer hätte tun sollen. Das Evangelium, die gute Nachricht von einem liebevollen Gott, der immer die Liebe ist, in die ganze Welt zu tragen. Aber die Jünger selbst verstanden diesen Auftrag nicht hundertprozentig. Sie glaubten, dass die Prophezeiungen sich erfüllt hatten. Sie glaubten, dass Jesus der Messias ist. Petrus hat ja gesagt, du bist der Christus. Aber er selbst war sich nicht ganz sicher, was das bedeutete. Für ihn bedeutete Christus der Gesalbte. Und wer wurde im Alten Testament gesalbt? Könige, auch Priester und Propheten, vor allem Könige. Und der Gesalbte, das war doch der König. Immer wieder hatten die Propheten davon gesprochen, dass wenn der Gesalbte kommt, wird er auf dem Thron Davids sitzen. Er wird aus dem Stamm Isais sein. Er wird aus der königlichen Linie kommen. Jeder erwartete einen König. Und so auch die Jünger, als sie das Reich

Gottes predigten, gingen sie von Dorf zu Dorf, von Stadt zu Stadt, hielten Vorträge und sagten: Wir bringen euch Sicherheit in unsicheren Zeiten. Glaubt an Jesus, er ist der Messias, er ist der Christus. Und das predigten sie mit Vollmacht, denn Petrus wusste, diese Erkenntnis hatte er nicht sich selbst ausgedacht, es war die göttliche Wahrheit. Jesus selbst hatte gesagt, das ist die Wahrheit. Und so waren sie sich sicher, Jesus wird bald König werden. Sie predigten eine prophetische Wahrheit, die sie nicht hundertprozentig verstanden und waren trotzdem dabei, gerade das Volk Gottes neu zu konstituieren. Jesus wollte sie warnen. Er wollte ihnen deutlich machen, dass sie möglicherweise schwer enttäuscht würden, wenn sie nicht die Wahrheit vollständig verstehen würden. Lasst diese Worte in eure Ohren dringen. Der Sohn des Menschen wird in die Hände der Menschen ausgeliefert werden. Jesus wollte ihnen deutlich machen, hört mir genau zu. Und er sagte ihnen mehrmals, ich werde nach Jerusalem gehen, ich werde dort verraten werden, ich werde vorangeklagt werden, die Priester werden mich zu den Römern bringen, sie werden mich zum Tode verurteilen, ich werde gekreuzigt werden, auferstehen. Und er sagte es so deutlich, wie man es gar nicht deutlicher sagen kann. Er benutzte keine Symbole, keine Gleichnisse, er sprach nicht von Fischen und Samenkörnern. Er sprach in der deutlichsten Sprache, die Menschen verstehen konnten. Er wollte nicht, dass sie entmutigt und enttäuscht werden. Und was war die Reaktion? Sie verstanden das Wort nicht. Und es war so vor ihnen verborgen, sodass sie es nicht begriffen. Und sie fürchteten sich, ihn wegen dieses Wortes zu fragen. Sie konnten sich nicht vorstellen, was er da sagt. Und so rannten sie fast sehenden Auges auf eine große Enttäuschung zu. Jesus versuchte ihn immer wieder deutlich zu machen, bis zum letzten Moment, als er sagte, nicht wahr, das ist mein Leib, der gegeben wird. Das ist mein Blut, das ich vergießen werde. Dass er sterben würde, dass er sein Leben geben würde, dass er eben nicht sich auf einen Thron setzt und die Römer vertreibt, sondern dass er am Kreuz hängen würde, um den Satan zu besiegen. Aber ihr menschliches Gehirn war irgendwie nicht in der Lage, das zu fassen. Und als Jesus dann wirklich, genauso wie es gesagt hatte, angeklagt wurde, gefangen genommen wurde, gequält wurde und gekreuzigt wurde, da rannten sie alle weg und dachten, ihre gesamte Mission wäre ein Fehlschlag gewesen. Sie dachten, sie hätten alles umsonst gemacht. Sie dachten, jede Predigt, die sie gehalten hatten, dass Jesus der Messias war, wäre vielleicht umsonst gewesen. Sie waren am Boden zerstört. Sie hatten eine Botschaft gepredigt, die Jesus ihnen aufgetragen hatte. Eine Botschaft, die aus der biblischen Prophetie ihr Fundament hatte. Eine Botschaft, die Jesus bestätigt hatte und die trotzdem scheinbar völlig gegen den Baum gelaufen war. Aber es war eine Botschaft, die 100% den Nerv der Zeit getroffen hatte. Eine Botschaft, die genau richtig war, auch wenn sie selbst sie nicht verstanden hatte. Denn obwohl Jesus wie ein Verbrecher am Kreuz hing, war er ein König. Stand nicht so an seinem Kreuz, der König der Juden. Der König all derer, die auf dem Fundament stehen. Ein König all derer, die zum wahren Israel gehören. Ein König all derer, die das Volk Gottes sind. Er war der König für jeden, der mit seiner Schuld und mit seiner Sünde zu Jesus kommt. Aber die Jünger sahen das nicht. Sie sahen nur Dunkelheit und sie sahen nur Enttäuschung, sie sahen nur Verzweiflung. Und kurze Zeit danach finden wir Jünger auf dem Weg nach Hause. Es heißt hier, da antwortete der eine, dessen Name Kleopas war, und sprach zu ihm, bist du der einzige Fremdling in Jerusalem, der nicht erfahren hat, was dort geschehen ist in diesen Tagen. Als Jesus auferstanden war, hätte er einfach sich diesen Jüngern zeigen können hier. Als sie auf dem Weg so nach Hause sind und so traurig vor sich hin meditieren, warum sie ihr Leben gegeben haben und in Geld und Zeit und Energie investiert haben in diese Sache, die jetzt so scheinbar gescheitert ist, hätte Jesus einfach sagen können, hallo, ich bin's. Und sie hätten gesagt, ach. Ja. Aber das war nicht die Methode Jesu. Er verstellte sich als ein gewöhnlicher Wanderer und ging mit ihnen und fragte sie, warum seid ihr so traurig, warum seid ihr enttäuscht, was ist mit euch los? Und sie sagten, naja, bist du der einzige Tourist hier in Jerusalem, der nicht gehört hat, hast du nicht die Nachrichten gecheckt, warst du nicht auf Twitter, hast du nicht mitbekommen, was die ganze Welt sagt, dass ein Unschuldiger gekreuzigt worden ist. Und wir sind so enttäuscht. Das mit Jesus, dem Nazarener,

der ein Prophet war, mächtig in Tat und Wort vor Gott und dem ganzen Volk. Wie ihn unsere obersten Priester und führenden Männer ausgeliefert haben, dass er zum Tode verurteilt und gekreuzigt wurde. Jetzt Achtung, wir aber hofften, er sei der, welcher Israel erlösen sollte. Ich stelle mir vor, was Jesus wohl gedacht hat in dem Moment. Als er der Erlöser, der gerade die Erlösung für die Welt bewirkt hat, der gerade den Tod besiegt hat, mit seinen Jüngern nach Hause geht und sie sagen, wir haben 3,5 Jahre mit diesem Jesus verbracht, wir haben gehofft, er würde uns erlösen. Da kann man sich, also ich glaube, wenn ich Jesus gewesen wäre, ich hätte gesagt, ja, seid ihr deppert? Das habe ich doch gemacht. Aber Jesus ist so viel gnädiger, so viel geduldiger, so viel liebevoller als wir. Was macht er? Er begann bei Mose und bei allen Propheten und legte ihnen in allen Schriften aus, was sich auf ihn bezieht. Sie sollten es aus der Bibel selbst erkennen. Und er öffnet ihnen das Verständnis, damit sie die Schriften verstanden. Später sagen diese beiden Jünger, brannte nicht unser Herz. Wenn sie ein Wunder gesehen hätten, wenn Jesus einfach gesagt hätte, hier bin ich, hätten sie 3 Wochen später, wenn er dann oder ein paar Monate später, wenn er im Himmel gewesen wäre, sich die Frage stellen können, war das vielleicht nur eine Einbildung? Aber indem er ihren Blick auf die Schrift wandte, auf die Bibel, konnten sie jetzt Beweise sehen, die bei ihnen bleiben würden. Schwarz auf weiß. All das, was die Bibel gesagt hat über den Messias, war alles eingetroffen. Ihr Glaube sollte sich gründen auf den Jesus, wie ihn die Bibel lehrt. Das war das Fundament. Und so gab er ihnen den Auftrag, diese Botschaft zu verkündigen, und zwar unter allen Völkern, und das taten sie. Petrus und all die anderen Jünger predigten wieder, er ist der Christus. Aber diesmal hatte er das völlige Verständnis, denn jetzt hatte er aus der Schrift verstanden, welche Botschaft er vorher gepredigt hatte. Mit so viel Überzeugung. Diesen hat Jesus auferweckt. Nachdem er nun zur Rechten Gottes erhöht worden ist, der Schlüssel zum Verständnis war, dass Jesus für die Menschheit gestorben war, um hohe Priester sein zu können. Das Heiligtum war ein Schlüssel für das ganze Problem. Petrus und Paulus und Johannes verstanden, die Hauptsache bei dem, was wir sagen, ist, wir haben einen solchen hohen Priester, der sich gesetzt hat zur Rechten des Thrones der Majestät im Himmel. Und als ihr Glaube sich wieder auf Jesus gründete und sie mit Jesus lebten, waren sie das Volk Gottes, das Jesus gefolgt war. Die Menschen, die das Volk Israel, das jahrhundertelang unter der Führung Jesus stand, aber Jesus abgelehnt hatte und mit Jesus nichts zu tun haben wollte, konnte nicht länger das Volk Gottes sein, denn das Volk Gottes ist immer dort, wo Jesus ist. So sind jetzt diejenigen, die die Bibel die Christen oder die später die Christaneu, die Christen genannt wurden, das gleiche königliche Priestertum, das heilige Volk, das die Israeliten am Anfang gewesen waren. Deswegen sagt Paulus zu den Christen, ihr seid das Israel Gottes. Es gibt nur eine Gemeinde und die Gemeinde sind immer die, die zu dem Jesus stehen, den die Bibel offenbart. Nicht ein selbstgemachter Jesus, nicht ein emotionaler Jesus, sondern der Jesus, den die biblische Prophetie offenbart, wer dem glaubt und dem folgt, ist Teil dieser einen Gemeinde, der steht auf dem Felsen, der nicht wankt. Und die Bibel weiß viel über die Einheit, die in dieser Gemeinde herrschen soll. Die Einheit des Geistes, ein Leib, sagt die Bibel, ein Glaube. Und das stellt uns vor die Frage, was ist das Fundament dieser Einheit? Kann diese Einheit erzeugt werden durch politische Kompromisse, durch Aushandlungen, durch demokratische Prozesse? Nein, die Grundlage der Einheit des Volkes Gottes ist die Einheit, die Gott selbst ist. Jesus sagt, auf dass sie alle eins seien, gleich wie du, Vater in mir und ich in dir. Das ist ein spektakulärer Satz. Jesus wünscht sich, dass diejenigen, die an ihn glauben, so einig sind, wie er selbst mit dem Vater einig ist. Achtung, er wünscht sich nicht, dass sie so mächtig sind wie er und der Vater. Auch nicht so allwissend. Das ist ja manchmal unser Problem. Ja? Wir handeln mehr als wären wir so mächtig wie Jesus und so allwissend. Ja? Wir wissen immer, was der andere uns Böses getan hat. Ja? Wir wissen, was der wahrscheinlich gedacht hat. Wir kennen immer die Herzen der anderen. Aber das bittet Gott nicht. Er sagt nicht, dass wir versuchen, die Herzen zu kennen. Er kennt die Herzen. Was er möchte, ist, dass wir so einig sind, wie er einig ist. Kennst du jemanden, der auch an Jesus glaubt, mit dem du nicht wirklich einig bist?

Lass diesen Sabbat nicht verstreichen, bevor du mit ihm einig geworden bist. Wenn du jemanden kennst, der auch an Jesus glaubt, so wie du, und du bist mit ihm nicht einig, warte nicht einen weiteren Tag. Gott wünscht sich Einigkeit. Und zwar dieselbe Gesinnung, dieselbe Überzeugung. Nichts ist so katastrophal für Gott, als wenn sein Volk, das behauptet, die Kraft des Evangeliums zu kennen, in Streit und Zwietracht lebt. Weil wie sollen Menschen in der Welt erkennen, dass das Evangelium etwas bewirkt, wenn es nichts bei denen bewirkt, die daran glauben? Das Evangelium ist eine Kraft. Und es soll dazu führen, dass wir eine einige Überzeugung haben. Das Fundament ist das Wort Gottes. Jesus hat gesagt, ich bin der Weg, die Wahrheit und das Leben. Dein Wort, sagt Jesus, ist Wahrheit. Wo ist die Wahrheit zu finden? Dort, wo das Wort Gottes der Maßstab aller Lehre und aller Praxis ist. Das stellt uns vor die Frage, warum gibt es jetzt so viele Kirchen? Was ist denn da los? Nun, schon zur Zeit von Paulus gab es Streitigkeiten in den Gemeinden. Paulus sagt auch, dass es Verführung geben wird, räuberische Wölfe in die Herde. Und dass aus der eigenen Mitte, aus der Christenheit, Menschen aufstehen werden, die verkehrte Dinge reden. Es gibt also verschiedene Faktoren, die dazu geführt haben, dass die Christenheit aufgespalten und zersplittert ist. Und wir haben gesehen, dass die Christenheit zuerst verfolgt worden ist, aber dann durch Wölfe im Schafspelz falsche Evangelien angenommen haben. Und ein Teil dieses falschen Evangeliums, interessanterweise, war auch, da haben wir gestern drüber gesprochen, eine Veränderung im Verständnis dessen, was Jesus im himmlischen Heiligtum tut. Als Menschen anfingen zu glauben, sie könnten zu menschlichen Priestern gehen, ihre Sünden in einem Beichtstuhl bekennen, statt zu Jesus zu kommen, verlor die Idee eines himmlischen Heiligtums immer mehr an Bedeutung. Es wurde unwichtiger, bis man irgendwann völlig aus den Augen verlor, dass Jesus im himmlischen Heiligtum unser Hohepriester ist. Alles konzentrierte sich jetzt auf den Prunk und den Gottesdienst in irdischen Tempeln. Aber es gab immer Menschen, die an dem biblischen Jesus festhalten wollten, die verfolgt worden sind, die das Israel Gottes ausmachten, sozusagen. Wir haben einige erwähnt, die Waldenser zum Beispiel in den Westalpen. War jemand vielleicht mal in den Waldenser-Tälern? Kann ich nur empfehlen, sehr, sehr eindrucksvoll. Ihr Motto war Lux lucet in tenebris, das Licht leuchtet in der Finsternis. Oder die Katharer, auch Albigenser genannt, in Südfrankreich, in der Provence. Sehr interessant, die dort auf ihren Burgen lebten und ein Evangelium hatten, das sehr viel reiner war als das, was die römische Kirche glaubte. Sie wurden verfolgt, sie wurden getötet. Dann in England, die Nachfolger von Wycliffe, der aufgrund seines eigenen Bibelstudiums das Evangelium neu entdeckte, so klar und so deutlich wie kaum ein Reformator nach ihm. Die Lollarden, seine Nachfolger, breiteten das noch Generationen später in Großbritannien aus. Dann in Böhmen hatten wir einige Jahrzehnte später Jan Hus und Hieronymus von Prag, beide sind ja in Konstanz dann angeklagt worden auf dem Konzil. Und Jan Hus ist 1415 und Hieronymus 1416 verbrannt worden. Sie alle entdeckten immer wieder neu Christus und seine Gnade und sein Evangelium und die Wahrheit des Wortes Gottes. Wann immer Menschen die Bibel mit einem aufrichtigen Verlangen studierten, um Wahrheit zu finden, und sie sich Jesus übergaben, gab es immer wieder Erweckungen und Reformation in der Christenheit. Immer wieder fanden Menschen die Sicherheit, das Fundament in unsicheren Zeiten. Und wie kaum ein anderer war es Martin Luther, der sich Gedanken gemacht hatte, was wahre Sicherheit bringt. Martin Luther gehörte zu den Menschen, die sehr, sehr auf Sicherheit bedacht waren. Weiß jemand, was Martin Luther studierte, bevor er ins Kloster ging? Er studierte Jura. Weiß jemand warum? Er hatte die Idee, dass im Jura, bei den Gesetzen, alles ganz klar und deutlich ist, dass man sich darauf verlassen kann, oder? Und als er mit seinem Studium von Jura begann, stellte er fest, dass man Gesetze so und so auslegen kann. Das hat ihn so unsicher gemacht. Er hat das Studium abgebrochen und ist dann ins

Kloster gegangen. Er hat auch im Kloster nach echter Sicherheit gesucht. Und er sagt manchmal, dass sie wollten sich sicher sein, dass Gott ihnen vergibt. Und so sind sie zum Beichtvater gegangen und haben alle ihre Sünden bekannt. Martin Luther sagt, er hat mehrmals in seinem Leben eine Generalbeichte abgelegt. Eine Generalbeichte heißt, dass man alle Sünden bekennt, die man in seinem Leben getan hat, an die man sich erinnern kann. Das dauert Stunden. Und manchmal sagt er, wenn sie alle Sünden bekannt haben und sie sich an keine Sünde erinnern konnten, dann sind sie auf dem Weg zur Zelle zurück gewesen und plötzlich fiel ihnen eine Sünde ein. Dann sind sie zurückgerannt, nicht wahr? Und haben die Sünde noch bekannt, damit sie ganz sicher sind. Und dann haben sie überlegt, habe ich noch was vergessen? Oh nein, ich habe noch was vergessen. Und dann sind sie wieder zurück und haben die Sünde bekannt. Und irgendwann, als ihm nichts mehr einfiel, da hat er das Gefühl gehabt, ah, jetzt bin ich sündlos. Und dann kam ihm der Gedanke, oh nein, das ist ja eine Sünde, wenn ich sowas denke. Und er ist wieder zurückgerannt. Er konnte keine Sicherheit finden, bis ihm sein geistlicher Mentor Staupitz darauf aufmerksam machte, dass es ein Prinzip gibt, das ihm Sicherheit schenken könnte. Weiß jemand, auf welches Prinzip der Staupitz ihn aufmerksam gemacht hat? Es war die Liebe Gottes. Der Staupitz sprach über die Liebe, die schon da ist, die man sich nicht erkaufen kann, die man sich nicht irgendwie verdienen kann. Er versucht ihm deutlich zu machen, Martin, du bist geliebt. Und weil du geliebt bist, kannst du zu Gott kommen, weil er in dir das schafft, was er sehen möchte. Kannst du ihm vertrauen? Vertrau ihm einfach. Und als Martin Luther die Bibel studierte, irgendwann brach es durch sein Verständnis hindurch. Der Gerechte wird durch seinen Glauben leben. Wenn ich Gott vertraue, dass er mich mag, wird er das für mich tun. Und hat er für mich das getan, was notwendig ist. Und er begann seinen Protest. Er begann die Predigt des Evangeliums und das führte ihn bis vor Kaiser und Reich. Und dort stand dieser ehemals so unsichere Mönch, der sich nicht sicher war, ob er überhaupt bei Gott angenommen ist. Der stand plötzlich vor den Großen der Welt sicher und bekannte sich zu Christus. In unsicheren Zeiten hatte er Sicherheit gefunden, weil er stand auf der Wahrheit, er stand auf dem Felsen, er stand auf Jesus Christus, sein Leben war mit Christus verborgen. Er übersetzte die Bibel und sorgte dafür, dass noch so viele mehr Menschen Jesus erkennen konnten. Die Zeit wird uns fehlen, von Zwingli und von Calvin und Wesley zu reden, die immer und immer wieder Christus entdeckt haben. Lieber Freund, liebe Freundin, wenn du Wahrheit suchst, reicht es nicht aus, einfach nur alle Fakten der Bibel zu kennen. Es reicht nicht aus, einfach nur besser informiert zu sein als andere. Die Frage ist, kennst du Jesus? Hast du ihn persönlich in deinem eigenen Bibelstudium erkannt, erlebt? Hast du ihn kennengelernt? Oder weißt du nur von ihm, weil andere von ihm erzählen, weil deine Eltern, Pastoren, Gurus, wer auch immer von Jesus erzählt und du sagst, ah ja, das stimmt wahrscheinlich, ich habe keine Gegenargumente, es wird wohl so sein. Nein, kennst du ihn? Hast du eine Erfahrung mit ihm gemacht? Das ist der Fels, auf dem du stehen musst. Auch die Puritaner, die Amerika gründen, hatten diese Erfahrung. Ich habe das gestern erzählt. Das waren Menschen, die haben Tagebuch geführt mit ihren Erfahrungen mit Jesus. Haben jeden Tag aufgeschrieben, wie es ihnen geht. Ihre Hoffnung, ihre Probleme, ihre Sorgen, ihre Schwierigkeiten, ihre Gebetserfahrungen aufgeschrieben. Sie haben so sehr Jesus geliebt, dass es sprichwörtlich war, dass ein Puritaner ständig nur von Gott und Jesus redet. Und zwar im Alltag, auf der Arbeit, in der Gesellschaft. Und all diese verschiedenen Reformatoren brachten Menschen hervor, die es ihnen nachmachten, die sich inspirieren ließen. Und so haben wir heute die Waldenser, nicht wahr? Die gibt es immer noch. Wenn auch nur eine sehr kleine Gruppe. Wir haben die Lutheraner, die Calvinisten, die Reformierten, die Puritaner, all die verschiedenen, die Presbyterianer, all die verschiedenen Gruppierungen. Und die Frage ist, gibt es eine Einheit? Jesus hatte verheißen, ich habe noch andere Schafe, die nicht aus dieser Schafhürde sind. Auch diese muss ich führen und sie werden meine Stimme hören und es wird eine Herde und ein Hirte sein. Eine Frau, ein Christus, ein Hirte, eine Herde. Es heißt hier, unter den Sende, der euch zuvor verkündigt wurde, Jesus Christus, den der Himmel aufnehmen muss bis zur Zeiten der Wiederherstellung all dessen. Kurz vor der Wiederkunft, sagt uns die Bibel, kurz vor dem Ende der Zeit, wird das Volk Gottes wieder vollständig wiederhergestellt werden. Und dazu
hatte Johannes.

Johannes auf Patmos. Eine Vision. Johannes sagte in Offenbarung 10, und ich sah einen anderen starken Engel aus dem Himmel herabsteigen, bekleidet mit einer Wolke, und ein Regenbogen war auf seinem Haupt, und sein Angesicht war wie die Sonne und seine Füße wie Feuersäulen. Wolke und Feuersäule erinnert uns woran? An die Wüstenwanderung. Als Jesus das Volk Israel, sein Volk, zum Sinai brachte und dann nach Kanaan. Derselbe Jesus wird hier in Offenbarung beschrieben, der wieder sich um sein Volk kümmern möchte. Offenbarung 10 ist ein Kapitel über das Volk Gottes. Und es beginnt mit einer Vision von Jesus, hier dargestellt als ein Engel. Ein Engel ist im Griechischen nichts weiter als ein Bote. Angelos heißt Botschafter, einer, der eine Botschaft bringt. Und diese Botschaft hat zu tun mit dem Regenbogen, mit dem Bund. Und sie hat zu tun mit einem geöffneten Büchlein. Er hat in seiner Hand ein geöffnetes Büchlein und er stellte seinen rechten Fuß auf das Meer, den linken aber auf die Erde. Mit anderen Worten, da kommt ein Bote. Jesus kommt als ein Bote und sagt, ich will mein Volk führen, so wie ich es damals aus Ägypten geführt habe, zum Berg Sinai und zum gelobten Land, so will ich es wieder in der Endzeit führen. Und dazu habe ich dieses Büchlein. Dieses Büchlein hat mit der Führung des Volkes Gottes zu tun. Welches Buch in der Bibel war einmal geschlossen und ist jetzt geöffnet? Daniel, der Prophet, von dem wir öfter gehört haben, ihm war gesagt worden, dass die Worte dieses Buches versiegelt sein sollten bis auf die letzte Zeit. Erst in der Endzeit würde man es durchforschen und dann große Erkenntnis finden. Und wir wissen aus der Geschichte, ab welchem Zeitpunkt das Buch Daniel mit einem großen Fokus neu studiert worden ist. Das war, als, wie wir gestern gesehen haben, oder auch am Mittwoch schon, General Berthier 1798 den Vatikan betrat und den Papst Pius VI. Gefangen genommen hatte und 1260 Jahre päpstlicher Vorherrschaft zu Ende gingen, als die Prophetie sich auf das Jahr genau erneut erfüllte, begannen Menschen zu sagen, meine Güte, das ist unglaublich, wir müssen Daniel besser verstehen, mehr studieren. Und so gab es ab 1798, ab dem Ende des 18. Jahrhunderts, gigantische Bewegungen in Großbritannien und in Südamerika, verschiedenen Teilen Europas und Amerikas, die sich damit auseinandersetzten, was der Prophet Daniel zu sagen hat. Da gab es ja noch mehr Zeitprophezeiungen außer den 1260 Jahren. Weiter heißt es in Offenbarung 10, und der Engel, den ich auf dem Meer und auf der Erde stehen sah, erhob seine rechte Hand zum Himmel und schwor bei dem, der von Ewigkeit zu Ewigkeit lebt, der den Himmel erschuf und das, was in ihm ist, und die Erde und das, was auf ihr ist, und das Meer und das, was in ihm ist, es wird keine Frist mehr sein. Alle Zeitprophezeiungen kommen an ein Ende. Nun, es gibt noch eine Zeitprophezeiung im Buch Daniel, mindestens. Also, es gibt eine, die noch länger geht als bis 1798. Die Zeitprophezeiung, die am allerweitesten reicht bis an das Ende heran. Und diese allerletzte Zeitprophezeiung reicht bis in das Jahr 1844. Wir haben am Freitag, letzten Freitag, schon kurz darüber gesprochen, über diese 2300 Abende und Morgen aus Daniel Kapitel 8. Dann wird das Heiligtum gerechtfertigt werden. Da gab es diese Prophezeiung in Daniel 8, Vers 14, die offensichtlich länger ging als bis 1798. Und als Menschen das sahen und studierten, wurde diese Prophezeiung zu einem neuen Fokus, über den sie nachdachten. Es heißt hier in Offenbarung 10, und die Stimme, die ich aus dem Himmel hörte, redete wieder mit mir und sprach, gehe hin, nimm das geöffnete Buch in der Hand des Engels, der auf dem Meer und auf der Erde steht. Und ich ging zu dem Engel und sagte ihm, er möge mir das Büchlein geben. Und er spricht zu mir, nimm es und iss es auf. Das ist eine ganz entscheidende Szene. Wir sehen hier Johannes, der eine Vision hat, in der er Jesus als einen Engel kommen sieht. Und Jesus hat in seiner Hand das geöffnete Buch Daniel. Und Johannes, stellvertretend für die Menschheit, soll dieses Buch Daniel verstehen. Zu wem muss er kommen, um es zu erhalten? Zum Engel, zu Jesus. Versuche niemals, biblische Prophetie zu verstehen ohne Jesus. Wenn du wissen willst, was die Tiere und Hörner und Symbole von Daniel und Offenbarung zu sagen haben, versuch dich nicht einfach selbst und begnüg dich nicht einfach mit ein paar YouTube-Videos von irgendjemandem. Geh zu Jesus.
Nur wer

zu Jesus kommt, kann wirklich verstehen, was Daniel bedeutet. Umgekehrt bedeutet das, wenn ein Mensch in dieser Zeit zu Jesus kommt und sich für Jesus interessiert, was wird ihm Jesus geben? Das Buch Daniel. Der biblische Jesus gibt seinem Volk das Buch Daniel. Heute gibt es viele Menschen, die reden davon, dass sie Jesus nachfolgen, und wenn sie dann das Buch Daniel hören oder sehen oder etwas von der Prophetie damit konfrontiert werden, dann sagen sie, ach Prophetie, wer braucht denn das schon, nicht wahr? Ich begnüge mich mit Matthäus, Markus, Lukas, Johannes, das reicht mir. Aber der biblische Jesus, der Jesus der Heiligen Schrift, hat einen Wunsch. Er selbst möchte, dass wir Daniel studieren und verstehen. Wer also auf dem Fundament stehen möchte in dieser letzten Zeit, der sollte zu Jesus kommen. Und zwar nicht zu einem Jesus, der irgendwie mit Emotionen hochgeputscht gepredigt wird, mit Musik und ich weiß nicht was, sondern der Jesus, der in der Bibel zu uns spricht. Dein Wort ist Wahrheit. Und der Jesus der Bibel, der gibt uns das Buch Daniel. Das geöffnete Buch Daniel. Dort ist der Fels, wo Menschen sich mit Jesus und der Prophetie beschäftigen. So wie die Jünger. Die Jünger hatten auch eine prophetische Botschaft über Jesus gepredigt. Sie kamen zu Jesus und erhielten von ihm die Nachricht, die Zeit ist erfüllt. Daniel 9 hat sich erfüllt. Und wir haben ja gelernt, Daniel 9 und Daniel 8 hängen eng miteinander zusammen. Was damals für die Jünger bezüglich Daniel 9 galt, galt jetzt für das Volk Gottes in Daniel 8. Unter all den Menschen, die sich mit Daniel und der Offenbarung beschäftigen, die Prophetie studierten, ragt er ganz besonders heraus. William Miller, ein Farmer in Neuengland, der aufgrund seines intensiven Studiums auch mit Freunden zusammen zur Erkenntnis kam, dass die 2300 Abende und Morgen um das Jahr 1843-44 zu Ende gehen würden. Zuerst dachte man 1843, weil man das mit den Jahren nicht ganz verstanden hatte, was wir letztens mit den Kindern illustriert haben, nicht wahr? Dass das nicht die Punkte sind, sondern die Zwischenräume, nicht wahr? Aber er verstand, dass diese Prophezeiung sich genauso erfüllen würde, wie die 1260 Jahre sich erfüllt haben. Und man begann, diese Nachricht zu predigen. Hier haben wir eine der ersten Originalausgaben der Signs of the Times von 1840. Menschen verstanden, die biblische Prophetie hat etwas für unsere Zeit zu sagen. Nicht, weil sie einfach nur Interesse an Zahlenspielerei hatten, nicht, weil sie einen Fetisch für komische Tiere und Hörner hatten. Nein, weil Jesus sich in der Prophetie offenbart. Und wann immer Miller predigte, predigte er die Prophetie mit einem Zweck, damit Menschen Jesus kennenlernen, sich vorbereiten auf sein baldiges Kommen. Und Tausende und Abertausende strömten zu seinen Vorträgen. Innerhalb weniger Jahre war die Botschaft von Jesus und seiner Wiederkunft in aller Munde. Man sagt, dass in jener Zeit jeder Schuljunge den Namen William Millers kannte. In Offenbarung 10 heißt es, und ich nahm das Büchlein aus der Hand des Engels und aß es auf und es war in meinem Mund süß wie Honig. Ich weiß nicht, wer von uns hat schon mal diese Erfahrung gemacht, sich mal über einen längeren Zeitraum intensiv mit einem biblischen Thema zu beschäftigen. Ich rede nicht davon, dass man einfach nur jeden Tag so einen Bibelvers liest als Morgenandacht, sondern dass man wirklich an etwas dran ist, etwas studiert, etwas versucht besser zu verstehen und es macht mehr Freude und mehr Freude und mehr Freude, weil man plötzlich immer mehr versteht und man immer besser Gott erkennt. Hat das schon mal jemand erlebt? Das ist so eine Freude, so ein Erlebnis, wenn man merkt, Gott spricht zu mir. Ich verstehe nicht nur, was andere mir sagen und kann sagen, aha, das glaube ich auch. Nein, ich verstehe, dass Gott mir persönliche Dinge zeigt. Ich möchte jedem Einzelnen von uns heute hier empfehlen, egal ob wir ganz lange schon Christen sind oder erst auf dem Weg sind, Jesus kennenzulernen. Nimm dir Zeit jeden Tag und mach dir Gedanken über sein Wort. Und wenn es nur ein Vers ist, aber man macht dir Gedanken, versuch nachzuvollziehen, was Gott dir sagen wird. Und du wirst so viele tolle Dinge erkennen, die dir kein Prediger und kein Evangelist und kein Bibellehrer jemals sagen wird, weil Gott persönlich zu dir reden möchte. Diese Erfahrung aus dem Wort Gottes, etwas Tolles, etwas Schönes zu finden und gefunden zu haben, die ist unersetzlich. Ich möchte sie nicht missen.

Und ich wünsche mir, dass jeder einzelne von uns diese Erfahrung macht. Die sogenannten Milleriten, die aus allen verschiedenen Kirchen kamen, da waren Baptisten und Methodisten und Lutheraner und alle möglichen Kirchen vertreten, die alle sich für die Prophetie interessierten, weil sie merkten, Jesus selbst hat den Finger auf die Prophetie gelegt. Er möchte bald kommen. Sie alle kamen zusammen und hatten eine Einheit untereinander, weil sie Jesus liebten und sein Wort. Und sie hatten all das hier berechnet, was wir letztes Mal schon angedeutet haben, dass der Erlass für den Aufbau Jerusalems in Daniel 9, 457 begann im 7. Jahr des Artaxerxes und dass Jesus im Jahre 27 getauft wurde und dass er im Jahre 31 dann starb und dass die Zeit für das Volk Israel im Jahre 34 zu Ende ging, als Stephanus gekreuzigt wurde und dass dann noch 1810 Jahre übrig bleiben und dass all das auf 1844 weist. Die Daten waren eindeutig und sie waren nicht einfach irgendwelche nebensächlichen Elemente der biblischen Prophetie, sie waren direkt verbunden mit den Hauptereignissen des Evangeliums, mit der Taufe und mit der Kreuzigung Jesu, mit den Kernstücken des Reiches Gottes. 1844 war nicht einfach nur eine nette Idee, die man haben kann oder nicht. Sie bestand als Bestandteil einer der größten Prophezeiungen, die es überhaupt gab. Was sollte aber 1844 passieren? Man hatte sich lange Gedanken gemacht. Es hieß ja, das Heiligtum soll gereinigt werden. Und Miller hat überlegt, er hat verschiedene Varianten sich überlegt, was kann das denn sein? Und er hat darüber nachgedacht, ob vielleicht der Himmel gemeint ist. Denn er hatte gelesen bei seinem Bibelstudium, dass es ein himmlisches Heiligtum gibt im Hebräerbrief. Aber er kam dann zu der Überzeugung, ist sehr interessant, warum sollte man den Himmel reinigen? Der ist doch nicht schmutzig. Und deswegen schreibt er, es kann nicht das himmlische Heiligtum rein sein. Das Einzige, was gereinigt werden muss, ist diese Erde, oder? Klingt doch voll logisch. Und so sagt er, die Erde muss gereinigt werden. Wann wird sie gereinigt, wenn Jesus wiederkommt? 1844, kommt Jesus wieder. Das war die Botschaft. Basierend auf einer korrekten Berechnung der biblischen Prophetie. Basierend auf einer Liebe zu Jesus, mit einer Vollmacht gepredigt. Und trotzdem leider in einem Detail falsch. So wie die Jünger Jesu, von ihm ausgebildet, auf der Grundlage der Prophetie eine Botschaft predigten, die, was die Daten betraf, total richtig war und von Jesus bestätigt war, aber trotzdem nicht völlig verstanden hatten. Sie alle warteten auf diese glückselige Hoffnung, auf die Wiederkunft Jesu. Und als Miller so predigte, kamen Tausende und noch Tausende zur Erkenntnis, Jesus kommt wieder und sie gaben ihr Leben Jesus. Nicht nur in Amerika, also in vielen Teilen der Welt erging diese Botschaft. Aber Offenbarung 10 sagte voraus, dass es eine bittere Erfahrung geben würde. Als ich es gegessen hatte, wurde mein Bauch bitter gemacht. So wie Jesus den Jüngern vorausgesagt hatte, das und das wird passieren. Ihr werdet euch an mir stoßen, ihr werdet weglaufen, ihr werdet enttäuscht sein. Und sie konnten es nicht verstehen, als ob sie ein Brett vor den Augen hatten. So ging es auch jenen Bibelstudenten, die aus allen christlichen Kirchen zusammengekommen waren, um Jesus zu folgen und seine Prophetie Beachtung zu schenken. Sie hatten aufgrund prophetischer Überlegungen und auch der Typologie des Alten Testamentes am Ende fest herausgefunden, dass die Wiederkunft am 22. Oktober 1844 sein sollte. Weiß jemand, welcher Wochentag das gewesen war? Es war ein Dienstag. Frage: Was würdest du tun, wenn du wüsstest, dass nächsten Dienstag Jesus wiederkommt? Das wäre eine ziemlich starke Sache, oder? Wenn man heute Abend ins Bett geht und weiß, also wir schlafen noch bis Sonntag und Montag und am Dienstag kommt Jesus wieder. Ich glaube, heute wird sich niemand mehr streiten, oder? Sie glaubten das so fest, dass sie ihre Häuser verkauften, dass sie ihre Felder nicht mehr bearbeiteten, die Kartoffeln im Acker ließen, dass sie ihre Geschäfte geschlossen haben. Und dann kam der 22. Oktober. Wie steht man wohl an so einem Tag auf, wenn man das letzte Frühstück isst? Es wurde Abend und irgendwann machte die Kirchenglocke im Dorf Dong, Dong, Dong, Dong, Dong, Dong, Dong, 12 Mal. Jesus war nicht wiedergekommen. Eine Enttäuschung, die man sich fast gar nicht vorstellen kann. Am nächsten Morgen aufzustehen und wieder Frühstück zu essen.

dann die Nachbarn zu hören, die einen mit spöttischem Blick fragen: Was? Ich dachte, du bist schon im Himmel. Viele haben in den kommenden Monaten ihren Glauben völlig verloren, weil sie so sehr enttäuscht waren und auf sich blickten, dass sie dieser Schmach nicht fertig wurden. Aber genauso wie bei der

die scheinbare Schmach eine wirkliche Erfüllung der Prophetie war. Genauso ging Jesus, wie wir das gesehen haben, 1844 tatsächlich in das Allerheiligste. Er kam zu dem Vater und wie wir gesehen haben, begann das Gericht. Genau das hatte ja Daniel vorhergesagt. In Daniel stand nirgendwo, dass Jesus 1844 wiederkommen würde. Dort stand, dass das Heiligtum gereinigt werden würde. Dort stand in Daniel 7, dass der Menschensohn zum Vater kommen würde, dass ihm das Gericht, dass ihm das Königtum übergeben würde, dass Bücher sich geöffnet, dass das Gericht sich setzen würde, dass Bücher geöffnet wurden. Und als Menschen das studierten, als sie die Bibeln erneut nahmen und sich fragten, was haben wir verkehrt gemacht, machten sie dieselbe Erfahrung wie Kleopas, wie die Jünger, die auf dem Weg nach Emmaus so traurig waren, aber die durch das Wort Gottes, durch das Studium der Bibel eine Erklärung fanden, was passiert war. Die Prophetie hatte sich erfüllt. Jesus hatte sie geführt, denn Jesus hatte einen entscheidenden Schritt im großen Kampf getan. Er hat einen entscheidenden Schritt im Heilsplan getan. Er war jetzt zum Gericht gekommen. Und das Gericht basiert auf den 10 Geboten. Eine neue Betonung der 10 Gebote für das Leben aller Gläubigen. Ein Ruf Gottes an alle Menschen aus allen Kirchenreligionen, sich zusammenzufinden und vorzubereiten auf die Wiederkunft. Und sie verstanden, dass ihr Hohepriester, als sie die Botschaft vom himmlischen Heiligtum wieder richtig verstanden, diese Wahrheit studierten, erkannten sie, sie haben einen Hohepriester, der im himmlischen Heiligtum jetzt im Allerheiligsten für sie wirkt. Und sie sahen in Offenbarung 10, dass nach der Enttäuschung es noch eine Botschaft gibt. Du musst wieder weissagen über Völker, Nationen und Sprachen und viele Könige. Dieses ganze Ereignis, das mit so einer Enttäuschung begann, war das konstituierende Element für eine neue Bewegung. So wie die Christenheit als Bewegung des Volkes Gottes entstand mit einer Enttäuschung, entstand diese Bewegung mit einer Enttäuschung, um einen Auftrag an die ganze Welt auszuführen, so wie es die Jünger zur Zeit von Jesus gemacht haben. In beiden Fällen war es eine prophetische Botschaft. In beiden Fällen war es eine Botschaft von Jesus. In beiden Fällen hatten sie nicht richtig verstanden, aber in beiden Fällen war es entscheidend. Und so entscheidend ist die Botschaft vom Gericht, das der Wiederkunft vorausgeht. Und so begannen sie, diese Botschaft in die Welt zu tragen. In Matthäus 24, Vers 14 heißt es, dieses Evangelium vom Reich wird in der ganzen Welt verkündigt werden, zum Zeugnis für alle Heidenvölker, und dann wird das Ende kommen. Jesus sagt sehr deutlich, er kommt erst wieder, wenn das Evangelium die ganze Welt erreicht hat. Jetzt möchte ich etwas sagen. Manchmal gibt es Menschen, die sagen, ach, naja, Jesus hat gesagt, er kommt wieder. Und bis heute ist es nicht so weit gewesen. Die Wahrheit ist, nach 2000 Jahren haben die Menschen, die sich Christen nennen, es noch immer nicht geschafft, den gesamten Planeten mit dem Evangelium zu erreichen. Es gibt bis zum heutigen Tag Gegenden, die haben noch niemals das Evangelium gehört. Wir haben schon 2000 Jahre Zeit gehabt. Nicht wir warten auf Jesus. Jesus wartet auf uns. Dieses Evangelium wird in der ganzen Welt verkündigt werden. Dann wird das Ende kommen. Jesus hatte seinen Jüngern von Anfang an gesagt, geht hin und macht zu Jüngern alle Völker und lehrt sie alles halten, was ich euch befohlen habe. Der Auftrag war sehr simpel. Geht überall hin und predigt die Wahrheit, wie sie in Jesus ist, damit Menschen den Felsen kennenlernen, die Wahrheit, die in unsicheren Zeiten Sicherheit bringt. Das Ende der Weltzeit wird auch als Ernte dargestellt. In den Gleichnissen von Jesus ist die Ernte oft ein Symbol für das Ende der Weltzeit. Und in der Offenbarung finden wir die Wiederkunft Jesu, da werden wir heute Abend noch drüber sprechen, folgendermaßen dargestellt. Wenn Jesus wiederkommt, heißt es, glich er einem Sohn des Menschen. Er hat auf seiner Haupt eine goldene Krone und in seiner Hand eine scharfe Sichel. Ein weiterer Engel kam aus dem Tempel hervor und der rief mit lauter Stimme dem zu, der auf der Wolke saß, sende deine Sichel und ernte, denn die Stunde des Erntens ist für dich gekommen. Wann kommt Jesus wieder? Wenn die Ernte reif ist, weil die Ernte der Erde überreif ist. Was ist die Ernte? Die Ernte ist das Ende der Weltzeit. Was muss vor der Ernte kommen? Das Evangelium. Wann kommt Jesus wieder? Wenn das Evangelium in die ganze Welt getragen ist. Jetzt. Aus Gottes Sicht könnte man es so ganz simpel präsentieren. Gott
als Jesus.

auf der Erde war und das Evangelium den Menschen präsentierte und dann den Jüngern sagte, geht hin in alle Welt, predigt das Evangelium. Da haben die gesagt, ja, klar, machen wir. Eine Generation, zwei Generationen verstrichen und plötzlich war alles schon nicht mehr so wahr. Plötzlich waren die Menschen mit anderen Sachen beschäftigt, das finstere Mittelalter setzte ein und die Christenheit verlor ihre Aufgabe aus den Augen. Selbst die Protestanten, die die Wahrheit erkannten, blieben oftmals in ihren eigenen Ländern. Und vielleicht hat Gott sich einfach gefragt, wie schaffe ich es, alle meine treuen Gläubigen in all den verschiedenen Kirchen dahin zu bringen, endlich den Missionsauftrag zu erfüllen, dass endlich Jesus wiederkommen kann. Und er ließ diese Prophetie in die Bibel bringen, von 1844, als ein Test, ein Glaubenstest für alle, die Jesus so sehr lieben, dass sie sich für Prophetie interessieren. Für alle, die so sehr glauben, dass sie an dem Wort Gottes festhalten, auch wenn sie nicht sehen, was passiert ist. Auch wenn sie enttäuscht sind. Um all diejenigen aus allen Kirchen, Religion, Weltanschauung herauszusammeln, die genügend Liebe und genügend Glauben haben, um endlich die Mission zu vollenden. Um endlich das Evangelium in die ganze Welt zu bringen. Das war sein Ziel. Dafür gibt es diese Bewegung. Nicht als eine weitere Kirche. Und Johannes sah auf Patmos dieses Evangelium, das der ganzen Welt gepredigt werden soll. Er sah in Offenbarung 14, wie Jesus wiederkommt mit einer Sichel, um zu ernten. Und direkt vor diesem Vers, bevor Jesus wiederkommt mit einer Sichel, um zu ernten, sieht er ein ewiges Evangelium, das der ganzen Welt gepredigt wird. Die Logik ist bestechend. Jesus hatte gesagt, wenn dieses Evangelium vom Reich in der ganzen Welt gepredigt wird, dann kommt das Ende. Das Ende ist die Ernte der Weltzeit. Johannes sieht auf Patmos Jesus wiederkommen als einen Ernte, also jemand, der die Ernte einfährt. Ja? Und direkt davor sieht er ein Evangelium, das allen Menschen gepredigt wird. Was ist also die Botschaft, die alle Menschen hören müssen? Es ist genau diese Botschaft von Offenbarung 14, bekannt als die dreifache Engelsbotschaft. Und diese dreifache Engelsbotschaft sollte genau diese Gruppe aus Offenbarung 10, die die Erfahrung gemacht hat mit Jesus, ihnen wurde diese Botschaft gegeben, damit sie sie der ganzen Welt predigen, als das Volk Gottes. Ich sah einen anderen Engel inmitten des Himmels fliegen. Der hatte ein ewiges Evangelium zu verkündigen, denen, die auf der Erde wohnen, und zwar jeder Nation und jedem Volksstamm und jeder Sprache und jedem Volk. Eine Wahrheit, ein Fundament, das ewig ist, genauso wie die Gerechtigkeit Gottes ewig ist und seine Gnade und seine Güte und seine Liebe. Ein Evangelium von der Liebe Gottes. Ein Evangelium davon, dass das Kreuz Jesu jede Sünde vergibt. Wer immer diese dreifache Engelsbotschaft glaubt und predigt, sollte zuallererst Jesus erhöhen. Über Jesus reden, von ihm sprechen, über ihn nachdenken, durch sein Leben zeigen, dass Jesus das Wichtigste in seinem Leben ist. Ein Jesus, der jede Sünde vergibt. Und der jetzt im himmlischen Heiligtum für uns eintritt, damit wir unsere Sünden zu ihm bringen. Und nicht nur wissen, wir wissen, dass 1844 was passiert ist, deswegen sind wir klüger als andere. Nein, dass wir diese Wahrheit haben, damit wir zu Jesus kommen und Vergebung unserer Sünden bekommen und Freiheit von aller Ungerechtigkeit. Lieber Freund, liebe Freundin, wer immer du bist, du kannst zu Jesus kommen und mit Jesus leben. Dazu gibt es diese Bewegung. Fürchtet Gott und gebt ihm die Ehre. Wir haben in dieser Vortragsreihe immer wieder über Gesundheit gesprochen und manche fragen sich ja, warum denn? Die Bibel sagt, ob ihr nun esst oder trinkt oder sonst etwas tut, tut alles zur Ehre Gottes. Jemand, der Jesus liebt, wird immer in seinem Leben, egal was er tut, so leben, dass es Gott gefällt. Wer von uns war schon mal verliebt? Oh, doch die Hälfte, knapp. Wenn Menschen verliebt sind, tun sie fast alles, um der Person zu gefallen, die sie lieben. Männer lassen sich Bärte wachsen, wenn ihre Frau das mag. Oder schneiden sie ab, wenn ihre Frau das nicht mag. Menschen ändern ihre Kleidung, sie essen Dinge, die sie sonst nie gegessen haben. Sie tun die verrücktesten Dinge, damit der, den sie mögen, irgendwie auf sie aufmerksam wird, oder? Wenn wir Jesus wirklich lieben, wenn wir nicht sagen, ich will mein Leben so leben, wie ich will, dann stellen wir doch die Frage, okay, wie kann ich so leben, dass es Jesus gefällt?
Wie kann ich essen, trinken, mich anziehen?

Dass Jesus sagt, ah, das finde ich toll, das finde ich super. Wie oft stellst du dir die Frage, ob Jesus das mag, wie du lebst? Das ist Teil dieses Evangeliums. Gott wünscht nicht nur Menschen, die einfach sagen, ja, ich glaube, dass Jesus gelebt hat und wenn ich dann mal vors Gericht komme, dann zähle ich darauf, dass er mich freikauft. Nein, Gott wünscht sich Menschen, die auf dieser Erde ihn so mögen, dass sie alles zu seiner Ehre tun. Oder gehört das Essen auch dazu? Denn er hat uns geschaffen. Es heißt weiter, denn die Stunde seines Gerichts ist gekommen. Die Botschaft, die das ganze Welt hören soll, hat mit dem Gericht zu tun. Deswegen musste diese Gruppe diese Prophezeiung von 1844 durchleben und verstehen, um sie der ganzen Welt predigen zu können. Seit 1844 ist Jesus damit beschäftigt, im himmlischen Heiligtum Fall für Fall durchzugehen und für jeden seiner Nachfolger der Fürsprecher zu sein, sodass dessen Sünden ausgetilgt werden. Das bedeutet, dass Gottes Gesetz, der Maßstab des Gerichtes, eine entscheidende Rolle im Leben eines jeden Gläubigen haben sollte. Und dann heißt es, betet den an, der den Himmel und die Erde und das Meer und die Wasserquellen gemacht hat. Wir haben gelernt, die Schöpfung ist der Grund, warum wir Gott anbeten, oder? Und wir haben gesehen, dass Gott schon bei der Schöpfung uns den Tag geschenkt hat, an dem wir ihn besonders anbeten können, nämlich den siebten Tag. Gott segnete den Sabbat, den siebten Tag und heiligte ihn, denn an ihm ruhte er von seinem ganzen Werk. Dieses ewige Evangelium ruft uns auf, weil Gott Gericht hält und weil die 10 Gebote wichtig sind, dass wir deswegen auch den Sabbat beachten. Nicht als eine Nebensächlichkeit, sondern als ein Zentrum des Glaubens. Denn der Sabbat ist das äußere Zeichen einer inneren Beziehung zu Gott. Und deswegen werden Menschen, die sich dieser Bewegung anschließen, alle menschlichen Gebote beiseite tun. Diese Bewegung glaubt an die Wiederkunft Jesu. Wir werden heute Abend noch mehr davon sprechen. Und sie ermutigt Menschen, selbst die Bibel zu studieren. Ich möchte Folgendes sagen. Egal, wer du bist, wenn du jemals jemanden sagen hörst, dass du seine Interpretation der Bibel übernehmen musst, nimm die Beine in die Hand und lauf weg. Jeder, der die Wahrheit hat und kennt, wird dich ermutigen, sie selbst zu finden. Jeder, der die Wahrheit Jesus Christus kennt, weiß, dass wann immer ein Mensch aufrichtig nach Wahrheit sucht, er sie auch finden wird. Macht und Zwang und Manipulation sind niemals das Wesen Gottes. Wahrheit wird immer dazu ermutigen, selbst zu prüfen, kritisch mitzudenken, sich Gedanken zu machen. Tut mir einen Gefallen. Geht nicht nach Hause und sagt, ach, alles toll, was er gesagt hat. Denkt mit, überprüft. Fragt euch, ob vielleicht ein Punkt nicht ganz richtig war. Und haltet nur das fest, was gut war. Menschen, die selbst die Bibel lesen und selbst nachdenken, die stehen auf einem sicheren Fundament. Und dann heißt es in dem zweiten Engel, und ein anderer Engel folgte ihm, der sprach, gefallen, gefallen ist Babylon, die große Stadt, weil sie mit dem Glutwein ihrer Unzucht alle Völker getränkt hat. Wir haben nicht viel Zeit, darüber zu sprechen, aber Babylon, das ist von Anfang der Weltgeschichte, seit der Sintflut, ein Symbol für Verwirrung und Konfusion, ein Bild für den Versuch, durch eigene Werke den Himmel zu erreichen. Und in Offenbarung steht es stellvertretend für all die Kirchen und religiösen Institutionen, die durch ein falsches Evangelium den Menschen einen falschen Weg zum Himmel weisen. Und Offenbarung 18, Vers 4 sagt uns, geht hinaus aus ihr, mein Volk. Die Botschaft in der Endzeit ist, sich mit all denen zu versammeln, die Jesus so kennen, wie ihn die Bibel beschreibt. Der dritte Engel warnt vor dem Tier und vor dem Mahlzeichen und vor der Anbetung. Wir haben uns ja gestern Abend damit beschäftigt, mit dem Vatikan und mit den USA. Und wir wollen das nicht weiter groß vertiefen. Das Mahlzeichen, die religiöse Anbetung, die durch die USA erzwungen werden wird, die zusammenhängen wird auch mit der Frage des Siegels, des Sabbats und des Sonntags. Wenn Sonntagsgesetze von den USA erlassen werden, dann erfüllt sich auch diese Prophezeiung hier in Offenbarung 14, Vers 9, und die Welt muss davor gewarnt werden. Das ist das eindeutige Zeugnis der biblischen Prophetie. Der Sabbat nicht nur als ein Ruhetag, an dem ich ausspannen kann und endlich meinen Schlaf nachholen kann, sondern der Sabbat als ein Zeichen, dass Gott mich heiligt, dass ich ein besonderes Leben führen darf, weil er mich mit seinem Heiligen Geist erfüllt.

Zeichen dafür, dass ich mit Gott lebe, dass Menschen erkennen, dass ich mit Gott bin. Und all das wird zusammengefasst, diese ganze Botschaft. In Offenbarung 14, Vers 12, hier ist das standhafte Aussehen der Heiligen. Hier sind die, welche die Gebote Gottes und den Glauben an Jesus bewahren. Gott wünscht sich Menschen, die, weil sie Jesus lieben und wissen, dass Gott immer die Liebe ist, sie deswegen seine Gebote, die diese Liebe ausdrücken, halten, weil er ihnen die Kraft dazu schenkt. In Offenbarung 12, Vers 17 wird dieselbe Idee ausgedrückt. Der Drache wurde zornig über die Frau und ging hin, um Krieg zu führen mit den übrigen von ihrem Samen, welche die Gebote Gottes befolgen und das Zeugnis Jesu Christi haben. Der Satan wird diese Bewegung immer bekämpfen. So wie er durch alle Zeiten hindurch immer die bekämpft hat, die die Wahrheit verstanden haben. Und ja, es kann sein, dass unter ihnen Menschen sich befinden, die sehen so unchristlich aus. Die sind so unhöflich und so merkwürdig in ihrem Verhalten. Aber lieber Freund, liebe Freundin, folge niemals Menschen, folge Christus. Und wenn Christus dich zu seiner Gemeinde führt, die er anführt, dann störe dich nicht an den schmutzigen Zelten von XY, sondern bau dein Zelt dort auf, wo Jesus dich hinführt. Und sei Teil seiner Gemeinde. Es wird von dieser Gemeinde gesagt, dass sie, von dieser Gruppe, dass sie ein standhaftes Ausharren hat. Jesus hatte gesagt, wer aber ausharrt bis ans Ende, der wird gerettet werden. Ihr Lieben, das vielleicht Entscheidendste im christlichen Leben ist nicht, wie viel ich weiß und auch nicht, wie viel ich getan habe, sondern dass ich morgen noch bei Jesus bin, so wie heute. Viele Menschen glauben, dass sie ihren Platz verdient haben, weil sie so viel theologisch richtig verstanden haben oder weil sie so viel gemacht haben für den Herrn. Aber manchmal sind es gerade die, die am meisten verstanden haben und am meisten wussten und am meisten getan haben, die am Ende ganz weggelaufen sind. Niemand war klüger und stärker und reiner als Luzifer. Wer ausharrt, wer bleibt, wird gerettet werden. Und das Entscheidende ist nicht, Teil der Bewegung zu sein. Das Entscheidende ist, Teil der Bewegung zu bleiben. Das Entscheidende ist nicht, bei Jesus zu sein, sondern das Entscheidende ist, bei Jesus zu bleiben. Das Entscheidende ist nicht, die Bibel zu lesen. Das Entscheidende ist, die Bibel auch morgen zu lesen. Dran zu bleiben. Auch dann, wenn ich vielleicht mal enttäuscht bin. Das macht einen Unterschied zwischen denen, die 1844 ihren Glauben aufgaben und denen, die weiter forschten und die dreifache Engelsbotschaft verstanden. Diejenigen, die dranblieben, weil sie Jesus auch dann liebten, als sie nicht verstanden. Weil sie seine Freunde geworden waren. Diejenigen werden gerettet werden. Und wir enden heute mit einer kleinen Quizfrage, die Bibel uns selbst beantwortet. Wie heißen denn die, die hier in Offenbarung beschrieben werden? Schauen wir uns den Text an. Sie haben Ausharren, sie warten, sie halten die Gebote Gottes und sie glauben an Jesus. Es müssen also Christen sein, die warten. Worauf warten sie? So wartet nun geduldig, ihr Brüder, bis zur Wiederkunft des Herrn. Und sie halten die Gebote. Wenn man die Gebote hält, wie viele Gebote muss man halten, damit man die Gebote hält? Reichen 6, 7, 8? Jakobus sagt, denn wer das ganze Gesetz hält, sich aber in einem verfehlt, der ist in allem schuldig geworden. Nur Menschen, die alle 10 Gebote, wie sie in der Bibel stehen, halten, können dieser Gruppe zugehörig sein, inklusive des Sabbats. Man könnte also das so formulieren. Hier ist das standhafte Ausharren, das Warten auf die Ankunft Jesu, der Heiligen. Hier sind die, welche die Gebote Gottes einschließlich des Sabbats halten und den Glauben an Jesus bewahren. Wir suchen also nach Christen, die auf Jesus warten, auf seine Wiederkunft und den Sabbat halten. Das sind die, die am Ende, direkt vor der Wiederkunft, hier in Offenbarung 14, Vers 12, in Vers 14 ist die Wiederkunft, als diejenigen, als die Träger der dreifachen Engelsbotschaft in die ganze Welt gesandt werden. So wie die Israeliten im Alten Testament, so wie die Christen als große Gruppe im Neuen Testament. Was heißt Ankunft auf Latein? Adventus. Und deswegen gibt es den Namen der Adventisten, die auf die Wiederkunft warten, die den siebten Tag beachten. Siebtentags adventistische Christen, mit ihrem Namen haben sie den Anspruch, genau das zu tun. Und wenn du jemanden findest, der zwar so heißt, aber das nicht tut, dann denk an die Israeliten.
die auch einen Namen hatten, aber nicht immer das getan.

Entscheidend war, dass sie das Gesetz Gottes hatten. Und jeder, der die Wahrheit suchen wollte und finden wollte, musste nach Israel. Nicht nach Moab, nicht nach Edom, nicht nach Babylon, sondern nach Israel. Wenn du den Fels für diese letzte Zeit suchst, den Jesus, wie ihn die Bibel lehrt, vor der Wiederkunft, dann geh zu dieser Gruppe. Jesus sagt, meine Schafe hören meine Stimme und ich kenne sie und sie folgen mir nach. Jesus kennt dich und er weiß, dass du ihn liebst. Auch wenn du vielleicht einer ganz anderen Glaubensgemeinschaft angehörst und du bist sein Kind jetzt, heute hier. Aber weil du sein Kind bist, wünscht er sich, dass du ihn noch besser kennenlernst und dass du die Wahrheit über ihn so erfährst, dass du so fest auf ihm gegründet bist, dass in den Stürmen der Endzeit du nicht untergehen wirst. Jesus lädt dich ein. Möchtest du Jesus zu seinem Endzeitvolk folgen? Wir haben uns Gedanken gemacht, wo ist der Fels für diese Zeit? Und der Fels ist niemand anderes als Jesus Christus. Aber es ist nicht irgendein Jesus, sondern der Jesus, den die Bibel uns zeigt. Der Jesus, der sich in der Prophetie auch offenbart. Und wenn wir in der Endzeit bestehen wollen, müssen wir Jesus kennen, wie ihn die Bibel lehrt. Und ich bin persönlich Siebentagsadventist. Nicht, weil Siebentagsadventisten freundlicher sind als andere Menschen. Nicht unbedingt. Aber weil die Siebentagsadventisten der Bibel folgen, kostet es, was es wolle. Und weil sie nicht eine menschliche Autorität über ihre Lehre stellen, sondern weil sie die Bibel so sehr lieben, dass man sie manchmal schon das Volk des Buches genannt hat. Und wenn du, lieber Freund, liebe Freundin, auch Teil einer Gruppierung sein möchtest, in der man der Bibel folgt, weil es die Bibel ist, dann lade ich dich ein, dich mehr mit dieser dreifachen Engelsbotschaft zu beschäftigen. Wer von uns möchte heute Morgen sagen, ich möchte dem Jesus folgen, den die Bibel offenbart? Wenn das dein Wunsch ist, dann möchte ich dich einladen, mit mir aufzustehen zum Abschlussgebet. Lieber Vater im Himmel, wir möchten dir von Herzen Dank sagen, dass du durch dein Wort zu uns gesprochen hast. Danke, dass du uns Wahrheit offenbarst und dass wir sehen können, dass es um dich geht. Auf jeder Seite der Bibel, um deinen Charakter, um dein Wesen, deine Liebe. Danke, dass du unser Freund sein möchtest. Und Herr, vergib uns, dass wir das so selten wirklich vor Augen haben. Danke, dass auch die biblische Prophetie in allem, was sie lehrt, uns näher zu Jesus bringen möchte. Und danke, dass du eine letzte Bewegung für die Endzeit auserwählt hast. Nicht, weil sie klüger, besser, schöner, netter wären als andere Menschen, sondern weil sie die Erfahrung gemacht haben, der Enttäuschung und des Bibelstudiums, so wie die ersten Jünger, und eine Botschaft von dir erhalten haben, direkt aus der Bibel, die die ganze Welt auf die Wiederkunft vorbereitet, die dreifache Engelsbotschaft. Herr, wir möchten dich bitten, dass du uns ein besseres Verständnis dieser Botschaft schenkst, dass du unsere Herzen bereit machst, dass wir dir begegnen können, dass wir bereit sind, der Wahrheit zu folgen, wohin sie uns auch führt. Wir möchten Jesus folgen, wohin, wo immer er auch hingeht. Wir möchten dich bitten, dass du uns heute an diesem Sabbattag besonders segnest, dass wir alle die Erfahrung machen dürfen, dass dein Ruhetag unter deinem besonderen Segen, deiner besonderen Heiligung steht. Wir möchten dich jetzt bitten, dass du uns auch heute Abend wieder alle gemeinsam hier zusammenbringst, dass wir verstehen dürfen, wie alles endet und dass wir aus deinem Wort lernen, wie wir uns darauf vorbereiten können. Das bitten wir im Namen Jesu. Amen.

0: A few months ago, I was walking in the sugar-soft white sand on the beach of Brazil.
1: Vor einigen Monaten war ich in Brasilien am Sandstrand unterwegs.
0: I will never tire of digging my toes into the smooth sand beach.
1: Und mir macht es immer sehr viel Freude, einfach meine Füße in diesen Sand hineinzubohren.
0: Leaving footprints in the sand that are soon washed away as if they were never there.
1: Einfach Fußspuren zu hinterlassen, die bald wieder verschwinden, als wären sie nie da gewesen.
0: The footing is always more solid next to the water.
1: Und ihr wisst, wenn man diese Fußspuren macht, dann ist es irgendwie immer fester in der Nähe von dem Wasser.
0: Away from all of the other footprints in the sand, the ones that don't get wet.
1: Denn es gibt ja auch die Fußspuren, die nicht nass werden wollen.
0: And walking along the water, the sand crabs didn't seem to mind the extra company.
1: Und die ganzen Tierchen, die dort rumliefen am Sandstrand, die haben mich überhaupt nicht gestört.
0: We were building two churches in 10 days.
1: Wir haben zwei Gemeinden in 10 Tagen dort gebaut.
0: In the city of Barahona.
1: Und die Stadt heißt Barahoma oder sowas.
0: With a group of Maranatha volunteers.
1: Und wir waren dort mit einem Ministry, das heißt Maranatha Volunteers.
0: Two churches that were also sponsored by ASI Ministries.
1: Und diese zwei Gemeinden wurden dann auch von ASI unterstützt und gesponsert.
0: Every morning

0: About 30 minutes before sunrise,
1: jeden Morgen, bevor die Sonne aufging, ungefähr 30 Minuten zuvor,
0: I would walk the 8 blocks to the ocean,
1: bin ich so 8 Häuserblocks weitergegangen
0: and have my own morning worship.
1: Und hatte dort meine eigene Morgenandacht.
0: Really a little walk with God on the sand, if you will.
1: Ihr könnt es so sagen, das ist wie so ein Spaziergang mit Gott im Sand.
0: To help orchestrate and organize my day as a volunteer construction superintendent.
1: Denn ich wollte gerne meinen Tag auch in Gottes Hand legen und organisieren, denn ich war zuständig für diese Baustelle.
0: For a group of volunteers.
1: Für eine Gruppe von Freiwilligen, die dort mitgingen, um zu helfen.
0: This particular morning, the sun was just coming up.
1: Und an diesem Morgen kam die Sonne gerade hoch.
0: And there was a wonderful glow on the entire beach.
1: Und man konnte irgendwie diese Lichtstrahlen wunderschön an dem Strand sehen.
0: Which is especially pretty when the waves come in.
1: Ganz besonders schön natürlich, wenn die ganzen Wellen hineinkommen.
0: And the water on the sand gives it some glisten.
1: Und dann habt ihr diesen Glanz mit Wasser und den Steinen dort, dem Sandstein.
0: Now the interesting thing about the glisten.
1: Und das Schöne daran, dass diesem Glanz ist,
0: is that if there had been one grain of sand reflecting,
1: stellt euch mal vor, da wäre jetzt nur ein Körnchen, ein Sandkörnchen, was diese Sonne jetzt reflektieren würde,
0: all would have been lost to the eye.
1: Dann würde man das doch gar nicht sehen.
0: But with millions of grains,
1: aber dadurch, dass da Millionen von Sandkörnchen sind,
0: all shoulder to shoulder,
1: die dann Schulter an Schulter zusammen sind,
0: side by side,
1: Seite an Seite,
0: they painted a glorious reflection of color.
1: Ist da ein gewaltiges Farbenspiel, was sich abspielt.
0: That stretched for as far as I could see.
1: Und man konnte, soweit man nur sehen konnte, diesen Glanz da sehen.
0: And as a photographer,
1: und als Fotograf,
0: it made my shutter finger tremble.
1: Hat mein, natürlich mein Finger angefangen zu zucken.
0: As I set up my tripod,
1: und als ich dann hier mein Tripod aufgemacht habe,
0: and watched the colors as they danced through the viewfinder.
1: Und ich schaute jetzt durch mein Futterapparat und ich schaute jetzt, wie das Lichtglanz durchgeht.
0: I thought about all of the grains of sand.
1: Dachte ich über all diese kleinen Sandkörnchen nach.
0: That are on the bottom of the ocean.
1: Und ich dachte über die Sandkörnchen nach, die unten drunter sind.
0: Or deep down in the earth.
1: So wirklich ganz weit unten.
0: The grains of sand that never get a chance to glimmer in the sun.
1: Die Sandkörnchen, die nie irgendwo in der Sonne scheinen können.
0: The ones that never get their 2 seconds of fame.
1: Die sozusagen nie diese 2 Sekunden, diese besondere Sekunden erleben.
0: You see, the only way the sand down deep will get a chance to experience.
1: Wisst ihr, die einzige Möglichkeit, wie die Sandkörnchen unten jetzt etwas erleben können,
0: or will get a chance to glisten,
1: dass die sozusagen den Glanz abbekommen,
0: is through discovery, digging or excavating.
1: Ist dadurch, dass wenn jemand jetzt beginnt zu graben oder dort etwas zu suchen.
0: A change of landscape, if you will.
1: Wenn du sozusagen die Landschaft verändern würdest.
0: I, along with many of you,
1: mit euch zusammen,
0: have had that experience in my life.
1: Haben wir das nicht alle mal erlebt in unserem Leben?
0: Of being dredged up and tossed out.
1: Dass wir irgendwie das Leben sich umgedreht hat oder dass wir vielleicht sogar weggeschwemmt werden
0: up
1: sind.
0: Upon the shore.
1: Irgendwo an der Küste.
0: And we'll share with you in the course of the weekend.
1: Und ich möchte euch an diesem Wochenende erzählen.
0: My story.
1: Meine Erfahrung.
0: But let's go back to being on the beach.
1: Nochmal zurück zum Strand.
0: As the sun is just coming up over the horizon.
1: Die Sonne kommt gerade am Horizont hoch.
0: Imagine if you will.
1: Und stellt euch das mal vor.
0: The number of people that have ever lived on the face of the earth.
1: Stellt euch mal vor, die ganze Menschheit, die jemals auf dieser Erde gewohnt hat.
0: Being represented by the tiny grains of sand that make up all of the beaches and oceans in the world.
1: Und jetzt die repräsentieren jetzt die ganzen Sandkörnchen an den ganzen Stränden der Welt.
0: That's a lot of sand.
1: Das ist viel Sand, oder?
0: And that's a lot of people.
1: Und das sind viele Menschen.
0: More than you and I could ever keep track of.
1: Wahrscheinlich viel mehr als was wir uns überhaupt vorstellen können.
0: Even with the best computer in the world.
1: Sogar mit dem besten Computer hat man Schwierigkeiten, das auszurechnen.
0: Yet God has managed to keep track of every single one of us.
1: Aber Gott schafft es, auf jeden einzelnen von uns aufzupassen.
0: From the very beginning of Adam and Eve.
1: Von dem ganz Anfang, wo Adam und Eva erschaffen worden sind.
0: To each of us in the end of time.
1: Und bis zum Ende der Zeiten.
0: Not only keep track of us.
1: Er passt nicht nur auf uns auf,
0: but send angels to protect us.
1: Sondern er sendet sogar noch seine Engel, dass er auf uns aufpasst.
0: Every single one of us grains of sand.
1: Jedes Sandkörnchen von uns,
0: us morsels of clay.
1: diese sozusagen, wir sind ja zusammengewürfelt aus

0: aus Erde.
1: When I think of all of the important people,
0: wenn wir nachdenken über all die wichtigen Menschen,
1: who have walked the face of this earth,
0: die auf dieser Welt, gegangen sind,
1: people who have changed the course of history,
0: Menschen, die auch den Geschichtskurs verändert haben,
1: people who have made the world a better place,
0: Menschen, die diese Welt zu einem besseren Ort machen lassen haben,
1: a better place by their outstanding accomplishments,
0: weil sie etwas geschafft haben,
1: often their heroic sacrifice and most often at a great personal cost.
0: Und meistens deswegen, weil sie etwas geopfert haben und persönlich sich sehr ins Zeug gelegt haben.
1: I have to look in the mirror.
0: Ich möchte gerne in den Spiegel schauen.
1: And realize that I have done none of those things.
0: Dass ich sage, und da muss ich selber sagen, ich habe nichts von diesen Dingen getan.
1: In fact, I am a complete nobody in the course of human history.
0: Ich möchte sogar sagen, ich bin ein Niemand in der ganzen Weltgeschichte.
1: So what would make me think that God would look down and shine on me?
0: So warum sollte ich denken, dass Gott auf mich schaut und dass ich beginne zu leuchten?
1: How could he even know me as I am completely surrounded by many other grains of sand?
0: Wie kann er mich überhaupt kennen, denn ich bin doch umgeben von vielen anderen Sandkörnchen.
1: A lot of them seemingly more perfect.
0: Und die anderen scheinen doch viel vollkommener zu sein.
1: With bigger faucets and undoubtedly more potential.
0: Und die haben doch viel mehr Potenzial und viel mehr Gaben wie ich.
1: I have thought about that one for a while.
0: Und ich dachte einige Zeit darüber nach.
1: In fact, there was a time in my life.
0: Es gab eine Zeit in meinem Leben,
1: that I questioned the fact that God knew me.
0: Dass ich sogar zweifelte dran, ob mich Gott überhaupt kennt.
1: Heard me or even loved me.
0: Ob er mich überhaupt hört oder überhaupt mich lieb hat.
1: I felt smaller and more alone than even a tiny grain of sand.
0: Ich fühlte mich noch einsamer und noch viel kleiner wie ein Sandkörnchen.
1: It was 50 years ago when my mother died.
0: Vor 50 Jahren ist meine Mutter gestorben.
1: And in spite of my honest prayers,
0: und ich betete so heftig für sie.
1: I believed would actually provide a miracle.
0: Und ich dachte, es wird das Wunder geschehen.
1: But the miracle would actually come years later.
0: Aber das Wunder geschah eigentlich später.
1: And that would be getting ahead of my story.
0: Und das, über das denken wir später nochmal nach.
1: So, even though I still prayed every night,
0: so obwohl ich jeden Abend betete
1: and taught a Sabbath school class,
0: und habe auch natürlich in der Sabbatschule unterrichtet,
1: I was a church elder,
0: denn ich war ja auch Gemeindeältester und auch Diakon,
1: but it still had a hollow ring to it.
0: Aber es hat irgendwie mein Leben nicht voll verändert.
1: As if I were covering my bases.
0: Es war, wie wenn ich irgendwie versuche, meine Bedürfnisse zu decken.
1: Just in case God might be real.
0: Denn es könnte ja sein, dass Gott doch da ist.
1: Even though he had not proved himself to me.
0: Obwohl er für mich nicht da war.
1: Maybe God had so many grains of sand to look after.
0: Denn er hatte ja so viele Sandkörnchen, nachdem er sich Ausschau halten musste.
1: That some of the grains were slipping through the cracks.
0: Und wahrscheinlich sind einige Sandkörnchen durch seine Finger durchgerieselt.
1: It wasn't until many years later.
0: Einige Jahre später.
1: And I was again standing on a beach.
0: Und wieder stand ich an einem Sandstrand.
1: This time in Dominica Republic.
0: Dieses Mal in der Dominikanischen Republik.
1: And on a New Year's Eve.
0: Und es war Neujahrabend, also Silvesterabend.
1: When God revealed himself to me.
0: Und Gott zeigte sich dort mir ganz persönlich.
1: Something that I had been praying for and for a long time.
0: Denn ich betete dafür schon ganz lange.
1: To be honest with you, it was one of the most terrifying experiences of my life.
0: Eigentlich möchte ich euch sagen, wenn ich jetzt da ganz offen zu euch bin, eigentlich war es eins der ängstigsten, schlimmsten Abende, die ich dort erlebt habe.
1: It left me shaken and with yet more questions.
0: Ich hatte nachher noch mehr Fragen und ich habe richtig gezittert davor.
1: It was after midnight and we were spending our holiday building a church in the town of Santo Domingo.
0: Es war schon nach Mitternacht und wir haben die Ferien dort verbracht, damit wir dort auch eine Gemeinde in Santo Domingo aufbauen.
1: The rest of the city was a buzz and a wash with liquor and fireworks.
0: Die Stadt natürlich hat gefeiert, das Neujahr war da, Feuerwerke gingen hoch.
1: And for those that don't know me, I love fireworks.
0: Und diejenigen, die mich nicht kennen, ich liebe das Feuerwerk anzuschauen.
1: But these were the biggest fireworks I'd seen in my life.
0: Aber das war das größte Feuerwerk, was ich je in meinem Leben gesehen habe.
1: Bottle rockets that were 3 meters high.
0: Da gab es also Raketen, die hochgestiegen sind.
1: And so as my wife and I walked about 6 blocks from where we were staying down to the water's edge.
0: Wir sind so 6 Häuser weit gegangen. Ganz in der Nähe haben wir gewohnt.

0: und sind jetzt zum Stand hinuntergegangen.
1: We were amazed at the volley of artillery shells and tracer bullets flying overhead.
0: Und wir haben einfach gestaunt über ganzes Feuerwerk, was da über unseren Kopf hinwegging.
1: From three different directions, no less, and all converging in the center of the bay.
0: Und es war so, dass die Raketen von drei verschiedenen Richtungen abgefeuert worden sind und eigentlich im Zentrum oben sich trafen.
1: The glowing phosphorus flares that floated down on their parachutes.
0: Und man konnte sehen, wie die ganze Gegend hell wird.
1: Gave the harbor a very surreal look.
0: Und der Hafen schaute ganz besonders mit diesem Glanz jetzt aus.
1: There were a large group of people there watching the display.
0: Und da war eine große Gruppe natürlich von Menschen, die das auch mit angeschaut haben.
1: But they were rowdy and drunk.
0: Aber sie waren natürlich recht betrunken.
1: And spoke a language that we weren't very good at.
0: Und da war eine Sprache, die da gesprochen worden ist, wo wir nicht ganz so mit dabei waren.
1: So we kept our distance and stayed about 50 meters behind them.
0: Wir haben natürlich dann Abstand gehalten zu ihnen, ungefähr 50 Meter waren wir hinter ihnen.
1: The fireworks and the tracer bullets made an unbelievable show.
0: Nun, das Feuerwerk und alles, was wir gesehen haben, war einmalig.
1: And then, just when all the fireworks were going off,
0: und dann, wo dieses Feuerwerk langsam ausging,
1: I got that feeling that something was not quite right.
0: Hatte ich das Gefühl, dass irgendetwas nicht stimmt.
1: It's that feeling you get when you walk down an alley too late at night.
0: Es ist wie wenn du so durch einen Garten gehst, so einen öffentlichen Park, und es ist schon sehr spät und es ist so ein mulmiges Gefühl.
1: That feeling was amplified by the crowd on the beach that suddenly vanished.
0: Und das Gefühl war auch da, weil plötzlich diese große Gruppe von Menschen, die jetzt noch am Sand stand, war plötzlich alle weg waren.
1: Like into thin air.
0: Wie wenn sie einfach weg wären.
1: Where did they go?
0: Wo sind sie hin?
1: There must have been close to 100 people.
0: Es waren noch ungefähr 100 Menschen noch gerade da.
1: Why didn't I see them walk away?
0: Warum habe ich sie nicht gesehen, wie sie weggegangen sind?
1: What caused them to leave before the show was over?
0: Was hat sie verursacht zu gehen, bevor das ganze Feuerwerk zu Ende war?
1: And then I felt it.
0: Und dann habe ich es gespürt.
1: The overpowering feeling of someone being in your space.
0: Das war wie so ein Gefühl, dass jemand dir ganz nahe gerade ist.
1: Like this.
0: Ungefähr so.
1: When they're breathing down your neck.
0: Wie wenn jemand sozusagen in deinen Nacken hineinatmen würde.
1: No, this can't be.
0: Und ich dachte, nein, das kann nicht sein.
1: How could anyone sneak up on us on a full moon, full lit beach?
0: Wie kann jemand uns überfallen an einem vollen Strand und dann, wenn noch Vollmond ist?
1: I turned nervously to quash my premonition.
0: Und ich wollte mich umdrehen, um dieses Gefühl da loszuwerden.
1: But was not at all prepared for what I saw.
0: Aber ich war nicht vorbereitet auf das, was ich jetzt sehen sollte.
1: Standing less than a foot behind me.
0: Ungefähr nur einen halben Meter von mir entfernt.
1: Were two men, two very tall men.
0: Waren zwei große Männer.
1: But the strangest part about them is that they looked like mummies.
0: Aber das komische, seltsame dran war, dass sie sahen aus wie Mumien.
1: They were completely wrapped in white bedsheets.
0: Sie waren total eingewickelt in so weißen Leinentüchern,
1: which were torn about an inch in width.
0: Und es war wie wenn so ein kleiner Abstand, also eingewickelt.
1: Everything was covered, even their fingers.
0: Alles war zugedeckt, sogar ihre Finger.
1: There was a small slit that they peered out of.
0: Es war nur so ein kleiner Schlitz, wo sie hinausschauten.
1: But the full moon was directly behind them.
0: Und der Vollmond genau hinter ihnen.
1: And it was impossible to see into their eyes.
0: Und man konnte deshalb nicht in ihre Augen schauen.
1: My heart froze.
0: Mein Herz ist wirklich eingefroren.
1: And then it just about jumped out of my chest.
0: Und dann ist es wie wenn du aus dir herauskommen willst, ja?
1: My brain screamed, "Do something now!"
0: Und mein Kopf schrie, mach jetzt endlich etwas!
1: And I'm sure all of you know what it's like to be in slow motion.
0: Und ihr wisst, was es bedeutet, so in langsamer Bewegung zu sein.
1: My hand went from my pocket.
0: Ich wollte meine Hand in die Tasche nehmen.
1: But I really didn't have a knife or a weapon or anything.
0: Ich habe keine Waffe, kein Messer, gar nichts gehabt.
1: But maybe the element of surprise.
0: Aber ich dachte, vielleicht es gibt einen Überraschungsmoment.
1: Along with a great big shout.
0: Und dann gab es noch so einen lauten Knall oder einen Ruf.
1: Would maybe even the tables and give me a chance against our attackers.
0: Und ich dachte, vielleicht gibt mir das irgendeine Chance gegen diejenigen, die mich jetzt attackieren wollen.
1: With my heart pounding in my throat.
0: Also mein Herz hat bis zum Hals geschlagen.
1: I turned to face the man that was breathing down my neck. And did I mention he was about this big?
0: Und so groß war ungefähr der Mann hier.
1: The adrenaline was over the top.
0: Nun, das war aber trotzdem viel zu viel für mich.
1: No way this was going to turn out well.
0: Und ich wusste, das wird sich jetzt nicht gut ausgehen.

0: So I turned.
1: So habe ich mich umgedreht.
0: With fake knife in hand.
1: Ich habe diesen Glaubensmesser in der Hand gehabt. Und dann habe ich mich auch.
0: To try to look bigger.
1: Und ich wollte irgendwie größer ausschauen.
0: And with a huge yell.
1: Und mit einem lauten Schrei.
0: A shout loud enough to wake the dead.
1: Und laut genug, um die Toten aufzuwecken. Habe ich mich umgedreht.
0: They had been there less than 2 seconds earlier.
1: Nun, 2 Sekunden zuvor waren sie ja noch da. Aber jetzt waren sie weg.
0: Vanished.
1: Vorbei, weg.
0: There were no footprints in the beach.
1: Du hast auch keine Fußspuren mehr gesehen.
0: And the moon illuminated the beach perfectly. You could see every pebble.
1: Und der Mond war ja hell genug, dass du wirklich den ganzen Strand sehen kannst.
0: Where had they gone?
1: Wo sind sie hin?
0: My anxiety increased.
1: Und mein Angst ist ja noch größer geworden.
0: As I realized, we had to walk almost a mile through some very dark bushes and on a very narrow path.
1: Denn der Heimweg, der war nicht gerade freundlich, dort wo wir hingehen mussten.
0: It was perfect for an ambush.
1: Und wir dachten, hey, vielleicht haben die sich dort versteckt und die werden uns jetzt nochmal überfallen.
0: My wife and I walked down the path as quickly as we could.
1: Und meine Frau und ich, wir sind so schnell wie möglich den Weg zurückgegangen.
0: Knowing that at any moment our fears could be realized.
1: Und wir wussten, dass die Angst, die wir hatten, gleich Realität werden könnte.
0: In fact, when we arrived at our humble home,
1: und als wir dort ankamen, diesem einfachen Zuhause,
0: we fell on our knees,
1: sind wir auf die Knie gefallen,
0: thankful,
1: ganz dankbar, dass Gott uns gerettet hat.
0: How could two people so large,
1: und wir dachten uns, wie kann es sein, dass zwei Männer, die so groß sind,
0: be hovering over us and suddenly disappear.
1: Über uns da kommen wollen und plötzlich weg sind.
0: It made absolutely no sense at all.
1: Es machte irgendwie überhaupt keinen Sinn.
0: And in the next 5 or 6 days,
1: und dann die nächsten 5-6 Tage,
0: we asked many people,
1: haben wir ganz viele Menschen angesprochen,
0: who the two men dressed like mummies might be.
1: Wer könnten diese zwei Männer gewesen sein, die wie Mumien sich umgezogen haben?
0: And no one had ever seen anything like it before.
1: Und niemand hat jemals diese zwei Mumien zuvor gesehen.
0: The common reply was, they must be really bad men.
1: Die meisten sagten, das müssen wirklich zwei schlimme Menschen gewesen sein.
0: The white bedsheets were new to everyone except us.
1: Nun, wir kannten diese Leute nicht.
0: And maybe it was the crowd. Maybe these people had frightened the crowd as well.
1: Und wir hatten auch gedacht, vielleicht ist auch diese Menge, die da am Stand stand, auch wegen diesen zwei Männern weggerannt.
0: But nothing about the event made any sense.
1: Nun aber alles machte irgendwie keinen Sinn.
0: And so for about 4 or 5 years, this unusual event tumbled around in my mind.
1: Und immer wieder 4 bis 5 Jahre lang musste ich immer wieder über dieses Ereignis, dieses komische Ereignis nachdenken.
0: Most certainly one of the most terrifying events I have ever.
1: Und ich muss sagen, es war eins der schlimmsten Erfahrungen, die ich so angstvollsten Erfahrungen, die ich so je erlebt habe.
0: And then it hit me.
1: Und dann eines Tages,
0: one fine Sabbath morning,
1: an einem Sabbatmorgen,
0: we were in the country of Chile,
1: waren wir in Chile,
0: with a group of teenagers building a church.
1: Und wir haben dort mit Jugendlichen eine Gemeinde aufgebaut.
0: The warm water of the shower was hitting the top of my head.
1: Und ich habe gerade die Dusche genossen, das warme Wasser.
0: When suddenly I had a thought.
1: Und plötzlich kam dieser Gedanke.
0: In fact, it was much more than a thought.
1: Es war eigentlich mehr als ein Gedanke.
0: It was a eureka moment.
1: Es war so ein Erleuchtungsmoment.
0: When the realization struck me.
1: Denn da kam die Erkenntnis.
0: That we had both seen our angels.
1: Wir haben unsere Engel gesehen.
0: It could be nothing more, nothing less.
1: Denn es kann nichts mehr oder nichts weniger gewesen sein.
0: As the water from the shower ran down my back.
1: Und als ich diese Dusche da erlebte,
0: tears ran down my cheeks.
1: Sind auch Tränen runtergelaufen.
0: After many years of prayers.
1: Denn ich habe ja schon viele Jahre zuvor gebetet gehabt.
0: God had shown me what happened on that dark night.
1: Hat mir Gott jetzt gezeigt, was an diesem dunklen Abend passiert ist.
0: Angels in my time.
1: Engel in meiner Zeit,
0: in my world,
1: in meiner Welt,
0: in my space,
1: in meinem Ort.
0: Angels that had been sent to protect us.
1: Engel, die gesandt werden, um uns zu beschützen.
0: Angels that had a much larger than life presence.
1: Und Engel, die eine viel größere Gegenwart haben, als wir das erkennen.
0: Psalm 91:11 tells us.
1: Psalm 91 Vers 11 sagt,
0: that he will command his angels concerning you.
1: Denn er bietet seine Engel für dich auf,
0: to guard us in all of our ways.
1: Dich zu bewahren auf all deinen Wegen.
0: Do you believe in angels?
1: Glaubst du an Engel?
0: I certainly do.
1: Ja, ich glaube an Engel.
0: And

0: Without a shadow of a doubt.
1: Und ohne Zweifel.
0: Angels live in our midst.
1: Engel leben zwischen uns.
0: Angels are here to guard over each and every one of us.
1: Engel sind hier, auf uns aufzupassen.
0: Angels are right here listening to us.
1: Engel sind hier, die uns jetzt zuhören.
0: Angels sent by God to protect each and every one of us.
1: Engel werden gesendet, um uns zu bewahren und zu beschützen.
0: Who am I that he would love me?
1: Wer bin ich, dass mich lieb hat?
0: Who are we that he would love any of us?
1: Wer sind wir, dass uns lieb hat?
0: We are the ones who he died for to save us of our sins.
1: Wir sind diejenigen, für die gestorben ist, damit wir von den Sünden frei werden können.
0: We are the ones he sacrificed the life of his son.
1: Wir sind diejenigen, für den sogar sein Leben gegeben hat.
0: For us, that we
1: sein
0: might have
1: Sohn, Jesus Christus, life. Damit wir ewiges Leben haben können.
0: Who am I that he would love me?
1: Wer bin ich, dass mich lieb hat?
0: I would like to think of myself.
1: Ich möchte über mich selbst nachdenken.
0: And of all of you.
1: Und über euch.
0: As his beloved.
1: Als die Geliebten von Gott.
0: His sons and daughters.
1: Söhne und Töchter Gottes.
0: In line to inherit the kingdom that he has built for us.
1: Und wir dürfen erben, zwar das Reich, was für uns aufbaut.
0: It was almost 6 years ago.
1: Vor 6 Jahren.
0: Very early in the morning.
1: Ganz früh am Morgen.
0: When I got one of those phone calls that you never want to get.
1: Da hast du so einen Telefonanruf gekriegt, den du eigentlich nie haben möchtest.
0: My doctor.
1: Mein Doktor, mein Arzt.
0: A very good friend of mine.
1: Ein sehr guter Freund von mir.
0: Was on the other end.
1: War am Telefon.
0: And his voice was very sober.
1: Und seine Stimme war sehr bewegt.
0: In fact, I detected that he was weeping softly.
1: Und es kam mir sogar vor, als würde leise weinen.
0: As he told me the reason for his call.
1: Als mir den Grund des Anrufes sagte.
0: Terry, you have terminal cancer.
1: Terry, du hast einen furchtbaren Krebs.
0: The line was quiet for a moment.
1: Wir sagten erstmal gar nichts.
0: As we both pondered the ramifications of that statement.
1: Denn wir dachten beide darüber nach, was das bedeutet.
0: I can remember asking, how much time do I have left?
1: Und ich kann mich erinnern, wie ich gesagt habe, wie viel Zeit habe ich denn noch?
0: The voice on the other end said less than 3 months.
1: Und die Stimme auf der anderen Seite sagte wahrscheinlich weniger wie 3 Monate.
0: How does one even respond to a punch in the gut like that?
1: Nun, wie kannst du jetzt reagieren, wenn du so einen Schlag ins Gesicht bekommst?
0: The rest of the conversation was a blur.
1: Nun, das restliche Gespräch lief nicht sehr toll, also könnt ihr euch vorstellen.
0: I remember telling the doctor that I could be to his office in 20 minutes for an MRI.
1: Ich sagte, in 20 Minuten kann ich bei dir im Büro sein für ein MRI.
0: But the part I will never forget.
1: Aber ich vergesse diesen Teil niemals.
0: Is standing in front of the sink in our bathroom.
1: Ich stand da im Badezimmer.
0: With toothbrush in hand.
1: Ich habe die Zahnbürste in meiner Hand gehabt.
0: Bowing my head.
1: Ich habe meinen Kopf nach unten geneigt.
0: To reach out to my creator.
1: Und ich habe versucht, meinen Schöpfer anzurufen.
0: I remember the prayer as if it were yesterday.
1: Ich kann mich an das Gebet erinnern, wie wenn es gestern gewesen wäre.
0: God, the doctor is telling me there is not much left life.
1: Gott, der Arzt sagt mir, dass nicht mehr viel Leben da ist bei mir.
0: There is not much life left in this old body.
1: In diesem Körper ist nicht mehr viel Leben.
0: But God, if you can use me,
1: aber Gott, wenn du mich irgendwie gebrauchen kannst,
0: I still want to be used.
1: Dann möchte ich einfach gebraucht werden.
0: And so began.
1: Und so begann das.
0: One of the strangest journeys I've ever been on.
1: Einer der seltsamsten, außergewöhnlichsten Reisen, die ich jemals begangen habe.
0: How could I have terminal cancer?
1: Nun, wie kann ich diese furchtbaren Krebs haben?
0: And feel perfectly fine.
1: Und vollkommen wohl mich fühlen.
0: Maybe the doctor was wrong.
1: Vielleicht hat sich ja der Arzt geirrt.
0: A second opinion was needed.
1: Ich brauche doch eine Zweitmeinung.
0: A phone call to Johns Hopkins didn't go well at all.
1: Und ich habe das Krankenhaus Johns Hopkins angerufen, aber das ist auch nicht sehr gut verlaufen.
0: The voice on the other end was very kind, but matter of fact.
1: Nun, die Stimme auf der anderen Seite war sehr nett, aber auch sehr bestimmt.
0: They didn't take prostate cancer patients that were a Gleason 8, and I was a Gleason 9.
1: Nun, sie nahmen keine Prostatakrebskranken auf, die eine Stufe 8 hatten, aber ich hatte schon Stufe 9.
0: Taking people into their program that were on death's door skewed their results.
1: Sie wollten nicht Menschen in ihr Programm aufnehmen, die schon vor der Todestür waren, denn das würde die ganzen Ergebnisse vom Krankenhaus verändern.
0: They preferred to bring in people who had half a chance.
1: Denn sie wollten lieber Menschen haben, die doch noch mindestens die Hälfte von den Chance-Veränderungsmöglichkeiten haben.
0: I was insistent.
1: Nun, aber ich blieb dran.
0: And eventually the lady on

0: on the other end.
1: Und auf der anderen Seite, die Dame, mit der ich telefonierte,
0: agreed to have a doctor call me, and call me he did.
1: Sagte sie, okay, ein Arzt wird sie anrufen.
0: Mr. Schwartz, I'm sorry to tell you.
1: Mr., also Herr Schwarz, es tut uns sehr leid, Ihnen zu sagen.
0: There is nothing we can do for you.
1: Es gibt nichts mehr, was wir für Sie tun könnten.
0: The words felt as sharp as the edge of a knife.
1: Ihr könnt euch vorstellen, diese Worte für mich waren wie die Schärfe eines Messers.
0: And I kept listening for one word of hope.
1: Und ich versuchte

0: Wort noch festzuhalten.
1: The doctor asked me how I had gotten the number I had called.
0: Und er fragte auch, wie er denn die Nummer bekommen habe, dass das Telefonat stattfinden kann.
1: It turned out to be a hotline to the very person I needed to talk to.
0: Und es war wie so eine Hotline, damit ich mit einer Person reden kann.
1: But it was an unlisted number.
0: Aber es war sozusagen keine Nummer, der ich wirklich wählen konnte.
1: Somehow God had put that number in a place where I could find it.
0: Und irgendwie hat Gott mir diese Nummer in den Weg gegeben, damit ich es finden kann.
1: As we finished our conversation, I felt the gravity of the situation.
0: Und als ich fertig war mit diesem Telefonat, wusste ich jetzt, wie schwerwiegend meine Krankheit ist.
1: There were some pretty serious issues I was facing, but I never gave up hope.
0: Ich hatte schon verschiedene Situationen in meinem Leben, aber ich habe nie die Hoffnung aufgegeben.
1: At 7:15 the next morning, the telephone rang.
0: Um ganz morgens um 7:15 klingelt nun jetzt das Telefon am nächsten Tag.
1: It was the very doctor I had spoken to the night before.
0: Es war der gleiche Arzt, den ich zuvor am Abend gesprochen habe.
1: Could I get on an airplane and be in his office tomorrow morning?
0: Ob ich ins Flugzeug steigen könnte und morgen früh in seinem Büro sein dürfte.
1: 1400 miles away.
0: Und es war um die 1400 Meilen entfernt.
1: I said yes.
0: Und ich sagte ja.
1: And the following day I was sitting in a small cold white room.
0: Und ich war in einem nächsten Tag in seinem Büro dort.
1: Getting my fourth physical in as many days.
0: Und ich bekam jetzt wieder sozusagen den nächsten Arzt, den vierten Arzt, der vor mir saß.
1: Dr. Hahn examined me.
0: Und dieser Doktor hat mich angeschaut und untersucht.
1: And we talked about faith and what's really important in our lives.
0: Und wir dachten über den Glauben nach und was wirklich wichtig ist im Leben.
1: He asked if I was a Christian and said he was one also.
0: Er fragte mich, ob ich ein Christ sei, und er sagte, er sei auch ein Christ.
1: But when I asked him what church he went to, he couldn't remember.
0: Und als ich ihn frage, in welche Gemeinde er ging, er sagte, er konnte sich nicht mehr ganz erinnern.
1: It had been too long.
0: Es war schon viel zu lange her.
1: But after a thorough examination,
0: aber nach der nächsten Untersuchung,
1: Dr. Hahn pushed his chair back and looked long and hard at me.
0: Hat Dr. Hahn sich zurückgelehnt und mich angeschaut.
1: I will do your surgery, but God will have to do the rest.
0: Er sagte, ich werde jetzt diese Operation durchführen, aber Gott muss den Rest machen.
1: Be back here in 1 week.
0: Sei in einer Woche wieder retour.
1: Before the appointment was over,
0: und bevor dieses Treffen zu Ende ging,
1: I pulled out a thick book that had the doctor's name on the front cover.
0: Nahm ich ein dickes Buch heraus, was dort auch den Namen von diesem Arzt vorne drauf hatte.
1: I opened it to a page that had a chart.
0: Und ich öffnete dort eine Seite.
1: And my finger fell to the very last square on the page.
0: Und mein Finger kam dann auf die letzte Seite dort, auf dieser Seite, die ich geöffnet habe.
1: The square where everyone dies.
0: Wenn jemand stirbt,
1: and ask him if this was my square.
0: Und ob das jetzt mein Platz hier ist.
1: Yes, he said.
0: Sagte er ja.
1: Out of 500,000 people with your type of cancer.
0: Von 500,000 Menschen mit dieser Art von Krebs, die du hast.
1: Not one of them has lived 6 months.
0: Hat keiner von ihnen 6 Monate überlebt.
1: Not even one.
0: Nicht einer.
1: You have 0.3% chance of being alive in 3 months.
0: Du hast weniger wie 1% Lebenschance, in den nächsten 3 Monaten zu überleben.
1: But you have a 0% chance of being alive in 6.
0: Aber du hast ganz wenig Chancen, um überhaupt in 6 Monaten überhaupt noch am Leben zu sein.
1: As I left the doctor's office, I had to ask myself.
0: Und als ich von diesem Arzt wegging, habe ich mich selbst gefragt.
1: Who am I that God would love me?
0: Wer bin ich, dass Gott mich lieben würde?
1: I'm a complete nobody.
0: Ich bin ja ein Niemand.
1: Yet God had opened doors that I didn't even know were there.
0: Gott hat Türen geöffnet, von denen ich nicht mal wusste, dass sie da sind.
1: God may put you in front of the right door, my friend, but it's up to you to open it.
0: Manchmal sind wir genau vor Türen gestellt, aber es hängt auch von dir ab, ob du diese Tür öffnest.
1: It's something we have to do on our own. It's called stepping out in faith.
0: Es gibt etwas, was heißt, im Glauben hinauszugehen.
1: Whether that step takes you closer to the edge or puts you over it, tumbling headlong into the dark unknown.
0: Wir wissen nicht, was dieser Schritt manchmal bedeutet. Es kann bedeuten, dass du dem Abhang sehr nahe kommst oder absolut in die Dunkelheit hineingehst.
1: Still, we have to take that step.
0: Aber wir müssen diesen Glaubensschritt gehen.
1: Sometimes God allows us to be clunked on the head pretty hard to get our attention.
0: Manchmal erlaubt es sich Gott, dass wir recht aufgerüttelt werden im Leben, damit wir die Aufmerksamkeit auch ganz auf ihn ausrichten.
1: And he had certainly gotten mine.
0: Und er hat sicherlich meine Aufmerksamkeit gehabt.
1: The things that have been so important on my daily list of things to do no longer mattered.
0: Ich hatte so viele Dinge auf der Tages

0: Gebetsliste, die wichtig waren, aber jetzt zählte von den Dingen nichts mehr.
1: Prayer began to occupy a major part of my life.
0: Nun, das war ein großer Teil meines Lebens, was mich hier beschäftigte.
1: Hundreds of friends began reciting all of the cancer cures they'd ever heard of.
0: Und etliche Freunde haben jetzt begonnen, über alle möglichen Heilungsmöglichkeiten zu reden.
1: My mind and my thoughts were a blur of information overload.
0: Und ich habe total viel zu viele Informationen bekommen.
1: You see, God expects us to do what we can.
0: Ihr wisst, Gott erwartet von uns, dass wir das Möglichste tun, was wir tun können.
1: And he'll do the rest.
0: Aber er tut den Rest.
1: He doesn't expect us to just sit on our hands.
0: Er möchte nicht, dass wir uns einfach nur hinsetzen
1: and cry out, poor me.
0: Und dass wir nur rufen und weinen.
1: I feel strongly that God wants us to lean on him.
0: Ich glaube, dass Gott möchte, dass wir uns stark auf ihn verlassen
1: and continue to praise him just the same.
0: Und dass wir trotzdem weiterhin ihm den Lob geben.
1: It's been 6 years since I have been diagnosed with terminal cancer.
0: Vor 6 Jahren habe ich die Diagnose bekommen, diesen tödlichen Krebs zu haben.
1: Indeed, I may have just a few months left.
0: Einige Monate hatte ich noch zu leben.
1: 6 years and countless opportunities to share and show God's love to others.
0: 6 Jahre, die mir noch Gott gegeben hat seitdem, damit ich seine Liebe auf viele Art und Weisen den anderen zeigen kann.
1: I wonder how many opportunities I have missed.
0: Und ich frage mich, wie viele Möglichkeiten habe ich verpasst?
1: Tonight is one of them.
0: Heute Abend eins davon.
1: And I'm privileged to stand before you and not tell you of my problems.
0: Und ich habe das Vorrecht, vor euch zu stehen, nicht einfach von meinen Problemen zu erzählen.
1: But instead to tell you of God's grace, love and mercy.
0: Sondern von Gottes Liebe und seiner Gnade zu erzählen.
1: That he so richly wraps us in as a child of the King.
0: Denn er möchte uns unbedingt in seine Liebe einwickeln.
1: It took me about 3 months to say.
0: Ich habe selbst 3 Monate dafür gebraucht, dass ich das aussprechen kann.
1: God, thank you for this cancer.
0: Gott, danke für diesen Krebs.
1: Because you want me in your kingdom so badly.
0: Weil du mich unbedingt in deinem Königreich haben möchtest.
1: That you're giving me every opportunity to be there.
0: Dass du mir jede Möglichkeit gibst, dass ich wirklich dort sein kann.
1: That may sound like a hard prayer to pray.
0: Das hört sich wie ein ganz hartes Gebet an, oder?
1: But it wasn't.
0: Aber es war nicht so.
1: Because it was praise to the Almighty Creator God.
0: Denn es gab den Lob an den allmächtigen Gott.
1: The one who determines every breath,
0: denn er bestimmt jede Atmung,
1: every heartbeat,
0: und jeden Herzschlag.
1: Yes, I'm still battling cancer.
0: Ja, ich kämpfe immer noch mit dem Krebs.
1: I'm fighting for my life.
0: Ich kämpfe für mein Leben.
1: But I realize that cancer is not the big fight in my life.
0: Aber ich weiß eigentlich, dass Krebs nicht mein großer Kampf ist.
1: Getting to heaven,
0: denn in den Himmel zu kommen.
1: And taking as many family and friends with me as I can.
0: Und so viele Familienmitglieder und Freunde mitzunehmen.
1: Seems so much more important.
0: Scheint viel wichtiger zu sein.
1: God has allowed us to go on more than 30 mission trips since I was given less than 3 months to live.
0: Gott hat uns erlaubt, seit dieser Diagnose auf mehr wie 30 Missionsreisen unterwegs sein zu dürfen.
1: And I must say that seeing the hand of God on every trip has been remarkable and without fail.
0: Und auf jeder Reise habe ich seine Hand gesehen und ich kann ihn nur loben, dass er nie versagt hat.
1: And continues to give me great courage.
0: Und er gibt mir weiterhin großen Mut und Zuversicht.
1: We have looked down the barrels of machine guns.
0: Wir haben Maschinengewehre gesehen unterwegs.
1: We have been so close to danger we could smell it.
0: Wir haben die Gefahr gerochen und geschmeckt.
1: Yet God's hand was protecting us in every way.
0: Aber Gottes Hand beschützte uns auf all den Wegen.
1: There have been trips when I have been in a wheelchair and unable to walk.
0: Ich war auf Reisen unterwegs, wo ich selber im Rollstuhl saß und nicht mehr gehen konnte.
1: Yet God has even given purpose to that trip.
0: Aber sogar da hat Gott seinen Sinn hineingelegt.
1: God is like that, you know.
0: Gott ist oft so.
1: Giving purpose to the life he has so richly given us.
0: Er gibt Sinn dem Leben, was er uns gegeben hat.
1: But without faith,
0: aber ohne Glauben,
1: there was no reason to get into the boat called life.
0: Ist es nicht möglich, einfach in ein Rettungsboot zu steigen?
1: As the rapids and whirlpools of life will quickly overwhelm us.
0: Denn all diese Dinge der Welt, die werden uns bald überwältigen.
1: Unless we have faith.
0: Außer wir haben Glauben.
1: With faith, the insurmountable mountains become foothills.
0: Denn mit Glauben werden diese Berge kleine Maulwurfshügel.
1: With faith, our darkest prognosis is overshadowed by the promises of our Creator.
0: Wenn du Glauben hast, dann ist die schlimmste Prognose, die du erhältst, nicht so dunkel, wenn du hier den Lohn

0: ob unserem Gott gibst.
1: Faith may not move a mountain.
0: Glauben bewegt manchmal nicht einen Berg.
1: But it can certainly move you and me.
0: Aber es kann sicherlich dich und mich bewegen.
1: How it moves us is up to us.
0: Wie es bewegt wird, das hängt von uns ab.
1: But move we must.
0: Aber wir müssen es bewegen.
1: Who am I that he would love me?
0: Wer bin ich, dass mich lieb hat?
1: Sometimes our human mind is just too small.
0: Und manchmal, da ist unser Gehirn einfach viel zu klein.
1: Just too simple to completely understand the scope and depth of God's love for us.
0: Viel zu einfach, um die ganze Weite und Tiefe Gottes Liebe zu verstehen.
1: As we are using man's example of love instead of God's.
0: Wir versuchen Menschenliebe zu symbolisieren, was Gottes Liebe bedeuten würde.
1: Man has limits of how much love they are capable of showing.
0: Aber wir sind limitiert, wie viel wir Liebe zeigen können.
1: But not God.
0: Aber Gott nicht.
1: His love is limitless.
0: Seine Liebe ist ohne Ende.
1: And without conditions.
0: Und ohne Bedingungen.
1: God's love extends down and reaches into the deepest shadows of our lives.
0: Gottes Liebe ist so groß, dass es in die tiefste Dunkelheit hineinreicht.
1: Because his love is genuine.
0: Denn seine Liebe ist echt.
1: He would have died for just one of us.
0: Er wäre wirklich für einen von uns gestorben.
1: That could be you or me.
0: Und das könntest du oder ich gewesen sein.
1: I am grateful that the God that I serve is unconditional in his love.
0: Ich bin so dankbar, dass seine Liebe bedingungslos ist.
1: And his grace towards me.
0: Und seine Gnade.
1: While praying one day, a woman asked, "Who are you, God?"
0: Eines Tages betete eine Frau, wer bist du, Gott?
1: He answered, I am.
0: Und sagte, ich bin.
1: But who is I am, she asked.
0: Aber wer ist dieses ich bin, fragte sie.
1: His reply,
0: seine Antwort,
1: I am love.
0: Ich bin Liebe.
1: I am peace.
0: Ich bin Frieden.
1: I am grace.
0: Ich bin Gnade.
1: I am joy.
0: Ich bin Freude.
1: I am strength.
0: Ich bin Kraft.
1: I am safety.
0: Ich bin die Sicherheit.
1: I am shelter.
0: Ich bin der Schutz.
1: I am power.
0: Ich bin Kraft.
1: I am the creator.
0: Ich bin der Schöpfer.
1: I am the comforter.
0: Ich bin der Tröster.
1: I am the beginning and the end.
0: Ich bin der Beginn und das Ende.
1: I am the way, the truth and the light.
0: Ich bin der Weg, die Wahrheit und das Leben.
1: With tears in her eyes, she looks towards heaven.
0: Mit Tränen in den Augen schaute sie in den Himmel
1: and said, "Now I understand."
0: Und dann sagte sie, jetzt verstehe ich.
1: But who am I?
0: Aber wer bin ich?
1: God tenderly wiped the tears from her eyes.
0: Und Gott zärtlich nahm jetzt diese Tränen weg und sagte,
1: "You are mine."

Herr, du durchschaust mich, du kennst mich durch und durch. Ob ich sitze oder stehe, du weißt es. Aus der Ferne erkennst du, was ich denke. Ob ich gehe oder liege, du siehst mich. Mein ganzes Leben ist dir vertraut. Schon bevor ich rede, weißt du, was ich sagen will. Von allen Seiten umgibst du mich und hältst deine schützende Hand über mir. Dass du mich so genau kennst, unbegreiflich ist es, zu hoch, ein unergründliches Geheimnis. Wie könnte ich mich dir entziehen? Wohin könnte ich fliehen, ohne dass du mich siehst? Stiege ich in den Himmel hinauf? Du bist da. Wollte ich mich im Totenreich verbergen? Auch dort bist du.

eilte ich dorthin, wo die Sonne aufgeht, oder versteckte mich im äußersten Westen, wo sie untergeht, dann würdest du auch dort mich führen und nicht mehr loslassen. Wünschte ich mir, völlige Dunkelheit soll mich umhüllen, das Licht um mich her soll zur Nacht werden. Für dich ist auch das Dunkel nicht finster. Die Nacht scheint so hell wie der Tag und die Finsternis so strahlend wie das Licht. Du hast mich geschaffen. Im Leib meiner Mutter hast du mich gebildet. Herr, ich danke dir dafür, dass du mich so wunderbar und einzigartig gemacht hast. Großartig ist alles, was du geschaffen hast, das erkenne ich. Schon als ich im Verborgenen Gestalt annahm, unsichtbar noch, kunstvoll gebildet im Leib meiner Mutter, da war ich dir dennoch nicht verborgen. Als ich gerade erst entstand, hast du mich schon gesehen. Alle Tage meines Lebens hast du in dein Buch geschrieben, noch bevor einer von ihnen begann. Deine Gedanken sind zu schwer für mich, oh Gott. Es sind so unfassbar viele. Sie sind zahlreicher als der Sand am Meer. Wollte ich sie alle zählen, so käme ich doch nie an ein Ende. Durchforsche mich, oh Gott,

und sieh mir ins Herz. Prüfe meine Gedanken und Gefühle. Sieh, ob ich in Gefahr bin, dir untreu zu werden. Dann hol mich zurück auf den Weg, den ich gehe.

Ein Meisterstück satanischer Verführung. Was verborgen ist des Herrn unseres Gottes. Was aber offenbart ist, das gilt uns und unseren Kindern ewiglich, dass wir tun sollen alle Worte dieses Gesetzes. Unsere menschliche Erkenntnis über materielle und geistliche Dinge ist bruchstückhaft und unvollkommen. Deshalb können viele ihre wissenschaftlichen Anschauungen mit biblischen Aussagen nicht in Einklang bringen. Viele nehmen bloße Theorien und Spekulationen als wissenschaftliche Tatsachen hin und sie meinen, das Wort Gottes müsse anhand der Lehre der fälschlich sogenannten Erkenntnis geprüft werden. Der Schöpfer und seine Werke gehen weit über ihr Begriffsvermögen hinaus und weil sie letztere nicht durch Naturgesetze erklären können, wird die biblische Geschichte als unzuverlässig hingestellt. Menschen, die die Zuverlässigkeit der alt- und neutestamentlichen Berichte anzweifeln, gehen allzu oft einen Schritt weiter, stellen die Existenz Gottes in Frage und schreiben der Natur unbegrenzte Macht zu. Da sie ihren Anker haben fahren lassen, bleibt ihnen nichts anderes übrig, als an dem Felsen des Unglaubens zu zerschellen. So irren viele vom Glauben ab und werden vom Teufel verführt. Menschliche Philosophie hat versucht, Geheimnisse zu erforschen und zu erklären, die in alle Ewigkeit nie offenbart werden. Wenn die Menschen nur erforschen und begreifen würden, was Gott über sich selbst und seine Absichten bekannt gemacht hat, dann bekämen sie solch eine Schau von der Herrlichkeit, Majestät und Macht Jahwes, dass ihnen die eigene Winzigkeit bewusst würde und sie zufrieden wären mit dem, was offenbart worden ist. Es ist ein Meisterstück satanischer Verführung, die Menschen in ihrem Denken mit Vermutungen und Forschungen über Dinge zu beschäftigen, die Gott nicht bekannt gemacht hat und von denen er nicht möchte, dass wir sie verstehen. Genau dadurch hat Luzifer seinen Platz im Himmel eingebüßt. Er wurde unzufrieden, weil ihm nicht sämtliche Geheimnisse über Gottes Absichten mitgeteilt wurden.

Dabei missachtete er all das, was ihm über sein eigenes Wirken in der erhabenen Position, die er innehatte, offenbart worden war. Indem er bei den Engeln, die ihm unterstanden, dieselbe Unzufriedenheit weckte, verursachte er ihren Fall. Nun versuchte er, das Denken und Fühlen der Menschen mit demselben Geist zu durchtränken. Er will sie dahin führen, dass auch sie die ausdrücklichen Befehle Gottes missachten.

sondern ermahnt euch selbst alle Tage, solange es heute heißt, dass nicht jemand unter euch verstockt werde durch den Betrug der Sünde. Denn wir haben an Christus Anteil bekommen, wenn wir die Zuversicht haben,

0: I want to begin our presentation this evening.
1: Ich werde den Vortrag heute Abend einleiten.
0: By looking at some secular historic sources on the identity of Jesus.
1: Indem ich einige säkulare historische Quellen mir anschaue, die die Identität von Jesus benennen.
0: You know, as an international speaker, as I've been traveling around the world.
1: Ich bin durch die ganze Welt schon gereist und habe überall gesprochen.
0: And I've had many presentations on Bible prophecy.
1: Und habe schon viele Vorträge gehalten über biblische Prophetie.
0: But sometimes you will run into people that will ask the question, and it's a good question.
1: Aber manchmal begegnet man dann Menschen, die folgende Frage stellen, und es ist eine gute Frage.
0: How do you know that really the Bible can be trusted? How do you know that Jesus was not just some fairy tale figure that someone made up to control people?
1: Woher weiß man, dass man wirklich der Bibel vertrauen kann? Woher weiß man, dass Jesus nicht irgendeine Märchenfigur war, die sich diese Dinge nur ausgedacht hat, um Macht auszuüben über Menschen?
0: And then the question that really comes to our mind is, are there any other historic sources that actually talk about the person Jesus, sources outside of the Bible?
1: Und die Frage, die sich dann stellt, gibt es denn außerhalb der Bibel irgendwelche Quellen, die tatsächlich über Jesus sprechen und diese Dinge bestätigen?
0: And the answer to that question is a definite yes.
1: Die Antwort auf diese Frage ist ein ganz klares Ja.
0: And I'm actually surprised at ignorance actually on these sources.
1: Und tatsächlich bin ich überrascht, wie wenig die Menschen über diese außerbiblischen Quellen wissen.
0: And so I look forward to present some of these before you this evening.
1: Und deswegen freue ich mich heute Abend, einige dieser Quellen vorstellen zu können.
0: And then from there we're going to go into an amazing prophecy that we find in the Old Testament regarding the coming of the Messiah.
1: Und nach dieser Einleitung werden wir uns eine ganz erstaunliche Prophezeiung aus dem Alten Testament anschauen, die damit zu tun hat, wie und wann der Messias gekommen ist.
0: And it's actually not that strange that some of these things that I'll be sharing with you are not so known, because you just don't find them in regular history.
1: Tatsächlich ist es gar nicht so erstaunlich, dass die Dinge, über die wir jetzt sprechen wollen, diese Quellen nicht so bekannt sind, denn man findet diese Informationen nicht in den normalen Geschichtsbüchern.
0: You need to go a little bit further in history. A little bit, you need to go into some special sources of history.
1: Das heißt, so die normalen Geschichtsbücher enthalten das nicht. Man muss da schon in ganz spezielle Quellen hineingehen, um das zu finden.
0: We're going to begin with a statement here by Cornelius Tacitus.
1: Wir beginnen mit einer Aussage von Cornelius Tacitus.
0: Which is actually, in and of itself, he's a well-known historian.

0: historian on the Roman Empire.
1: Tacitus ist ein sehr bekannter Historiker, der über das Römische Reich geschrieben hat.
0: And yet not many are familiar with what he actually said about Christians and about the person Christ.
1: Allerdings kennen nur sehr wenige seine Aussagen, die er gemacht hat über Christen allgemein und über die Person Jesus Christus.
0: He wrote the following: Christians derived their name from a man called Christ, who during the reign of Emperor Tiberius, and I want you to just remember that emperor, we'll come back to that, had been executed by sentence of the procurator Pontius Pilate.
1: Tacitus sagt, Christen leiteten ihren Namen von einem Mann ab, der Christus genannt wurde und der während der Herrschaft von Kaiser Tiberius, und ich möchte, dass ihr euch diesen Namen merkt, Tiberius, wir werden nachher noch darauf zurückkommen, Kaiser Tiberius durch ein Urteil des Prokurators Pontius Pilatus exekutiert worden ist.
0: And so here we get a couple of names that are real figures in history.
1: Wir haben hier also bereits zwei Namen, die reale Gestalten in der Geschichte sind.
0: We find these names both in the gospel account, but we also find them here in secular historical accounts.
1: Das heißt, diese beiden Namen kommen vor in den Evangelien der Bibel, aber wir finden diese Namen eben auch in diesen säkularen weltlichen Quellen.
0: It goes on, and obviously here Cornelius Tacitus is not so very positive about this growing Christian movement, and he says the following.
1: Das Zitat geht weiter und man kann daraus erkennen, dass Tacitus also alles andere als begeistert ist über diese Bewegung der Christen.
0: He says, the deadly superstition, thus checked for the moment, broke out afresh, not only in Judea, the first source of that evil, but also in the city of Rome, where all things hideous and shameful from every part of the world meet and become popular.
1: Der tödliche Aberglaube, schreibt er hier, der dadurch zeitweise eingedämmt war, brach erneut aus. Nicht nur in Judäa, der Quelle diesen Übels, sondern auch in der Stadt Rom, wo alle abscheulichen und beschämenden Dinge der ganzen Welt sich treffen und beliebt werden.
0: So, as we know from the scriptural account, the gospel didn't just stay in Jerusalem, but it actually went into the then known world.
1: Wie wir aus dem biblischen Bericht wissen, blieb die Botschaft der Christen nicht nur in Jerusalem, sondern sie hat sich überall in die damals bekannte Welt verbreitet.
0: And here we have a historian living around this period.
1: Und hier haben wir einen Geschichtsschreiber, der in der damaligen Zeit lebte.
0: When this message was actually reaching cities like Rome.
1: In der Zeit, wo diese Botschaft sich verbreitete und zum Beispiel auch nach Rom gelangte.
0: And this historian is writing about what was taking place.
1: Und er beschreibt hier, was damals tatsächlich vor sich ging.
0: Now obviously he's not in favor of this growing Christian movement.
1: Ganz offensichtlich freut er sich nicht über diese wachsende christliche Bewegung.
0: But the fact that he is reporting it is an amazing evidence to the actual existence of Christ and his early followers carrying the message to Rome.
1: Aber die Tatsache, dass Tacitus darüber berichtet, ist ein Beweis dafür, dass Jesus Christus damals wirklich existiert hat und dass diese Botschaft, die Verbreitung der Botschaft durch seine Nachfolger tatsächlich stattgefunden hat.
0: Now, here's another one from also a Roman historian by the name of Gaius Suetonius Tranquillus.
1: Wir haben hier ein weiteres Zitat, auch von einem römischen Geschichtsschreiber mit Namen Gaius Suetonius Tranquillus.
0: He lived about the same time as Cornelius Tacitus.
1: Er lebte ungefähr zur gleichen Zeit wie Cornelius Tacitus.
0: AD 69, AD 30, 130.
1: In der Zeit von 69 bis 130 nach Christus.
0: Now listen to what he wrote.
1: Wir hören uns einmal an, was er schrieb.
0: Claudius expelled the Jews from Rome in AD 49 because of the riots they were causing at the instigation of Crestus, which is another name for Christ.
1: Claudius vertrieb die Juden aus Rom im Jahre 49 nach Christus wegen der Aufstände, die sie verursachten und die von Crestus, also Christus ist gemeint, angestiftet wurden.
0: And again, not necessarily these writers are not necessarily positive towards this movement.
1: Auch hier können wir sehen, dass dieser Schreiber nicht dieser Bewegung nicht positiv gegenüberstand.
0: But it is interesting that it is mentioned as in a secular source here outside of the biblical account.
1: Aber interessant ist, dass eben hier in einem weltlichen Dokument außerhalb des biblischen Berichtes diese Dinge erwähnt werden.
0: A writer and a speaker by the name of Lucian of Samosata.
1: Eine weitere Person, ein Schreiber und Sprecher mit Namen Lucian von Samosata.

0: Ramsata, that's, you pronounce it better than me. He lived in 115 to 200, and listen to what he, this is a little later, but listen to what he wrote.
1: Er lebte einige Zeit später, 115 bis 200 nach Christus, aber wir hören einmal, was er schrieb.
0: He says, the one whom they still worship today, the man in Palestine who was crucified because he brought this new form of initiation into the world.
1: Er schrieb, derjenige, den sie noch heute anbeten, der Mann aus Palästina, der gekreuzigt wurde, weil er eine neue Form der Initiation in die Welt brachte.
0: Interesting, already we get here a little bit of the picture of who he's talking about.
1: Es ist interessant, wir bekommen hier ein gewisses Bild darüber, von wem er spricht.
0: Listen to how it continues.
1: Aber jetzt hören wir uns einmal an, wie es das Zitat weitergeht.
0: He writes, moreover, that first lawgivers of theirs persuaded them that they are all brothers the moment they transgress and deny the Greek gods and begin worshiping that crucified sophist, referring here clearly to Jesus Christ, and living by his laws.
1: Nicht genug damit. Ihr erster Gesetzgeber überzeugte sie, dass sie alle Brüder werden, sobald sie übertreten, die griechischen Götter verleugnen und beginnen, diesen gekreuzigten Sophisten, und ganz offensichtlich spricht er hier von Jesus Christus, anzubeten, sowie seinen Gesetzen gemäß zu leben.
0: It's interesting to find here these historians and writers obviously referring here to the person Jesus as we know him from Scripture.
1: Es ist doch interessant, wie diese Geschichtsschreiber, diese Schreiber allgemein hier sich beziehen auf die Person Jesus Christus, die uns sonst nur aus der Bibel bekannt ist.
0: Here another one from Flavius Josephus, which was a Jewish historian.
1: Hier haben wir ein weiteres Zitat von Flavius Josephus. Er war ein jüdischer Geschichtsschreiber.
0: And if you look at the time that he lived here, AD 27 to AD 100, definitely in this time period that becomes very crucial for us as to the biblical gospel account.
1: Und wenn wir uns ansehen, wann er gelebt hat, 27 bis 100 nach Christus, dann sehen wir, das ist genau die Zeitperiode, die signifikant ist im Zusammenhang mit den biblischen Geschichten.
0: And he wrote the following.
1: Er schrieb Folgendes.
0: At this time there appeared Jesus, and he mentions Jesus straight out there, a wise man, for he was a doer of startling deeds, a teacher of people who received the truth with pleasure, and he gained a following both among many Jews and among many of Greek origin.
1: Josephus schreibt hier, zu dieser Zeit erschien Jesus, und er nimmt hier also ganz spezifisch auf den Namen Bezug, ein weiser Mensch, denn er war ein Vollbringer erstaunlicher Taten, ein Lehrer der Menschen, die die Wahrheit mit Freuden aufnahmen. Er erwarb eine Nachfolgerschaft sowohl unter vielen Juden als auch unter vielen, die griechischen Ursprungs waren.
0: Now it's interesting because Flavius Josephus was himself a Jewish historian.
1: Interessant ist, dass Flavius Josephus selbst ein jüdischer Geschichtsschreiber war.
0: And yet he's talking here about the Christ, the Messiah that the Jews had rejected.
1: Und doch spricht er hier über Jesus, den Messias, den viele Juden ja als Messias verworfen hatten.
0: Listen to what he says next. He says, he was perhaps the Messiah Christ. And when Pilate, because of many accusations made by the leading men among us, condemned him to the cross, those who had loved him previously did not cease to do so.
1: Es ist also interessant, was er hier weiterschreibt. Er war vielleicht der Messias Christus. Und als Pilatus aufgrund einer Anklage, die von führenden Männern unter uns erhoben wurde, ihn zur Kreuzigung verurteilte, da hörten die, die ihn vorher geliebt hatten, nicht auf, es immer noch zu tun.
0: And then it goes on to say, for they reported that he had appeared to them after 3 days, 3 days after his crucifixion, and that he was alive. And up until this very day, the tribe of Christians named after him has not died out.
1: Das Zitat geht weiter, denn sie berichteten, dass er ihnen 3 Tage nach seiner Kreuzigung erschienen sei und dass er lebendig wäre. Und bis zum heutigen Tage ist der Stamm der Christen, wie sie nach ihm genannt werden, nicht ausgestorben.
0: Again, I want you to take notice that these quotations that I'm sharing with you are not people that belong to this movement called Christians.
1: Ich möchte noch einmal darauf hinweisen, dass die Personen, die hier berichten, nicht selbst Teil dieser Bewegung sind, die Christen genannt werden.
0: When you looked at some of the historians, they were quite skeptical, to say the least.
1: Wenn man sich also genau anschaut, was die Historiker der damaligen Zeit schreiben, so kann man

0: sagen, dass die meisten doch mindestens skeptisch waren, wenn nicht mehr.
1: Maybe Josephus comes the closest as he uses the word perhaps.
0: Vielleicht ist Josephus noch am nächsten an den Christen dran, weil er ja sagt vielleicht.
1: And it's interesting that they are here as writers and as historians reporting about this person and this movement and its growth, and it corresponds with the gospel story.
0: Und es ist interessant, dass sie hier als außenstehende Geschichtsschreiber über diese Person, über diese Bewegung schreiben und dass das, was sie schreiben, übereinstimmt mit dem, was wir in der Bibel finden.
1: It corresponds with the story of the early apostles that we have in the New Testament.
0: Es stimmt überein mit der Geschichte, die wir im Neuen Testament finden, wie sie dort von den frühen Aposteln berichtet wurde.
1: What do we actually know about Christ from extra biblical sources?
0: Was sind jetzt die Punkte, die wir über Jesus außerbiblischen Quellen wissen?
1: And for time's sake, I haven't shared with you all the quotes, of course, that are on the person Jesus in secular history.
0: Und ich habe natürlich aus Zeitgründen jetzt nicht alle Zitate genannt, die es in außerbiblischen Quellen über Christus gibt.
1: But these are some of the things that we can find out.
0: Aber hier sind einige der Punkte, die wir aus außerbiblischen Quellen wissen.
1: The name Jesus or Jesus Christ.
0: Den Namen Jesus oder Jesus Christus.
1: The place and time of his ministry. Approximate time of his ministry.
0: Den Ort und den Zeitraum seines öffentlichen Dienstes, also die ungefähre Zeit.
1: The name of his mother, Mary.
0: Den Namen seiner Mutter, Maria.
1: The ambiguous nature of his birth.
0: Und die seltsamen Umstände der seiner Geburt.
1: His fame as a teacher and miracle worker.
0: Sein Ruhm als Lehrer und Wunderwirker.
1: The attribution of the Messiah or Christ title.
0: Sein Titel, den er trug, Christus oder Messias.
1: The time and manner of his execution.
0: Der Zeitpunkt und die Methode seiner Exekution.
1: The Jewish and Roman cooperation in his death.
0: Die jüdisch-römische Kooperation bei seinem Tod.
1: And the report of post-death appearances.
0: Und der Bericht über Erscheinungen nach seinem Tod.
1: Isn't that quite fascinating? I mean, that's not just a little bit of, you know, information here and there. That's actually quite a bulk of the story that we have.
0: Das ist ganz faszinierend, denn das sind nicht nur irgendwelche nebensächlichen Details, sondern es ist ein ganz erheblicher Teil der Gesamtgeschichte.
1: And if you really would like to look more into this, I would recommend a resource.
0: Wer sich also mit diesen Details näher beschäftigen möchte, dem kann ich eine Quelle empfehlen.
1: And that is this is a documentary called The Case for Christ.
0: Und das ist eine Dokumentation mit dem Namen The Case for Christ, also mm-hmm. der Fall Christus.
1: It's made by Leroy Strubel.
0: Leroy?
1: Strubel.
0: Leroy Strubel.
1: And very good, well put together.
0: Und es ist wirklich sehr gut zusammengestellt.
1: Now, I want to make a little bit of a transition here in our presentation, and I want to go a little bit back to what we looked at yesterday, but deepen this a little bit further as to the Old Testament prophecies pointing to the Messiah.
0: Ich möchte jetzt als Übergang noch einmal in das Thema, das wir gestern hatten, hineingehen und die Prophezeiungen, die auf den Messias hinweisen, noch etwas tiefer betrachten.
1: Now, you see a couple of them here on the screen.
0: Wir sehen hier auf der Leinwand einige von diesen Weissagungen.
1: Prophecies that are pointing to the events around the birth of Jesus.
0: Weissagungen, die auf die Ereignisse, die im Zusammenhang stehen mit der Geburt Jesu, hinweisen.
1: According to Micah chapter 5 and verse 2, Jesus was going to be born in the town Bethlehem.
0: Micha sagt in Kapitel 5, Vers 2, dass Jesus in der Stadt Bethlehem geboren werden sollte.
1: We find out fulfillment in Matthew chapter 2 and verse 1.
0: Und die Erfüllung dieser Voraussage finden wir in Matthäus 2, Vers 1.
1: Now the interesting thing is, and you might remember the, you know, what we refer to as the Christmas story.
0: Das Interessante ist jetzt, wenn wir mal an das, was wir so die Weihnachtsgeschichte denken.
1: Even though Jesus obviously was not born as what many celebrate Christmas as today.
0: Wir wissen natürlich, dass Jesus nicht zu dem Zeitpunkt geboren wurde, zu dem die meisten Menschen heute Weihnachten feiern.
1: But as many will remember the story, Joseph and Mary had to go to Bethlehem for a reason.
0: Aber viele erinnern sich an diese Weihnachtsgeschichte, dass Josef und Maria aus einem ganz bestimmten Grund nach Bethlehem gehen mussten.
1: The reason was that the Caesar at that time, and remember that Judah was subjugated under Rome, the Roman Empire.
0: Der Grund, warum sie nach Bethlehem

0: Jerusalem gehen mussten, war, dass der Kaiser der damaligen Zeit, der römische Kaiser, und wir erinnern uns, dass Judäa ja dem römischen Reich unterworfen war.
1: That Caesar, Augustus by name, had required everyone to go to the town where they were from in order so that he could count the people and tax the people.
0: Der damalige Kaiser Augustus mit Namen hatte den Befehl gegeben, dass jeder der Judäer zu seinem Geburtsort hingehen musste, damit er erfasst werden konnte, gezählt werden konnte und besteuert werden konnte.
1: And so here Joseph and Mary is pregnant and about to give birth to a child, and here they are traveling, and then they arrive in Bethlehem, and we know the rest of the story. There was no place for them, they ended up in the manger.
0: Und Josef und Maria mussten also, obwohl sie hochschwanger war und kurz vor der Geburt stand, nach Bethlehem reisen. Und wir wissen, wie die Geschichte dann weiterging, dass das Baby kam und sie hatten keinen Ort, wo das Baby geboren werden sollte und der Stall und so weiter.
1: Now the point is this.
0: Es geht um Folgendes.
1: It wasn't really planned that Jesus was going to be born in Bethlehem.
0: Das heißt, sie hatten eigentlich gar nicht geplant, dass Jesus in Bethlehem geboren werden sollte.
1: I mean, it wasn't really like, okay, you know, we're going to take some time off, we're going to go on a little vacation, and then, you know, it's going to happen.
0: Es war also nicht so, dass sie die ganze Geschichte geplant haben und gesagt haben, wir nehmen uns jetzt etwas Zeit, wir nehmen Urlaub, fahren dahin und planen, dass er jetzt dort geboren wird.
1: That was a critical situation that demanded them to go, and then the rest unfolded itself, and Jesus ended up, you know, not being born on the way, but right when they arrived there in Bethlehem.
0: Es war also so, dass das Ganze eine kritische Situation war. Sie waren gezwungen, dorthin zu gehen. Sie konnten gar nicht anders. Und Jesus wurde dann nicht irgendwann unterwegs geboren, sondern genau in dem Moment, als sie in Bethlehem ankamen, wurde Jesus geboren.
1: And this was prophesied hundreds of years in advance.
0: Und diese Tatsache ist hunderte von Jahren vorher bereits prophezeit worden.
1: Also, it was prophesied that he would come from the tribe of Judah, as we read in Genesis 49 in verse 10.
0: Außerdem gibt es eine Weissagung darüber, dass er aus dem Stamm Juda sein sollte. Das finden wir in 1. Mose 49, Vers 10.
1: And why are these important prophecies?
0: Warum sind diese Weissagungen so wichtig?
1: Because some people will say, well, the person Jesus, whoever he was, you know, he wanted to be the Messiah, and so he just looked at all those prophecies and he just fulfilled them in his life. He actually tried to fulfill them himself.
0: Der Grund, warum diese Weissagungen wichtig sind, ist, weil es Leute gibt, die folgendermaßen argumentieren. Sie sagen, Jesus wollte der Messias sein und deswegen hat er sich die Prophezeiung angeschaut, hat einfach dafür gesorgt, dass sie in seinem Leben sich erfüllen.
1: But there are certain prophecies that are out of reach, humanly speaking, for any person to fulfill in their own, you know, in their own strength.
0: Aber es gibt Prophezeiungen, bei denen es einfach nicht möglich ist, dass ein Mensch, menschlich gesehen, diese Prophezeiung in seinem eigenen Leben zur Erfüllung kommen lassen kann, weil sie einfach nicht unter seiner Kontrolle sind.
1: It's one thing for Jesus to say, I am the Messiah.
0: Es ist eine Sache, dass Jesus sagt, ich bin der Messias.
1: But how can you determine where you're going to be born?
0: Aber wie kann man Kontrolle darüber haben, an welchem Ort man geboren wird?
1: Then there's something more involved, right?
0: Da gehört noch mehr dazu.
1: And so we find clearly here prophecies regarding the place of his birth, the manner of his birth. Remember that his mother was a virgin, conceived of the Holy Spirit, and the tribe from which he came. These are all very significant prophecies.
0: Das heißt, wir haben hier sehr bedeutsame Prophezeiungen, sein Geburtsort oder auch die Umstände seiner Geburt. Wir erinnern uns, seine Mutter war Jungfrau, hatte ihn empfangen durch den Heiligen Geist, oder auch die Tatsache, aus welchem Stamm er kommen würde. Das sind Dinge, über die er keine Kontrolle haben konnte.
1: You know, prophecies regarding his family line. Isaiah 11, verse 1 talks about he came from the line of Jesse, or he was the son of David.
0: Prophezeiungen, die damit zu tun hatten, wie seine Ahnenreihe war, wer seine Vorfahren war. Zum Beispiel in Jesaja finden wir die Aussage, dass Jesse ein Ahne war, dass er aus der Linie von David kommen würde.
1: But you know, there's one prophecy that really just trumps all the others.
0: Aber es gibt eine Prophezeiung, die wirklich alle anderen aussticht.
1: And this is the one that we're going to focus on this evening, and that is Daniel chapter 9.
0: Und das ist die Prophezeiung, mit der wir uns heute Abend intensiv beschäftigen wollen. Und zwar finden wir die in Daniel Kapitel 9, Vers 25.
1: And that deals specifically with the time when the Messiah would come.
0: Und diese Prophezeiung beschäftigt sich genau mit dem Zeitpunkt, mit der Zeitperiode, wann der Messias auftreten würde.
1: Daniel the prophet lived between 500 and 600 years before Christ. He was a captive in Babylon.
0: Daniel, der Prophet Daniel, lebte

0: 500 bis 600 Jahre vor der Geburt Jesu. Er war ein Gefangener, ein Jude, der in Babylon als Gefangener lebte.
1: And he was a captive there during the 70 years that the Jews were captives in Babylon.
0: Und er war in dieser Zeit der 70 Jahre Gefangenschaft, in der die Juden unter der Kontrolle der Babylonier waren in Babel.
1: And we're going to in just a moment we're going to dive into that prophecy and have a look at how it actually did foretell the very arrival of the Messiah.
0: Wir werden uns gleich diese Prophezeiung näher anschauen und sehen, wie sie tatsächlich genau die Ankunftszeit des Messias vorhergesagt hat.
1: But here's just an overview of some other prophecies there in the Old Testament regarding the life of Jesus.
0: Aber hier haben wir jetzt noch mal als Übersicht einige der Prophezeiungen aus dem Alten Testament in Bezug auf das Leben Jesu.
1: Because not only do we have prophecies about or concerning his birth and his ministry, but also the events around his betrayal and death.
0: Wir haben also Prophezeiungen nicht nur über seine Geburt, über seinen Dienst allgemein, sondern ganz spezifische Prophezeiungen, die mit seinem Verrat zu tun haben, mit seinem Tod.
1: And so Zechariah talks about his entrance into Jerusalem.
0: Zachariah spricht zum Beispiel über seinen Einzug in Jerusalem.
1: And then there are prophecies about the way he was betrayed, the amount he was betrayed for, very fascinating.
0: Und dann gibt es Weissagungen, die darüber sprechen, dass er verraten wurde, sogar der Preis, der für den Verrat bezahlt wurde.
1: The fact that he was mocked, spit upon and crucified with criminals.
0: Prophezeiungen, die seine Verspottung beschreiben, dass er angespuckt wurde, dass er mit Verbrechern zusammengekreuzigt wurde.
1: That his bones would not be broken and of course his resurrection.
0: Prophezeiung darüber, dass seine Knochen nicht zerbrochen werden sollten bei seinem Tod, dass natürlich auch, dass er auferstanden ist.
1: Now I want you to take notice of here another historic document or letter rather that was written regarding the person Jesus.
0: Ich möchte jetzt hier noch auf eine weitere außerbiblische Quelle hinweisen. Ein Brief, der geschrieben wurde in Bezug auf Jesus.
1: And this letter is going to kind of set the foundation for our study in Daniel 9.
0: Und dieser Brief soll sozusagen die Grundlage bilden für das Studium über Daniel 9, das wir danach
1: anschauen. Again, this is a document, you know, extra biblical source. This is not from the Bible.
0: Also noch einmal, das ist hier ein Dokument einer außerbiblischen Quelle. Es ist nicht etwas aus der Bibel.
1: This is a letter written by Mara bar Serapion or the son of Serapion.
0: Ein Brief geschrieben von Mara bar Serapion, also Bar heißt Sohn von Serapion.
1: Again, if you look at the date here, 71, 100 AD.
0: Wir schauen uns nochmal die Zeit an, wo dieser Mensch gelebt hat, 71 bis 100 nach Christus,
1: now,
0: ungefähr.
1: Now, we don't know a lot about this letter, but historians, scholars tell us that this was probably a letter that was written by Serapion as he was imprisoned, and he's writing this to a friend, this letter.
0: Wir wissen nicht zu viel über die Umstände des Briefes, aber wahrscheinlich ist es so, dass Serapion diesen Brief geschrieben hat, als er im Gefängnis war, und der Brief ist gerichtet an einen Freund.
1: And he writes the following. He says, "What advantage did the Athenians gain by murdering Socrates, for which they were repaid with famine and pestilence, or the people of Samos by the burning of Pythagoras?"
0: Er schreibt hier, welchen Vorteil zogen die Athener aus der Ermordung von Sokrates, die sie mit Hungersnot und Pest bezahlen mussten, oder das Volk von Samos durch das Verbrennen von Pythagoras?
1: Because their country was completely covered in sand in just one hour. And then he goes on, he makes those two points, and then he says, what advantage did the Jews gain from executing their wise king?
0: Fährt fort, denn ihr Land wurde in nur einer Stunde vollständig mit Sand bedeckt. Und dann nimmt er diese beiden Punkte, die er eben beschrieben hat, und fährt fort, vergleicht das mit dem folgenden Punkt: Welchen Vorteil haben die Juden gewonnen, als sie ihren weisen König umbrachten?
1: And here, this reference to the wise king, as we're going to continue, you'll see that this is obviously talking about Jesus here.
0: Und der Bezug hier zu dem weisen König wird klar, wenn wir fortfahren, dass er ganz offensichtlich hier sich auf Jesus bezieht.
1: He says, it was just after that their kingdom was abolished, nor did the wise king die altogether. He lived on in the teaching which he had given.
0: Er schreibt hier, nur wenig später wurde ihr Königreich vernichtet. Außerdem ist der weise König gar nicht ganz gestorben. Er lebte in den Lehren, die er gegeben hatte, fort.
1: Very interesting letter.
0: Ein ganz interessanter Brief.
1: He's making a point. He says, well, you know, the Athenians, they murdered Socrates, and the result was famine

0: excellence.
1: Er argumentiert hier folgendermaßen: Die Athener haben Sokrates ermordet und die Folge war Hungersnot und Pest.
0: And the people of Samos, they burnt Pythagoras. And what happened was that the result was that, you know, their country was completely destroyed.
1: Und dann argumentiert er, dass die

0: Pythagoras verbrannt hat. Und die Folge war, dass ihr Land völlig zerstört wurde und mit Sand bedeckt wurde.
1: And then the third, he refers to the Jews putting to death their wise king and the result being destruction or their kingdom being abolished.
0: Und als drittes bezieht er sich dann auf die Juden, die ihren weisen König umgebracht haben und das als Folge dessen ihr Reich vernichtet wurde oder abgeschafft wurde.
1: Now it's interesting, in the Bible we find exactly this sequence.
0: Es ist interessant, dass wir in der Bibel genau diese Folge finden.
1: In Daniel chapter 9 that we're going to study together, we have the prophecy about the rejection of the Messiah.
0: Wir finden in Daniel 9, und das ist diese Prophezeiung, die wir jetzt gemeinsam studieren wollen, genau diese Vorhersage, dass zunächst der Messias verworfen wird.
1: And then Jesus in his own words in Matthew 23 and 24, and history confirms this, that the rejection of him, the rejection of the Messiah, resulted in the destruction of Jerusalem shortly after.
0: Und dass die Verwerfung des Messias dann als Folge nach sich zog, dass die Stadt Jerusalem vernichtet wurde. Und Jesus bezieht sich darauf in Matthäus 23 und 24 und beschreibt genau diese Zusammenhänge, dass aufgrund der Verwerfung des Messias die Stadt zerstört werden sollte.
1: Now, when you go to Daniel chapter 9, it's very important to get a little bit of the historic setting in order to understand it.
0: Wenn wir uns jetzt Daniel 9 näher anschauen, ist es wichtig, dass wir ein wenig den historischen Hintergrund beleuchten, damit man wirklich die Zusammenhänge versteht.
1: And you know, when you read the Old Testament of the Bible,
0: wenn man in der Bibel das Alte Testament liest,
1: and you read about the story of the Jews,
0: und man dort die Geschichte der Juden liest,
1: the story of the Hebrews.
0: Die Geschichte der Hebräer.
1: You'll find that sometimes they had good kings and things went well, but sometimes they had kings that were obviously oppressing the people and following rather in the idolatry of the nations around them.
0: Dann sehen wir, dass sie unterschiedliche Könige hatten. Manchmal hatten sie gute Könige und es ging ihnen gut, aber oft hatten sie Könige, die keine guten Könige waren, die das Volk unterdrückt haben und die den Götzendienst der umliegenden Völker gefolgt sind.
1: You know, in the book of Isaiah, one of the prophets that lived just prior to Daniel.
0: In dem Buch Jesaja, das ist ein Prophet, der kurz vor Daniel lebte.
1: He prophesied and spoke about the condition of things in his days.
0: Wir finden dort eine Aussage, wo er über die Umstände, über die Bedingungen, die herrschten, zu seiner Zeit in dem Reich dort, in dem Reich Israel.
1: In Isaiah 59, verse 14, he says, Justice is turned back and righteousness stands afar off, for truth is fallen in the street and equity cannot enter.
0: Jesaja 59, Vers 14, so wurde das Recht verdrängt und die Gerechtigkeit zog sich zurück, denn die Wahrheit strauchelte auf dem Markt und die Redlichkeit fand keinen Eingang.
1: This is the situation in the days of Isaiah.
0: Das ist also die Situation, wie sie in den Tagen Jesajas herrschte.
1: Isaiah the prophet was followed by another prophet, Jeremiah.
0: Auf den Propheten Jesaja folgte ein weiterer Prophet mit Namen Jeremia.
1: And in the days of Jeremiah, things were not getting better, but rather worse.
0: Und in den Tagen Jeremias wurden die Dinge nicht besser, sondern eher schlimmer.
1: And Jeremiah in his book, he writes the following. This we find in chapter 22, verse 3. Thus says the Lord, execute judgment and righteousness and deliver the plundered out of the hand of the oppressor.
0: Jeremia schreibt in Kapitel 22, Vers 3, so spricht der Herr, übt Recht und Gerechtigkeit. Er rettet den Beraubten aus der Hand des Unterdrückers.
1: See, the whole plan was that God's chosen people were to be a light unto the nations around them, but rather than being a light, they were not shining, but they were living in darkness.
0: Gottes Absicht war eigentlich gewesen, dass sein Volk, die Israeliten, ein Licht sein sollten, dass sie scheinen sollten für die Menschen, die um sie herum lebten. Aber sie machten genau das Gegenteil. Sie waren nicht ein Licht, ein Vorbild, sondern sie lebten selbst in Dunkelheit.
1: Jeremiah points it very succinctly in his book, and he says, do no wrong, do no violence to the stranger and fatherless, nor the widow, nor shed innocent blood in this place.
0: Und Jeremia weist jetzt ganz spezifisch auf diese Missstände hin und er sagt, bedrückt nicht den Fremdling, die Waise und die Witwe und tut ihnen keine Gewalt an und vergießt kein unschuldiges Blut an diesem Ort.
1: And yet, things didn't get better, but worse.
0: Und doch haben sich die Zustände nicht gebessert, sondern wurden immer schlimmer.
1: And it came to a point where Jeremiah prophesied that because of all of this, the consequences were going to be that they were going to be

0: taken into captivity for a period of 70 years by the Babylonians.
1: Und die Dinge wurden so schlimm, dass Jeremia an einem bestimmten Punkt eine Weissagung aussprach, dass er sagte, weil die Dinge so schlimm sind, wird das Volk von den Babyloniern besiegt werden und in die Gefangenschaft geführt werden und 70 Jahre dort in der Gefangenschaft verbringen müssen als Strafe für diese Zustände.
0: Take notice of this prophecy in Jeremiah 25 and verse 11. It says, and this whole land shall be a desolation and astonishment, and these nations shall serve the king of Babylon 70 years.
1: Wir finden in Jeremia 25, 11 genau diese Prophezeiung, wo es heißt, und dieses ganze Land soll zu Trümmerhaufen, zur Wüste werden. Und diese Völker sollen dem König von Babel dienen, 70 Jahre lang.
0: Now, this happened exactly according to the prophecy of Jeremiah.
1: Und diese Dinge sind genauso eingetreten. Sie haben sich genau erfüllt, wie in der Prophezeiung von Jeremia ausgesprochen.
0: And so, as the king Nebuchadnezzar, which was ruling at that time, came and besieged Jerusalem,
1: als Nebukadnezar, der König von Babylon zur damaligen Zeit, dann Jerusalem angriff und es belagert hat.
0: And he took captive the Jews.
1: Und er die Juden gefangen nahm.
0: Among the captives was a young man by the name of Daniel.
1: War unter diesen Gefangenen ein junger Mann mit Namen Daniel.
0: And Daniel, and you can read the story in the Old Testament, he became a very prominent counselor of the king in the captivity. He was privileged to be trained and to work at the court of King Nebuchadnezzar.
1: Man kann diese Geschichte im Alten Testament nachlesen. Und dieser Daniel wurde ein sehr prominenter Gefangener. Er wurde zum Ratgeber des Königs und hat dort am Hof des Königs eine ganz exponierte Stellung gehabt.
0: And yet it was always in the mind of Daniel that one point of time they were going to be able to return and rebuild Jerusalem and the temple that had now been destroyed.
1: Aber Daniel hatte es immer im Bewusstsein gehalten, dass sie eines Tages wieder zurückkehren würden aus dieser Gefangenschaft und dass sie den zerstörten Tempel in Jerusalem wieder aufbauen würden.
0: And Daniel was very aware of the prophecy that had been made by Jeremiah.
1: Und David war sich sehr bewusst, dass Jeremia diese Prophezeiung, diese Zeitweissagung gegeben hatte.
0: And so as the 70 years were coming to an end,
1: und als also diese 70 Jahre sich ihrem Ende näherten,
0: Daniel the prophet was anticipating a release of his people so they could return and rebuild Jerusalem.
1: Erwartete Daniel, dass sein Volk freigelassen werden würde, damit sie zurückkehren könnten in ihr Heimatland und Jerusalem wieder aufbauen.
0: Now, shortly before the termination of this prophecy, the kingdom of the Babylonians was overthrown and a new kingdom came on the scene, and that was Medo-Persia.
1: Kurz bevor diese Zeitweissagung ihren Endpunkt erreichte, geschah etwas in diesem politischen Reich Babylon. Sie wurden nämlich von den Medern und Persern besiegt und die Herrschaft ging also auf diese Meder und Perser über.
0: And I want you to take notice of now Daniel chapter 9 as we begin here in the beginning of the chapter, and I think now we can understand the setting of this story.
1: Und Daniel nimmt hier in den ersten Versen des 9. Kapitels darauf Bezug und ich denke, dass wir jetzt den Hintergrund, den Zusammenhang dieser Geschichte besser verstehen können.
0: He writes, in the first year of Darius, the son of Ahasuerus, of the lineage of the Medes, who was made king over the realms of the Chaldeans.
1: Im ersten Jahr des Darius, des Sohnes des Ahasuerus, von medischer Abstammung, der zum König über das Reich der Chaldeer gemacht worden war.
0: In the first year of his reign, I, Daniel, understood by the books the number of the years specified by the word of the Lord through Jeremiah the prophet.
1: Im ersten Jahr seiner Regierung achtete ich, Daniel, in den Schriften auf die Zahl der Jahre, von der das Wort des Herrn an den Propheten Jeremia ergangen war.
0: That he would accomplish 70 years in the desolations of Jerusalem.
1: Dass die Verwüstung Jerusalems in 70 Jahren vollendet sein sollte.
0: So, you put yourself in the mind of this prophet for a moment, the prophet
1: das heißt,
0: Daniel.
1: Wir versetzen uns einmal einen Moment lang in die Gedanken des Propheten Daniel.
0: He understood through the prophet Jeremiah that they were going to be 70 years in captivity, and he also understands that's coming to an end now.
1: Er hatte verstanden durch das Lesen des Propheten Jeremia, dass diese Gefangenschaft, diese Prophezeiung 70 Jahre dauern sollte und dass er kurz vorm Ende dieser Zeitperiode war.
0: And so Daniel 9, a lot of the chapter is a prayer of Daniel as he's praying for his people that are about to return to Jerusalem and to Judea.
1: Und deswegen besteht ein großer Teil dieses Kapitels

0: Kapitels 9 aus einem Gebet Daniels, weil er dafür betet für sein Volk, die jetzt kurz davor sind, in ihre Heimat zurückzukehren und Jerusalem wieder aufzubauen.
1: Because Daniel understands that it's not just about a prophecy coming to an end so that they can return, but he realized that it's really a condition of the heart that is going to make a difference.
0: Daniel hat verstanden, dass es nicht nur darum geht, dass diese Zeitweissagung ihr Ende findet und damit die Gefangenschaft zu Ende ist und sie jetzt zurückkehren können, sondern dass es auch darum geht, dass eine Veränderung ihres Herzens eintritt, dass es um die Umstände geht, in der sie sich innerlich, bewusstseinsmäßig befinden.
1: See, the reason they were in captivity was because of their apostasy and that they had turned away from the counsel of God.
0: Wir hatten ja schon gesagt, der Grund, warum sie überhaupt in Gefangenschaft waren, war der, dass sie sich von Gott abgewandt hatten, dass sie diesen Abfall begangen hatten.
1: And so Daniel is praying intensely for a revival and reformation among his people as they're about to return.
0: Und deswegen betet Daniel hier ganz intensiv um eine Erweckung, um eine Reformation unter seinem Volk, das jetzt kurz davor ist, zurückzukehren in seine Heimat.
1: And as he is intensely praying, an angel visits him with and gives him the following prophecy.
0: Und während er dort ganz intensiv betet, bekommt er Besuch von einem Engel, der ihm dann folgende Prophezeiung zeigt.
1: And the angel is mentioned as the angel Gabriel, which we find also in other places mentioned in the Bible, in the biblical story.
0: Und der Engel wird sogar mit Namen genannt. Das ist der Engel Gabriel, der auch in anderen Stellen in der biblischen Geschichte erwähnt wird.
1: Take notice of Daniel chapter 9, verse 21 and 22.
0: Und wir betrachten jetzt einmal Daniel Kapitel 9, die Verse 21 und 22.
1: This is Daniel, and he says, "Yes, while I was speaking in prayer, the man Gabriel, whom I had seen in the vision at the beginning, being caused to fly swiftly, reached me about the time of the evening offering."
0: Und Daniel sagt hier, ja, während ich noch redete und betete, rührte mich der Mann Gabriel an, den ich anfangs im Gesicht gesehen hatte, als ich völlig erschöpft war um die Zeit des Abendopfers.
1: And he informed me and talked with me and said, "O Daniel, I have now come forth to give you skill to understand."
0: Und er unterwies mich und redete mit mir und sprach, "Daniel, jetzt bin ich ausgegangen, um dich Verständnis zu lehren."
1: Wouldn't it be awesome if you were struggling with a prophecy and an angel would come to give you understanding?
0: Wäre das nicht wunderbar, wenn man jetzt Schwierigkeiten hat mit dem Verständnis einer Prophezeiung? Und da kommt ein Engel persönlich und erklärt einem die Prophezeiung.
1: That would be great.
0: Das wäre wunderbar.
1: And so this is what's taking place.
0: Und das ist das, was hier geschieht.
1: Now take notice of how Gabriel gives the prophecy to Daniel.
0: Und jetzt beachten wir einmal, wie Gabriel jetzt Daniel diese Prophezeiung weitergibt.
1: And it's almost like getting, you know, a description of finding your way through a city.
0: Und was hier ist, was er ihm hier weitergibt, ist so etwas wie eine Beschreibung, wie man seinen Weg in einer Stadt findet.
1: You know, you got to listen closely so that you don't move, you don't miss any corners or ways or roads.
0: Das heißt, man muss ganz genau hinhören, damit man wirklich alle Anweisungen, alle Details mitbekommt und nicht irgendwo an einer Ecke falsch abbiegt.
1: So, the angel says, 70 weeks are determined for your people, the people of Daniel, and for your holy city, that would be Jerusalem, to finish the transgression, to make an end of sins.
0: Und der Engel Gabriel sagt jetzt hier zu Daniel, über dein Volk und über deine heilige Stadt, also das ist Jerusalem, sind 70 Wochen bestimmt, um der Übertretung ein Ende zu machen und die Sünden abzutun.
1: Now, what was to happen within this 70-week period?
0: Was sollte also in dieser 70-jährigen Zeitperiode geschehen?
1: Take notice what the angel says.
0: Jetzt sehen wir einmal, was Daniel, was der Engel Gabriel hier zu Daniel sagt.
1: Verse 24, to make reconciliation for iniquity, to bring in everlasting righteousness, to seal up vision and prophecy and to anoint the most holy.
0: Um die Missetat zu sühnen und eine ewige Gerechtigkeit herbeizuführen, um Gesicht und Weissagung zu versiegeln und ein Allerheiligstes zu salben.
1: So what we're seeing so far,
0: wir sehen jetzt also folgendes Bild,
1: is that Daniel's, the condition of Daniel's people are they're in captivity and they're about to return to their country and to their city.
0: Die Situation des Volkes von Daniel, also seines Volkes, ist, dass sie in Gefangenschaft sind und dass sie kurz davor sind, aus der Gefangenschaft zurückzukehren in ihre Stadt.
1: Now they had been 70 years in captivity.
0: Sie sind 70 Jahre lang in Gefangenschaft
1: gewesen. And now when the angel comes to Daniel, he says, your people are going to get now, from now on, they're going to get

0: 70 weeks.
1: Und in dieser Situation, an diesem Zeitpunkt, wo die 70 Jahre fast zu Ende sind, kommt der Engel Gabriel und sagt jetzt zu Daniel, ab jetzt, ab diesem Zeitpunkt, wird es eine weitere Zeitspanne geben von 70 Wochen.
0: And within these 70 weeks, according to the prophecy, if you would just sum up all the things that are mentioned, they're basically, you could say, to make things right.
1: Und wenn man jetzt alle die Dinge, die während dieser 70-wöchigen Weissagung stattfinden sollen, wenn man die zusammenfassen wollte, dann kann man im Prinzip sagen, man kann es mit einem Satz zusammenfassen, um die Dinge wieder in Ordnung zu bringen.
0: Obviously things weren't going well before the captivity.
1: Das heißt, vor der Gefangenschaft waren offensichtlich einige Dinge sehr im Argen.
0: Now after the captivity, it says that God is allowing them to return, but saying, okay, this is the time you've got to make things right. 70 weeks.
1: Und Gott erlaubt dann, dass sie zurückkehren in ihre Stadt, aber er sagt, die Dinge müssen wieder in Ordnung gebracht werden. Und das ist die Zeit, wo die Dinge in Ordnung gebracht werden sollen, nämlich 70 Wochen.
0: Now, if you carefully study the prophecy,
1: wenn man diese Prophezeiung jetzt sorgfältig studiert,
0: which we're gonna do,
1: das wollen wir tun,
0: we're gonna recognize that it's not talking here about 70 literal weeks.
1: Dann wird ganz klar, dass es bei dieser Zeitweissagung nicht um 70 buchstäbliche Wochen geht,
0: but rather that we're looking here at what we find in the Bible, the day-year principle.
1: Sondern dass es hier um etwas geht, was wir in der Bibel als ein Prinzip finden, nämlich das Tag-Jahr-Prinzip.
0: Now some people, and this is a very good question, they have asked and they say, well, why is it that in the book of Daniel, suddenly the prophecies are not literal, but they're obviously clothed with in symbolic language.
1: Und manche Leute haben berechtigterweise die Frage gestellt, warum ist das so, dass in Daniel an einem bestimmten Punkt plötzlich die Weissagung, ganz offensichtlich die Zeitweissagung nicht wörtlich zu verstehen sind, sondern in einer symbolischen Sprache dargestellt werden.
0: Because obviously the other prophecies like Jeremiah that said they're going to be 70 years in captivity, that was a literal prophecy, 70 literal years.
1: Denn ganz offensichtlich war ja die andere Prophezeiung, zum Beispiel die von Jeremia, wo er gesagt hat, sie würden 70 Jahre lang in Gefangenschaft sein, tatsächlich buchstäblich zu verstehen. Es waren wirklich tatsächliche 70 Jahre.
0: Now there are really only two books in the Bible.
1: Tatsächlich gibt es eigentlich nur zwei Bücher in der Bibel,
0: where in prophetic language it is clothed in symbolic language. The prophecies are clothed in symbolic language.
1: Es sind zwei Bücher in der Bibel, wo die Prophezeiungen dargestellt werden in symbolischer Sprache.
0: And this is in the Old Testament book of Daniel and in the New Testament book, the last book of the Bible, the book Revelation.
1: Und diese beiden Bücher sind im Alten Testament das Buch Daniel und im Neuen Testament das Buch Offenbarung.
0: And the reason is quite simple, actually.
1: Und der Grund dafür ist eigentlich ganz einfach.
0: Daniel in the Old Testament and John, which was the writer of the book of Revelation when he was banished on the island of Patmos, were subjects and captives by foreign powers that they were oftentimes prophesying about.
1: Daniel im Alten Testament, der Schreiber des Buches Daniel, und Johannes, der Schreiber der Offenbarung im Neuen Testament, waren beide in ihrer Situation, in ihrer Lebenssituation Gefangene von einer politischen Macht, die über sie die Kontrolle hatte.
0: Daniel was a captive of Babylon and John actually of the Roman Empire in the first century.
1: Und Daniel war ein Gefangener des Babylonischen Reiches und Johannes, der also seine Vision empfangen hatte auf Patmos, wo er verbannt worden war, war ein Gefangener des Römischen Reiches, das damals herrschte.
0: And many times they write about the very powers under which they are captives. They write also about the fall of these powers.
1: Und in vielen ihrer Schriften schreiben sie über diese Mächte, von denen sie Gefangene waren. Und sie schreiben in ihren Schriften auch darüber, dass diese Mächte, die über sie Kontrolle ausüben, irgendwann einmal fallen würden.
0: And you see, if they would have used plain language, I would doubt we would even have their books today.
1: Und ich denke mal, dass wenn sie wirklich das Ganze in unverschlüsselter Form geschrieben hätten, dass es Folgen gehabt hätte, dass wir wahrscheinlich ihre Bücher heute gar nicht haben würden.
0: It is recognized but that the books of Daniel and Revelation are what we would call apocalyptic prophecies. Many of the prophecies were not just for their days, but actually far into the future and even for our time.

0: times today.
1: Es wird anerkannt, dass sowohl das Buch Daniel als auch das Buch der Offenbarung sogenannte apokalyptische Bücher sind. Das heißt, sie haben nicht nur über Dinge geschrieben, die in ihrer Zeit geschehen sind, sondern sie haben sehr viel Dinge geschrieben, die in ferner Zukunft geschehen sollte. Das heißt, in der Endzeit, in der Zeit, in der wir heute leben.
0: And therefore we find this symbolic language used.
1: Und das ist der Grund, warum wir in diesen Büchern diese symbolische Sprache finden.
0: Which doesn't mean that it cannot be understood. By a simple comparison of scripture with scripture, these prophecies are easily decoded and understood.
1: Das bedeutet natürlich nicht, dass deswegen die Prophezeiungen nicht verstanden werden können, sondern wenn man nach dem Prinzip verfährt, dass eine Schriftstelle mit einer anderen Schriftstelle verglichen wird, können diese ganzen Symbole entschlüsselt werden und es kann verstanden werden, was mit dieser Codesprache, mit dieser Symbolsprache gemeint ist.
0: And the prophetic times that are mentioned in Daniel and Revelation can simply be decoded with a principle that we even find in the Bible, and this is what we refer to as the day-year principle.
1: Und die Zeitketten, die sowohl in Daniel als auch in Offenbarung benutzt werden, können ganz leicht entschlüsselt werden durch ein ganz bestimmtes Prinzip, das wir das Tag-Jahr-Prinzip nennen. Und dieses Prinzip ist, dieser Schlüssel dafür ist in der Bibel niedergelegt worden.
0: Two references, Ezekiel 4:6, Numbers 14:34.
1: Und für diesen Schlüssel finden wir zwei unterschiedliche Bibelstellen, einmal Ezekiel Kapitel 4, Vers 6 und in 4. Mose 14, Vers 34.
0: For example, Numbers 14:34 is dealing with the fact that the people, the Hebrews, had to return into the wilderness for a period of 40 years.
1: 4. Mose 14, Vers 34 spricht zum Beispiel von diesem Umstand, dass damals die Israeliten wieder in die Wüste zurückkehren sollten und dort 40 Jahre lang herumwandern.
0: Right, and that had to do with the fact that they had viewed the land for 40 days and then God says, okay, and they didn't want to enter into the land and so God says, okay, you go back for 40 years, a day for a year.
1: Und die Anzahl dieser Jahre hatte damit zu tun, dass sie, als sie an das Land Kanaan kamen und es erkundschaftet haben, 40 Tage lang sie diese Erkundschaftung des die Kundschaftung, mir fällt das Wort nicht ein, also diese Besichtigung des Landes vorgenommen haben, dass Gott sagt, für jeden Tag, für einen Tag, ein Jahr, wird also für die 40 Tage, wo ihr in dem Land wart, 40 Jahre lang in der Wüste herumwandern müssen.
0: Now, if we take then the 70-week prophecy and we apply the day-year principle,
1: wenn wir jetzt dieses Tag-Jahr-Prinzip, also für einen Tag ein Jahr, auf diese 70 Wochen Weissagung anwenden.
0: It's just a little bit of mathematics that we need to do there, which is quite simple. That is, if we have 70 weeks, that would be 490 days, but then we apply the day-year principle, that would be 490 years.
1: Dann ist das Ganze eigentlich eine ganz einfache mathematische Rechnung. 70 Wochen entsprechen 490 Tagen. Und wenn wir dann das Tag-Jahr-Prinzip anwenden und für einen prophetischen Tag ein tatsächliches Jahr rechnen, kommen wir auf 490 Jahre.
0: So what is the angel saying to Daniel, very simply?
1: Was sagt also mit anderen Worten der Engel zu Daniel?
0: You know, you're about to return to Jerusalem.
1: Er sagt, ihr seid kurz davor, nach Jerusalem zurückzukehren.
0: The prophecy of Jeremiah is coming to an end.
1: Die Prophezeiung von Jeremia ist kurz davor, abgeschlossen zu werden.
0: As you go back,
1: und wenn ihr zurückgeht,
0: you're going to receive now a period of what we could say a period of probation to make things right of 490 years.
1: Dann werdet ihr jetzt eine Zeitperiode zur Verfügung gestellt bekommen. Man kann vielleicht auch sagen, so eine Art Bewährungszeit, Gnadenzeit. Und diese Zeitperiode soll 490 Jahre lang dauern.
0: Now
1: in dieser Zeit könnt ihr die Dinge wieder in Ordnung bringen, die schiefgelaufen sind.
0: Now the angel goes on and now describes what is to happen within this 490-year period.
1: Und der Engel fährt dann fort und beschreibt im Detail, welche Dinge in dieser 490-jährigen Zeitperiode stattfinden sollen.
0: Also, does the angel Gabriel clearly show the beginning date or the beginning time rather of this prophecy, when it would begin?
1: Und was der Engel Gabriel auch macht, ist, dass er den Anfangszeitpunkt dieser Zeitweissagung ganz genau definiert.
0: Take notice of verse 25.
1: Beachten wir hier den Vers 25.
0: Know therefore and understand that from the going forth of the command to restore and build Jerusalem, that is the beginning date,

0: so wisse und verstehe vom Erlass des Befehls zur Wiederherstellung und zum Aufbau Jerusalems, das ist also der Anfangszeitpunkt dieser Zeitkette.
1: Then it goes on to say, until Messiah the Prince, so now we're going to find the Messiah right in this prophecy, there shall be 7 weeks and 62 weeks, or if we put that together, that would be 69 weeks.
0: Und die Aussage des Engels geht dann weiter, bis zum Aufbau Jerusalems, bis zu dem Gesalbten, dem Fürsten, also Jesus, der Messias wird hier direkt genannt, vergehen 7 Wochen und 62 Wochen, also zusammengenommen 69 Wochen, die hier genannt werden als Jahrtage.
1: All right, well, I put a little bit here on the screen to make it a bit easy for us to understand.
0: Ich habe hier eine kleine Grafik gemacht an auf der Folie, damit das für uns einfacher ist zu verstehen.
1: So the angel says it starts this 70-week prophecy at the command to restore Jerusalem, and this happened very clearly in the year 457 by Artaxerxes when he gave the command for them to actually start restoring the city.
0: Der Engel hat hier also ganz deutlich gesagt, wann dieser Anfangszeitpunkt ist. Er hat es spezifiziert. Er hat gesagt, der Anfangszeitpunkt ist, wenn der Erlass von Artaxerxes gegeben wird, dass Jerusalem wieder aufgebaut werden soll, die Stadt. Und wir wissen also, dass dieser Befehl im Jahre 457 vor Christus gegeben wurde.
1: Now there were commands before that for them to return, but the actual command for them to start rebuilding was 457 BC.
0: Es gab unterschiedliche Erlasse, zum Beispiel ein Erlass, dass sie zurückkehren sollten. Aber der Erlass, der genau spezifizierte, dass sie die Stadt wieder aufbauen sollten, dieser Erlass wurde 457 vor Christus
1: Now,
0: gegeben.
1: Now, from 457, if we then take the, there was given 7 weeks for the rebuilding of the city and then another 62 weeks until the Messiah. So we take that together, 69 weeks, prophetic weeks, from the command to restore the city until the Messiah.
0: Wenn wir jetzt also das Ganze aufrechnen, dann fangen wir an im Jahre 457 vor Christus, als dieser Erlass gegeben wurde, dass die Stadt wieder aufgebaut werden sollte. Dann waren 7 Wochen, also 7 Wochen jeweils ein Tag, ein Jahr, gegeben, wo die Stadt wieder aufgebaut werden sollte. Und dann weitere 62 Wochen, bis der Messias Jesus Christus auftreten sollte. Also insgesamt 69 Wochen von 457 angesehen.
1: Now, 69 prophetic weeks, if we would then put the day-year principle to that, that would be simply 483 years.
0: Das heißt, diese 69 symbolischen Wochen, wenn wir dann das Tag-Jahr-Prinzip darauf anwenden, dann sind das 400, is this the number?
1: 83, yeah.
0: Dann sind das genau 483 tatsächliche Jahre.
1: You can do it very simply. If 70 weeks is 490, then 69 weeks is just 1 week less, right? 7 years less. 483
0: Das ist eine ganz einfache Rechnung. Wenn 70 Wochen 490 Jahre ergeben, dann sind 69 Wochen genau eine Woche weniger. Das heißt also 7 Jahre abziehen von 490 ergibt 483.
1: Now, if we then count 483 years from 457 BC, we end up in the year 27 AD.
0: Wenn wir diese Rechnung jetzt mal konkretisieren und vom Jahr 457 vor Christus 483 Jahre dazufügen, landen wir im Jahre 27 nach Christus.
1: Now the question is, what happened in the year 27 AD?
0: Und die Frage ist natürlich jetzt, was ist im Jahre 27 nach Christus passiert?
1: Now, very interesting. The year 27 AD coincided with the 15th year of a particular Caesar that was reigning at that time, and his name was Tiberius.
0: Es ist sehr interessant, dieses Jahr 27 nach Christus war genau das gleiche Jahr, war das 15. Jahr der Herrschaft eines römischen Kaisers, nämlich Tiberius.
1: I want you to take notice in the gospel account, Luke chapter 3 and verse 1, it mentions this ruler, Tiberius.
0: Wir sollten hier beachten, in Lukas 3, Vers 1, im ersten Vers, wird genau dieser Kaiser Tiberius erwähnt.
1: It says, now in the 15th year of the reign of Tiberius Caesar, which was 27 AD, and then it goes on to list some of the rulers that were in that were ruling at that time.
0: Der erste Satz in Lukas 3, Vers 1 heißt, im 15. Jahr der Herrschaft des Kaisers Tiberius, und dann werden im weiteren Verlauf des Verses verschiedene Herrscher aufgezählt, die damals politische Funktionen hatten.
1: Which I find very interesting, because it's not just one. It mentions Pontius Pilate, governor of Judah, then Herod, tetrarch of Galilee, Philip, tetrarch of Etrea, of the region of Trachonitis, and Licinius, tetrarch of

0: Abilene. In other words, it's like making sure that we have this date correct with all these different rulers that we can verify from extra-biblical sources.
1: Also dieses 15. Jahr der Herrschaft von Tiberius war genau dieses Jahr 27 nach Christus. Und es ist eben interessant, dass hier in dem biblischen Bericht nicht nur der eine genannt wird, die eine politische Person, nämlich der Kaiser Tiberius, sondern so viele andere politische Figuren, Pontius Pilatus, Statthalter von Judäa, Herodes, der war Vierfürst in Galiläa, und sein Bruder Philippus, der ebenfalls Vierfürst war in Iturea und in dem Gebiet von Trachonitis. Und dann der Vierfürst Lysanias von Abilene. Das heißt, wir haben eine Fülle von Herrschern, die damals geherrscht haben, um ganz genau spezifizieren zu können, dieses Jahr ist es, um das es geht.
0: It's like the biblical account is not going to leave us in any doubt as to where we are here in time.
1: Das heißt, dieser biblische Bericht lässt überhaupt gar keinen Zweifel daran, um welches Jahr es hier genau geht.
0: Now, what happened in the 15th year of Tiberius and the rulers and all these rulers were ruling?
1: Was ist denn nun tatsächlich passiert im 15. Jahr des Kaisers Tiberius und wo alle diese anderen Herrscher auf dem Thron saß?
0: In the very same chapter, Luke chapter 3, we drop down to verse 21 and 22. Listen to what it says.
1: Und wir schauen uns an, was im Vers 21 und 22 in genau diesem gleichen Kapitel Lukas 3 steht.
0: When all the people were baptized, it came to pass that Jesus also was baptized, and while he prayed, the heaven was opened.
1: Es geschah aber, als alles Volk sich taufen ließ und auch Jesus getauft wurde und betete, da tat sich der Himmel auf.
0: And the Holy Spirit descended in bodily form like a dove upon him, and a voice came from heaven which said, "You are my beloved Son, in whom I am well pleased."
1: Der Heilige Geist stieg in leiblicher Gestalt wie eine Taube auf ihn herab, und eine Stimme ertönte aus dem Himmel, die sprach, "Du bist mein geliebter Sohn, an dir habe ich Wohlgefallen."
0: Now this is fascinating because in the prophecy of Daniel 9, it said from the command to rebuild Jerusalem, there will be 69 prophetic weeks, and then it used the language until Messiah the Prince.
1: Das ist sehr faszinierend, weil in der Prophezeiung von Daniel wird es folgendermaßen beschrieben, also von 457, dem Erlass, 96 Wochen weitergerechnet, heißt es, bis zu dem Messias, dem Fürsten, dem Prinzen.
0: Now, the word Messiah means the anointed one.
1: Das Wort Messias bedeutet eigentlich der Gesalbte.
0: And isn't it interesting that this prophecy brings us to the very time that Jesus was anointed in 27 AD by the Holy Spirit when he was baptized, and this was also the time that he began his public ministry.
1: Und es ist nicht interessant, dass diese Zeitweissagung uns genau in das Jahr bringt, wo Jesus Christus gesalbt wurde, nämlich mit dem Heiligen Geist bei seiner Taufe, und das ist auch genau das Jahr, wo sein öffentlicher Dienst begann.
0: Fascinating indeed.
1: Es ist tatsächlich faszinierend.
0: A prophecy that was accurately fulfilled in the life of Jesus.
1: Eine Prophezeiung, die sich im Leben Jesu ganz genau erfüllte.
0: But given hundreds of years prior even to his birth.
1: Aber ausgesprochen wurde die Weissagung hunderte von Jahren, bevor er überhaupt geboren wurde.
0: And it was from this time that actually Jesus started to preach the gospel.
1: Und ab diesem Zeitpunkt hat Jesus dann angefangen, das Evangelium zu verkünden.
0: Now take notice what it says in Daniel chapter 9 and verse 26.
1: Und jetzt beachten wir einmal, was in Vers 26 vom Kapitel 9 steht.
0: It says, after the 62 weeks, and that includes also the 7 weeks, so we could actually say after the 69 weeks, Messiah shall be cut off, but not for himself.
1: Dort heißt es nach den 62 Wochen, aber die 62 Wochen kommen ja nach den 7 Wochen, also die müssen wir noch dazu zählen. Man könnte also sagen, nach den 69 Wochen wird der Gesalbte ausgerottet werden.
0: Now what does that mean? The Messiah would be cut off.
1: Was bedeutet das? Der Messias soll ausgerottet, oder im Englischen heißt es abgeschnitten werden.
0: As we continue to look at this prophecy, we'll find out that this is pointing to the very death of the Messiah, the death of Jesus.
1: Wenn wir uns jetzt noch näher mit der Prophezeiung beschäftigen, dann sehen wir, dass diese Formulierung sich auf den Tod Jesu bezieht.
0: I want you to take notice of how it is described in the next verse, Daniel chapter 9 verse 27.
1: Und wir finden das hier beschrieben in dem folgenden Vers in Daniel 9 Vers 27.
0: Then he, that is the Messiah, shall confirm a covenant with many for 1 week, but in the middle of the week he shall bring an end to sacrifice and offering.
1: Dort heißt es, und er wird mit den vielen einen festen Bund schließen, er, nämlich der Messias.

0: Tiers eine Woche lang. Und in der Mitte der Woche wird er Schlacht- und Speisopfer aufhören lassen.
1: Now take notice of this language.
0: Wir beachten einmal genau die Wortwahl hier.
1: It says there's going to be one more week, which makes perfect sense in our Daniel, in the Daniel 9 prophecy, 70 weeks total. Now we're in this last week here.
0: Hier ist also von einer weiteren Woche die Rede und das ist absolut korrekt hier. Wir hatten die 69 Wochen und jetzt um die 70 Jahrwochen zu komplettieren, fehlt diese eine Woche und davon ist hier die Rede.
1: And in this week it says that the Messiah was going to make a covenant. Isn't that exactly what Jesus came to do, to make a covenant with you and me?
0: Und dann ist davon die Rede, dass in dieser einen letzten Woche Jesus gekommen ist, um einen Bund zu schließen. Und ist es nicht so, dass genau das die Tatsache ist, dass Jesus gekommen ist, um mit dir und mir einen Bund zu schließen?
1: You see, the gospel is a covenant. A beautiful covenant of the forgiveness and power of Jesus imputed and imparted to us.
0: Das Evangelium ist eigentlich nichts anderes, als dass Jesus einen ganz wunderbaren Bund mit uns schließt, indem er uns seine Gerechtigkeit verleiht.
1: But let me ask you a question.
0: Aber ich möchte eine Frage stellen.
1: This covenant that Jesus came to bring, was it in general accepted or rejected?
0: Dieser Bund, den Jesus gekommen ist, um ihn zu schließen mit den Menschen, wurde er allgemein angenommen oder wurde er verworfen?
1: Rejected, right?
0: Der Bund wurde verworfen, er wurde nicht angenommen.
1: And what was the result of it being rejected?
0: Und was war die Folge davon, dass der Bund abgelehnt wurde?
1: The Messiah was cut off or he was put to death, he was crucified.
0: Der Messias wurde ausgerottet, er wurde abgeschnitten, er wurde gekreuzigt, getötet.
1: The prophecy tells us, though, that when he was cut off, he caused oblation to cease. I want you to take notice of that language in the prophecy.
0: Aber die Prophezeiung sagt noch etwas anderes. Sie sagt, dass in dem Moment, wo er getötet wird, er Schlacht- und Speisopfer aufhören lässt. Und wir wollen mal genau beachten, wie die Wortwahl hier ist.
1: You see, when Jesus died, he was the lamb that was, as the scriptures portray this, the lamb that was slain. In other words, when he was slain, everything in the Old Testament, all the sacrifices had now found their fulfillment in Christ. There was no longer need for a sacrifice.
0: Als Jesus Christus gestorben ist, und er war ja das Lamm Gottes, das eigentliche Lamm, was starb. In dem Moment, wo er als Lamm Gottes starb, waren alle anderen Dinge, die im Alten Testament stattgefunden haben, die ganzen Opfer, wo die Lämmer geschlachtet wurden, die ja nichts anderes waren als ein Hinweis auf das eigentliche Lamm, alle diese Opfer waren nicht mehr notwendig und hörten in dem Moment auf.
1: I want you to take notice again of the graphic here that hopefully puts it a little bit in its perspective.
0: Wir haben hier eine weitere Grafik, die diese ganzen Zusammenhänge ein bisschen gekürzt darstellt.
1: So as you see, you have, this is basically the last week of the prophecy, which would be 7 years, a day for the year principle.
0: Was wir hier auf der rechten Seite haben, ist im Prinzip diese letzte Woche von den 70 Wochen, wenn wir also das Tag-Jahr-Prinzip anwenden.
1: Now, from 27 AD, if we then count, if we then have 1 week left, that would be 7 years, and that would bring us to 34 AD. And the half of that week would be 3.5 years after 27 AD, that would be 31 AD.
0: Wir haben also als Anfangspunkt dieser einen letzten Woche das Jahr 27 nach Christus. Wenn wir 7 Jahre weiterzählen, kommen wir in das Jahr 34 nach Christus. Und wenn wir die Mitte der Woche rechnen, das bedeutet, wir müssen also 3,5 Jahre zu dem Jahr 27 dazuzählen, kommen wir genau in das Jahr 31 nach Christus.
1: And so we find exactly Jesus was crucified on time.
0: Und dann erkennen wir, dass genau Jesus zu dem richtigen Zeitpunkt, genau zu diesem Zeitpunkt in der Mitte der Woche gekreuzigt wurde.
1: It's interesting to note that the command to restore Jerusalem was given in the fall, which brings us to the fall of 27 AD when Jesus was baptized. 3.5 years later would bring us to the spring of AD 31, exactly the time of the Passover where Jesus was crucified.
0: Es ist sehr faszinierend, dass der Befehl, dass Jerusalem wieder aufgebaut werden solle, im Jahre 457 im Herbst gegeben wurde. Das heißt, wenn wir jetzt die 69 Wochen bzw. 483 Jahre dazuzählen, kommen wir in den Herbst des Jahres 27 nach Christus, wo Jesus getauft wurde. Und dann 3,5 Jahre später bringt uns in das Jahr 31 nach Christus in den Frühling. Und das ist genau die Zeit, wo Jesus Christus gekreuzigt wurde zu Ostern.
1: It coincided with the Jewish Passover.
0: Und das war genau der Zeitpunkt, wo das jüdische Passa stattfand.
1: And then of course the question remains, well, what happened

0: Then in the year 34 AD, like the end of this 70-week prophecy.
1: Aber natürlich bleibt dann die Frage, welches Ereignis fand dann am Ende dieser siebenjährigen Prophezeiung statt, im Jahre 34 nach Christus?
0: Well, I want you to remember again this interesting letter that this individual, Marabar Sabtabria, I forgot his name, you remember the guy, and he wrote this letter to his friend that he said, you know, they put Aristotle to the Athenians put Aristotle to death, and Socrates to death, and this was the result. Now, what was the result of the king of the Jews being destroyed?
1: Ich möchte jetzt noch einmal an diesen Brief erinnern, den dieser Mara Ben irgendwas geschrieben hat, und wo er den Vergleich gezogen hat mit den Athenern, die Sokrates getötet haben und eine bestimmte Folge erleben mussten, oder die Leute von Samos, die Pythagoras getötet haben, und er dann sagt, was den Vergleich anstellt mit den Juden, die ihren König getötet haben und auch eine bestimmte Folge erleben mussten. Was war diese Folge?
0: You remember that the result was according to him the destruction of the kingdom.
1: Und ihr erinnert euch vielleicht, dass er in diesem Brief sagte, dass also seine eigene Aussage war, dass die Folge dessen, dass sie diesen König umgebracht haben, die Zerstörung, die Vernichtung ihres Reiches war.
0: Well, if we look at the year 34 AD,
1: wenn wir uns dieses Jahr 34 nach Christus anschauen,
0: we come actually to a time, and remember, in these 70 weeks of this 490-year period, God is still trying to reach out to his people over and over and over again.
1: Dann kommen wir an einen ganz bestimmten Zeitpunkt im Jahre 34 nach Christus, und wir erinnern uns, dass die Jahre davor, diese 70 Wochen der Bewährung, der Gnadenzeit, eine Zeit waren, wo Gott immer wieder und immer wieder sein Volk zur Buße aufgerufen hat und ihnen eine Chance gegeben hat.
0: In the year 34 AD, the Jews stoned to death an individual by the name of Stephen.
1: Was im Jahre 34 nach Christus geschah, war Folgendes. Die Juden haben damals eine Person gesteinigt mit Namen Stephanus.
0: And this was, and we read, you can read this story in the book of Acts, Acts of the Apostles, the right after the Gospels.
1: Und man kann diese Geschichte in der Bibel nachlesen in der Apostelgeschichte. Das ist ein Buch der Bibel, was direkt nach den Evangelien kommt.
0: And in chapter 7 it relates the story of how Stephen was filled of the Holy Spirit and he went around preaching and healing.
1: Und in Kapitel 7 wird die Geschichte erzählt, wie Stephanus voll des Heiligen Geistes war und wie er umherzog und predigte und Menschen heilte.
0: And as a result he was taken before the Jewish council.
1: Und als Folge dessen wurde er vor den jüdischen Rat, vor den Hohen Rat gezogen.
0: And the Jewish council, and basically what he does there, if you read the chapter, Acts chapter 7, he relates the history of the Jewish nation. He relates God's guidance in the past.
1: Und dort vor dem Hohen Rat machte er nichts anderes. Man kann die Geschichte dort nachlesen, Apostelgeschichte, dass er erzählt, wie die Geschichte der Juden verlaufen ist, wie Gott immer wieder sich ihnen zugewandt hat.
0: And as a result, they stone him to death, and he becomes the first Christian martyr, the first person to die in the name of Jesus.
1: Und die Folge seiner Predigt war, dass sie ihn gesteinigt haben, dass sie ihn getötet haben, und er wird der erste christliche Märtyrer, der erste, der gestorben ist, der getötet wurde aufgrund des Zeugnisses, das er für Christus abgelegt hat.
0: And you find a very clear transition from 34 AD, in which now the gospel, which was now before that time preached in the area of Judea and Jerusalem, began to now spread into the then known world.
1: Und wir können sehen, dass im Jahre 34 ein ganz deutlicher Wechsel eintrat, dass das Evangelium, was vorher nur für die Juden und in Jerusalem verkündigt worden ist, ab diesem Zeitpunkt hinausgetragen wurde und in der heidnischen Welt verkündigt wurde.
0: Now that doesn't mean that no Jews came to faith after this year. Many they were added to the Christian movement, but it was now no longer the Jews specifically where the gospel was being preached, but it spread into the world.
1: Dieser Zeitpunkt war also ein Wechsel, wo vorher ganz speziell nur die Juden das Evangelium gehört haben, dann aber plötzlich jetzt das Evangelium in der ganzen Welt verkündigt wurde. Das bedeutet nicht, dass die Juden jetzt keine Chance mehr hatten. Natürlich haben sich auch nach diesem Zeitpunkt noch viele Juden bekehrt und sind zum Glauben gekommen.
0: And interestingly enough, shortly after 34 AD, in the year 70 AD,
1: und es ist interessant, dass kurz danach, also kurz nach diesem Jahr 34 nach Christus, nämlich im Jahr 70 nach Christus,
0: Titus, which was a commander of the Roman Empire, came with his army and surrounded the city of Jerusalem and eventually destroyed the

0: city.
1: Dass also Titus, ein General der römischen Armee, nach Jerusalem kam, die Stadt belagert hat und sie dann im Jahre 70 zerstört hat.
0: Isn't it interesting? Again, the result of the Messiah being rejected was that the city would be destroyed.
1: Es ist wirklich interessant zu sehen hier, dass die Folge, dass als Folge dessen, dass der Messias verworfen wurde, die Stadt zerstört wurde.
0: And this is exactly what was prophesied in Daniel chapter 9.
1: Und das ist genau das, was in Daniel Kapitel 9 vorhergesagt worden war.
0: So if you just take a step back and you look at the bigger picture here, it's quite fascinating.
1: Wenn wir also mal einen Schritt zurückgehen und uns dieses Gesamtbild anschauen, dann ist es wirklich faszinierend.
0: You know, you look at the story of the Hebrews, the story of the Jews.
1: Wenn man sich die Geschichte der Hebräer, die Geschichte der Juden anschaut,
0: we find clearly that there were prophecies given that accurately came to pass.
1: Dann sehen wir, dass dort Prophezeiungen gegeben worden sind, die ganz genau sich erfüllt haben.
0: And in the center of these prophecies we find the person Jesus.
1: Und im Zentrum dieser Weissagung finden wir die Person Jesus Christus.
0: Which came exactly on time.
1: Der genau zum richtigen Zeitpunkt auftrat.
0: In Scripture we have prophecies that were being fulfilled, and in extra biblical sources, in other words, historical sources outside of the Scripture, we have confirmation of these events that took place.
1: Wir haben also innerhalb der Schrift Prophezeiungen, die sich erfüllt haben, und wir haben als Bestätigung der Richtigkeit Angaben aus außerbiblischen Quellen, die genau diese Vorgänge bis ins Detail bestätigen.
0: And of course the question for you and for me today is,
1: die Frage für dich und mich heute ist,
0: are we going to reject the Messiah?
1: Werden wir auch den Messias ablehnen?
0: Or are we going to enter into a covenant with the Messiah?
1: Oder werden wir diesen Bund mit dem Messias eingehen?
0: My friends, Jesus is a real person.
1: Meine Freunde, Jesus ist eine reale, wirkliche Person.
0: And in order to believe in him, we don't have to leave our minds at the doorstep.
1: Und um an ihn zu glauben, brauchen wir unseren Verstand nicht an der Garderobe abgeben.
0: We can bring our minds into our faith.
1: Wir können unseren Verstand in den Glauben mit einbringen.
0: You see, there is abundance evidence that Jesus indeed was a real person that walked on this earth.
1: Es gibt eine Fülle von Beweisen dafür, dass Jesus ein realer Mensch war, der tatsächlich auf dieser Erde gelebt hat.
0: But the question is, if we believe that he indeed was the Messiah that he claimed to be.
1: Aber die eigentliche Frage ist, ob wir wirklich glauben, dass er der Messias war, wie er es von sich selbst behauptete.
0: And personally I can say, by inviting Jesus into my life has been never the same.
1: Und ich kann persönlich von mir bezeugen, dass in dem Moment, wo ich Jesus in mein Leben eingeladen habe, mein Leben sich völlig verändert hat.
0: You see, Jesus has the power to reorient our entire lives.
1: Jesus hat die Macht, unser Leben völlig anders zu gestalten.
0: It's not just about a prophecy that has come to pass.
1: Es geht hier nicht nur um eine Prophezeiung, die sich erfüllt hat.
0: It is about a person that was the embodiment of God himself to us.
1: Sondern es geht um einen Menschen, um eine Person, die die Verkörperung Gottes selbst war.
0: God, in order to reveal himself to you and to me, sent his son in the form of a human being.
1: Gott hat, um sich selbst den Menschen, dir und mir zu offenbaren, hat sich
0: sent his son to you and to me. Yeah.
1: Hat um sich selbst dich und mir zu offenbaren, seinen Sohn in Gestalt eines Menschen auf diese Erde geschickt. You know,
0: when Pilate pointed to Jesus and he looked at the masses of people,
1: als Pilatus auf Jesus hinwies und dort die Menschenmassen anschaute,
0: he asked them to decide between Jesus or Rome.
1: Rome.
0: Yeah, Jesus or Rome.
1: Forderte er sie auf, eine Entscheidung zu treffen zwischen Jesus oder Rom.
0: Which in essence, of course we know there was another captive, Barnabas, that they Barabbas that they chose, but he was really a captive of Rome.
1: Natürlich wissen wir, dass es da noch eine zweite Person gab, nämlich Barabbas, für den sie sich dann entschieden haben. Aber tatsächlich war er ja ein Gefangener Roms.
0: The real decision for you and to me, for me today,
1: die eigentliche Entscheidung für dich und mich heute ist,
0: will we accept Jesus as our Messiah?
1: Werden wir Jesus als unseren Erlöser, unseren Messias annehmen?
0: And if not,
1: und wenn nicht,
0: we're going to try to find fulfillment in the things of the empire.

0: which we live or the world in which we live.
1: Werden wir versuchen, Befriedigung zu finden in all den Dingen, die uns das Reich, diese Umwelt, in der wir leben, anbietet.
0: And yet for many they are left empty.
1: Und doch ist es so, dass viele dadurch leer bleiben.
0: And maybe you are looking for something more.
1: Und vielleicht suchst du nach mehr.
0: Jesus came in the form of a human being.
1: Jesus kam in Gestalt eines Menschen.
0: And he said, I am the way, the truth and the life.
1: Und er sagte, ich bin der Weg, die Wahrheit und das Leben.
0: He came to make a covenant with you and with me.
1: Er kam, um mit dir und mir einen Bund zu schließen.
0: And a covenant is an agreement between two parties.
1: Ein Bund ist eine Übereinkunft zwischen zwei Personen.
0: And what is the agreement?
1: Und was ist diese Übereinkunft?
0: Jesus says, if you give me, if you bring your sins to me, if you, I will take your sins upon myself.
1: Jesus sagt, wenn du deine Sünden mir bringst, dann werde ich deine Sünden auf mich nehmen.
0: And I will give to you forgiveness and mercy and my righteousness, my character.
1: Und ich werde dir Vergebung der Sünden geben, meine Gerechtigkeit, meinen Charakter anstattdessen.
0: My friends, this is the best transaction in the entire universe. You give the worst and you get the best.
1: Meine Freunde, das ist der beste Tausch, den es in diesem ganzen Universum geben kann. Man gibt das Schlimmste ab und bekommt das Allerbeste dafür.
0: We've looked tonight at a prophecy that points to the rejection of the Messiah.
1: Wir haben uns heute eine Prophezeiung angeschaut, die hinweist auf die Verwerfung des Messias.
0: But I want to end with the appeal that you will accept your Messiah.
1: Aber ich möchte enden mit einem Aufruf, dass du diesen Messias nicht verwirfst, sondern für dich annimmst.
0: He has been resurrected.
1: Er ist auferweckt worden.
0: And now he is ministering in heaven. The Bible tells us that he is our high priest and that we can come to him.
1: Und jetzt tut er seinen Dienst im Himmel. Die Bibel sagt uns, dass er unser hoher Priester ist und dass wir zu ihm kommen können.
0: And it's my prayer that you will go to him.
1: Und es ist mein Gebet, dass jeder von uns zu ihm geht.
0: That you will find forgiveness.
1: Dass wir Vergebung finden.
0: Cleansing from your sin.
1: Ein Wegwaschen der Sünden.
0: And that you will find Jesus to give you the peace that you've been searching for.
1: Dass du entdeckst, dass Jesus dir den Frieden gibt, nach dem du immer gesucht hast.

Ich bin Gott sehr dankbar für das Vorrecht, hier vor euch zu stehen und sein Wort auszuteilen. Diese Predigt hat eine kleine Vorgeschichte, eine bisschen längere. Ich wusste schon vor Monaten um die Einladung von Hoffnung weltweit, einschließlich der Predigt hier am Sabbatvormittag. Aber aus den verschiedensten Gründen hat der Herr es nicht zugelassen, dass diese Predigt früher fertig wurde als bis gestern Abend. Ich saß also den ganzen Nachmittag noch mehr oder weniger fieberhaft an meinem Notebook, habe getippt. Ja, und schließlich war so die erwünschte Seitenzahl auch voll. Und ich schaute auf meinen Bildschirm und ich war unglücklich. Es war nicht das, was ich mir wünschte. Und ich spürte auch keine Vollmacht. Dann kam eine Frau mit dem Kind und ich dachte mir, was bedeutet das, lieber Gott? Was mache ich jetzt? Und ich schaute so ein bisschen aus dem Fenster raus, es war schon dunkel geworden, in den Himmel hinein und ja, sie kam an meine Seite und dann habe ich ihr gesagt, ja, die Predigt ist zwar fertig, aber ich bin überhaupt nicht zufrieden damit. Und irgendwie ist es nicht das, was mir auf dem Herzen liegt, das, was ich mir wünsche. Und vielleicht sollte ich was ganz anderes machen. Und wir haben darüber gebetet und heute Morgen ist dann dieser Gedanke zu einer Gewissheit geworden. Und Gott hat mir irgendwie ins Herz gelegt, lass dein Manuskript. Wenn du etwas auf dem Herzen hast, dann nimm dein Herz und nimm dieses Buch und predige, was Gott dir aufs Herz gelegt hat. Und so möchte ich etwas tun, was ich bisher noch nie getan habe, ohne irgendein Manuskript zu predigen. Abhängig, allein vom Wort, von diesem Wort und von dem lebendigen Wort, das unser Fürsprecher ist. Und wisst ihr, was mir auf dem Herzen liegt, schon seit einigen Jahren? Das ist Erweckung für mich persönlich, für unsere Gemeinde. Aber nicht irgendeine Erweckung. Es gab schon eine ganze Reihe, immer wieder einmal. Wonach ich mich sehne, ist die Erweckung, die letzte, die, die dem Herrn den Weg bereitet. Das ist meine große Sehnsucht. Und wie kann das geschehen? Ich glaube, es kann nur geschehen, wenn wir Dinge tun, wenn Gott uns bereit macht, Dinge zu tun, die wir bisher noch nie getan haben. Und wenn wir uns abhängig machen vom Wort allein. Ich bin Ron Woolsey, wo immer er ist, dankbar für seine Verkündigung. Und als ich darüber nachdachte, fand ich den Gedanken sehr interessant, dass er gesagt hat, diese ganze Agenda der homosexuellen Szene ist wie eine Art Testlauf für das Sonntagsgesetz. Und das macht Sinn.

Und ich musste an eine andere Zeit denken, in unserer Adventgeschichte, wo schon einmal das Sonntagsgesetz ein großes Thema geworden war für die Adventgemeinde. Und das war die Zeit um 1888. Da waren schon in verschiedenen Staaten in den USA Sonntagsgesetze erlassen worden. Und tatsächlich, Adventisten kamen in immer größere Schwierigkeiten. Einige, die sich geweigert hatten, den Sonntag in dem Sinne heilig zu halten, wie der Staat es erwartete, kamen ins Gefängnis oder ich glaube, sie mussten Zwangsarbeit machen. Und genau zu dieser Zeit geschah etwas anderes. Eine Botschaft wurde wiederentdeckt, die wir überschreiben können mit diesem großen Titel Christus, unsere Gerechtigkeit. Und Gott hat dafür gesorgt, dass diese Botschaft in Klarheit und in Schönheit hörbar wurde für seine Gemeinde. Und als mir diese Parallele bewusst wurde, da musste ich an noch etwas anderes denken, wovon ich glaube, dass die homosexuellen Szene und die ganze Diskussion um diese Frage, wo sie eine Rolle spielt und wo sie uns noch auf eine ganz andere Art und Weise betrifft. Und das ist die Frage, kann ein Mensch, der als Homosexueller geboren wird, dessen Natur es ist, dem es in den Genen liegt, kann der umkehren und zu einem neuen Menschen werden? Ihr Lieben, ich glaube nicht, dass es in den Genen liegt. Aber ich benutze jetzt diese Denkweise als ein Beispiel, als eine Parallele. Denn das ist genau die Argumentation, der wir heute begegnen. Diese Menschen sind so geboren. Sie können doch nichts dafür. Sie können nicht gegen ihre eigene Natur handeln. Und wenn wir kommen als Christen und im Namen Gottes sagen, so spricht der Herr, so steht es geschrieben, jeder Mensch kann neu gemacht werden, dann wird uns vorgeworfen, ihr stürzt diese Menschen in Depressionen, in Verzweiflung und ihr seid schuld, wenn es so weit kommt, dass sie sich sogar das Leben nehmen. Das Evangelium wird zum Schuldigen dafür, dass Menschen umkommen? Wird hier nicht etwas ganz teuflisch auf den Kopf gestellt und genau ins Gegenteil verkehrt? Ist das nicht eine ganz durchtriebene, hinterlistige Argumentation, um das Evangelium unwirksam zu machen, um es gerade von denen fernzuhalten, die es am allermeisten brauchen würden? Die Botschaft der Freiheit, die Botschaft vom Befreier, dessen Macht keine Grenzen kennt? Kann es sein, dass Satan auch in dieser Hinsicht einen Testlauf hat, um das Evangelium auf den Prüfstand zu stellen? Und deinen und meinen Glauben an das Evangelium. Kann es sein, dass wenn dann Menschen kommen, die aus der Bibel heraus sagen, begründet, so spricht der Herr, so steht es geschrieben, auch wenn es deine Natur ist, zu sündigen, auch wenn du so geboren bist, so auf die Welt gekommen bist und es praktisch in deinen Genen verankert ist, kannst du trotzdem frei werden. Du kannst ein Kind Gottes werden. Du kannst ein vollkommen neuer Mensch werden. Denn das Evangelium sagt genau dies und dafür ist Christus gekommen. Er ist der Befreier. Er hat die Liebe und die Macht zu dir, dir genau das zu schenken. Und dann kommen Menschen und sagen, nein, das geht nicht. Und wenn du diese Botschaft Menschen bringst, wenn du diese Botschaft Menschen verkündigst, dann bist du schuld, wenn sie in Depressionen geraten, wenn sie in Verzweiflung kommen und sich vielleicht sogar das Leben nehmen. Ihr Lieben, ich habe diese Vorwürfe schon gehört. Das greife ich jetzt nicht aus der Luft. Und zwar nicht in Bezug auf Homosexualität, sondern in Bezug auf genau dieses Thema. Satans Testlauf. Und es ist interessant, wie die Dinge hier ineinander laufen. So wie es schon einmal war.

Sonntagsgesetz, Gerechtigkeit aus Glauben. Versucht der Böse, uns genau von der Botschaft fernzuhalten, die wir, gefallene Sünder, Gefangenen unseren Gewohnheiten, die wir genau brauchen, um zur Freiheit zu finden? Was wurde damals verkündet, 1888 und auch in den Folgejahren? Von Jones und Wegener besonders, den Predigern, aber sie waren nicht die einzigen. Nun, darüber wird viel gesprochen, darüber wird auch spekuliert. Und viele sagen heute, das weiß man gar nicht mehr so genau, denn es gab leider keine Aufzeichnungen der Generalkonferenz bis zu den Jahren. Das begann, glaube ich, erst ein Jahr später. Dann wurde alles genau mitstenografiert. Aber leider in dem Jahr war es noch nicht der Fall. Also man weiß das nicht genau. Aber der Geist der Weissagung gibt uns Hinweise. Und wir können diese Botschaft auch in den Jahren davor und in den Jahren danach feststellen. Lass es mich so auf den Punkt bringen, und ich zitiere hier aus einer Beschreibung von Ellen White, das ist ein Zitat aus Zeugnisse an die Prediger. Ich zitiere das aus dem Kopf, also so sinngemäß. Und sie sagt, die Botschaft von 1888 ist die perfekte Harmonie von Gesetz und Evangelium. Ein vollkommenes Gesetz, das Vollkommenheit verlangt, in Harmonie mit einem vollkommenen Erlöser, der Vollkommenheit bringt. Das ist die Botschaft der Gerechtigkeit aus Glauben. Und sie sagt, wenn diese zwei Dinge zueinander kommen, wenn wir nicht das eine nur predigen oder das andere, sondern wenn sie in dieser Harmonie sich verbinden, dann fängt der Engel aus Offenbarung 18 an zu glänzen. Und dieser Engel beschreibt die letzte Gnadenbotschaft an die Welt und die letzte Botschaft an Gottes Gemeinde, denn sie geht zuerst zu uns und dann, wenn wir sie verstanden haben und wenn wir sie im Glauben in Anspruch genommen haben, dann fängt sie an, in uns zu leuchten. Und das ist der Glanz, der um die ganze Welt gehen wird. Christus kommt nicht persönlich auf diese Erde. Er kommt persönlich in uns. Er leuchtet durch uns. Und dieser Glanz wird so herrlich sein und so hell und so weitstrahlend in die letzten Winkel dieser Erde, dass die Menschen erkennen werden, ein letztes Mal, wie Gott wirklich ist. Dass er die vollkommene Harmonie ist zwischen Liebe und Gerechtigkeit. Und wenn sie gesehen haben, wie Gott wirklich ist, nicht so, wie sie gelernt haben oder wie sie irgendwo gelesen haben oder ihnen gepredigt worden ist, nicht so, wie der Teufel es ihnen immer eingeredet hat durch viele Dinge, sondern wenn sie gesehen haben, wie Gott wirklich ist und dass ein Gesetz der Liebe und der Freiheit ist und der Barmherzigkeit, dann können sie eine Entscheidung treffen, jeder Mensch. Und dann kann und wird der Herr kommen. Ellen White sagte einmal, die letzte Gnadenbotschaft an diese untergehende Welt ist die Botschaft der Barmherzigkeit der Liebe Gottes. Sein Wesen zu erkennen, wie er wirklich ist. Denn das ist der große Kampf, der seit 6000 Jahren tobt. Wie ist Gott? Wissen wir, wie er ist? Schlag mir das Wort Gottes auf. Offenbarung 3. Es gibt interessante Verbindungen, die wir im Geist der Weissagung finden. Diese Botschaft aus 1888, in einer Zeit, wo die Adventisten anfingen, Bedrängnis zu erfahren, wo Gerechtigkeit aus Glauben verkündet wurde, gleichzeitig mit dem Sonntagsgesetz, ähnlich eine Zeit wie heute,

Diese Botschaft, so sagt es Ellen White, ist eigentlich die gleiche Botschaft wie an die Gemeinde Laodicea, die wir im Brief an Laodicea finden. Gerechtigkeit aus dem Glauben, die Gerechtigkeit Christi. Und sie sagt, es ist eigentlich auch die gleiche Botschaft, die wir in Offenbarung 14 finden. Die Botschaft der drei Engel, der Glaube Jesu und die Gebote Gottes. Und sie sagt, es ist dieselbe Botschaft, die in Offenbarung 18 die ganze Erde erleuchtet mit ihrem Glanz. Der Engel, der vom Himmel her niederkommt auf die Erde. Es ist alles eins. Es dreht sich immer um dasselbe und das Zentrum ist Christus, der uns beides ist. Er ist, so sagt es Schwester White, die vollkommene Verkörperung der Liebe Gottes und des Gesetzes Gottes. Ihr Lieben, was ist größer, Gottes Liebe oder seine Gerechtigkeit? Schauen wir nach Golgatha. Am Kreuz von Golgatha, wo der Sohn Gottes für unsere Schuld litt und starb. Was hat sich dort offenbart? Gottes Liebe oder seine Gerechtigkeit? Beides. Und was war größer? Keines von beiden. Beides ist auf derselben Ebene. Beides ist auf derselben Ebene. Und wisst ihr warum? Weil es dasselbe ist. Gott ist Liebe und sein Gesetz ist Gerechtigkeit, oder? Die Liebe finden wir bei Gott, bei einem Vater. Das Gesetz ist in Stein gemeißelt, das ist die kalte Gerechtigkeit. Oft denken wir in diesen Kategorien. Gott ist Liebe, das Gesetz ist gerecht. Oder ist Gott gerecht und sein Gesetz ist Liebe? Beides ist gleich richtig. Die Harmonie zwischen beidem ist die Kraft. Und genau diese Kraft, die in der Harmonie liegt, die brauchen wir, um Erlösung zu finden. Es ist so ein bisschen wie, verzeiht mir das banale Beispiel, wie ein Zwei-Komponenten-Kleber. Wenn ich nur eine Komponente habe, ist das wirkungslos. Wenn es zusammenkommt, entfaltet es eine unglaubliche Kraft. Oder es ist so ein bisschen wie die kritische Masse bei einer Kernspaltung. Der Kernspaltungsprozess, der kommt erst dann zustande, wenn eine bestimmte Masse von spaltbarem Material zusammengefügt wird. Und verzeiht mir auch dieses Beispiel, denn wir verbinden damit natürlicherweise wenig Gutes. Eine Atombombe, wo Kraft freigesetzt wird. Und jetzt denken wir mal nicht an die Vernichtung, die dadurch geschehen wird, kann, sondern denken wir einmal an die Kraft, die im positiven Sinne dort freigesetzt werden könnte. Die funktioniert so, dass man zwei Teile innen im Inneren hat. Und wenn die Zündung erfolgt, werden diese Teile aufeinander geschossen. Und dann wird die kritische Masse, wo die Kettenreaktion in Gang gesetzt wird, überschritten. Und dadurch wird die Kraft freigesetzt. Diese Kraft in einem positiven, in einem heilsamen, erlösenden Sinne möchte Gott zu unserem Heil freisetzen. Und diese zwei Komponenten sind Liebe und Gerechtigkeit, sind ein Gesetz, das vollkommene Heiligkeit verlangt und ein Erlöser, der uns vollkommene Heiligkeit bringt. Gehen wir einmal in die Botschaft in Laodicea und lassen wir Gottes Wort sprechen. Ab Vers 14. Und dem Engel der Versammlung in Laodicea schreibe, dieses sagt der Amen.

treue und wahrhaftige Zeuge, der Anfang der Schöpfung Gottes. Ich kenne deine Werke, dass du weder kalt noch warm bist. Ach, dass du kalt oder warm wärest. So, weil du lau bist und weder warm noch kalt, werde ich dich ausspeien aus meinem Mund. Weil du sagst, ich bin reich und bin reich geworden und bedarf nichts, und du weißt nicht, dass du der Elende und Jämmerliche und arm und blind und nackt bist, rate ich dir, Gold von mir zu kaufen, geläutert im Feuer, damit du reich wirst, und weiße Kleider, damit du bekleidet wirst und die Schande deiner Blöße nicht offenbar wird. Und salbe deine Augen mit Augensalbe, damit du sehen kannst. Ich überführe und züchtige so viele ich liebe. Sei nun eifrig und tu Buße. Siehe, ich stehe an der Tür und klopfe an. Wenn jemand meine Stimme hört und die Tür öffnet, zu dem werde ich hineingehen und das Abendbrot mit ihm essen und er mit mir. Wer überwindet, dem werde ich geben, mit mir auf meinem Thron zu sitzen, wie auch ich überwunden und mich mit meinem Vater gesetzt habe auf seinen Thron. Was ist die Augensalbe, das Gold und die weißen Kleider? Warum sind wir blind und arm und nackt? Ich würde es heute sehr einfach und direkt formulieren. Die Blindheit ist, dass wir nicht erkennen, dass nur eine vollkommene Gerechtigkeit überhaupt Gerechtigkeit ist. Die Armut ist, dass uns der Glaube fehlt, diese vollkommene Gerechtigkeit in Anspruch zu nehmen, zu Jesus zu gehen und zu sagen, bitte schenk sie mir, ich brauche sie. Und die Nacktheit ist das Ergebnis davon. Wir sind unbedeckt. Und das ist der Grund, dass Jesus bis heute nicht wiedergekommen ist. Aus Gnade. Mit mir und mit dir. Wir können ihm dafür unglaublich danken. Und gleichzeitig sollte uns bewusst werden, dass damit eine unglaubliche Verantwortung und Tragik und leider Schuld verbunden ist. Und dieser Gedanke ist wichtig, denn er soll uns zur Buße führen. Wir brauchen Buße, eine Erkenntnis unserer selbst, Gottes Erkenntnis, und zu verstehen, wie wir wirklich vor Gott stehen, nämlich arm, nackt und blind. Ihr Lieben, es gibt da leider auch, leider in Anführungsstrichen, keine Ausnahme. Diese Botschaft schließt uns alle ein. Es gibt genau zwei Gruppen in der Gemeinde. Und du bist entweder in der einen oder in der anderen. Es gibt eine Gruppe, die noch nicht erkannt hat, dass sie arm, blind und nackt ist. Und es gibt eine andere Gruppe, die erkannt hat oder auf dem Weg ist, zu erkennen, dass sie arm, blind und nackt ist und die bei Jesus Hilfe sucht und auch findet. Jeder von uns ist in einer dieser beiden Gruppen. Wir alle stehen auf derselben Ebene vor Gott. Wir alle kommen zu ihm und bekennen, ja, das bin ich, diese Beschreibung bin ich. Entweder ist es uns schon bewusst oder nicht, aber diese Botschaft gilt für uns alle. Vom Generalkonferenzpräsidenten bis zum kleinsten Saaldiakon an der Tür. Entschuldigt bitte, ich nicht, dass ihr denkt, ich halte diese Aufgabe für unwichtig. Ich wollte einfach ein Bild jetzt gebrauchen. Alle Aufgaben sind wichtig. Der Herr schreibt an uns. Und diese Botschaft ist eine harte Botschaft. Die hören wir nicht gerne.
Wir hören nicht gerne Botschaften, die uns

entblößen. Denn wir tun ja unser Bestes, diese Feigenblätter zusammenzuheften. Aber dass Gott uns zeigt, dass das nichts nützt, ist ein Beweis seiner Liebe. Ist ein Beweis seiner Liebe. Denn er möchte nicht wiederkommen und dich nicht bereit vorfinden. Er möchte, dass du dabei bist, wenn die Hochzeit im Himmel gefeiert wird. Er möchte, dass du ein Teil wirst seiner Braut, die ohne Flecken und Runzeln ist. Und deswegen bringt er uns diese Botschaft. Und das dürfen wir wissen, auch wenn es weh tut. Es geschieht aus Liebe. Und wir sollten nicht böse sein. Wir sollten Gott auf Knien danken, dass er uns diese Botschaft schenkt und dass noch immer Gnadenzeit ist, sie zu hören. Was für ein Geschenk. Wie unverdient. Ich las vor einiger Zeit ein Zitat von Ellen White. Und da sagt sie, wer zu Hause kein Christ ist, ist überhaupt kein Christ. Das hat mich getroffen. Das hat wirklich gesessen. Weil ich wusste, dass das zu Hause nicht gut lief. Ich war kein guter Ehemann, kein guter Vater. Ja sicher, ich habe mir Mühe gegeben, aber Liebe und Geduld und Rücksichtnahme, Selbstlosigkeit, das war alles ziemlich auf einem niedrigen Niveau. Ich habe gewusst, ich bin kein Christ zu Hause. Ich bin zu Hause nicht so wie in der Gemeinde oder vor den Nachbarn und so weiter. Und das ist noch gar nicht lange her. Aber das war die Stimme Gottes. Und sie hat mir gezeigt, dass ich kein Christ war. Und Gott sei Dank, dass er mir die Gnade geschenkt hat, das so zu akzeptieren. Diese harte Botschaft, dieser hohe Maßstab. Und ich darf bekennen, ich bin damit zu Gott gekommen und ich habe es nicht beschönigt, ich habe es einfach vor ihm bekannt. Und ich darf bezeugen, dass er mich mitgenommen hat auf einen Weg und ich dabei bin, Heilung zu erfahren und Befreiung. Echte Veränderung. Nicht nur äußerlich, nicht nur eine Veränderung, die reicht, damit du in der Gemeinde ein gutes Bild abgibst, sondern die ganz tief im Herzen beginnt. Da, wo die Probleme beginnen, im Innersten. Und das ist die Verheißung Gottes. Da, wo du nicht rankommst mit deinen Bemühungen, dein Herz, die Gene, geistlich gesprochen, die kann Gott verändern. Er kann dir eine neue Genetik geben. Er kann dich in eine neue Abstammungslinie hineinpflanzen. Er kann dich neu auf die Welt kommen lassen durch den Heiligen Geist. Und dann trägst du eine neue Genetik, nicht mehr die deines irdischen Vaters, sondern die deines himmlischen Vaters. Und dieser Vater im Himmel ist vollkommen. Und weil er vollkommen ist und durch die Gnade Gottes du in eine neue Abstammung hineingenommen wirst und eine neue Genetik erhältst, darfst und wirst und sollst auch du vollkommen sein, wie dein Vater es ist. Ellen White zitiert im Leben Jesu auf Seite 300 diesen Text und dann sagt sie, und das ist eines meiner Lieblingszitate, dieses Gebot ist eine Verheißung. Und hier haben wir wieder die zwei Dinge, wenn die zusammenkommen, dann wird geistlich gesprochen die kritische Masse erreicht. Und die Kraft Gottes, die Kraft des Evangeliums entfaltet sich. Ein Gebot und eine Verheißung. Und sie sagt, der Erlösungsplan hat unsere vollständige Befreiung aus der Macht Satans zum Ziel.

Ihr Lieben, wenn ihr wählen könntet zwischen vollständiger Freiheit von Sünde und aus der Macht Satans und halber oder 70% oder 80% oder seien es 99, was wäre euch lieber? Ehrlich, wünscht sich irgendjemand von uns, dass Satan auch nur eine Fußspitze noch in der Tür hat in unserem Leben? Ich glaube niemand. Wir wissen, was für ein grausamer Feind er ist. Er ist der Lügner und der Menschenmörder von Anfang an. Alles, was er will, ist unser Leben unglücklich zu machen, zu vernichten. Das Bild Gottes in uns vollständig auszulöschen. Jesus kam, um genau dieses Werk umzukehren und das wiederherzustellen, was Gott von Anfang an geplant hatte, nämlich eine vollkommene Welt mit vollkommenen Wesen, die sein Bild widerstrahlen. Das war sein Plan. Da kam was dazwischen, der Sündenfall. Und es sah ganz so aus, als würde Gottes Plan nicht in Erfüllung gehen können. Aber wisst ihr, wenn Gott sich etwas vornimmt und wenn er spricht, dann geschieht es immer, ausnahmslos. Und Gott sagt, diese Erde, ich kann es nur sinngemäß zitieren im Alten Testament, ich habe die Erde nicht geschaffen, damit sie entvölkert wird, sondern damit sie bewohnt wird als ein Planet, so wie ich ihn mir wünsche. Und trotz des Sündenfalls wird dieser Plan sich erfüllen. Gottes Wort geht immer in Erfüllung. Gebot und Verheißung. Wir brauchen das beides. Wenn wir nur eine Verheißung hätten, dann würde unsere menschliche Natur uns dazu bringen, dass wir anfangen, uns zurückzulehnen, es uns gemütlich zu machen und sagen, lieber Gott, danke, mach mal. Denn das ist unsere sündige Natur. Und deswegen, was lesen wir hier in Offenbarung 3? Wir sollen Buße tun, wir sollen, was heißt Buße? Es heißt wörtlich umdenken. Wir sollen neu denken, neue Gedanken darüber, was Gerechtigkeit ist und wie Gott ist, dass er Liebe ist und dass diese Liebe der Grund dafür ist, dass er nur vollkommene Gerechtigkeit akzeptiert und auch nur eine vollkommene Gerechtigkeit uns zu geben hat, die sich in einem Leben völligen Gehorsams zeigt, in einem Leben, das nur bestimmt ist von selbstloser Liebe. Da ist keine Spur mehr von Selbstsucht. Das ist sein Plan für uns. Und wisst ihr, was geschieht, wenn dieser Plan vollendet ist? Dann sind Menschen da, Geschöpfe, Männer und Frauen, die den ganzen Tag nur den Wunsch haben, den anderen um sich herum Gutes zu tun, ihnen eine Freude zu machen, sie lieb zu haben, auf die unterschiedlichste Art und Weise. Und wisst ihr, was geschieht, wenn man den ganzen Tag nur liebevoll ist? Dann ist man der glücklichste Mensch auf dem Planeten. Und das möchte Gott für uns. Das ist genau der Plan. Und er weiß, es gibt nur einen Weg, uns dorthin zu führen. Die Sünde muss aus unserem Herzen verschwinden, und zwar vollständig. Und dann ist Raum geschaffen, damit die kostbare Frucht der Gerechtigkeit, diese Frucht des Geistes, Liebe, Freundlichkeit, Friede, Geduld, Sanftmut, Selbstbeherrschung, damit die heranwächst. Und je mehr wir davon besitzen, je mehr durch die Gnade Gottes, durch das Anschauen von Christus, des Vollkommenen, das auf uns abfärbt, desto glücklicher, befreiter und erfüllter wird unser Leben. Jesus kam, um uns das Leben in Fülle zu bringen. Leben in Fülle. Aber dieses Leben in Fülle ist nur möglich in der Freiheit. Wir müssen frei werden, ganz frei. Der letzte Fuß in der Tür muss verschwinden. Wir können keine glückliche Ehe führen, solange, und wenn es nur 5 Minuten in der Woche sind, ein Nebenbuhler hereinkommt und sagt, ich nehme deine Frau mal kurz mit für 5 Minuten. Ist doch nicht schlimm, oder? Du hast die ja sonst die ganze Woche. Wir sind die Braut Jesu und er möchte keine Nebenbuhler.

Er möchte, dass wir vollständige Freiheit haben. Und Gott sei Dank, er kann und wird sie uns geben. Deswegen macht er uns in der Botschaft an Laodicea darauf aufmerksam, auf unsere wunden Punkte, weil er schon das Heilmittel hat. Wie stellt Jesus sich vor? Er sagt, ich bin der Amen. Gibt es irgendeine andere Stelle, wo Jesus der Amen genannt wird? Amen ist aramäisch und bedeutet, ja, so ist es, eine Bekräftigung. Ja, es gibt eine. 2. Korinther 1, Vers 20. Denn so viele der Verheißungen Gottes sind, in ihm ist das Ja, darum auch durch ihn das Amen, Gott zur Herrlichkeit durch uns. Warum stellt er sich als Amen vor? Weil er sagt, ich bin derjenige, der dafür gerade steht, dass jede Verheißung, die Gott euch gegeben hat, in Erfüllung geht. Ich bin der Amen. Was haben wir gerade gelesen? Ihr sollt vollkommen sein, wie euer Vater im Himmel vollkommen ist. Es ist ein Gebot und eine Verheißung. Wer steht dafür gerade, dass diese Verheißung in Erfüllung gehen wird? Jesus Christus selbst. Deswegen, bevor er schon diese Botschaft bringt, die uns so ernüchtert und die uns zeigt, wo wir wirklich stehen, ermutigt er uns und sagt, hab keine Angst, ich bin der Amen. Es ist eine Verheißung. Die Verantwortung für ihre Erfüllung steht nicht bei dir, sondern bei mir. Dein Part ist es, dass der Glaube, den ich dir gebe, von dir gebraucht wird. Ich bin der Amen. Was sagt er noch? Wie stellt er sich vor? In Offenbarung 3. Er sagt, ich bin der treue und wahrhaftige Zeuge. Und er macht damit deutlich, dass das, was er sagt, die Wahrheit ist. Das ist ein Punkt. Aber er macht auch deutlich, dass wenn er uns wehtut oder wenn er uns in einem biblischen heilsamen Sinne demütigt, dass er es aus Treue tut. Und wir finden in dem Psalmen Texte, wo es heißt, wo der Psalmist sagt, ich habe erkannt, dass du mich in Treue gedemütigt hast. Bevor ich gedemütigt wurde, irrte ich, jetzt aber halte ich dein Wort. Warum möchte Gott, dass wir demütig werden? Warum demütigt er uns? Weil wir auf einem Irrweg sind. Bevor ich gedemütigt wurde, irrte ich. Jetzt aber, wo möchte er uns hinführen? Jetzt aber halte ich dein Wort. Und wenn wir Gottes Wort halten, sind wir gehorsam. Dann ist unser Leben gerecht. Und Gerechtigkeit ist Liebe. Dann lieben wir. Und wenn wir lieben, dann haben wir das Leben in Fülle. Dann sind wir wieder die glücklichen Geschöpfe, die Gott immer gewollt hat. Er ist der treue und wahrhaftige Zeuge. Aber er ist noch in einer ganz anderen Art ein treuer und wahrhaftiger Zeuge. Er ist Zeuge dafür, dass Gottes Gesetz nicht nur haltbar ist für uns gefallene Menschen, sondern dass es eine Freude ist und eine Erfüllung, dieses Gesetz ganz in sich aufzunehmen und sich davon prägen zu lassen und ein Leben zu führen, das im Rahmen dieses Gesetzes stattfindet. Denn genau das hat er getan. Er nahm ja unsere Natur an. Er kam in unseren gefallenen Zustand hinein, so sagt es die Bibel. In Gleichheit des Fleisches der Sünde kam er und führte ein sündloses Leben. Was bezeugt er durch dieses Leben? Wofür ist er ein treuer und wahrhaftiger Zeuge? Für das, was wir dann am Ende dieses Kapitels sehen, in Vers 21. Wer überwindet, dem werde ich geben, mit mir auf meinem Thron zu sitzen, wie auch ich überwunden und mich mit meinem Vater gesetzt habe auf seinen Thron. Sein Leben bezeugt, ich habe überwunden, in der gleichen Natur, mit der du auf die Welt kommst, mit den gleichen Schwachheiten und Neigungen. Ich hatte die gleichen schlechten Voraussetzungen wie du, aber ich war immer mit meinem Vater verbunden. Und in der Kraft Gottes konnte nicht eine einzige Sünde mein heiliges

vollkommenes, gerechtes Leben beschmutzen. Ich habe dir einen Weg gebahnt. Ich bin dorthin gekommen, wo du bist, damit ich dich dorthin mitnehmen kann, wo ich bin. Ellen White sagt, er wurde ein Fleisch mit uns. Er kam auf unsere Ebene, auf die Ebene der gefallenen Menschheit, um uns hinaufzunehmen auf seine Ebene, damit wir ein Geist mit ihm werden. Das Geheimnis des Überwindens, wie Jesus hier sagt, zu überwinden, wie er überwunden hat, ist dieselbe Gemeinschaft zu suchen, in der er dieses Überwinden praktiziert hat. Nämlich eine gefallene menschliche Natur mit einer allmächtigen göttlichen Natur zusammenzubringen. Zwei Dinge kommen zusammen. Und was dann passiert, welche Kraft dann freigesetzt wird, können wir uns nicht vorstellen. Paulus sagt, es ist die Kraft der Totenauferstehung. Das Evangelium ist Gottes Kraft zum Heil denen, die glauben. Diese Kraft ist im Evangelium drin. Die müssen wir dort nicht suchen oder hineinlegen. Sie ist schon drin. Wann wird sie entfesselt? Wenn Göttliches und Menschliches zusammenkommen. Aber jetzt stellen wir etwas fest. Selbst wenn wir sagen, ja Herr, ich sehe, dass dieser Maßstab der vollkommenen Heiligkeit gerechtfertigt ist. Ich sehe, dass es gut ist. Aber ich kann nicht glauben, dass das für mich machbar ist. Dann kommen wir zum Zweiten, was Jesus uns geben möchte und muss. Das Gold des Glaubens. Die Verheißung ist da, die Kraft ist da. Was entfesselt sie? Der Glaube. Der Glaube ist der Schlüssel, sagt Schwester White, der die Schatzkammern des Himmels aufschließt. Und wenn wir mit diesem Maßstab konfrontiert werden, mit unserer eigenen und unsere eigene Unfähigkeit sehen, dann fehlt uns genau der Glaube, diese Verheißung in Anspruch zu nehmen. Und deswegen sagt Jesus, ich bin schon da. Ich öffne dir nicht nur die Augen, sondern jetzt habe ich meine zweite Gabe für dich. Ich gebe dir Glauben. Aber was ist das für ein Glaube? Es ist nicht nur einfach Gold. Was passiert mit diesem Gold? Es wird geläutert im Feuer. Und die Bibel sagt, das Feuer, in dem unser Glaube geläutert wird, sind die Versuchungen, sind die Schwierigkeiten. Gott gibt uns nicht einen Riesenglauben sozusagen. Er gibt uns Glauben wie ein Samenkorn und legt es in unsere Macht, dieses Samenkorn einzupflanzen in unsere Herzen, damit es wächst und immer größer wird. Glaube wie ein Senfkorn. Glauben zu haben wie ein Senfkorn bedeutet nicht unbedingt einen kleinen Glauben zu haben. Woran glaubt denn ein Senfkorn? Ja, eigentlich an nichts, aber vielleicht ist gerade das der Punkt. Es macht sich keine Sorgen. Es fällt in den Boden und vertraut sich einfach Gottes Naturgesetzen an. Und dann passiert etwas, was Gott in das Korn hineingelegt hat. Es fängt an zu wachsen. Der Glaube des Senfkorns ist, dass es sich keine Gedanken darüber macht, ich bin so klein, ich muss mal ein Riesenbaum werden. Es wächst einfach. Es nimmt einfach die Gaben Gottes in Anspruch, die er in der Natur ihm gibt. Die Sonne der Gerechtigkeit, den Regen des Heiligen Geistes, den fruchtbaren Boden des Wortes Gottes. Es nimmt es einfach hin und dann wächst es. Unbekümmert, wie ein Kind. Meine Eltern sorgen schon für mich. Ich habe noch nie erlebt, dass unser kleiner Sohn Joshua morgens aufstand, der ist 4 Jahre alt, und gesagt hat, Mama, Papa, ich habe Angst, dass es heute kein Frühstück gibt, dass wir nichts zu essen haben. Es ist völlig klar, selbstverständlichste auf der Welt für ihn. Es ist alles da. Uns fehlt der Glaube. Ihr Lieben, Christus kam nicht auf diese Welt, um uns zu besseren Menschen zu machen, um den Maßstab hier so ein bisschen zu erhöhen auf der Erde, innerhalb unserer Möglichkeiten. Er kam, um etwas Außerirdisches zu bringen, etwas Göttliches, etwas Geistliches, etwas, das natürlicherweise, ganz natürlicherweise unsere Dimensionen des Denkens und Vorstellungen sprengen muss.

weil es nicht irdischen Ursprungs ist, sondern göttlichen. Meine Gedanken sind höher als eure Gedanken. Ich möchte noch zwei kurze Gedanken bringen, denn die Zeit ist schon vorbei. Es gibt noch einen anderen Brief an die Gemeinde Laodicea. Und vielleicht nehmt ihr das mit und lest ihn unter diesem Gesichtspunkt einmal für euch. Wisst ihr, welcher das ist? Kolosserbrief, genau. Da wird die Gemeinde Laodicea erwähnt. Schlagt mir kurz auf. Kolosser 1, Abvers 21. Und euch, die ihr einst entfremdet und Feinde wart nach der Gesinnung in den bösen Werken, hat er aber nun versöhnt in dem Leib seines Fleisches durch den Tod, um euch heilig und untadelig und unsträflich vor sich hinzustellen. Das ist Gottes Plan. Und das war schon immer sein Plan, in alle Ewigkeit. Das Geheimnis, das von Ewigkeit her verborgen ist, sagt Paulus im Römerbrief, Römer 8. Das Geheimnis, das Gott schon, bevor es überhaupt eine Welt gab, für sich beschlossen hat und festgesetzt hat, ist, dass wir, du und ich, dem Bild seines Sohnes gleichgestaltet werden. Wir sollen das Bild Gottes widerstrahlen, trotz unseres Gefallenseins in der Sünde. Und hier steht es: heilig, untadelig, unsträflich. Es ist das Wort Gottes. Können wir es glauben? Von uns aus nicht. Deswegen kommt Jesus und sagt: Ich biete dir diesen Glauben. Gebrauche ihn, dann wird er wachsen. Gehen wir ein bisschen weiter im Kolosserbrief. Ab Vers 27, dort spricht er von den ganzen Völkern, oder 26. Das Geheimnis, das von den Zeitaltern und von den Geschlechtern her verborgen war, jetzt aber seinen Heiligen offenbart worden ist, denen Gott kundtun wollte, welches der Reichtum der Herrlichkeit dieses Geheimnisses ist unter den Nationen, das ist Christus in euch, die Hoffnung der Herrlichkeit. Unsere Hoffnung auf die Herrlichkeit, auf den Himmel, liegt in der Verbindung zwischen Menschlichem und Göttlichem. Christus in uns. Das ist das Fundament unserer Hoffnung. Darin liegt dieser unglaubliche Reichtum verborgen. Und dann sagt er, den wir verkündigen, Vers 28, indem wir jeden Menschen ermahnen und jeden Menschen lehren in aller Weisheit. Also das ist auch ein Weg des Lernens und der Ermahnung. Damit wir jeden Menschen vollkommen in Christus darstellen. Das ist das Ziel. Aber hier geht es nicht nur um zugerechnet, sondern um beides. Zugerechnete und tatsächlich verliehene Vollkommenheit. Das heißt Vollkommenheit in Christus, biblisch. Und dann sagt der Vers 29, wozu ich mich auch bemühe, indem ich kämpfend ringe, gemäß seiner Wirksamkeit, die in mir wirkt, in Kraft. Also die Verheißung ist da. Aber sie zu ergreifen, ist nicht so einfach. Ihr Lieben, Gottes Wort steht fest. Wir können uns hundertprozentig darauf verlassen, auf dieses Gebot und diese Verheißung der Vollkommenheit. Aber es zu ergreifen, kostet ganzen Einsatz. Und ich bin froh, dass, obwohl meine Zeit abgelaufen ist, dass ich das jetzt noch sagen darf. Ellen White ist überdeutlich an Hunderten und Tausenden von Stellen. Wir können uns fragen, warum wir sie immer übersehen haben bis heute. Dass Vollkommenheit das Geschenk Gottes an uns ist, sein Ziel mit uns. Es ist ein Geschenk und es ist auch ein Maßstab, der erreicht werden muss, wenn ihr so möchtet. Für jeden, der im Himmel dabei sein möchte. Aber sie sagt auch deutlich, glaub nicht, dass es einfach sein wird. Wenn du einen Turm bauen willst, dann setz dich vorher hin und überschlag die Kosten. Wenn du diesen Weg mit mir gehen willst, ich verspreche dir, dass du ankommen wirst. Ich sage es dir zu und auf mein Wort kannst du dich verlassen. Eher gehen Himmel und Erde unter, als dass mein Wort nicht eintrifft, dass ich dir meine Vollkommenheit schenken werde. Aber es wird dich alles kosten. Du wirst kämpfen müssen. Es wird ein harter Kampf sein, jeden Tag gegen das eigene Ich, das immer wieder hochkommen möchte und das du immer wieder zurückschicken musst ins Grab.
denn dein Ich ist verborgen.

Morgen mit Christus in Gott. Ich bin gestorben. Nicht mehr lebe ich, sondern Christus lebt in mir. Kapitel 2. Denn ich will, dass ihr wisst, welch großen Kampf ich habe um euch und die in Laodicea. Was hat Paulus gerade gesagt? Worum kämpft er? Zwei Verse vorher. Worum bemüht er sich? Worum kämpft er in der Kraft Gottes? Jeden Menschen vollkommen darzustellen in Christus. Und dann spricht er von dem Kampf, den er hat mit den Gläubigen in Laodicea. Ich glaube, das ist kein Zufall. Das ist ein Brief für uns. Und dann zum Schluss, Kapitel 4, Vers 12. Es grüßt euch Epaphras, der von euch ist, ein Knecht Christi Jesu, der alle Zeit für euch ringt in den Gebeten, damit ihr vollkommen und zur Fülle gebracht oder vollendet in allem Willen Gottes steht. Das ist das Ziel. Denn ich gebe ihm Zeugnis, dass er viel Mühe hat um euch und die in Laodicea und die in Hierapolis. Ich möchte sagen, hier spricht Gott selbst. Ja, ich habe viel Mühe um die in Laodicea, um sie vollkommen darzustellen in Christus. Viele, viele Hindernisse hat Satan aufgebaut, damit diese Wahrheit, dass die vollkommene Harmonie zwischen einem heiligen Gesetz und einem mächtigen Erlöser, zwischen einem Gesetz, das von gefallenen Menschen vollkommene Gerechtigkeit erwartet, so wie von allen Wesen im Universum, und einem Erlöser, der genau diese vollkommene Gerechtigkeit besitzt und bereit ist, sie uns zuzurechnen und zu geben. Dieses Evangelium möchte er nicht, dass gepredigt wird. Schwester White schreibt, er weiß, wenn diese zwei Dinge zusammenkommen, wenn die kritische Masse erreicht wird, dann wird etwas geschehen, was er bis heute erfolgreich verhindern konnte und auch 1888 leider verhindern konnte. Die Kraft des Evangeliums wird sich entfalten und die letzte Erweckung wird geschehen. Wo wollen wir hin? Ich glaube, wir wollen alle heim. Es gibt Gründe dafür, dass es noch nicht so ist. Und die Gründe haben wir gerade gelesen. Jesus möchte nicht zu uns kommen und uns unvorbereitet finden. Er möchte, dass wir zur Buße kommen, zur Einsicht und dass wir das wahre und ewige Evangelium wiederentdecken und dass wir von diesem heiligen Gesetz zu einem barmherzigen und liebenden Erlöser getrieben werden, der alle unsere Bedürfnisse und Wünsche mehr erfüllen kann, als wir uns vorstellen können. Aber wenn das geschehen soll, dann dürfen wir den Maßstab nicht herunterdrücken auf ein weltliches, menschliches Niveau. Er muss dort sein, wo Gott selbst ihn hingesetzt hat und wo er ewig bleiben wird. Ein vollkommenes Gesetz und vollkommene Gerechtigkeit. Und ein Erlöser, der diese vollkommene Gerechtigkeit und Erlösung genau uns bringt. Der Herr möge es uns schenken, diesen Glauben, die Selbsterkenntnis und dann dieses unbändige Glück und die Freude, ein Leben führen zu dürfen in der Kraft des Heiligen Geistes, wo Dinge passieren, die wir uns bis jetzt nicht haben träumen lassen. Sie werden passieren. Der Heilige Geist wird in der Kraft des Spätregens ausgegossen werden. Sind wir bereit dazu? Diese Frage kann nur jeder für sich persönlich beantworten. Aber wenn wir es sind, dann wird der Herr antworten auf unser Flehen, auf unsere Gebete. Wenn wir uns vor ihm demütigen und eifrig sind in unserer Buße, dann wird er kommen mit Heilung unter den Flügeln, die Sonne der Gerechtigkeit. Möge jeder von uns das tun, was er kann, mit Gottes Gnade, um ihm den Weg zu bahnen, ist mein Gebet. Der Herr segne euch reichlich. Amen.

und ich sah einen neuen Himmel und eine neue Erde. Denn der erste Himmel und die erste Erde sind vergangen, und das Meer ist nicht mehr. Und ich sah die heilige Stadt, das neue Jerusalem, von Gott aus dem Himmel herabkommen, bereitet wie eine geschmückte Braut für ihren Mann. Und ich hörte eine große Stimme von dem Thron her,

Und er sprach zu mir, es ist geschehen. Ich bin das A und das O, der Anfang und das Ende. Ich will dem Durstigen geben von der Quelle des lebendigen Wassers.

Wer seine Sünde verheimlicht, dem wird es nicht gelingen. Wer sie aber bekennt und lässt, der wird Barmherzigkeit erlangen. Die Bedingungen, unter denen wir Gottes Barmherzigkeit erlangen, sind einfach, gerecht und vernünftig. Der Herr verlangt von uns nichts Schweres, um Vergebung der Sünde zu erhalten. Wir brauchen keine langen und ermüdenden Pilgerreisen zu unternehmen oder uns quälenden Bußübungen zu unterziehen, um uns bei dem Gott des Himmels zu empfehlen oder unsere Übertretungen zu sühnen. Denn wer seine Sünde bekennt und lässt, der wird Barmherzigkeit erlangen. Der Apostel sagt: Bekennt einander die Verfehlungen und betet füreinander, damit ihr geheilt werdet. Bekennt eure Sünden Gott, der sie allein vergeben kann, und einander euer Verschulden. Wenn du deinen Freund oder Nächsten gekränkt hast, dann musst du dieses Unrecht bekennen, und er hat die Pflicht, dir freien Herzens zu vergeben. Dann bitte Gott um Vergebung, denn der Bruder, den du verletzt hast, ist Gottes Eigentum, und indem du ihm geschadet hast, hast du gegen seinen Schöpfer und Erlöser gesündigt. Der Fall wird vor den einzig wahren Mittler gebracht, unseren großen Hohepriester, der in allen Dingen versucht worden ist, so wie wir, doch ohne Sünde, der mit unseren Schwachheiten mitfühlt und uns von jedem Schandflecken der Ungerechtigkeit reinigen kann. Wer sich vor Gott nicht gedemütigt und zu seiner Schuld bekannt hat, hat die erste Bedingung der Annahme nicht erfüllt. Wenn wir diese Reue, die man nicht bereuen muss, nicht erfahren haben, wenn wir nicht mit wahrer Herzensdemut und einem zerbrochenen Geist unsere Sünden bekannt haben und unsere Schandtaten verabscheuen, haben wir niemals wirklich nach Vergebung der Sünde gesucht. Und wenn wir nie danach gesucht haben, haben wir auch nie den Frieden Gottes gefunden. Der einzige Grund, warum unsere vergangenen Sünden nicht erlassen wurden, besteht darin, dass wir nicht bereit sind, unsere Herzen zu demütigen und den Bedingungen des Wortes der Wahrheit nachzukommen. Darüber wurden uns deutliche Anweisungen gegeben.

Ein Sündenbekenntnis, ob öffentlich oder privat, sollte aus tiefstem Herzen kommen und freimütig bekannt werden. Der Sünder darf nicht dazu gedrängt werden. Es darf nicht leichtfertig und gleichgültig geschehen oder Menschen aufgezwungen werden, die das abscheuliche Wesen der Sünde noch nicht erkennen. Ein Bekenntnis aus der Tiefe der Seele findet seinen Weg zu dem Gott unendlichen Erbarmens. Der Psalmist sagt: Der Herr ist nahe denen, die zerbrochenen Herzens sind, und hilft denen, die zerschlagenen Geistes sind. Ein echtes Bekenntnis ist immer konkret und bekennt die einzelnen Sünden. Es können Sünden sein, die man nur vor Gott allein bringen muss. Es kann Unrecht sein, dass man denjenigen Personen bekennen muss, die dadurch Schaden erlitten haben. Oder es können Sünden sein, die in der Öffentlichkeit begangen wurden, die dann auch öffentlich bekannt werden sollten. Aber jedes Bekenntnis sollte eindeutig sein, auf den Punkt gebracht werden und genau die Sünden beinhalten, derer man sich schuldig gemacht hat. Zur Zeit Samuels wichen die Israeliten von Gott ab. Sie erlitten die Folgen der Sünde, denn sie hatten ihren Glauben an Gott verloren und konnten nicht mehr erkennen, wie weise und kraftvoll er sein Volk regierte. Sie trauten ihm nicht mehr zu, seine Sache zu schützen und zu verteidigen. Sie wandten sich von dem großen Herrscher des Universums ab und wollten so wie die Völker um sie herum regiert werden. Bevor sie Frieden fanden, bekannten sie deutlich: Denn zu all unseren Sünden haben wir noch die Bosheit hinzugefügt, dass wir für uns einen König begehrten. Sie mussten genau die Sünde bekennen, die ihnen bewusst geworden war. Ihre Undankbarkeit bedrückte ihre Seelen und trennte sie von Gott. Gott kann unser Bekenntnis nicht annehmen, wenn wir die Sünde nicht ernstlich bereuen und uns nicht bessern. Entschiedene Veränderungen müssen im Leben stattfinden. Es gilt, alles abzulegen, was Gott missfällt. Dies wird die Folge aufrichtiger Reue sein. Uns wird deutlich gesagt, was wir selbst tun müssen. Wascht, reinigt euch. Tut das Böse, das ihr getan habt, von meinen Augen hinweg. Hört auf, Böses zu tun. Lernt Gutes tun. Trachtet nach dem Recht. Bestraft den Gewalttätigen. Schafft der Weise Recht. Führt den Rechtsstreit für die Witwe. Wenn der Gottlose das Pfand wiedergibt, den Raub zurückerstattet und in den Satzungen des Lebens wandelt, ohne Unrecht zu tun, so soll er gewisslich leben und nicht sterben. Paulus sagt über die Reue: Denn siehe, wie viel ernstes Bemühen hat dies bei euch bewirkt, dass ihr in Gott gewollter Weise betrübt worden seid. Dazu Verantwortung, Entrüstung, Furcht, Verlangen, Eifer, Bestrafung. Ihr habt in jeder Hinsicht bewiesen, dass ihr in der Sache rein seid. Wenn die Sünde das Gewissen abgestumpft hat, dann erkennt der Missetäter seine Charaktermängel nicht und nimmt auch nicht wahr, wie schlimm seine bösen Taten sind. Und solange er sich der überzeugenden Kraft des Heiligen Geistes nicht hingibt, bleibt er gegenüber seiner Sünde teilweise blind. Seine Bekenntnisse sind nicht aufrichtig und ernst gemeint. Jedem Schuldbekenntnis fügt er eine rechtfertigende Entschuldigung hinzu und erklärt, er habe diese oder jene gerügte Tat nur aufgrund gewisser Umstände getan. Nachdem Adam und Eva von der verbotenen Frucht gegessen hatten, erfüllte sie ein Gefühl von Scham und Entsetzen. Ihr erster Gedanke war, wie sie ihre Sünde entschuldigen und dem gefürchteten Todesurteil entkommen könnten. Als der Herr sie wegen ihrer Sünde befragte, legte Adam in seiner Antwort die Schuld teils auf Gott und teils auf seine Gefährtin. Die Frau, die du mir zur Seite gegeben hast, die gab mir von dem Baum und ich aß. Die Frau schob die Schuld auf die Schlange und sagte: Die Schlange hat mich verführt, da habe ich gegessen. Warum hast du die Schlange geschaffen? Warum hast du sie in den Garten Eden kommen lassen? Die Fragen waren in der Entschuldigung für ihre Sünde enthalten. Und somit machten sie Gott für ihre Übertretung verantwortlich.

Der Geist der Selbstrechtfertigung hat seinen Ursprung im Vater der Lügen und zeigt sich bei allen Söhnen und Töchtern Adams. Solche Bekenntnisse sind nicht durch Gottes Geist gewirkt und werden von Gott nicht angenommen. Wahre Reue wird einen Menschen dazu führen, seine Schuld selbst zu tragen und sich ohne Täuschung und Heuchelei zu ihr zu bekennen. Wie der arme Zöllner, der nicht einmal wagte, seine Augen zum Himmel zu erheben, wird er ausrufen: Gott, sei mir Sünder gnädig. Alle, die sich zu ihrer Schuld bekennen, werden gerechtfertigt. Denn Jesus tritt für jede bußfertige Seele mit seinem eigenen Blut ein. Die Beispiele von echter Reue und Demütigung in Gottes Wort offenbaren einen Geist des Bekennens, wo die Sünde nicht entschuldigt wird und man nicht versucht, sich selbst zu rechtfertigen. Paulus versuchte nicht, sich zu schützen. Er schilderte seine Sünde in den schwärzesten Farben und bemühte sich nicht, seine Schuld abzuschwächen. Er sagte: Viele der Heiligen ließ ich ins Gefängnis schließen, wo ich von den obersten Priestern die Vollmacht empfangen hatte, und wenn sie getötet werden sollten, gab ich meine Stimme dazu. Und in allen Synagogen wollte ich sie oft durch Strafen zur Lästerung zwingen, und über die Maßen wütend gegen sie verfolgte ich sie sogar bis in die auswärtigen Städte. Er zögerte nicht zu sagen, dass Christus Jesus in die Welt gekommen ist, um Sünder zu retten, von denen ich der Größte bin.

das demütige und zerbrochene, durch aufrichtige Reue überwältigte Herz wird etwas von der Liebe Gottes und dem Preis von Golgatha wertzuschätzen wissen. Und so wie ein Sohn seine Schuld vor seinem liebenden Vater bekennt, wird auch der wahrhaft reumütige Mensch alle seine Sünden vor Gott bringen. Es steht geschrieben: Wenn wir aber unsere Sünden bekennen, so ist er treu und gerecht, dass er uns die Sünde vergibt und reinigt von aller Ungerechtigkeit.

0: in unserem Leben haben möchte.
1: And how he can work through the most amazing things to reform us.
0: Und wie er uns umgestalten kann durch erstaunlichste Dinge.
1: So I'd like to share with you something that God has done in my life.
0: So möchte ich mit euch einiges anschauen, was Gott in meinem Leben getan hat.
1: And before I begin, I want to let you know from the very beginning.
0: Und ich möchte euch gleich zu Anfang sagen,
1: that I stand here as a witness that he is faithful.
0: Dass ich hier als ein Zeuge stehe, dass er treu ist.
1: No matter what you are going through,
0: egal was du durchmachst,
1: God is faithful.
0: Gott ist treu.
1: You can trust him.
0: Du kannst ihm vertrauen.
1: For me though, I've had to learn that in a very challenging way.
0: Ich allerdings musste das auf eine sehr, sehr schwierige Weise begreifen lernen.
1: And it goes back a little bit to my story.
0: Und da kommen wir auch gleich auf meine Geschichte zu sprechen.
1: I was a student missionary when I met my wife.
0: Ich war ein Student Missionary, als ich meine Frau kennenlernte.
1: On the island of Truk in Micronesia.
0: Und zwar auf der Insel Truk in Mikronesien.
1: And we very quickly began to date and we thought we were in love.
0: Wir haben uns schnell verliebt.
1: And within less than a year we got married.
0: Und es dauerte kein Jahr und wir waren schon verheiratet.
1: As soon as we returned to the United States.
0: Und als wir dann zurückkamen in die Vereinigten Staaten.
1: I had no education.
0: Dann eben geheiratet und ich hatte keine Ausbildung, keine abgeschlossene.
1: I had no job.
0: Auch keinen Arbeitsplatz.
1: I had no savings.
0: Auch keine Ersparnisse.
1: I had no reason to get married.
0: Eigentlich gar keinen Grund zu heiraten.
1: Except we thought we were in love.
0: Außer dass wir halt dachten, wir lieben uns.
1: And so very quickly and very young we got married.
0: So haben wir sehr schnell und sehr jung geheiratet.
1: And we began our lives as very dysfunctional young people.
0: Und wir haben unser Eheleben begonnen als zwei sehr dysfunktionale Menschen.
1: In many ways most of us are dysfunctional in one way or another.
0: Ja, auf die eine oder andere Art und Weise sind wir alle, haben wir so unsere Funktionsstörungen, nicht wahr?
1: Things that have happened in our lives have created certain responses from us.
0: Dinge, die in unserem Leben zu gewissen Reaktionen geführt haben.
1: And we create various ways to protect ourselves from others.
0: Und wo wir dann so Abwehrmechanismen entwickeln, um uns vor anderen zu schützen.
1: Some people put on a very happy face on the outside.
0: Es gibt Menschen, die haben immer ein fröhliches Gesicht.
1: Other people act unnaturally loud.
0: Oder andere, die sind immer sehr lautstark.
1: Some people, if they have received abuse in their life,
0: und andere, die auch Missbrauch in ihrem Leben erfahren haben,
1: they begin to turn in and feel that they are worthless and hopeless.
0: Ziehen sich in sich zurück und fühlen sich wertlos, hoffnungslos.
1: And so my wife and I both grew up in homes where things like that happened.
0: Sowohl meine Frau als auch ich sind in Familien aufgewachsen, wo sowas passiert ist.
1: We were both dysfunctional in different ways.
0: Und so hatten wir beide unsere unterschiedlichen Funktionsstörungen.
1: My wife had grown up in a home where there was abuse.
0: Meine Frau ist in einer Familie aufgewachsen, wo Missbrauch oder Misshandlung stattfand.
1: Physical abuse.
0: Körperliche Misshandlung.
1: Emotional abuse.
0: Emotionale Misshandlung.
1: And even sexual abuse.
0: Und auch sexueller Missbrauch.
1: And because of that, she had scars in her life and her emotions that made it almost impossible to love.
0: Und so hatte sie in ihrem Leben Narben, die es ihr fast unmöglich machten, zu lieben.
1: And I had my own problems.
0: Und ich hatte meine eigenen Probleme.
1: But I didn't think I did.
0: Aber ich wusste es gar nicht so.
1: Have any of you ever thought that other people are the ones with the problems and not you?
0: Habt ihr schon mal gedacht, die anderen haben das Problem und du nicht?
1: Well, that's how our marriage began.
0: So fing unsere Ehe an.
1: And very quickly we struggled.
0: Und so rangen wir.
1: I had no education, so I could not get a normal job.
0: Mit unserem Lebensunterhalt, ich hatte ja keine Ausbildung, was sollte ich also wie

0: mein Geld verdienen.
1: I struggled from one thing to another.
0: Machte mal das eine, dann wieder arbeitete ich was anderes.
1: And finally I decided I would give all of my life to God and we would become literature evangelists.
0: Und dann habe ich mich entschieden, ich gebe mein ganzes Leben Gott und werde Buchevangelist.
1: So I went from door to door, knocking, meeting many people.
0: Hab an den Türen geklopft, mit vielen Menschen gesprochen.
1: And many miracles.
0: Viele Wunder erlebt.
1: It was wonderful.
0: Wunderbar.
1: But I'm not a very good salesman.
0: Aber ich bin nicht so der gute Verkäufer.
1: I love Bible studies.
0: Gebe gerne Bibelstunden.
1: I love being with people.
0: Bin gerne mit Leuten zusammen.
1: But not so good selling.
0: Aber verkaufen.
1: And so very quickly.
0: Und schon bald.
1: After we had a miscarriage.
0: Wir hatten eine Fehlgeburt.
1: And the medical bills. And my failure to be able to provide.
0: Und dann gab es eben die Rechnung vom Krankenhaus und ich konnte nicht genug Geld verdienen.
1: We went bankrupt.
0: Waren wir pleite, Insolvenz.
1: And I began to realize that I was failing in many ways.
0: Und da wurde mir klar, ich bin ein Versager in vieler Hinsicht.
1: And so I worked harder.
0: Hab mich also mehr angestrengt zu arbeiten.
1: Tried even more.
0: Mich mehr eingesetzt.
1: And in the process of doing that, something happened in me.
0: Und dabei ist in mir etwas passiert.
1: In an effort to look a certain way and be the kind of person that people expect you to be.
0: Ich habe versucht, so zu sein, wie man es von mir erwartete.
1: I made a serious mistake.
0: Da habe ich einen schweren Fehler begangen.
1: I began to think that my relationship with God was built on what I did for him.
0: Ich fing an zu denken, dass meine Beziehung zu Gott davon abhängt, was ich selber tue und leiste.
1: And I did a good job.
0: Ja, und ich war nicht schlecht.
1: I had worship.
0: Machte Andacht.
1: I would pray.
0: Betete.
1: I would serve.
0: Diente.
1: I preached all over the state.
0: Hab überall im Bundesstaat auch Predigten gehalten.
1: We were wonderful people to have in your church.
0: Wir waren ein wunderbares Paar. Ihr hättet uns gerne in eurer Gemeinde gehabt.
1: We did everything.
0: Wir haben alles angepackt.
1: I was ordained as an elder at 19 years old.
0: Ich war schon mit 19 eingesegneter Ältester.
1: Not a pastor, but an elder.
0: Nicht Pastor, aber Ältester.
1: We were the model Adventist young people.
0: Wir waren das vorbildliche junge adventistische Paar.
1: I don't know what your list is in Germany, but according to the American list, we were doing all of it.
0: Ich kenne eure deutsche Liste nicht als Adventisten, aber die amerikanische Liste, die haben wir komplett erfüllt.
1: But I had made that mistake.
0: Aber dieser Fehler war da.
1: And so life continued.
0: Und das Leben ging weiter.
1: We did our best.
0: Wir haben unser Bestes gegeben.
1: We tried to love.
0: Wir haben versucht zu lieben.
1: But when broken people come together,
0: aber wenn gebrochene Menschen zusammenkommen,
1: hurt people, hurt people.
0: Menschen, die Schmerzen haben, die verletzt sind, die verletzen auch andere Menschen.
1: People who have been hurt automatically hurt other people.
0: Wer verletzt worden ist, der verletzt automatisch andere Menschen.
1: That is what we learn in the world.
0: So bringt man es uns in der Welt bei.
1: And also what we do in the church.
0: Und so passiert es auch in der Gemeinde.
1: Many people are hurt in the church, aren't they?
0: Viele in der Gemeinde leiden.
1: And when people are hurt, they naturally hurt other people.
0: Und wenn sie verletzt sind, dann verletzen sie oft auch andere.
1: And so our life continued on.
0: Und so ging unser Leben weiter.
1: Eventually God blessed us with two beautiful children.
0: Schließlich haben wir von Gott das Geschenk zwei wunderbarer Kinder bekommen.
1: My wife was happy to be able to have a baby that would love her.
0: Meine Frau war glücklich, endlich ein Baby, das sie liebt.
1: But that is also a dysfunctional thing.
0: Von dem sie geliebt wird, und das ist aber auch schon eine Funktionsstörung eigentlich.
1: When adults have children so that the children will love the adults, it's backwards.
0: Wenn Erwachsene Kinder haben, damit sie von den Kindern geliebt werden, dann steht irgendwas auf dem Kopf.
1: And so we began to have many challenges as parents.
0: Und so hatten wir als Erwachsene, als Eltern viele Herausforderungen.
1: Because children are very selfish.
0: Denn Kinder sind von Natur aus egoistisch.
1: And we struggled.
0: Und wir hatten damit zu kämpfen.
1: But that was all on the inside.
0: Aber das war alles innen.
1: On the outside.
0: Außen.
1: What you saw.
0: Was ihr gesehen habt.
1: We were a perfect Adventist.
0: Waren wir vollkommene Adventisten.

0: working hard.
1: Die sich sehr einsetzten.
0: So one Sabbath we traveled to a church.
1: Eines Sabbats, wir fuhren zu einer Gemeinde.
0: About 2.5 hours away.
1: 2.5 Stunden von unser Daheim weg.
0: Preached a very good sermon.
1: Ich habe eine gute Predigt gehalten.
0: About Ebenezer.
1: Über Ebenezer.
0: Not Ebenezer Scrooge.
1: Nicht diese Ebenezer Scrooge.
0: But the Ebenezer in the Bible.
1: Sondern der Ebenezer in der Bibel.
0: It's the name of a rock.
1: Das ist der Name eines Felsen.
0: A rock where God told Israel to write down how he had saved them.
1: Auf dem Felsen hatte Gott gesagt, sollten sie eingravieren, wie er sie gerettet hatte.
0: And so they said to name the rock Ebenezer.
1: Und so sollten sie diesen Felsen nennen Ebenezer.
0: It means the stone of help. God has helped us thus far.
1: Der Stein der Hilfe, der bis hierher hat uns Gott geholfen.
0: So I preached a sermon about trusting God and your own personal examples of how he's helped you.
1: Ich habe die Predigt gehalten darüber, wie wir Gott vertrauen können und unser eigenes Beispiel genannt.
0: And I believed the sermon.
1: Und ich glaubte an diese Predigt.
0: We had lived the sermon.
1: Wir lebten diese Predigt.
0: We finished, we had potluck.
1: Die Predigt ging zu Ende, wir hatten Potluck.
0: And then we loaded our children into the car.
1: Dann haben wir die Kinder wieder ins Auto gebracht, angeschnallt.
0: And we prayed.
1: Und haben gebetet.
0: For safety.
1: Dass Gott uns beschützt.
0: And then we drove towards home.
1: Und dann sind wir losgefahren.
0: But between that church and our home.
1: Aber zwischen dieser Gemeinde und unserem Zuhause.
0: Everything changed.
1: Hat sich plötzlich alles verändert.
0: In a moment.
1: In einem Augenblick.
0: Our car lost control.
1: Das Auto geriet außer Kontrolle.
0: At 100 kilometers per hour.
1: Wir waren 100 Stundenkilometer schnell.
0: And rolled down a hill.
1: Und überschlug sich mehrere Male bergab einen Hügel.
0: 3 or 4 times.
1: 3-4 Mal.
0: And when it stopped.
1: Und als es zum Stehen kam.
0: Our family was destroyed.
1: War unsere Familie zerstört.
0: But I was not hurt.
1: Aber ich war nicht verletzt.
0: I had to see everything.
1: Ich musste alles ansehen.
0: I had to turn and see my wife nearly dead.
1: Ich drehte mich um zu meiner Frau, fast tot.
0: I had to carry my own children in my hands.
1: Musste meine eigenen Kinder auf den Armen tragen.
0: And they were dead.
1: Tot.
0: I laid them down on the grass.
1: Hab sie ins Gras gelegt.
0: I had to search for my son.
1: Musste meinen Sohn suchen.
0: He had been ejected from the vehicle.
1: War aus dem Auto geschleudert worden.
0: 30 meters away I found him.
1: 30 Meter Entfernung, da fand ich ihn.
0: Not moving.
1: Leblos.
0: I put my little girl Abigail 10.5 months.
1: Mein kleines Mädchen 10.5 Monate.
0: Next to her brother Caleb, who was 3.5 years old.
1: Legte ich neben ihren Bruder Caleb, 3.5 Jahre alt.
0: And in horror, I looked back at the car.
1: Und entsetzt drehte ich mich um zum Auto.
0: I didn't know if my wife was alive or dead.
1: Wusste nicht, ob meine Frau tot oder lebendig ist.
0: The ceiling was crushed.
1: Die Decke war eingedrückt vom Auto.
0: We had no airbags.
1: Es gab damals noch keine Airbags.
0: And I'm surrounded by what used to be my family.
1: Und da umgibt mich das, was mal meine Familie war.
0: And in shock.
1: Und im Schock.
0: I walked around in a circle.
1: Bin ich im Kreis gegangen.
0: Looking up.
1: Und habe aufgeschaut.
0: And saying.
1: Und gesagt.
0: God.
1: Gott.
0: Where are you?
1: Wo bist du?
0: We've been doing everything right.
1: Wir haben alles richtig gemacht.
0: Where are you?
1: Wo bist du?
0: We pray.
1: Wir haben gebetet, wir haben gedient.
0: And now my children are dead.
1: Jetzt sind meine Kinder tot.
0: That day began a very dark time in our lives.
1: Mit diesem Tag begann eine sehr finstere Zeit in unserem Leben.
0: In the time we have this evening, I'm not sharing as much as we are sharing in the seminar time in the morning.
1: Heute Abend kann ich nicht so viel erzählen wie morgens.

0: in dem Seminar, wo wir mehr Zeit haben,
1: where we are talking about the role of grief and how God can use that for good.
0: Wo wir auch darüber sprechen, wie die Trauer, was sie für eine Funktion in unserem Leben erfüllen kann und wie Gott sie benutzen kann zum Guten in unserem Leben.
1: But this evening, in our time we have here,
0: aber heute Abend,
1: I want to go through the story faster,
0: möchte ich schneller durch die Geschichte gehen,
1: to help us to see the way that God can change us in the darkest places.
0: Damit wir verstehen, wie Gott uns verändern kann, auch am finstersten Ort.
1: And so there my wife and I were.
0: Da waren nun meine Frau und ich.
1: She nearly died.
0: Sie war fast gestorben.
1: 2 days later in the hospital when she finally woke up.
0: Als sie 2 Tage später im Krankenhaus schließlich aufwachte.
1: Having lost all the memory of 2 days.
0: Und völligen Gedächtnisverlust von 2 Tagen hatte.
1: The very first thing she said when she came awake.
0: Und als sie dann wach wurde, war das Erste, was sie sagte,
1: was, where are my babies?
0: Wo sind meine Kleinen?
1: And I had to be the one to tell her.
0: Und ich war derjenige, der ihr sagen musste,
1: that they were dead.
0: Sie sind tot.
1: As a father, I had failed.
0: Als Vater hatte ich versagt.
1: I could do nothing.
0: Ich hatte nichts tun können.
1: I couldn't help her.
0: Ich konnte ihr nicht helfen.
1: I couldn't help them.
0: Ich konnte ihnen nicht helfen.
1: And now I didn't even know what was real.
0: Und ich wusste gar nicht mehr, was ist die Wirklichkeit.
1: And we were thrown into what the Bible describes as the valley of the shadow of death.
0: Und so wurden wir in ein Tal geworfen, das die Bibel als das Tal der Todesschatten bezeichnet.
1: A horrible place.
0: Ein furchtbarer Ort.
1: According to some psychologists,
0: einige Psychologen sagen,
1: there is no greater psychological trauma to a human,
0: dass es kein größeres Trauma für einen Menschen geben kann,
1: for a parent to lose their children,
0: als wenn ein Elternteil die eigenen Kinder verliert.
1: It's not natural.
0: Denn das ist nichts Natürliches.
1: And there we were, been married only 5 years.
0: Wir waren nur 5 Jahre verheiratet gewesen.
1: We'd already had a miscarriage,
0: hatten eine Fehlgeburt gehabt,
1: gone bankrupt,
0: sind pleite gegangen,
1: had 2 children,
0: hatten 2 Kinder
1: and buried 2 children,
0: und begruben 2 Kinder,
1: who died on a Sabbath day,
0: die an einem Sabbat starben,
1: after preaching,
0: nachdem ich gepredigt hatte.
1: And in the midst of that valley,
0: und mitten in diesem Tal,
1: in the darkness,
0: in der Finsternis,
1: in the pain,
0: im Schmerz,
1: God began to break us.
0: Hat Gott angefangen, uns zu zerbrechen.
1: But we didn't know that.
0: Wir wussten das nicht.
1: We couldn't feel anything.
0: Wir konnten nichts fühlen.
1: When you are broken and hurting, you cannot see what is happening outside of you.
0: Wenn du gebrochen bist und verletzt bist, dann kannst du nicht das sehen, was außerhalb von dir stattfindet.
1: And so for us, we entered that dark place.
0: So sind wir in diesen dunklen Ort gelangt.
1: I want to share with you a little bit about that and how God worked in the darkness.
0: Und jetzt möchte ich etwas darüber sprechen, wie Gott in dieser Finsternis gewirkt hat.
1: I don't know your pain.
0: Denn ich kenne deinen Schmerz nicht.
1: I'm a visitor, I don't know your stories.
0: Ich bin hier nur Gast, ich kenne deine Geschichte nicht.
1: But I know you have pain.
0: Aber ich weiß, auch du hast Schmerzen.
1: Because we live in a world of pain.
0: Weil wir in einer Welt der Schmerzen leben.
1: And many Christians and Adventists,
0: und viele Christen und Adventisten,
1: they begin to think, well, if I give my life to God, then everything goes well.
0: Die glauben, wenn ich mein Leben Gott gebe, dann läuft alles glatt.
1: I pray and God protects me.
0: Ich bete, dann beschützt mich Gott.
1: We eat right and we don't get sick.
0: Wir essen richtig und dann werden wir auch nicht krank.
1: But what do you do when the bad things happen?
0: Aber was machst du dann, wenn die schlimmen Dinge trotzdem passieren?
1: When we have done everything we can and we think that now we will be safe from those things.
0: Wenn wir alles getan haben, was richtig war, und wir denken, jetzt sind wir bewahrt.
1: And we begin to think that God will keep you from the trouble.
0: Und wenn wir denken, dass Gott uns vor den Problemen schützt.
1: But the Bible teaches,
0: aber die Bibel lehrt,
1: that he takes you through

0: trouble.
1: Dass er uns durch die Probleme hindurchführt und begleitet.
0: He is faithful.
1: Denn er ist treu.
0: And he walks with us
1: in that valley. Er geht mit uns durch dieses Schattental.
0: But we didn't know all that.
1: Das wussten wir damals nicht.
0: We were thrown into the middle of grief.
1: Wir waren mitten in der Trauer, im Leid angekommen.
0: Horrible grief.
1: Entsetzliches Leid.
0: Anger.
1: Wut.
0: Anger at God.
1: Wut auf Gott.
0: We did everything right.
1: Wir haben doch alles richtig gemacht.
0: Denial.
1: Verdrängung.
0: Where you can't even believe what's happened. You keep hoping that you'll wake up and it'll be all over.
1: Du glaubst einfach nicht, dass es wahr ist. Du hoffst, du wachst aus dem bösen Traum einfach auf.
0: Bargaining.
1: Du verhandelst.
0: Where you say, okay, God.
1: Du sagst, gut Gott.
0: I will go on, but you better bring Jesus back soon.
1: Ich gehe weiter, aber sieh zu, dass Jesus bald wiederkommt.
0: Things like that.
1: Solche Dinge.
0: And then depression.
1: Und dann die Depression.
0: Horrible depression.
1: Entsetzliche Depression.
0: You have no answers.
1: Du hast keine Antworten.
0: And in the midst of all that.
1: Und mittendrin in all dem.
0: They warned us.
1: Haben sie uns gewarnt.
0: You need to fight for your marriage.
1: Kämpft besser um eure Ehe.
0: Because you now have an 85% divorce rate.
1: Denn statistisch gesehen habt ihr jetzt eine Wahrscheinlichkeit von 85%, dass ihr euch scheiden lasst.
0: Within 2 years.
1: In den nächsten beiden Jahren.
0: And so everything had to start over.
1: Ja, und so musste alles neu beginnen.
0: And so as we continued to go forward,
1: als wir weitergegangen sind,
0: in the anger, in the
1: Wut,
0: depression,
1: in der Depression,
0: fighting in our marriage,
1: die Auseinandersetzung in der Ehe,
0: we misunderstood them.
1: Wir haben sie missverstanden.
0: They said, fight for your marriage.
1: Sie haben gesagt, kämpft um eure Ehe.
0: We heard, fight in your marriage.
1: Wir hörten, kämpft in der Ehe.
0: We did.
1: Und so haben wir es auch gemacht.
0: She grieves differently than I grieve.
1: Meine Frau trauert anders als ich.
0: It was horrible.
1: Es war schrecklich.
0: Very dark.
1: Sehr finster.
0: And finally,
1: und schließlich,
0: I came to our counselor and I told him,
1: sprach ich mit unserem Seelsorger und sagte ihm,
0: I don't believe I'm a believer anymore.
1: Ich glaube eigentlich, dass ich gar kein Gläubiger mehr bin.
0: He said, why?
1: Warum? Fragte er.
0: Do you remember my mistake that I made?
1: Erinnert ihr euch an den Fehler, den ich begangen hatte?
0: The mistake that my relationship with God was built on what I did?
1: Das Missverständnis, dass meine Beziehung zu Gott abhängig ist von dem, was ich tue?
0: After the accident, I could do nothing.
1: Nach dem Unfall konnte ich nichts mehr tun.
0: If I tried to pray,
1: wenn ich versuchte zu beten
0: and closed my eyes,
1: und meine Augen zumachte,
0: my mind would go back to the day my children died and I would have a flashback.
1: Sah ich sofort den Unfalltag vor mir und die toten Kinder und ich hatte einen Flashback.
0: Over and over again.
1: Immer wieder.
0: Seeing my children.
1: Immer wieder meine Kinder gesehen.
0: Failing as a father.
1: Versagt als Vater.
0: Horror.
1: Schrecken.
0: I stopped praying.
1: Also habe ich aufgehört zu beten.
0: I tried to read the Bible.
1: Ich habe versucht, die Bibel zu lesen.
0: Because I know that's a good thing to read.
1: Weil ich wusste, das ist gut, wenn man das liest.
0: But the anger was so raw, I could hear nothing.
1: Aber der Zorn war so stark, ich konnte nichts hören.
0: I remember one time throwing it across the room.
1: Einmal habe ich die Bibel in die andere Ecke des Zimmers geworfen.
0: I couldn't preach.
1: Ich konnte nicht mehr predigen.
0: I couldn't serve.
1: Ich konnte nicht mehr dienen.
0: I could do nothing.
1: Nichts konnte ich mehr tun.
0: And so I said, I must not be a believer.
1: Und so dachte ich mir, wahrscheinlich glaube ich gar nicht mehr.
0: And Frank, our counselor, told us something that has changed my life.
1: Und Frank, unser Seelsorger, hat mir dann etwas gesagt, was mein Leben verändert hat.
0: He said, Brian and Penny.
1: Er sagte, Brian und Penny.
0: It is not what you do.
1: Es ist nicht das, was du tust.
0: That builds your relationship with God.
1: Das deine Beziehung zu Gott aufbaut.
0: It is what he does.
1: Sondern was er tut.
0: And we could say what

0: he is doing.
1: Und was er im Moment gerade tut.
0: God is the one who is drawing you to himself.
1: Gott ist derjenige, der dich zu sich zieht.
0: God is love.
1: Gott ist Liebe.
0: You don't climb up to him.
1: Du musst nicht zu ihm hinaufklettern.
0: He sent Jesus to bring you up to him.
1: Er hat Jesus hinuntergesandt, um dich hochzuholen zu ihm.
0: And then he said this.
1: Und dann hat er gesagt,
0: let God love you.
1: Lass dich doch von Gott lieb haben.
0: And we could do nothing else.
1: Und wir konnten nichts anderes tun.
0: So God began to change us in the pain.
1: Und so hat Gott uns angefangen zu verändern in dem Schmerz.
0: The first thing that had to change for us,
1: aber was zuerst sich ändern musste für uns,
0: was our picture of God.
1: War unser Gottesbild.
0: We all have pictures of God, right?
1: Wir alle haben ein Bild von Gott, nicht wahr?
0: We learn them from other people.
1: Wir übernehmen das von anderen Menschen.
0: We get them from reading.
1: Oder lesen natürlich.
0: Many different pictures.
1: Viele verschiedene Vorstellungen von Gott.
0: Some people have a picture of the God as the great judge.
1: Manche stellen sich Gott als den großen Richter vor.
0: Standing up, watching the whole world.
1: Der die ganze Welt beobachtet.
0: Watching whatever you do.
1: Und genau schaut, was du tust.
0: I saw that.
1: Ja, das habe ich jetzt gesehen.
0: And sending you to the hot place.
1: Und dann ab in die Hitze.
0: That's what many people believe.
1: So glauben viele Menschen.
0: Other people picture
1: Andere
0: God like maybe a vending machine.
1: Stellen sich Gott mehr wie so einen Verkaufsautomaten vor.
0: You know how you put in your money.
1: Da schmeißt das Geld rein.
0: You press the button.
1: Drückst den Knopf.
0: Out comes your candy bar, water, whatever.
1: Dann kommt deine Schokolade, dein Wasser, was auch immer du da gezogen hast.
0: And sometimes we think many world religions like this.
1: Und viele Religionen auf der Welt funktionieren so.
0: If you put in your good things,
1: wenn du gute Sachen da reinwirfst,
0: your prayers,
1: Gebete,
0: your tithe,
1: Zehnten,
0: your serving in church,
1: du dienst in der Gemeinde,
0: then you press the button, boop,
1: und dann den Knopf,
0: here comes your blessing.
1: Und da kommt schon der Segen.
0: Some of you have that picture.
1: Haben einige von euch diese Vorstellung von?
0: But what do you do when you press the button and no blessing comes?
1: Aber was ist, wenn du den Knopf drückst und der Segen kommt nicht?
0: You get angry at the machine, you kick it.
1: Und du wirst böse mit der Maschine, du trittst sie.
0: Sorry. In some religions,
1: in einigen Religionen,
0: they say it like this.
1: Sagen sie es so.
0: Do good,
1: tu Gutes,
0: get good.
1: Bekomme Gutes.
0: Do evil,
1: tu Böses,
0: you get evil.
1: Dann bekommst du Böses.
0: Ellen White says that the foundation of every false religion is the idea that man can save themselves.
1: Ellen White sagt, die Grundlage jeder falschen Religion ist die Vorstellung, dass der Mensch sich selber retten kann.
0: That was the picture I had.
1: So hatte ich die Vorstellung.
0: And in the brokenness,
1: und in der Gebrochenheit,
0: in the darkness,
1: in der Dunkelheit,
0: God began to change it.
1: Hat Gottes angefangen zu verändern.
0: But he had to break me first.
1: Aber zuerst einmal musste er mich brechen.
0: Because God only can reform what he has first broken.
1: Denn Gott kann nur das umgestalten, was er zuerst gebrochen hat.
0: Salvation is the process.
1: Rettung ist der Vorgang
0: of moving us through and away from the school and the lessons of Satan that we have learned through our life.
1: Uns wegzubewegen von den Unterrichtseinheiten und dem, was wir in dieser Welt und bei Satan gelernt haben.
0: This is coming from the book Desire of Ages, page 330.
1: Hier gibt es ein Zitat aus dem Leben Jesu, Seite 330.
0: And this is just part of it.
1: Nur ein Teil daraus.
0: Redemption is that process by which the soul is trained for heaven.
1: Erlösung ist der Vorgang, bei dem die Seele für den Himmel ausgebildet wird.
0: This training means a knowledge of Christ.
1: Diese Ausbildung bedeutet, Jesus zu erkennen.
0: It means emancipation from ideas, habits

0: and practices.
1: Es bedeutet, frei zu werden, frei gemacht zu werden von Ideen, Vorstellungen, von Gewohnheiten,
0: that we have gained, have been gained in the school of the Prince of Darkness.
1: Die wir in der Schule des Fürsten der Finsternis erlernt haben.
0: The soul must be delivered from all that is opposed to loyalty to God.
1: Die Seele muss befreit werden von allem, was der Treue zu Gott entgegensteht.
0: Desire of Ages 330.
1: Leben Jesu im Englischen 330.
0: In the midst of our brokenness.
1: Inmitten dieses Gebrochenseins.
0: In the darkness.
1: In der Finsternis.
0: God was reforming us.
1: Hat Gott uns verändert.
0: Healing us.
1: Geheilt.
0: Through pain.
1: Durch Schmerz.
0: And as we began to open our heart to his love.
1: Und als wir zuließen, dass er uns liebt.
0: He began to change us.
1: Da hat er uns dann verändert.
0: I'm going to share with you three verses that you possibly already know.
1: Drei Verse, die ihr wahrscheinlich kennt.
0: If you don't have them memorized, I invite you to memorize them.
1: Wenn ihr sie nicht auswendig kennt, ich empfehle es euch wärmstens.
0: But I want you to hear these verses in the context of our story.
1: Aber hört einmal auf diese Verse durch die Brille unserer Geschichte.
0: Because they change everything.
1: Denn sie verändern alles.
0: When God breaks you,
1: wenn Gott dich zerbricht,
0: and begins to set you free,
1: und dich dadurch befreit,
0: all of the rules in the way we think change.
1: Dann ändert sich dein ganzes Denken.
0: So the first verse that we began to learn,
1: der erste Vers, den wir auswendig lernten,
0: is Jeremiah chapter 31 verse 3.
1: Ist Jeremia 31 Vers 3.
0: Which says,
1: und dort heißt es,
0: God is speaking.
1: Und Gott spricht dort,
0: says, behold, I have loved you with an everlasting love.
1: Dort sagt es in Jeremia 31 Vers 3, ich habe dich je und je geliebt.
0: Therefore, with loving kindness I draw you.
1: Darum habe ich dich, ich dich zu mir gezogen aus lauter Güte.
0: It's not what we do.
1: Es ist nicht das, was wir tun.
0: It's what he is doing.
1: Sondern das, was er tut.
0: God was in Christ reconciling the world to himself.
1: Gott war in Christus und versöhnte die Welt mit sich selbst.
0: That's 2 Corinthians 5.
1: In 2. Korinther 5.
0: Because of what God has done, we can receive that love.
1: Weil Gott etwas getan hat, können wir diese Liebe empfangen.
0: In our brokenness,
1: in unserer Gebrochenheit.
0: When we can do nothing,
1: auch dann, wenn wir nichts mehr tun
0: that's
1: können.
0: When he loves us.
1: Dann liebt er uns.
0: That's when he has begun the process of transforming our lives.
1: Da beginnt dieser Prozess der Umgestaltung in unserem Leben.
0: And we began to open our heart to that.
1: Und da haben wir unsere Herzen dem langsam geöffnet.
0: His love was wonderful.
1: Seine Liebe war wunderbar.
0: He also used the church.
1: Er hat auch die Gemeinde gebraucht.
0: The body of Christ.
1: Als Leib Jesu.
0: They loved us.
1: Sie haben uns geliebt.
0: They ministered to our needs.
1: Sie haben uns in all unseren Bedürfnissen gedient.
0: They actually loved like Christ.
1: Sie haben wirklich geliebt wie Jesus.
0: I don't have time to explain all of that this evening.
1: Ich kann das heute Abend nicht alles erklären.
0: But I want to challenge you to righteousness.
1: Aber ich fordere euch auf, ruf euch auf zu dieser Gerechtigkeit.
0: Our churches,
1: unsere Gemeinden,
0: need to be places where Christ's love is shown to a broken world.
1: Müssen Orte sein, an denen die Liebe Jesu der Welt offenbart wird.
0: As that love began to change us,
1: und diese Liebe begann uns zu verändern,
0: then we learned there are two more amazing principles.
1: Da haben wir noch zwei andere Grundsätze verstehen gelernt.
0: That the God of love,
1: die der Gott der Liebe,
0: who is drawing you to himself,
1: der dich zu sich zieht,
0: he's also the God who has a plan for your life.
1: Das ist auch der Gott, der einen Plan für dein Leben hat.
0: Again, Jeremiah,
1: wieder Jeremia,
0: 29, verse 11.
1: 29, Vers 11.
0: Also God speaking again.
1: Wieder spricht Gott.
0: He says, I know the plans I have for you.
1: Denn ich weiß wohl, was ich für Pläne mit dir habe.
0: Plans to prosper

Fürchte dich nicht, denn ich habe dich erlöst. Ich habe dich bei deinem Namen gerufen, du bist mein. Wenn du durchs Wasser gehst, will ich bei dir sein, dass dich die Ströme nicht ersäufen sollen. Und wenn du ins Feuer gehst, sollst du nicht brennen, und die Flamme soll dich nicht versengen. Ich bin der Herr, dein Gott.

Und ich sah einen neuen Himmel und eine neue Erde. Denn der erste Himmel und die erste Erde sind vergangen, und das Meer ist nicht mehr. Und ich sah die heilige Stadt, das neue Jerusalem, von Gott aus dem Himmel herabkommen, bereitet wie eine geschmückte Braut für ihren Mann. Und ich hörte eine große Stimme von dem Thron her,

Und nun spricht der Herr, der dich geschaffen hat, Jakob, und dich gemacht hat, Israel. Fürchte dich nicht, denn ich habe dich erlöst. Ich habe dich bei deinem Namen gerufen, du bist mein. Wenn du durchs Wasser gehst, will ich bei dir sein, dass dich die Ströme nicht ersäufen sollen. Und wenn du ins Feuer gehst, sollst du nicht brennen, und die Flamme soll dich nicht versengen. Denn ich bin der Herr, dein Gott, der Heilige Israels, dein Heiland. Wohlan, alle, die ihr durstig seid, kommt her zum Wasser. Und die ihr kein Geld habt, kommt her, kauft und esst. Kommt her und kauft ohne Geld und umsonst Wein und Milch. Warum zählt ihr Geld da für das, was kein Brot ist, und sauren Verdienst für das, was nicht satt macht? Hört doch auf mich, so werdet ihr Gutes essen und euch am Köstlichen laben. Neigt eure Ohren her und kommt her zu mir. Höret, so werdet ihr leben.

Und er zeigte mir einen reinen Strom vom Wasser des Lebens, glänzend wie Kristall, der ausging vom Thron Gottes und des Lammes. In der Mitte, zwischen ihrer Straße und dem Strom, von dieser und von jener Seite aus, war der Baum des Lebens.

Lebens, der 12-mal Früchte trägt und jeden Monat seine Frucht bringt, jeweils eine. Und die Blätter des Baumes dienen zur Heilung der Völker. Und es wird keinen Fluch mehr geben. Und der Thron Gottes und des Lammes wird in ihr sein. Und seine Knechte werden ihm dienen. Und sie werden sein Angesicht sehen und sein Name wird auf ihren Stirnen sein. Und es wird dort keine Nacht mehr geben. Und sie bedürfen nicht eines Leuchters, noch des Lichtes der Sonne, denn Gott, der Herr, erleuchtet sie. Und sie werden herrschen von Ewigkeit zu Ewigkeit. Und der Geist und die Braut sprechen, komm. Und wer es hört, der spreche, komm. Und wen da dürstet, der komme. Und wer da will, der nehme das Wasser des Lebens umsonst.